0: zwischen Seligenstädter Dreieck und Seligenstadt nach einem Unfall immer noch gesperrt. Umleitung ist die U73 und auch die U5. Die A3 Köln Richtung Oberhausen ist zwischen Duisburg-Wedau und Kreuz-Kaiserberg nach einem Unfall gesperrt. Die A5 Frankfurt Richtung Karlsruhe ist zwischen Heppenheim und Hemsbach wegen einer Baustelle bis 6 Uhr gesperrt. Umleitung hier ist eingerichtet. Auf der A40 Duisburg Richtung Essen ist zwischen Essen Zentrum und Huttrop der Ruhrschnellwegtunnel wegen Wartungsarbeiten von bis voraussichtlich 5 Uhr gesperrt. A71 Erfurt Richtung Sangerhausen zwischen Kreuz Erfurt und Erfurt Bindersleben gab es einen Unfall. Gefahr besteht durch auslaufendes Öl. Der linke Fahrstreifen konnte aber inzwischen wieder freigegeben werden. Dann auf der Autobahn 71 Suhl Richtung Sangerhausen, hier ist zwischen Stadelilm und Arnstadt Süd der Tunnel Behringen wegen Wartungsarbeiten bis 6 Uhr gesperrt. Und die A280 noch Richtung Groningen, hier ist zwischen Bunde West und Grenzübergang Bunde wegen einer Nachtbaustelle bis 6 Uhr früh gesperrt. Gute und muntere Fahrt wünsche ich.
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0: Für alle Munteren oder für alle die, die munter werden wollen, ist hier die richtige Sendung im Radio mit Hanno Bauer in Erfurt. Ich grüße schön.

0: Ja, und was, wenn Leib und Seele nicht so gut zusammengehen? Claudia schreibt ein Moin aus Ostfriesland. Ich möchte gern alle vor dem Radio grüßen, die unfreiwillig nicht schlafen können. Sei es aufgrund einer Krankheit oder dadurch, dass das Gedankenkarussell von einem Schicksalsschlag, zum Beispiel Trauer, angetrieben wird. Ihr seid nicht allein und ihr seid gut, so wie ihr seid. Macht es toll, egal was die anderen sagen. Claudia, das ist die Botschaft, die die geplagten Radiohörerinnen und Hörer am Empfangsgerät wahrscheinlich sehr dankbar aufnehmen werden. Danke, sage ich auch.
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Ganz kurze Unterbrechung bei Tina Turner, denn es gibt eine aktuelle Verkehrsmeldung von der Autobahn 38 Halle Richtung Leipzig. Zwischen Leipzig Neuer Hart und Leipzig Süd. Achtung bitte, hier ist Gefahr durch und für Fahrradfahrer auf der Autobahn.

File It Under Crazy Things. Ja, es sind wieder mal Fahrradfahrer auf der Fahrbahn. Achtung, bitte weiterhin auf der Autobahn 38 Halle Richtung Leipzig zwischen Leipzig-Neuhardt und Leipzig-Süd. Gefahr durch und für Fahrradfahrer auf der Fahrbahn. Fragt man sich, was da für Gedanken eine Rolle spielen, einfach auf die Autobahn zu fahren. Aber um Fahrrad zu fahren, braucht man ja auch keinen Führerschein.

Und schon wieder eine kurze Musikunterbrechung, kurz vor halb, 2 Minuten vor halb. Achtung, Falschfahrer auf der Bundesstraße 36 zwischen Kirchheim Süd und Rheinau. Kommt ein Falschfahrer entgegen, bitte rechts fahren, nicht überholen. Achtung bitte, ein Falschfahrer wurde gemeldet auf der Bundesstraße 36 zwischen Kirchheim Süd und Rheinau.

0: 2.30 Uhr ist es und das ist die exakte Zeit für den Verkehrsservice der ARD Hitnacht. Achtung bitte, weiter Falschfahrer auf der Bundesstraße 36 zwischen Kirchheim Süd und Rheinau ist ein Falschfahrer auf der Straße. Bitte hier Vorsicht in beiden Richtungen. Dann der Blick auf die Autobahn 3, Würzburg Richtung Frankfurt. Hier ist zwischen Seligenstädter Dreieck und Seligenstadt nach einem Unfall gesperrt. Die Umleitung führt über die U73 und U5. Die A5 Frankfurt Richtung Karlsruhe ist zwischen Heppenheim und Hemsbach wegen einer Baustelle bis 6 Uhr gesperrt. Umleitung hier ist eingerichtet. Auf der Autobahn 71 Suhl Richtung Sangerhausen ist zwischen Stadtilm und Arnstadt Süd der Tunnel Behringen wegen Wartungsarbeiten bis 6 Uhr gesperrt. Und A280 Richtung Groningen. Hier ist zwischen Bunde West und dem Grenzübergang Bunde wegen einer Nachtbaustelle bis 6 Uhr früh ebenfalls gesperrt. Gute Fahrt!
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0: Für alle, die munter sind oder munter bleiben wollen, ist hier die ARD-Hitnacht mit Hanno Bauer in Erfurt. Ich grüße schön.

Ach, es ist immer so schön, wenn man mal frohe Nachrichten reinbekommt, ja, dass es den Menschen gut geht und dass es den Tieren gut geht. Das höre ich doch am allerliebsten. Und bei Evi in München, da scheint es genau so zu sein. Sie hat nämlich geschrieben, während in ganz Deutschland die Geburtenrate sinkt, wurden in meiner Küche über Nacht 73.000 Fruchtfliegen geboren. Mutter und Kinder sind gesund und wohlauf. Na, da freuen wir uns doch alle. Wunderbar. Evi, ganz liebe Grüße zurück nach München und eine schöne Nacht mit der ARD-Hitnacht. Jetzt mit Musik von Whitney Houston. My Love is You.

In der Harmonie der Stimmen schwelgen. Erst vor 11 Tagen erschienen das neue Rolling Stone Album mit dem Titel Foreign Thongs und wir haben daraus gehört Some of Us. Das 25. Studioalbum der Stones war das immerhin. Und Bob Dylan passt doch sehr schön danach.

0: Hier ist die ARD Hitnacht und es gibt die Entwarnung von der Bundesstraße 36 zwischen B535 Kirchheim Süd und Rheinau in beiden Richtungen. Die Gefahr durch ein entgegenkommendes Fahrzeug besteht nicht mehr. Der Falschfahrer hat die Straße verlassen.
1: Oder ist umgekehrt.

0: eine weitere Tasse Kaffee, wie das hier empfohlen wird von Mike and the Mechanics, another cup of coffee. Das wird wahrscheinlich Annette auch nicht so richtig helfen. Denn sie hat sich an mich gewandt per E-Mail und hat geschrieben aus Leipzig, ich kann einfach nicht einschlafen. Hast du mal einen Einschlaftipp für mich? Viele Grüße an alle anderen ARD-Hitnachthörer. Ich fühle mich dazugehörig und habe mich von Claudias Mail vorhin sehr angesprochen gefühlt. Liebe Grüße, Annette. Tja, von mir Einschlaftipps, ausgerechnet von mir, ja, der ja eigentlich dafür hier ist, alle wach zu halten oder nicht zum Einschlafen zu bringen. Na gut, also meine persönliche Empfehlung, ich zähle ja zum Einschlafen immer bis 3. Manchmal reicht das, manchmal auch nicht. Dann zähle ich weiter bis 6:30.
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Sweet About Me, da wird schon das Süße angerichtet mitten in der Nacht. Ich weiß auch nicht so richtig, ob Peter in Bremen in seiner Backstube noch bei Brot und Körnerbrötchen ist oder schon am süßen Backwerk oder vielleicht sogar beides gleichzeitig, wie es nun mal bei Profis ist. Peter hatte nämlich Urlaub und er schreibt: Hallo Anno, heute wieder erster Arbeitstag, geht alles noch etwas schwerfällig. Ich wünsche allen eine geruhsame Arbeitsnacht. Und ich sage zurück, Peter von der Bäckerei Büßer in Bremen, ja komm, zieh durch. Die Kundschaft braucht die Resultate deines Fleißes. Und dabei bitte weiter die ARD-Hitnacht hören. Zum Wachwerden oder Wachbleiben. Und hier, da ganz gemütlich den Teig dabei kneten. Bei diesem Rhythmus von den Hooters 500 Miles. 3 Minuten vorm 3 ist es.

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1: Um 3 Uhr mit Ronald Lessig. Bundeskanzler Merz hat mit dem neuen britischen Premierminister Burnham telefoniert. Das teilte am Abend die Bundesregierung mit, wenige Stunden nachdem Burnham ernannt wurde. Aus der Nachrichtenredaktion Markus Weber.
2: Beide hätten den Wunsch geäußert, die enge Zusammenarbeit zwischen Berlin und London fortzusetzen. Merz und Burnham waren sich demnach auch einig, die Ukraine weiter umfassend zu unterstützen und den Druck auf Russland zu erhöhen. Der neue britische Premier telefonierte auch mit US-Präsident Trump und dem ukrainischen Präsidenten Zelensky. Burnham war gestern Mittag von König Charles zum neuen Premier ernannt worden und berief anschließend sein Kabinett. Der Labour-Chef versprach schnelle Reformen. Erwartet wird, dass er vor allem etwas gegen die steigenden Lebenshaltungskosten unternimmt.
1: In der Straße von Hormuz ist wieder ein Tanker angegriffen worden. Er sei vor der Küste des Omans von einem unbekannten Geschoss getroffen worden, meldete in der Nacht die britische Behörde zur Sicherheit der Schifffahrt. Gleichzeitig hat das US-Militär erneut Ziele im Iran attackiert. Das teilte das für die Region zuständige US-Kommando CENTCOM mit. Mit den Angriffen sollten die militärischen Mittel des Irans geschwächt werden, Handelsschiffe in der Straße von Hormuz angreifen zu können. Bei der Gedenkstunde der Bundesregierung zum 82. Jahrestag des Hitler-Attentats ist es zu einem Zwischenfall gekommen. Ein Nachfahre des NS-Widerstandskämpfers Dietrich Bonhoeffer versuchte, einen Kranz der AfD von der Gedenkstätte zu entfernen. Aus Berlin, Isabel Karas.
3: Sicherheitskräfte gingen dazwischen, dabei wurde der Kranz beschädigt. Der Mann begründete sein Vorgehen gegenüber der deutschen Presseagentur damit, viele Nachkommen der Widerstandskämpferinnen und Kämpfer empfänden große Wut darüber, dass die AfD an diesem Ort Kränze niederlege. Götz Frömming, parlamentarischer Geschäftsführer der AfD-Fraktion, spricht gegenüber dem ARD-Hauptstadtstudio von einer unwürdigen Störung des Gedenkens und erklärte, die Partei lade den Herrn zu einem Gespräch über Programm und Ziele der AfD ein.
1: In Madrid feiern Hunderttausende die frisch gekürten spanischen Fußballweltmeister. Die Zahl der feiernden Fans wird auf bis zu 2 Millionen geschätzt. Sie jubelten der Mannschaft bei einer Parade im offenen Bus durch das Zentrum von Madrid zu. Nach ihrer Rückkehr aus den USA waren die Mitglieder der Nationalelf zunächst von König Felipe empfangen worden, anschließend von Ministerpräsident Sanchez. Das waren die Nachrichten. Das Wetter in Deutschland. Tagsüber freundlich, im Osten und in der Mitte einige Schauer bei 19 bis 26 Grad. Am Mittwoch von Nordwesten Schauer und Gewitter, im Südwesten länger freundlich, die Höchstwerte 18 bis 28 Grad. Am Donnerstag Schauer, im Nord- und Südwesten meist trocken, die Höchsttemperaturen dann liegen zwischen 17 und 27 Grad. Es ist 3.03 Uhr.
4: Dankeschön für den Blick auf die aktuelle Weltlage und was so in Deutschland los ist. Von mir jetzt der Blick auf die Straßen. Hier ist der Verkehrsservice der ARD-Hitmacht. Die Autobahn 3 Würzburg Richtung Frankfurt ist zwischen Seligenstädter Dreieck und Seligenstadt nach einem Unfall gesperrt. Die Umleitungen sind U73 und U5. Die A5 Frankfurt Richtung Karlsruhe ist zwischen Heppenheim und Hemsbach wegen einer Baustelle bis 6 Uhr gesperrt. Umleitung hier ist eingerichtet. Auf der Autobahn 71 Suhl Richtung Sangerhausen ist zwischen Stadtilm und Arnstadt Süd der Tunnel Behringen wegen Wartungsarbeiten bis 6 Uhr gesperrt. Und dann noch die Autobahn 280 Richtung Groningen. Hier ist zwischen Bunde West und dem Grenzübergang Bunde wegen einer Nachtbaustelle bis 6 Uhr früh gesperrt. Ihnen unterwegs eine gute Fahrt. Bitte munter bleiben mit der richtigen Sendung im Radio.
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4: Und dann geht's jetzt gemeinsam nach Allentown. Es erwarten Sie dort Billy Joel und hier im Nachtstudio in Erfurt Hanno Bauer. Ich wünsche einen schönen Dienstag.

offensichtlich gibt es ja in Allentown einen Bahnhof, wenn dann hier so der Zug durchschnauft. Und wir bleiben jetzt mal noch beim Thema Zug. Jetzt auch mit Rod Stewart und seinem herrlichen Downtown Train. Hier ist die ARD-Hitnacht.

0: Na, wenn schon Grüße, dann werden sie auch überall gehört. Und auch gleich erwidert, wie zum Beispiel der Gruß, der gerade eben ging an Peter in Bremen, ja, in die Bäckerei. Und von der Kaffeekonditorei Helge Weigel in Bobbert kam gleich ein Gruß zurück und geht jetzt quer durch Deutschland und pum, schlägt direkt in Bremen ein. Er hat geschrieben, hallo Hanno, mal Grüße an den Kollegen, der seinen Urlaub beendet hat. Meiner steht mir bevor, Samstag ist mein letzter Arbeitstag, dann geht's ein paar Tage an die Ahr. An dieser Stelle suche ich einen kompetenten Nachfolger für meine Bäckerei-Konditorei, klein, aber fein, nach meinem Herzinfarkt. Vor 4 Monaten musste ich etwas kürzer treten und meine Frau und ich haben uns entschlossen, das Geschäft nun aufzugeben. Vielleicht ist da draußen jemand, der Mut und Fleiß hat. Liebe Grüße aus Bobbert von Helge. Helge, ich wünsche erstmal gute Besserung und einen schönen Urlaub und ich hoffe auch, dass es klappt mit der Nachfolge. Falls sich hier jemand melden sollte, dann gebe ich das garantiert weiter.
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Na, da fühlte sich doch gleich jemand angesprochen von dem Gruß oder den Grüßen. Schade, dass hier kein Name steht, von wem der Gruß ins Land gegangen ist. Auf jeden Fall steht hier, hallo Hanno, auch ganz viele Grüße aus der Bäckerei Grünstein in Meiningen an alle Kollegen. Habt eine erfolgreiche Nacht. Ist hiermit ausgerichtet und ich schließe mich den Wünschen an.

Hier ist die ARD Hitnacht, mitten in der Nacht. Und Jenny aus Magdeburg liegt auch noch wach und hat geschrieben: Liebes ARD Hitnacht-Team, willkommen im Club. Auch ich kann leider mal wieder nicht schlafen und habe mich von Claudias Wünschen und Grüßen vorhin nett und sehr menschlich angesprochen gefühlt. Schön, wenn Menschen aneinander denken. Übrigens war ich vor vielen Jahren ebenfalls Studentin und habe es oft prima hinbekommen, bis vor einen Abend vor der jeweiligen Prüfung kaum etwas zu tun. Dann konnte ich aber auch panisch eine ganze Nacht durchmachen. Ist immer alles gut gegangen.

0: Schon wieder 3.30 Uhr und damit Zeit für den Verkehrsservice der ARD Hitnacht. Die Autobahn 3 Würzburg Richtung Frankfurt ist zwischen Seligenstädter Dreieck und Seligenstadt nach einem Unfall gesperrt. Umleitung ist die U73 und die U5. Die Autobahn 5 Frankfurt Richtung Karlsruhe ist zwischen Heppenheim und Hemsbach wegen einer Baustelle bis 6 Uhr gesperrt. Umleitung hier ist eingerichtet. Auf der Autobahn 71 Suhl Richtung Sangerhausen ist zwischen Stadt-Ilm und Arnstadt Süd der Tunnel Behringen wegen Wartungsarbeiten bis 6 Uhr gesperrt. Und dann noch die A280 Richtung Groningen. Hier ist zwischen Bunde West und dem Grenzübergang Bunde wegen einer Nachtbaustelle bis 6 Uhr früh gesperrt. Ihnen unterwegs eine muntere Fahrt wünsche ich und bleiben Sie glücklich gestimmt mit der richtigen Musik im Radio.
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0: Jetzt kommt der richtige Beat für alle, um wach zu bleiben. Mit Michael Jackson nämlich und seinem Beat It. Hanno Bauer ist hier in Magdeburg, in Erfurt. Ich grüße alle, die schon oder nachwach sind.

Mark Ronson und Miley Cyrus, Nothing Breaks Like a Heart. Und ich hoffe, da bricht nichts bei unseren Designstudenten, ja, in ihrem Modellbau-Modus. Industriedesign-Studierende haben sich ja vorhin gemeldet bei uns und Moritz hat sich gemeldet und hat gesagt, da sind wir nochmal im Chaos der Werkstatt. Die Modelle sind noch am Entstehen, vor 6 Uhr sollten wir aber dann endlich fertig sein. Dann kommen nochmal Bilder. Tja, Design oder nicht Design? Davon darf sich dann jeder später ein Bild machen. Dankeschön fürs Foto und ganz lieben Gruß zurück. Ihr guckt da alle so schön in die Kamera und ihr seid ja wirklich da am

Hier ist der ARD-Hitnacht. 3.50 Uhr wird es gleich und eine aktuelle Verkehrsmeldung kommt gerade rein von der Autobahn 81 Singen Richtung Stuttgart zwischen Empfingen und Horb am Neckar. Achtung bitte, hier gab es einen Unfall und die Unfallstelle ist noch ungesichert.

0: Klaus Lage. Zum Festhalten und durch die Nacht kommen. 3.53 Uhr ist es. Hier ist die ARD-Hitnacht. Ja, und Micha aus Norwegen hat uns geschrieben, aus Egersund nämlich. Er ist auch Bäcker und steht gerade in seiner Backstube, hat das vorhin gehört von den Bäckergrüßen, ja, von den Schusterjungs und den anderen Backwerken, die da gerade entstehen, und hat geschrieben: Morgen, wenn gerade so viele Bäcker grüßen, dann schließe ich mich gerne an und grüße alle, die nachts ihre Brötchen verdienen müssen und wollen, und ich grüße das ARD-Hitnacht-Team. Mein Urlaub fällt dieses Jahr leider aus, aber wer keinen Urlaub hat, hat auch keinen ersten Tag nach dem Urlaub. Mit freundlichen Grüßen, Micha. Micha, ich bin ja fast ein bisschen den Tränen nah, aber ich wünsche natürlich, dass es trotzdem Erholung gibt nach dem Aufenthalt in der Backstube. Und dann wünsche ich auf jeden Fall für heute dann ein schönes Ausschlafen, wenn das Nachtwerk vollbracht ist.
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0: Ganz liebe Grüße nach Norwegen. So ist das halt, wenn man dort backt, wo andere Urlaub machen. 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
1: Um 4 Uhr mit Ronald Lessig. Bundeskanzler Merz hat mit dem neuen britischen Premierminister Burnham telefoniert. Das teilte am Abend die Bundesregierung mit, wenige Stunden nachdem Burnham ernannt wurde. Aus der Nachrichtenredaktion Markus Weber.
2: Beide hätten den Wunsch geäußert, die enge Zusammenarbeit zwischen Berlin und London fortzusetzen. Merz und Burnham waren sich demnach auch einig, die Ukraine weiter umfassend zu unterstützen und den Druck auf Russland zu erhöhen. Der neue britische Premier telefonierte auch mit US-Präsident Trump und dem ukrainischen Präsidenten Zelensky. Burnham war gestern Mittag von König Charles zum neuen Premier ernannt worden und berief anschließend sein Kabinett. Der Labour-Chef versprach schnelle Reformen. Erwartet wird, dass er vor allem etwas gegen die steigenden Lebenshaltungskosten unternimmt.
1: US-Präsident Trump hat neue Zusatzzölle von 50% auf viele Produkte aus dem Nachbarland Kanada angekündigt. Betroffen ist laut Weißem Haus eine breite Palette von Gütern wie zum Beispiel Zement, Wein und Hockeyschläger. Grund für die Maßnahmen sei eine diskriminierende Behandlung verschiedener Produkte aus den USA durch Kanada. Mit den neuen Zöllen spitzt sich der Handelsstreit zwischen beiden Ländern weiter zu. Trump will unter anderem bessere Bedingungen für den Export amerikanischer Autos durchsetzen. In Ungarn hat der neue Premier Modjar einen Dämpfer erhalten. Seine Wunschkandidatin für die Präsidentschaft, die ungarische Schachgroßmeisterin Judit Polgár, will das Amt nicht übernehmen. Aus Wien, Oliver Schosch.
3: Die 49-Jährige gilt als die beste Schachspielerin aller Zeiten. Sie hatte 25 Jahre lang die Frauenweltrangliste angeführt. Modjar sprach auf seiner Facebook-Seite von einer überparteilichen Kandidatin, die vor allem durch Fleiß, Ausdauer und Persönlichkeit überzeuge. Doch am frühen Montagabend kam die Absage. Judit Polgár schreibt auf ihrer Facebook-Seite: Ich bin extrem dankbar für die Nominierung für die Präsidentschaft und schätze die Geste des Premierministers, eine unabhängige Kandidatin zu nominieren. Trotzdem fühle ich mich nicht stark genug, um diese historische Verantwortung zu übernehmen.
1: In der spanischen Hauptstadt Madrid haben hunderttausende Menschen ihre Nationalmannschaft nach einem Sieg bei der Fußball-WM gefeiert. Die Fußballer fuhren am Abend im offenen Doppeldecker durch die Straßen, wo ihnen die Fans zujubelten. Das Weltmeisterteam war zuvor von König Felipe und Ministerpräsident Sanchez empfangen worden. Nach Angaben der lokalen Behörden waren bei den bis tief in die Nacht dauernden Siegesfeiern rund 2 Millionen Menschen auf den Straßen unterwegs. Das waren die Nachrichten. Das Wetter in Deutschland. Tagsüber freundlich, im Osten und in der Mitte einige Schauer, bei 19 bis 26 Grad. Am Mittwoch von Nordwesten Schauer und Gewitter, im Südwesten freundlich, 18 bis 28 Grad und am Donnerstag Schauer, im Nord- und Südwesten trocken, bis 27 Grad. Es ist 4.03 Uhr.
4: Dankeschön fürs 3-Minuten Nachrichtenupdate. Von mir jetzt noch der Blick auf die Straßen. Hier ist der Verkehrsservice der ARD-Hitnacht. Die Autobahn 3 Würzburg Richtung Franken ist zwischen Seligenstädter Dreieck und Seligenstadt immer noch nach dem Unfall gesperrt. Umleitungen sind die U73 und die U5. Dann die U5 Frankfurt Richtung Karlsruhe. Hier ist zwischen Heppenheim und Hemsbach wegen einer Baustelle bis 6 Uhr gesperrt. Umleitung ist eingerichtet. Auf der Autobahn 71 Suhl Richtung Sangerhausen ist zwischen Stadtilm und Arnstadt Süd der Tunnel Behringen wegen Wartungsarbeiten bis 6 Uhr gesperrt. Blick auf die Autobahn 81 Singen Richtung Stuttgart zwischen Empfingen und Horb am Neckar gibt's Behinderungen nach einem Unfall. Und die Autobahn 280 Richtung Groningen ist zwischen Bunde West und Grenzübergang Bunde wegen einer Nachtbaustelle bis 6 Uhr noch gesperrt. Ihnen unterwegs eine muntere Fahrt.
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4: Mit Hanno Bauer in Erfurt. Ich grüße schön.

0: Johnny und Mary sind hier im Radio und Mirko und Pamela sind jetzt im Radio. Ja, Mirko hat sich ja vorhin gemeldet, unser Landwirt, der gesagt hat, viele werden gegrüßt, nur die Landwirte eben zu selten. Und ich hatte ja gesagt, wir haben ja auch eine Landwirtin, Pamela, die sich hier regelmäßig meldet, zum Beispiel in der ARD-Hitnacht. Und sie hat jetzt geschrieben, hallo Hanno, ich als Kollegin grüß mal den Mirko recht herzlich. Ich habe zwar nur, in Anführungsstrichen, ja, einen Grünlandbetrieb und muss auch manchmal spät nachts Ballen fahren. Aktuell habe ich aber Pause, bis ich das Stroh pressen kann, das noch liegt. Ich wünsche dem Mirko gutes Gelingen. Ganz liebe Grüße von Pamela. Pamela, Mirko, ihr seid die Helden der Nachtarbeit. Ohne euch gibt's nichts zu essen. Ich bewundere eure Arbeit.
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0: Sagt der Bauer. Hanno Bauer am Mikrofon. Und Ode to My Family kommt jetzt gleich danach von den Cranberries.

die Steve Miller Band, The Joker, hier bei uns in der ARD Hitnacht. 4:20 Uhr wird es gleich. Und das Schöne an dieser Nachtsendung ist, dass sie so verbindet, ja, dass sie also uns alle zusammenbringt. Und Erich hat das auch so geschrieben. Guten Morgen, Hanno, herzliche morgendliche Grüße aus Köhlstöckchen Rhön, Wasserkuppe von Erich. Erfurt ist ja eine coole Stadt. Unsere Söhne haben dort Architektur studiert. Wir waren oft damals in Erfurt. Und mein Sohn wohnt nun in Köln. Ja, also alle dabei in einer E-Mail. Köhlstöckchen in der Rhön, genauso wie Köln und Erfurt. Alle wieder in einer E-Mail untergebracht. Dankeschön, lieber Erich, und von mir ganz liebe Grüße zurück. Die Sendung verbindet ja sowieso alle, ob jetzt von Ost nach West oder von Süd nach Nord. Es ist sowieso ein ganz besonderes Gefühl, wenn überall dieselbe Musik dann im Radio läuft. So wie jetzt die Lieder, die auch im Radio laufen. Lieder hören wir jetzt von Adel Tawil in der ARD-Hitnacht.

Dusty Springfield und mal so ganz in private unter uns, ja. Keiner mag Montage. Deswegen ist es schön, dass wir heute schon im Dienstag sind und nur die Boomtown Rats uns noch ihren Kummer ins Radio bringen mit ihren I Don't Like Mondays. 4:27 Uhr ist es am Dienstag, dem 21. Juli.

0: Mit letztem Schlussakkord war es 4.31 Uhr und damit höchste Zeit für den Verkehrsservice in der ARD-Hitnacht. Ist aber auch nicht viel passiert weiter. Die Autobahn 3 Würzburg Richtung Frankfurt ist zwischen Seligenstädter Dreieck und Seligenstadt nach einem Unfall weiter gesperrt. Umleitung ist die U73, danach noch die U5. Die A5 Frankfurt Richtung Karlsruhe ist zwischen Heppenheim und Hemsbach wegen einer Baustelle bis 6 Uhr noch gesperrt. Umleitung hier ist eingerichtet. Auf der Autobahn 71 Suhl Richtung Sangerhausen ist zwischen Stadtilm und Arnstadt Süd der Tunnel Behringen wegen Wartungsarbeiten bis 6 Uhr gesperrt. Und dann ist noch die Autobahn 280 Richtung Groningen gesperrt zwischen Bunde West und Grenzübergang Bunde. Gute Fahrt Ihnen. Bleiben oder werden Sie munter?
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0: Mit Hanno Bauer in Erfurt. Schönen Dienstag.

0: Die vier Treffen der Rocker hier in der ARD nach erst Bryan Adams und dann noch Status Quo hier hinten dran mit In the Army Now. Und Stefan freut sich sehr über die Musik, hat geschrieben aus Cuxhaven, liebe Grüße, moin Hanno, Grüße an die Frühaufsteher, so wie ich. Ich könnte ja ausschlafen, aber, und dann drei Punkte. Grüße aus Cuxhaven, ja, also Stefan mal wieder schon wach, war ja vorher Feuerwehrmann, ist jetzt gerade in den Ruhestand gegangen und so wie das nun mal ist, man kommt dann doch nicht so schnell aus dem gewohnten Rhythmus wieder raus. 4.40 Uhr ist es jetzt, die Zeit für die ganz Frühaufsteher oder die, die es einfach gewohnt sind, früh aufzustehen, in der ARD-Hitnacht.
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Die Shakespeare Sisters und Hello Hello. Das Radio ist natürlich mal wieder angeturnt, zum Beispiel auch bei Franziska unterwegs im Auto. Sie hat geschrieben, hallo liebes ARD-Team, nicht nur Frühaufsteher sind am Start, sondern auch die langen Nachtdurchfahrer. Urlaub aus Frankreich ist jetzt beendet, also in Frankreich ist beendet, jetzt geht es zurück in die Heimat. Liebe Grüße von der Autobahn nach 1200 Kilometern Fahrt. Na dann, gutes Ankommen nach dem Urlaub und ich hoffe, dass die Erholung des Urlaubs dann ein bisschen noch vorhanden ist nach so einer langen Fahrt.

Lala, es wird ein schöner Tag. Glauben Sie es mir. 10:05 ist es schon durch. 4:51 Uhr, die ARD-Hitnacht endet gleich für einige Ausgeschlafene. Punkt 5 Uhr beginnen dann die Frühprogramme. Andere kommen weiter noch ein bisschen in Genuss der Nachtmusik, noch eine Stunde länger. Ich bin Hanno Bauer, wünsche auf jeden Fall jetzt schon mal allen einen schönen Dienstag.

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2: Um 5 mit Christoph Wöss. Schönen guten Morgen. Ob man mit dem Kinderwagen unterwegs ist, mit dem Rollator oder im Rollstuhl sitzt, der barrierefreie Zugang zu Bus und Tram in Deutschland lässt immer noch zu wünschen übrig. Das erklärt Katja Legner vom ADAC, der 150 Haltestellen in Deutschland untersucht hat, auch bei uns in Bayern.
3: Das Ergebnis ist gemischt. Vielerorts sieht man, dass sich die Verkehrsbetriebe und Kommunen wirklich bemühen und viele Haltestellen schon sehr gut und stufenlos ausgebaut sind. Oft fehlt es aber an elementaren Dingen wie barrierefreien Einstiegen zu den Bussen und Trambahnen und auch an Orientierungshilfen zu den Haltestellen, gerade auch für Blinde.
2: Gut findet der ADAC dagegen, dass es mittlerweile an fast allen Haltestellen Sitzgelegenheiten gibt. Was aber noch fehlt, seien sinnvolle Armlehnen zum Abstützen. Die Briten haben einen neuen Premierminister. Andy Burnham, ehemaliger Bürgermeister von Manchester, führt jetzt die Regierung an. Er gehört dem konservativen Flügel der Labour-Partei an. Außenpolitisch ist er bislang wenig in Erscheinung getreten, aber gleich an seinem ersten Arbeitstag gestern hat er das geändert und neben anderen mit Kanzler Merz telefoniert.
4: Beide hätten den Wunsch geäußert, die enge Zusammenarbeit zwischen Berlin und London fortzusetzen. Merz und Burnham waren sich demnach auch einig, die Ukraine weiter umfassend zu unterstützen und den Druck auf Russland zu erhöhen. Der neue britische Premier telefonierte auch mit US-Präsident Trump und dem ukrainischen Präsidenten Zelensky. Burnham war gestern Mittag von König Charles zum neuen Premier ernannt worden und berief anschließend sein Kabinett.
2: Markus Weber aus dem Bayern 1 Team hat berichtet. Die 9. Nacht in Folge haben die USA Ziele im Iran angegriffen. Die mit dem Iran verbündeten Rebellen im Jemen haben daraufhin eine Seeblockade gegen Saudi-Arabien verhängt. Und das hat die Ölpreise zwischenzeitlich steigen lassen. Als sich dann aber beide Seiten offen gezeigt haben für eine Rückkehr zur Diplomatie, sind die Preise wieder leicht gesunken auf jetzt 88 Dollar. Pro Fass. Dass Fußball die Menschen verbindet, das macht sich ein Schulprojekt in Nürnberg zunutze. 12 Schulen beteiligen sich heute am Jenö-Konrad-Cup, einem Fußballturnier gegen Antisemitismus.
5: Namensgeber des Turniers ist Jenö Konrad, der ehemalige jüdische Fußballtrainer des 1. FC Nürnberg. Als das antisemitische Massenblatt Stürmer 1932 einen Hetzartikel über ihn veröffentlichte, verließ der gebürtige Ungar aus Angst wenige Monate später seine Wahlheimat. Der offizielle Abschluss des Projekts ist für alle teilnehmenden Schüler im Herbst. Dann besuchen sie zusammen ein Heimspiel vom Club im Max-Morlock-Stadion. Sarah Kürzdörfer, Bayern 1 in Nürnberg.
2: Bei der Tour de France kämpfen die Radprofis heute gegen die Uhr. Das einzige Einzelzeitfahren steht auf dem Programm. Los geht's in Evian, wo das Mineralwasser herkommt. Nur 26 Kilometer sind's nach Thonon-les-Bains, aber die eben auf Zeit. Und der Favorit ist Remco Evenepoel. Der Doppel-Olympiasieger aus Belgien ist ja Welt- und Europameister im Zeitfahren. Aber auch Tadej Pogacar aus Slowenien dürfte diese hügelige Etappe entgegenkommen. 5 Uhr und 3 Minuten. Hier ist der Bayern 1 Wetterservice. Frisch, aber sonnig starten wir in diesen Dienstag. Ab dem späten Vormittag tauchen dann Wolken auf. Und die bringen am Nachmittag in Franken, in der Oberpfalz und im Bayerischen Wald den einen oder anderen Schauer. Dazu weht ein frischer Wind. Die Höchstwerte heute 19 bis 25 Grad. Und eine Meldung von der Autobahn A3 Würzburg Richtung Frankfurt. Die ist zwischen Seligenstädter Dreieck und Seligenstadt nach einem Unfall gesperrt. Wir haben eine Umleitung für Sie und zwar entweder über die U73 oder über die U5. Wo es geht, eine gute Fahrt.
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0: Guten Morgen. Und hier ist Markus Fahn.
7: An diesem Dienstag, 21. Juli. Schönen guten Morgen, herzlich willkommen. Nicht Eileen, nicht Katrin, nicht Claudine, nein, Jolene ist gleich am Start. Die Country-Pop-Version von Boss Hoss und den Common Lynettes. Und davor rockt uns Bruce Springsteen wach mit Born in the USA.
0: Mehr Abwechslung.

0: auch Jolene ist schon wach. 5.12 Uhr auf Bayern 1.
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0: Das sind die außergewöhnlichen Musikmomente, immer um diese Uhrzeit. Heute mit ein bisschen Italo-Sound. Vielleicht ja auch als Vorfreude für alle, die im Sommer nach Italien düsen. Und für alle, die hier bleiben, ist es einfach Urlaub für die Ohren. Ein Song, der 87 für Italien beim Grand Prix Platz 3 geholt hat. Uns in Deutschland hat er damals gut gefallen. Es gab nämlich 12 Punkte. 12 Points, Duspor, also die Höchstpunktzahl. Unter anderem eben aus Deutschland. Für Umberto Torres. Sie zusammen mit Raff über die Freiheit der Seeleute auf dem Meer. Gente di Mare.

0: Die Melodie kennt jeder. Gimme, gimme, gimme. Aber auf Bayern 1. Schönen guten Morgen. Dienstag, 5.21 Uhr ist es. Vielleicht haben Sie es mitbekommen. Wir haben in Bayern ja 4 neue Weltrekordler. Also ziemlich verrückte Weltrekordler. Die haben in Eckenfelden in Niederbayern Raketenantriebe mit Feuerlöschern gebastelt. Diese Feuerlöscher haben sie an einen fahrbaren Untersatz geschnallt und damit am Wochenende auf der Start- und Landebahn vom Flugplatz Geschwindigkeitsrekorde aufgestellt. Also unter anderem mit dabei Adam Halle, der hat mit dem Rollstuhl hinten mit den Feuerlöschern dran auf über 75 km/h gebracht und Martin Lindner mit 22 Feuerlöschern an einem Go-Kart auf 99,8 km/h in der Spitze, also fast 100 Stundenkilometer. Gestern haben sie es damit sogar zu unseren Kollegen in die Abendschau geschafft. Gibt es ja immer 18 Uhr im BR Fernsehen. Und Martin Lindner, der eine Brandschutzfirma hat, na, da kommt dann der Feuerlöscher ins Spiel, hat erzählt, wie sie auf die Idee gekommen sind.
1: Eine reine Bierlaune war das. Beim Betriebsfest bin ich in meinem Bürostuhl gesessen, hatte einen Feuerlöscher in der Hand und der Mitarbeiter hat gesagt, ja, das traust du dich nie. Und schon war drauf gedrückt. Das Ganze musste dann gleich getoppt werden mit einem Möbelhund und anschließend mit einem Palettenwagen. Und wie wir dann gesehen haben, das funktioniert ganz gut. Sind wir auf die Idee mit den Go-Kart gekommen, haben uns eins besorgt und das immer weiter ausgebaut.
0: Die Bierlaune auf dem Betriebsfest. Da entstehen oft die besten Ideen. Es hat ein Jahr Vorbereitung dafür gebraucht, aber das Gefühl, mit 100 km/h mit Feuerwehrantrieb zu fahren, das hat sich gelohnt.
1: Ja, das fühlt sich schon krass an, weil das ist ja eigentlich ein Kinder-Go-Kart, was für 60 Kilo gebaut ist. Und wir haben jetzt das aufmunitioniert auf 500 Kilo mit den Feuerlöschern. Und ja, das ist dann schon ein bisschen instabil, aber hat riesen Spaß gemacht.
0: Verwendet haben sie übrigens Feuerlöscher, die ausgetauscht worden sind, die sowieso entsorgt werden mussten. Und die Veranstaltung auf dem Flugplatz Eckenfelden war auch noch für den guten Zweck. Mit den Einnahmen wird jetzt der Hospizverein Rottal-Inn unterstützt. Also, super Aktion mit 4 neuen Weltrekorden in Niederbayern.
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0: 80er Klassiker. For You von Manfred Mann. 6:30 ist es. An diesem Morgen, an dem hoffentlich viele ein bisschen ausgeschlafener sind als gestern. Also unser Nachrichtenmann Christoph Wöss auf alle Fälle.
1: Ja, schönen guten Morgen. Gestern Abend muss man endlich nicht mehr Fußball schauen.
0: Gut für alle Frühaufsteher. Ja. Wobei, also gefeiert worden ist der Fußball ja noch.
1: Ja, und zwar in Madrid. 2 Millionen Menschen haben der spanischen Fußballnationalmannschaft einen rauschenden Empfang bereitet. Die frisch gebackenen Weltmeister sind im offenen Doppeldecker durch die Straßen gefahren, wo ihnen die Fans mit rot-gelben Spanienflaggen zugejubelt haben. Vom Rathaus von Madrid dann die große Siegesfeier. Bis tief in die Nacht hinein haben die Menschen getanzt. Schauen wir auf die weiteren Themen. Beim Gedenken an die Nazi-Widerstandskämpfer gestern hat es einen Zwischenfall gegeben. Ein Großneffe des Theologen Dietrich Bonhoeffer hat versucht, einen Kranz der AfD-Fraktion zu entfernen. Die Partei, hat er gesagt, habe schließlich wiederholt die Verbrechen des Nationalsozialismus relativiert. Bei der Aktion ist der Kranz beschädigt worden und deswegen sind Sicherheitskräfte dazwischen gegangen. Und ob man mit dem Kinderwagen unterwegs ist, mit dem Rollator oder im Rollstuhl sitzt, der barrierefreie Zugang zu Bus und Tram in Deutschland lässt immer noch zu wünschen übrig. Zu diesem Fazit kommt der ADAC. Der hat 150 Haltestellen in Deutschland untersucht, auch bei uns in Bayern. Zwar gibt es immer mehr stufenlose Haltestellen, aber, sagt der ADAC, oft fehlen die barrierefreien Zugänge dahin. Jetzt ist es 6:01. Du hast das Wetter für diesen Dienstag.
0: Und das ist heute Morgen recht frisch, angenehm kühl, fast überall noch unter 10 Grad. Wird recht sonnig, zumindest jetzt am Morgen. Dann ab dem Vormittag gibt's Wolken und diese Wolken bringen am Nachmittag in Franken, in der Oberpfalz, auch im Bayerischen Wald den einen oder anderen Schauer. Dazu haben wir recht frischen Wind und Topwerte heute zwischen 19 und 25 Grad. Auf die Straßen rein in den Bayern 1 Verkehrsservice. Da haben wir leider eine gesperrte Autobahn. Die A3 ist das, Würzburg Richtung Frankfurt. Zwischen Seligenstädter Dreieck und Seligenstadt ein Lastwagenbrand. Deswegen ist die Autobahn da gesperrt. Es gibt eine Umleitung ab dem Seligenstädter Dreieck über die U45 und die B43a bis zur Anschlussstelle Hanau.
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0: Und gleich ein Klassiker aus Österreich zum Mitsingen oder reißen Sie die Fenster auf und wecken Sie die Nachbarn damit. STS und Fürstenfeld. Außerdem Knaller von Roxette. She's got nothing on but the radio hier auf Radio Bayern 1. Und davor gehen wir in die 80er mit Alphaville.
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0: schöne Power. Schöner Song. She's got nothing on but the radio von Roxette. Und jetzt sind diese drei hier dran.
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0: Ja, das ist meine tägliche Frage an die drei aus der Staatskanzlei, die ich mir hier in die Videokonferenz reinhole per Video-Chat-Programm. Und ich begrüße auf meinem Bildschirm unsere Herren Söder, Aiwanger und Stoiber.
3: Ein Mann ist nur stark, wenn er hinter seiner Frau steht. Also heute muss ich erst meinen Crew finden. Den hat bestimmt die Katz versteckt.
0: So, lassen Sie uns mal ein bisschen über Raumfahrtgeschichte sprechen. Die Mondlandung jährt sich mal wieder. 20. Juli amerikanische Zeit, 21. Juli 1969 mitteleuropäische Zeit. Da hat ja Neil Armstrong als erster Mensch den Mond betreten. Damals war es eine Sensation. Mittlerweile sprechen wir davon, dass man den Mond als Zwischenstation nutzen kann, um weiter zum Mars zu fliegen. Wäre das denn vielleicht was für Sie?
3: Lieber Herr Morgendings, wenn das Angebot eine gute Kondition hat, aber das Frühstück muss trotzdem inklusive sein. Vollpension mag ich keine, weil ich esse gerne außerhalb der Unterkunft. Edmund, alte Brennstufe, sonst noch was? Selbstverständlich, ich fliege nicht ohne meine Hausschuhe. Wenn ich in Socken durch das Weltall schwebe, erkälte ich mich bestimmt und mein Dinkelkissen muss auch mit. Also da kann ich ja bloß hoffen, dass ich nicht in deiner Reisegruppe bin. Und wenn ihr euch jetzt alle fragt, was ich bräuchte auf einer Reise zum Mars,
4: Hubertle, ich weiß auf jeden Fall, was du nicht brauchst. Ein Rückflugticket.
3: Ja, popala pop. Wenn's soweit ist, dass man zum Mars fliegen kann, hab ich die Mars-Card 100. Aber ich würde natürlich den Kontakt zur Natur vermissen. Vor allem meine ausgedehnten Wanderungen. Deshalb würde ich auf jeden Fall meine Wanderstiefel mit nehmen.
4: Na, kaufe ich dir auf dem Mond eine Wanderkarten. Vielleicht gibt's ja auf dem Mars sowas wie bei uns den Jakobsweg. Der heißt dann Jupiters Weg.
3: Wenn wir alle auf dem Mond landen, muss auf jeden Fall Vollmond sein. Sonst bekommen wir ein Platzproblem.
4: Ich frage mich, glaube, wenn ich die Erde von oben betrachte, täte ich da wirklich denken, ich bin unbedeutend und klein?
3: Also da musst du nicht bis zum Mars fliegen, das kann ich dir auch auf der Erde beantworten. Weil das ja klar ist. Also lieber Herr Morgendings, wenn Sie uns wieder auf dem Monitor vierteln wollen, fangen Sie Ihre Maus und klingeln Sie durch die Kamera. Sie wissen ja, wo unser Bildschirm wohnt.
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0: Der Radiowecker springt an und dann kommt dieser Sound raus. Besser geht's doch fast gar nicht. Say a little prayer. Aretha Franklin und gleich rocken hier Aerosmith mit Crazy. Schönen guten Morgen, es ist 5.52 Uhr gleich. Ich weiß nicht, haben Sie Lust, mal wieder so einen richtig schönen, lustigen, spaßigen Abend zu erleben? Ja, und danach genauso zu schwärmen wie diese Bayern 1-Hörer hier?
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7: Was ist echter Optimismus? Glauben, dass alles gut wird? Nein. Denn wer glaubt, dass alles gut wird oder sogar er könne durch positives Denken alles gut machen, lebt nicht in der Realität. Wirklicher Optimismus ist weise. Er hat begriffen, manchmal ist das Leben ein Verräter. Manchmal geht etwas schief. Aber mit jedem Misserfolg, mit jeder Enttäuschung, mit jedem Verlust kannst du wachsen. Deine Seele wird mit jeder Herausforderung stärker. Es gibt keine besonderen Menschen mit einer leichten Vergangenheit. Diese Fragen können dir helfen, eine gute Sicht auf die Gemeinheiten des Lebens zu finden. Wo kann ich mich heute entwickeln? Was sollte ich lernen oder loslassen? Das waren Gedanken zum Tag von Anke Precht.
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9: Um 6 mit Christoph Oess. Schönen guten Morgen.
10: Ich bin mucha fiesta, mucha emoción.
11: Das passiert wirklich nicht alle Tage. Wir sind schließlich Weltmeister.
9: Zwei junge Frauen am Cibeles-Brunnen vorm Rathaus von Madrid, wo bis tief in die Nacht hinein getanzt worden ist. 2 Millionen Menschen haben den frisch gebackenen Weltmeistern der spanischen Fußballnationalmannschaft einen rauschenden Empfang bereitet, berichtet unser Korrespondent Nicolas Buschlüter.
11: Der oben offene Doppeldeckerbus mit den spanischen Spielern und der Aufschrift Könige der Welt kämpfte sich mehrere Stunden lang durch die Innenstadt vor. Links und rechts ein rotes Fahnenmeer, Jubel auch von den Balkonen. Viele von ihnen hatten Sonnenschirme als Schutz vor der brütenden Hitze mitgebracht. Das Bad in der Menge dürfte den spanischen Spielern und Fans noch lange im Gedächtnis bleiben.
9: Die Union sucht weiter nach einem Nachfolger oder einer Nachfolgerin für den zurückgetretenen Fraktionschef Spahn. Da die Fraktion aus CDU und CSU besteht, stellt sich die Frage, ob auch Innenminister Dobrindt in Frage käme. CSU-Landesgruppenchef Hoffmann hat dazu im BR Fernsehen gesagt:
12: Bayern ist da die ganze Zeit schon eine stützende Säule, auch bei schwierigen Debatten mit den Ländern. Und deswegen kann man da nichts ausschließen. Und es ist ja eher auch ein Kompliment in die Schwesterpartei, wenn aus CDU-Kreisen auch solche Namen genannt werden.
9: Noch wird also an einem gemeinsamen Personalvorschlag gearbeitet. Morgen in einer Woche dann will die Fraktion zusammenkommen, um über die Nachfolge zu entscheiden. Der Nordpol ist die Region auf der Erde, die sich am schnellsten erwärmt. Das macht sich dadurch bemerkbar, dass es immer weniger Meereis gibt. In den letzten beiden Wintern hat sich zwar noch Eis gebildet, allerdings so wenig wie seit Jahrzehnten nicht mehr. Das hat jetzt ein britisches Forschungsteam rausgefunden. Das widerlegt auch die Hoffnung auf eine Trendumkehr. Zuvor hatte sich das Meereis nämlich eine Zeit lang relativ stabil gehalten. Woher kommt eigentlich das Fleisch? Woher kommen die Eier auf unserem Teller? In Buchlohe im Ostallgäu ist heute Abend die Gelegenheit, das zu erkunden. Das Kaufbeurer Amt für Ernährung, Landwirtschaft und Forsten lädt zu einer 20 Kilometer langen Radtour ein und nennt sie Tour de Flur.
13: Die Tour soll zeigen, wie es tatsächlich in den Ställen und auf den Feldern der Bauern vor Ort aussieht. Deshalb ist unter anderem ein Halt bei einem Betrieb mit einem großen Melkkarussell geplant. Die Teilnehmer schauen sich an, wie Legehennen gehalten werden und welche Schäden der kürzlich durchgezogene Hagel angerichtet hat.
9: Bayern 1 Reporterin Michaela Neukirch hat berichtet. Eine Biene hat gestern Abend in Alzenau in Unterfranken zu einem Lastwagenunfall geführt. Sie hat den Fahrer während der Fahrt gestochen. Der kam mit seinem 40-Tonner von der Straße ab. Der Laster, der mit 20 Tonnen Steinen beladen war, kippte um und blieb auf dem Fahrradweg liegen. Der Fahrer musste von der Feuerwehr befreit werden. Die gute Nachricht, abgesehen von diesem Stich, ist er unverletzt. 6.03 Uhr.
14: Gott, was für eine Horrorvorstellung.
9: Ja, das ist wirklich eine Horrorvorstellung. Wenn die in der Kabine rumschwirrt, was willst du machen?
14: Gut, dass nicht mehr passiert ist.
9: Ja.
14: Hanna Hoffmann hat das Bayern 1 Wetter.
15: Schönen guten Morgen. Ja, es fühlt sich auch heute Morgen streckenweise fast schon ein bisschen herbstlich an. Zwischen 5 und 14 Grad aktuell die Temperaturen. Am Nachmittag dann ähnliche Höchstwerte wie gestern, maximal 19 bis 25 Grad. Allerdings mit mehr Wolken als gestern. Also jetzt zum Teil geht es noch sonnig los, aber die Wolken machen sich dann ab dem späten Vormittag immer breiter. Zum Abend hin lockert es dann wieder ein bisschen auf. Den Wind merken Sie heute auch wieder, vielleicht ein bisschen weniger als gestern. Ein paar Tropfen können hier und da fallen, vor allem im Norden und im Bayerischen Wald. Morgen ähnliche Temperaturen, 20 bis 26 Grad. Erst wird es recht freundlich und im Laufe des Tages tauchen dann auch wieder mehr Wolken auf. Am Abend kann es dann morgen im nördlichen Franken etwas regnen.
14: Die Straßenlage hat Regina Wallner im Blick.
16: Schönen guten Morgen. Ein voller Müllsack, der liegt auf der A94 München Richtung Passau. Fahren Sie deshalb vorsichtig zwischen Dagelfing und am Moosfeld. Und komplett gesperrt ist die A3 Würzburg Richtung Frankfurt zwischen Seligenstädter Dreieck und Seligenstadt nach einem Lastwagenbrand. Dort hat in der Nacht ein Lastwagen Feuer gefangen, der Pappe und Papier geladen hat. Aktuell laufen dort die Aufräumarbeiten und wir haben 2 Kilometer Stau ab Aschaffenburg. Aber es gibt für Sie eine Umleitung ab dem Seligenstädter Dreieck. Kommen Sie gut an.
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0: Guten Morgen. Und hier ist Markus Fahn.
14: So, ich hoffe, Sie haben gestern nicht vergessen, die Mülltonne rauszustellen. Und jetzt stellen Sie gerade fest, dass die Müllabfuhr um kurz nach 6 in die Straße einbiegt.
16: Pressiert.
14: Aber man ist wenigstens wach nach dem Spurt zur Tonne dann. Und den Rest vom Wachwerden, den übernehmen wir gleich mit 90er Rock, Eleanor Miles, Black Velvet. Und vorher gibt's die Never Ending Story.
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0: Guten Morgen. Rein in den Dienstag mit Alana Miles, Black Velvet hier auf Bayern 1. Sagen Sie, haben Sie eigentlich eine Rettungskarte im Auto? Wenn Sie jetzt denken, was denn bitte für eine Rettungskarte? Dann sollten Sie besonders gut zuhören. Das ist nämlich ein Stückchen Papier zum selber ausdrucken, das bei einem Unfall Leben retten kann. Ich habe ehrlicherweise bis vor kurzem auch nicht gewusst, dass es das gibt, aber es macht sehr viel Sinn, denn diese Rettungskarte sollten wir alle im Auto haben und deswegen sprechen wir kurz drüber mit Regina Wallner aus unserem Verkehrsteam. Mhm. Die kennt sich nämlich aus. Was genau ist diese Rettungskarte?
1: Ja, die Rettungskarte ist eine Art technische Landkarte mit Überblick für genau Ihr Auto. Darauf sehen die Feuerwehrkräfte auf einen Blick, wo sind zum Beispiel die Airbags verbaut oder wo verlaufen die Kurzstraffer und wo sitzen besonders harte Verstärkungen in der Karosserie. Bei Gashybrid oder Elektroauto steht drauf, wo die Tanks liegen, die Batterien sind und wo die Hochvoltleitungen verlaufen. Im Ernstfall hilft das dann den Rettungskräften sofort, die richtigen Stellen im Auto zu finden, damit sie möglichst schnell und vor allem auch sicher helfen können.
0: So, wenn Sie jetzt sagen, ja, okay, klingt sinnvoll, wenn man sich so eine Rettungskarte zulegen möchte, wo kriegt man die her? Wie macht man es richtig?
1: Am besten über den Fahrzeughersteller. Viele Karten gibt es aber zusätzlich auch beim ADAC und der Dekra. Da gibst du dein Modell ein, Baujahr und Typbezeichnung und lädst dir die passende Rettungskarte herunter. Und bitte farbig ausdrucken, weil die unterschiedlichen kritischen Bereiche im Auto mit Farben und Piktogrammen gekennzeichnet sind. Und dann unter die Sonnenblende klemmen, weil das nämlich auf der ganzen Welt einheitlich so geregelt ist und die Helfer da als erstes immer hinschauen. Wenn man den Retter noch zusätzlich helfen möchte, klebt man sich noch einen Aufkleber an die Windschutzscheibe, dass eben eine Rettungskarte im Auto ist und den gibt es zum Beispiel beim TÜV oder der Dekra.
0: Also ein kleiner Zettel, der im Fall der Fälle wirklich eine große Wirkung hat. Wenn Sie unsicher sind, ob es für Ihr vielleicht älteres Auto schon so eine Rettungskarte gibt oder wie das bei E-Autos genau läuft, schauen Sie gerne auf bayern1.de. Vorbei, da erklären wir das alles.
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0: 80er-Pop aus Deutschland von Camouflage, The Great Commandment. 6.20 Uhr ganz genau. Und jetzt eine Frage, da bin ich gespannt, wie Sie innerlich reagieren. Können Sie sich noch an die Dittelmaus erinnern? Ne, diese weiße Maus, ja. Große Ohren, die großen Füße, die Latzhose war ja vor allem in den 90ern absoluter Kult. Da gab es Dittel, Plüschtiere, Karten, Tassen, Sticker. Also es gab eigentlich nichts, was es nicht gab von der Dittelmaus. Und die gehört heute früh zu den meistgesuchten Begriffen im Internet. Wir schauen ja jeden Morgen, was wird so gegoogelt im Land. Warum wird die Dittelmaus gegoogelt? Sie startet einen Comeback-Versuch. Seit gestern gibt es sie wieder in einigen Geschäften zu kaufen unter dem Titel Dittel is back. Hanna Hoffmann aus unserem Morgenteam hat sicherlich auch schon zugeschlagen, oder?
1: Nein.
0: Nein? Aber du hattest in den 90ern was von Dittel.
1: Also nicht viel. Ich glaube, einen Stift oder so hatte ich. Einen Stift, aber ja, sonst ist dieser Sammelhype ein bisschen an mir vorbeigegangen. Das war ja krass, ne? Wie die damals auf den Schulhöfen getauscht wurde. Vor allem diese Blöcke, das weiß ich noch genau. Die gab es so in verschiedenen Größen. Manche waren ja richtig selten und viele sind dann mit diesen vollgestopften Ordnern und Klarsichthüllen rumgelaufen und haben eben wild getauscht, das weiß ich noch.
0: Ich glaube, manche haben sogar geduftet von diesen Blöcken.
1: Herrlich, ja, das war cool.
0: Also für mich war das eher nix. Vom Gefühl her würde ich auch sagen, das war eher so ein Mädelsding, aber ja, ich mag mich auch täuschen.
1: Nee, mein Bruder fand es total doof.
0: Ja, ich fand's auch. Also es gab auch viele, die fanden das peinlich, wenn jemand mit so einem Dittelmaus-Schulranzen rumgelaufen ist oder aus einer Dittel-Tasse getrunken hat. Mhm. Aber ich glaube, meine Schwester war da auch mit dabei. Die hatte auch so ein paar Plüschtiere.
1: Ja.
0: Irgendwie aber ja auch schön, wenn man so an die alten Zeiten erinnert wird.
1: Absolut.
0: Also, in manchen Geschäften waren die Dittelmäuse gestern wohl auch nach wenigen Stunden ausverkauft. Ob das jetzt fürs ganz große Comeback reicht, wissen wir nicht. Aber in die Hitliste der meistgesuchten Begriffe im Internet hat die Dittelmäuse, ich kann es gar nicht aussprechen, hat es auf jeden Fall wieder reingeschafft. Ich persönlich warte noch auf das Comeback der He-Man-Figuren. Also da wäre ich dann wieder mit dabei.
1: Oder Monchichi.
0: Warte, jetzt hör auf. 6.22 Uhr. Callum Scott und Whitney Houston. Klar.

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4: 6.30 Uhr ist es. Wenn Sie mit dem Kinderwagen unterwegs sind und den in die Straßenbahn hieven müssen oder in den Bus, dann wissen Sie oder vielleicht erinnern Sie sich an die Zeit, als das noch so war. Das ist nicht immer leicht. Christoph hat in den Nachrichten heute eine Studie dazu.
5: Ja, der ADAC hat die gemacht, hat 150 Bus- und Straßenbahnhaltestellen in Deutschland untersucht mit dem Ergebnis, nur jede fünfte Straßenbahnhaltestelle ist so, dass man tatsächlich auch mit Kinderwagen oder mit Rollator oder im Rollstuhl einsteigen kann. Bei den Bushaltestellen sind sogar nur 3% barrierefrei. Bemängelt wird auch, dass Aufzüge oft wochenlang kaputt sind, bevor sie überhaupt repariert werden. Gut findet der ADAC, dass es mittlerweile an fast allen Haltestellen Sitzgelegenheiten gibt. Schauen wir auf die weiteren Themen. Der Bund und die Länder haben im Juni ein bisschen weniger Steuern eingenommen als vor einem Jahr. Vor allem bei der Einkommens- und der Mehrwertsteuer ist weniger reingekommen. Überdurchschnittlich viele Einnahmen gab es durch die Kfz, die Tabak- und die Lohnsteuer. Und die Spanier haben in Madrid ihre Fußballweltmeister gefeiert. Die Nationalelf ließ sich bei einer Parade in einem offenen Bus bejubeln, die am Rathausplatz in eine große Feier mündete. Etwa 2 Millionen Menschen haben bis in die Nacht hinein auf den Straßen getanzt. Jetzt die Nachrichten aus dem Freistaat, aus unseren BR-Studios in ganz Bayern, 6.31 Uhr.
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7: Mit Doris Bimmer, schönen guten Morgen. Seit einigen Jahren kommt eine Glaubensgruppe in den Landkreis Augsburg nach Fischach. In diesem Jahr aber gab es großen Unmut über das Camp. Aus mehreren Gründen. Unter anderem war es schlicht nicht angemeldet, also illegal. Jetzt sind die Camper wieder abgereist. Doch für die Gemeinde ist der Fall damit noch nicht erledigt.
8: Oberflächlich sehe die Fläche sauber aus, sagte Bürgermeister Früchtl dem BR. Man wisse aber noch nichts über den Zustand des Bodens. Die Fläche liegt in einem Landschaftsschutzgebiet, dort ist Campen grundsätzlich untersagt. Genau deshalb hätte die Gemeinde das Lager auch gar nicht genehmigen können, so Früchtl. Die Gemeinde prüft außerdem ein Ordnungswidrigkeitsverfahren gegen den Pächter der betroffenen Flurstücke. Dieser habe den Campern die Nutzung der Fläche erlaubt, ohne die Gemeinde vorab zu informieren. Ein konkretes Rezept für den künftigen Umgang mit solchen Versammlungen hat Früchtl nach eigenen Worten noch nicht. Für das BR-Studio Augsburg, Karl Spannenberger, Bayern 1.
7: Für Ulm und Neu-Ulm ist es einer der schönsten Tage im Jahr, der Schwörmontag, der gestern wieder groß und vor allem friedlich gefeiert wurde. Rundum positiv fällt somit auch das Fazit der Neu-Ulmer Polizei nach den diesjährigen Feierlichkeiten aus. Laut Bericht verfolgten mehrere 10.000 Menschen, wie sich beim traditionellen Nahbader zahlreiche Boote und Schwimmer flussabwärts durch die Doppelstadt treiben ließen. Der Chefposten der Großbrauerei Oettinger ist vakant. Das Unternehmen muss sich nach nur wenigen Monaten schon wieder einen neuen Geschäftsführer suchen. Im gegenseitigen Einvernehmen habe man sich vom bisherigen Chef Thilo Pomikala getrennt, hieß es gestern seitens der Brauerei, und zwar wegen unterschiedlicher Auffassungen zur weiteren strategischen Ausrichtung des Unternehmens. Pomikala hatte erst im April den Posten übernommen. Und das Wetter für Schwaben und das Allgäu? Der Sommer hält sich tapfer. Heute mit einem Mix aus Sonne und Wolken und auch wenn die Wolken mal dichter werden, es bleibt meist trocken bei 20 bis 23 Grad. Aktuell ist es in Leitershofen bei Augsburg leicht bewölkt, dort hat es 8 Grad und in Bachhagel 10 Grad.
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4: Und Und damit sind wir auf dem Straßenverkehrsservice mit Regina Wallner.
1: Schönen guten Morgen. Wir haben eine Gans, die ist auf der A73 Nürnberg Richtung Bamberg. Fahren Sie deshalb besonders aufmerksam zwischen Forchheim Süd und Forchheim Nord. Dämmwolle liegt verstreut auf der A94 Passau Richtung München zwischen Marktschwaben und Parsdorf. Komplett gesperrt ist die A3 Würzburg Richtung Frankfurt zwischen dem Seligenstädter Dreieck und Seligenstadt. Grund sind Aufräumarbeiten, weil in der Nacht ein Lastwagen gebrannt hat. Aktuell 2 Kilometer Stau ab Aschaffenburg, aber es gibt für Sie eine Umleitung ab dem Seligenstädter Dreieck. Und die B304 Wasserburg Richtung München. Zwischen Zorneding Ost und Zorneding Süd ist ein Unfall passiert. Sie können dort langsam an dieser Unfallstelle vorbeifahren. Gute Fahrt.
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4: Ja, vielleicht haben Sie ja gestern am Montag gedacht, also morgen früh stehe ich früher auf und mache Sport. Und heute lacht Ihr Dienstags-Ich über das Montags-Ich und ist einfach liegen geblieben. Das ist auch okay. Und muss ja kein Frühsport sein. Bisschen klatschen und stampfen geht ja auch. Gleich zum Beispiel zu We Will Rock You von Queen. Außerdem haben wir Paul Young. Die 80er mit Come Back and Stay. Und das hier ist schöne 90er Power mit They Don't Care About Us.
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0: Augen auf, Radio an und Paul Young hören mit Come Back and Stay um 6.43 Uhr. Es gibt ja manchmal Situationen im Leben, da braucht man plötzlich Hilfe und dann ist es unfassbar wichtig, dass diese Hilfe auch da ist.
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0: Unsere tägliche Portion an schöne Nachrichten, gute Geschichten heute von Menschen, die zusammenrücken und sich gegenseitig helfen. Da geht's ins Café Kleiderkiste. Das ist in Gunzenhausen in Mittelfranken, wird organisiert vom Verein NSOX Hilft. Lisa Feuchtmeier und ihre ehrenamtlichen Helfer nehmen da Kleiderspenden, Fahrräder, intakte Spielsachen an, um anderen damit schnell und unbürokratisch, das ist ganz wichtig, zu helfen. Und für eine gute Atmosphäre gibt's quasi nebenbei auch noch Kaffee und Kuchen.
2: Wir haben einen kleinen Laden, in dem können bedürftige Menschen umsonst Sachspenden abholen, die man fürs tägliche Leben braucht. Und die Menschen, die was bringen und die Menschen, die was abholen, die begegnen sich quasi im Café. Dass man sich an den Tischen dann trifft und einfach keine Grenzen spürt. Ob jetzt der eine reich ist, der andere arm, ist völlig egal.
0: Also ist egal, ob man jetzt finanzielle Schwierigkeiten hat oder vielleicht auch einfach nur jemanden zum Reden braucht. Hilfe gibt's an den Tischen im Café, wo plötzlich nicht mehr Kontoauszüge zählen, sondern füreinander da zu sein. Eine, die regelmäßig kommt, ist die 73-jährige Angelika.
3: Ich fühle mich hier wohl wie zu Hause. Es ist eine ganz tolle Familie. Ist es für mich. Wenn man Sorgen und Probleme hat, dass man sie lösen kann, kriegt man Anstoß dazu. Ja, und da bin ich sehr glücklich drüber.
0: Ja, aber manchmal reicht's ja schon, wenn jemand sagt, du, das schaffen wir zusammen. Und genau das passiert ganz oft in diesem Café Kleiderkiste in Gunzenhausen vom spendenfinanzierten Verein NSOX Hilft.
2: Wir wollen schon versuchen, den Leuten einfach zu helfen, dass sie ein besseres Leben einfach haben. Dass sie sich besser fühlen, dass es ihnen besser geht.
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0: Dienstagmorgen mit Pat Benatar und We Belong. 7:10 ist es hier auf Bayern 1.
1: Du, Markus?
0: Und der Junior meldet sich von daheim vom Frühstückstisch. Ja, Ben?
1: Jetzt ist ja nicht mehr lange bis zu den Sommerferien.
0: Ja.
1: Und da fahren ja so ganz viele nach Italien.
0: Ja, wir fahren ja auch nach Südtirol. Warum?
1: Kannst du mal was Italienisches spielen? So zum Freuen, so zum Vorfreuen?
0: Ja, natürlich. Also ich kann sogar was spielen, was lief, als ich damals mit meinen Eltern in Italien war. Da lief das im Radio. Und damals war es übrigens auch noch so, da musste man beim Nachhause telefonieren, Lire einwerfen und die sind

0: schnell durchgerattert beim Münztelefon. Zack, war's Gespräch vorbei.
1: Und Markus?
0: Ja?
1: Nicht von damals quatschen. Einfach die Musik spielen.
0: Ach so, ja, natürlich.
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0: Ja, also dann, Hammer Italo Sound als Vorfreude für alle, die ja im Sommer vielleicht nach Italien düsen. Für alle, die hier bleiben, ist es einfach Urlaub für die Ohren. Ein Song aus 87, damals beim Grand Prix, hat er Platz 3 geholt für Italien. Und uns in Deutschland hat er gut gefallen. Damals gab es nämlich 12 Points, Duspor, 12 Punkte, also die Höchstpunktzahl. Unter anderem aus Deutschland für Umberto Tozzi zusammen mit Raff. Über die Freiheit der Seeleute auf dem Meer. Gente di mare.

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10: Um 7 mit Christoph Hörst. Schönen guten Morgen. Ob man mit dem Kinderwagen unterwegs ist, mit dem Rollator oder im Rollstuhl sitzt, der barrierefreie Zugang zu Bus und Tram lässt immer noch zu wünschen übrig. Zu diesem Ergebnis kommt der ADAC, der 150 Haltestellen in Deutschland untersucht hat. Regina Wallner aus dem Bayern 1 Verkehrsteam. Am besten schneiden ja noch die Straßenbahnhaltestellen ab.
11: Ja, da ist jede fünfte barrierefrei, also 20%. Duster schaut es dagegen bei den Bushaltestellen aus. Das sind nur 3%. Für Kinderwagen oder Rollstuhl geeignet.
10: Für Kinderwagen oder Rollstuhl geeignet, sagst du, das sind bloß Haltestellen, die ganz bestimmte Voraussetzungen erfüllen.
11: Genau, zwischen Gehsteig und Fahrzeug dürfen nur 5 cm Abstand sein, damit es als barrierefrei gilt. Bemängelt wird auch, dass Aufzüge oft wochenlang kaputt sind, bevor sie repariert werden. Gut findet der ADAC, dass es mittlerweile an fast allen Haltestellen Sitzgelegenheiten gibt.
10: Danke dir, Regina. Und wir alle können was dafür tun, dass es besser wird. Der ADAC sagt nämlich auch, wichtig sei es, dass andere Fahrgäste Rücksicht nehmen und an den Türen ausreichend Platz für Rollstühle und Kinderwagen freihalten. Die Briten haben einen neuen Premierminister. Andy Burnham, ehemaliger Bürgermeister von Manchester, führt jetzt die Regierung an. Er gehört dem konservativen Flügel der Labour-Partei an. Außenpolitisch ist er bislang wenig in Erscheinung getreten, aber gleich an seinem ersten Arbeitstag gestern hat er das geändert und neben anderen mit Kanzler Merz telefoniert.
12: Beide hätten den Wunsch geäußert, die enge Zusammenarbeit zwischen Berlin und London fortzusetzen. Merz und Burnham waren sich demnach auch einig, die Ukraine weiter umfassend zu unterstützen und den Druck auf Russland zu erhöhen. Der neue britische Premier telefonierte auch mit US-Präsident Trump und dem ukrainischen Präsidenten Zelensky. Burnham war gestern Mittag von König Charles zum neuen Premier ernannt worden und berief anschließend sein Kabinett.
10: Markus Weber aus dem Bayern 1-Team hat berichtet. Die 9. Nacht in Folge haben die USA Ziele im Iran angegriffen. Und die mit dem Iran verbündeten Rebellen im Jemen haben eine Seeblockade gegen Saudi-Arabien verhängt. Das hat die Ölpreise zwischenzeitlich steigen lassen. Als sich dann aber beide Seiten offen gezeigt haben für eine Rückkehr zur Diplomatie, sind die Preise wieder leicht gesunken auf $88 pro Fass. Dass Fußball die Menschen verbindet, das macht sich ein Schulprojekt in Nürnberg zunutze. 12 Schulen beteiligen sich heute am Jenö-Konrad-Cup, einem Fußballturnier gegen Antisemitismus.
13: Namensgeber des Turniers ist Jenö Konrad, der ehemalige jüdische Fußballtrainer des 1. FC Nürnberg. Als das antisemitische Massenblatt Stürmer 1932 einen Hetzartikel über ihn veröffentlichte, verließ der gebürtige Ungar aus Angst wenige Monate später seine Wahlheimat. Der offizielle Abschluss des Projekts ist für alle teilnehmenden Schüler im Herbst. Dann besuchen sie zusammen ein Heimspiel vom Club im Max-Morlock-Stadion. Sarah Kürzdörfer, Bayern 1 in Nürnberg.
10: Bei der Tour de France kämpfen die Radprofis heute gegen die Uhr. Das einzige Einzelzeitfahren steht auf dem Programm. Los geht's in Evian, wo das Mineralwasser herkommt. Nur 26 Kilometer sind's nach Tournon-les-Bains, aber die eben auf Zeit. Favorit ist Remco Evenepoel. Der Doppel-Olympiasieger aus Belgien ist Welt- und Europameister im Zeitfahren. 7.03 Uhr.
14: Übrigens kämpfen nicht nur die Radprofis gegen die Uhr, sondern wir alle morgens jetzt schnell fertig machen, raus, Handy nicht vergessen, wo ist der Autoschlüssel? Nebenbei gibt's das Wetter hier auf Bayern 1 mit Hanna Hoffmann.
15: Schönen guten Morgen und dabei haben wir jetzt gerade so optimale Schlaftemperaturen in den Nächten. Frische 5 bis 14 Grad sind es jetzt draußen. Später geht's ähnlich wie gestern hoch auf 19 bis 25 Grad und der Wind ist auch heute ab und zu spürbar. Auch heute sehen Sie alle mal die Sonne, allerdings ziehen im Laufe des Tages mehr Wolken durch als gestern. Es kann also zwischendrin bewölkter sein. Einzelne kurze Schauer gibt's vor allem im Norden und im Bayerischen Wald. Eine Spur wärmer wird's dann morgen. morgen mit 20 bis 26 Grad. Wir starten morgen oft sonnig. Dann ziehen von Hessen und Thüringen her mehr Wolken rein. Und zum Abend hin kann es ganz im Norden Bayerns dann auch mal kurz regnen.
14: Hier ist die minutengenaue Stauzeitmessung, der Verkehrsservice mit Regina Wallner.
11: Ja, schönen guten Morgen. Die A3 Würzburg Richtung Frankfurt, die Sperre ist aufgehoben zwischen dem Seligenstädter Dreieck und Seligenstadt. Aktuell haben wir noch 4 Kilometer Stau wegen der Reinigungsarbeiten. Sie brauchen ganz genau eine Viertelstunde länger. 16 Minuten plus auf der A94 Passau in Richtung München zwischen Paarstetten und Paarsdorf und die B304 Wasserburg Richtung München. Zwischen Zorneding Ost und Zorneding Süd ist ein Unfall passiert. Fahren Sie dort aufmerksam. Gute Fahrt.
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8: 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Und hier ist Markus Fahn.
14: Mit der Dienstagsausgabe, 21. Juli. Und es ist irgendwie so ein komplett neues Gefühl, dass man morgens nicht völlig unausgeschlafen ist, weil man bis Mitternacht Fußball-Weltmeisterschaft geschaut hat. Da muss ich mich erst wieder dran gewöhnen, an so viel Schlaf.
15: Hast Entzugserscheinungen?
14: Ein bisschen. Aber Regionalliga geht ja los. Ja. Und bald auch wieder Bundesliga und was alles dazugehört. Bei uns geht's los mit Let Your Love Flow, 70er-Pop von den Bellamy Brothers gleich. Und falls Sie doch ein bisschen müde und unausgeschlafen sind, warum auch immer, dann weckt Sie jetzt Bryan Adams.
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0: Gute Laune Sound von den Bellamy Brothers. 7.11 Uhr. Und apropos, was gibt es denn Schöneres, als mit gut gelaunten Menschen zusammen in einem Wirtshaus zu sitzen, essen, trinken, feiern und dann muss man nicht mal die Zeche zahlen. Klingt gut? Nun machen Sie das doch an diesem Freitag gleich mal so.
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0: Da sorgen wir für gute Laune, tun was für den Erhalt der Wirtshäuser auf dem Land. Mit unserem Wirtshaus-Quiz sind wir das ganze Jahr über schon unterwegs in ganz Bayern, kommen sicherlich auch noch in Ihre Nähe. An diesem Freitag sind wir in der Oberpfalz, wie immer mit ihm, unser Quizmaster Andi Weindl.
2: Einen wunderschönen guten Morgen.
0: Ihr seid ja schon richtig rumgekommen bei uns in Bayern. Ne? Oberfranken, Schwaben, Mittelfranken, Ober- und Niederbayern und jetzt eben Oberpfalz, wo du ja, das können wir an der Stelle mal verraten, ursprünglich her bist.
2: Ich bin ein echter Oberpfälzer, ganz genau. Meine Großeltern haben da ja selber ein Wirtshaus gehabt, hier im Bayerischen Wald, ja, in der Oberpfalz. Da habe ich wirklich viel Zeit verbracht, mein Happy Place war das sozusagen. Und am Freitag sind wir in Alsbrunn, das ist im Landkreis Regensburg, und zwar in der Gaststätte Röhrl, dem angeblich ältesten Wirtshaus der Welt.
0: Oh wow, mir ist schon ein Video ausgespielt worden bei Instagram vom Wirt dort, der hat gesagt, Leute, kommt her, macht mit ein bisschen Glück braucht ihr an dem Abend nichts zu zahlen.
2: Genau, das ist der Deal. Wir haben an dem Abend lauter Sechser-Tische. Jeder Tisch ist ein Team.
0: Wobei man nicht zu sechst kommen muss. Also man kann auch als Paar kommen und dann lernt man andere Menschen kennen und quizt mit ihnen.
2: Ganz genau. Und die Fragen sind jetzt auch nicht so schwer. Wir spielen zum Beispiel die sechs Richtigen. Du kennst das.
0: Schon mal gehört, dieses Musikquiz, glaube ich, hier auf Bayern 1.
2: Ganz genau. Dann haben wir ein paar lustige Schätzfragen. Was über die Region und ein paar Erwachsenenfragen haben wir auch dabei.
0: Erwachsenenfragen?
2: Ein bisschen pikant geht's dazu.
0: Achso, lösen die dann Diskussionen aus?
2: Absolut, vor allem bei den Paaren, die dabei sind. Kannst du das vorstellen. Ja, und das Team mit den meisten richtigen Antworten, das bekommt dann von uns die Zeche bezahlt.
0: So, jetzt bist du ja auch als Quizmaster von diesem Wirtshaus-Quiz viel rumgekommen. Gibt es regionale Besonderheiten? Also ist dir da schon irgendwas aufgefallen?
2: Ja, also die Mittelfranken, die waren ab Sekunde 1 bei 300% Partylaune tatsächlich.
0: Natürlich.
2: Die Schwaben waren super gut im Raten. Die Ober- und Niederbayern, ja, bei denen war die Luft, glaube ich, ein bisschen trocken. Die haben recht geschnapselt. Und die Oberfranken, ja, das war total gesellig. Die waren sofort alle Best Buddies. Und genau das macht das Wirtshaus-Quiz ja aus. Überall schön, überall gute Leute, aber überall ein bisschen anders.
0: So wird es auch werden jetzt am Freitag in Alsbrunn bei Regensburg in der Gaststätte Röhrl. Wenn Sie dabei sein möchten, anmelden bayern1.de. Es wird ausgelost. Und für alle, die nicht live im Wirtshaus dabei sein können, mit denen spielen wir natürlich parallel hier im Radio auf Bayern 1. Andi, viel Spaß euch.
2: Das wird mega, danke.
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0: Ach, das war auch schön damals, das letzte Einhorn. The Last Unicorn von America. Und gleich gibt's The Riddle von Nick Kershaw und die Pet Shop Boys mit Go West. 7.21 Uhr ist es. Wir haben bei uns in Bayern 4 neue Weltrekordler. Und zwar sehr verrückte Weltrekordler. Die haben sich in Eggenfelden in Niederbayern Raketenantriebe mit Feuerlöschern gebastelt. Also haben die an einen fahrbaren Untersatz geschnallt und damit am Wochenende auf der Start- und Landebahn vom Flugplatz neue Geschwindigkeitsrekorde aufgestellt. Mit dabei unter anderem Adam Halle. Der hat es mit einem Rollstuhl, hinten eben mit Feuerlöschern dran, auf über 75 km/h gebracht. Und Martin Lindner mit 22 Feuerlöschern an einem Go-Kart auf, Achtung, 99,8.
1: Ja, das fühlt sich schon krass an.
0: Ja, 100 km/h fast, das ist echt in Ordnung. Gestern haben sie es damit zu unseren Kollegen in die Abendschau geschafft. Gibt es ja immer 18 Uhr im BR Fernsehen. Und Martin Lindner, der eine Brandschutzfirma hat, da kommt dann wahrscheinlich auch das mit den Feuerlöschern ins Spiel, der hat mal erzählt, wie sie auf die Idee gekommen sind.
1: Eine reine Bierlaune war das. Bei einem Betriebsfest bin ich in meinem Bürostuhl gesessen, hatte einen Feuerlöscher in der Hand und der Mitarbeiter hat gesagt, ja, das da hast du dich nie. Und schon war drauf gedrückt. Das Ganze musste dann gleich getoppt werden mit einem Möbelhund und anschließend mit einem Palettenwagen. Und wie wir dann gesehen haben, das funktioniert ganz gut, sind wir auf die Idee mit den Go-Kart gekommen, haben uns eins besorgt und das immer weiter ausgebaut.
0: Die Bierlaune. Da entstehen einfach coole Ideen. Verwendet haben sie übrigens Feuerlöscher, die ausgetauscht worden sind, die sowieso hätten entsorgt werden müssten. Und die Veranstaltung auf dem Flugplatz Eggenfelden war auch noch für einen guten Zweck. Mit den Einnahmen wird jetzt nämlich der Hospizverein Rottal-Inn unterstützt. Also, coole Aktion mit 4 neuen Weltrekordlern aus Niederbayern. Raketenantriebe aus Feuerlöschern. Was es alles gibt.
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0: Und wir schauen schnell auf die Straßen. Eine Gefahreninfo gibt es im Verkehrsservice bei Regina.
1: Ja, da laufen Schafe, die sind unterwegs auf der B2 Weilheim-Mittenwald. Fahren Sie bitte besonders vorsichtig zwischen Mittenwald Süd und dem Grenzübergang Mittenwald-Scharnitz.
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0: Und damit ist es 7:30. Wenn Sie gleich zum Zug müssen, Frage, wie sicher fühlen Sie sich in Ihrem Bahnhof? Manchmal hat man schon ein mulmiges Gefühl. Und bei Christoph in den Nachrichten hören wir, Die Bahn will jetzt für mehr Sicherheit sorgen.
4: Die Bahn plant ein Alkoholverbot an allen Bahnhöfen in Deutschland. In München, Nürnberg und Regensburg gibt es das ja schon. Aber bis Oktober soll der Alkohol an allen 5.400 Bahnhöfen im Land verboten sein. Genug ist genug, sagt Bahnchefin Paller. Für mich zählt nur eins, der Schutz unserer Kollegen und unserer Reisenden. Ausnahmen sind nur geplant in der Bahnhofsgastronomie. Schauen wir auf die weiteren Themen. Beim Gedenken an die Nazi-Widerstandskämpfer gestern hat es einen Zwischenfall gegeben. Ein Großneffe des Theologen Dietrich Bonhoeffer hat versucht, einen Kranz der AfD-Fraktion zu entfernen. Die Partei habe schließlich wiederholt die Verbrechen des Nationalsozialismus relativiert. Bei der Aktion ist der Kranz beschädigt worden. Sicherheitskräfte sind dann dazwischen gegangen. Und, das ist interessant für Star Wars-Fans, in der Folge des Imperium schlägt zurück, offenbart Darth Vader ja Luke Skywalker den berühmt gewordenen Satz:
5: Ich bin dein Vater.
4: Legendär, das Lichtschwert von Skywalker in diesem Film. Und dieses Lichtschwert ist jetzt bei einer Auktion in Hollywood für umgerechnet 3,3 Millionen Euro versteigert worden.
0: Wow.
4: Das ist der höchste Preis, der jemals für ein Requisit aus einem Star Wars Film gezahlt worden ist.
0: Der Satz geht übrigens anders, Christoph.
4: Also?
6: Ich bin dein Moderator.
4: Der Fahn. Jetzt die Nachrichten aus unseren BR-Studios in ganz Bayern. 7.32 Uhr.
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8: Mit Doris Behmer, schönen guten Morgen. Die Wiese ist inzwischen wieder leer, die Camper sind weg, das Problem damit aber nicht gelöst. Und das Kopfzerbrechen in Fischach im Landkreis Augsburg wird noch einige Zeit anhalten. Worum geht's? Eine Glaubensgruppe hatte für mehrere Tage ein Zeltlager für rund 500 Leute mit 150 Wohnwagen im Landschaftsschutzgebiet aufgeschlagen. Einmal war das Camp nicht angemeldet, zweitens im Schutzgebiet und drittens gab es wiederholte Beschwerden von Anwohnern.
9: Bereits am vergangenen Donnerstag hatte die Gemeinde in Begleitung der Polizei zwei Bußgeldbescheide gegen Verantwortliche des Camps ausgestellt. Das bestätigte das Polizeipräsidium Schwaben-Nord auf BR-Anfrage. Die Bescheide seien vor Ort in bar beglichen worden. Zu einer Räumung durch die Polizei war es nicht gekommen. Das Treffen in Fischach hat bereits zum wiederholten Mal stattgefunden. Ein konkretes Rezept für den künftigen Umgang mit solchen Versammlungen hat Bürgermeister Früchtl nach eigenen Worten noch nicht. Er will darüber bald mit der Polizei und dem Landratsamt Augsburg sprechen. Für das BR-Studio Augsburg, Karl Spannenberger, Bayern 1.
8: Viele Bahnhöfe sind inzwischen oder werden gerade barrierefrei umgebaut. Aber das hilft alles nichts, wenn man nicht in den Zug kommt, weil die Züge zu alt und die Lücke beim Einstieg oft sehr groß ist. Ältere, Behinderte oder Kinderwagen haben da enorme Schwierigkeiten oder kommen gar nicht rein. Der Autoclub ADAC hat nun die Lage an den Bus- und Trambahnhaltestellen genauer untersucht, mit dabei auch der ÖPNV in Augsburg. Ergebnis: Im Vergleich mit anderen Städten ist noch viel Luft nach oben. Nach nur 3 Monaten hat Thilo Pomikala, bisheriger Geschäftsführer der Oettinger Brauerei, schon wieder das Handtuch geworfen. Man hat sich in gegenseitigem Einverständnis getrennt, teilte die Brauerei gestern mit. Offenbar waren sich der neue Chef und die Inhaberfamilie nicht einig, wie die Firma sich künftig strategisch aufstellen soll. Auch Pomikalas Vorgänger war nur 3 Jahre im Amt. Das Wetter für Schwaben und das Allgäu. Zunächst scheint länger die Sonne, am Nachmittag wird es zunehmend wolkig, aber es bleibt meist trocken bei 20 bis 23 Grad. Und aktuell ist es leicht bewölkt in Buchenberg bei 12 Grad.
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0: Und die Straßenlage um kurz nach halb acht jetzt mit Regina Wallner.
1: Schönen guten Morgen. Etwas länger brauchen Sie heute früh schon auf der A3 Passau Richtung Nürnberg. 6 Kilometer stockender Verkehr wegen Bauarbeiten zwischen Hengersberg und dem Kreuz Deggendorf. A9 Nürnberg Richtung München. Es staut sich nach einem Lastwagenunfall. Zwischen Deggendorf und Lenting die rechte Spur ist blockiert. Zeitverlust ganz genau 20 Minuten. A94 Passau in Richtung München. Eine Viertelstunde mehr Zeit einplanen. Bitte zwischen Paarstetten und Paarsdorf. Und die B304 Wasserburg Richtung München. Ein Unfall ist passiert zwischen Zorneding Ost und Zorneding Süd. Kommen Sie alle gut an Ihr Ziel.
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0: So, am Sonntag war sie noch in der XXL Halbzeitshow beim WM-Finale zu sehen. Gleich ist sie hier bei uns zu hören. Shakira mit Whenever, Wherever. Und vorher geht's mit dem Secret Service rein in diesen Dienstagmorgen. Der 10 o'clock Postman. Um kurz nach halb acht bei uns am Start.
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0: Shakira, Shakira. Whenever, wherever.
1: 7.42 Uhr ist es, Dienstag, 21. Juli. Sie wissen es wahrscheinlich nicht, aber ich habe morgen dritten Hochzeitstag und werde morgen dann natürlich in unserem örtlichen Blumenladen vorbeischauen. Ich bin mal gespannt, ob die Frau dort genauso gut drauf ist wie die beiden, die Sie jetzt gleich hören werden, aus Bamberg, aus einem kleinen Blumengeschäft in Oberfranken. Wir haben eine sehr gut gelaunte Sprachnachricht geschickt bekommen. Nummer vom Studio-Handy gibt's auf bayern1.de.
2: Und hier sind die Mädels, die Blumenfrauen aus der Schützenstraße, Irmi und
3: Helga.
2: Und wir sind begeistert von eurer Musik. Wir sind im Flow und kreativ. Unsere Blumen schwingen mit eurer tollen Musik. Schönen Tag euch allen da draußen.
1: Herzlichen Dank. Ja, die Blumen schwingen gleich mit bei Mike and the Mechanics Word of Mouth. Und davor gibt's Mr. Mister auf Bayern 1.

0: 90er Rock mit Word of Mouth von Mike and the Mechanics. Damit geht's rein in diesen Dienstag, kurz vor 8. Und jetzt sind die drei dran.
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0: Ja, das ist meine tägliche Frage an die drei aus der Staatskanzlei, die ich mir hier in die Videokonferenz reinhole per Video-Chat-Programm. Und ich begrüße auf meinem Bildschirm unsere Herren Söder, Aiwanger und Stoiber.
3: Ein Mann ist nur stark, wenn er hinter seiner Frau steht. Also heute muss ich erst meinen Crew finden. Den hat bestimmt die Katz versteckt.
0: So, lassen Sie uns mal ein bisschen über Raumfahrtgeschichte sprechen. Die Mondlandung jährt sich mal wieder. 20. Juli amerikanische Zeit, 21. Juli 1969 mitteleuropäische Zeit. Da hat ja Neil Armstrong als erster Mensch den Mond betreten. Damals war es eine Sensation. Mittlerweile sprechen wir davon, dass man den Mond als Zwischenstation nutzen kann, um weiter zum Mars zu fliegen. Wäre das denn vielleicht was für Sie?
3: Lieber Herr Morgendings, wenn das Angebot eine gute Kondition hat, aber das Frühstück muss trotzdem inklusive sein. Vollpension mag ich keine, weil ich esse gerne außerhalb der Unterkunft.

0: Edmund, alte Brennstufe. Sonst noch was? Selbstverständlich. Ich fliege nicht ohne meine Hausschuhe. Wenn ich in Socken durch das Weltall schwebe, erkälte ich mich bestimmt. Und mein Dinkelkissen muss auch mit. Also da kann ich ja bloß hoffen, dass ich nicht in deiner Reisegruppe bin. Und wenn ihr euch jetzt alle fragt, was ich bräuchte auf einer Reise zum Mars,
1: Hubertle, ich weiß auf jeden Fall, was du nicht brauchst. Ein Rückflugticket.
0: Ja, ja, popala pop. Wenn es soweit ist, dass man zum Mars fliegen kann, hab ich die Mars-Card 100. Aber ich würde natürlich den Kontakt zur Natur vermissen. Vor allem meine ausgedehnten Wanderungen. Deshalb würde ich auf jeden Fall meine Wanderstiefel mitnehmen.
1: Na, kaufe ich dir auf dem Mond eine Wanderkarten. Vielleicht gibt's ja auf dem Mars sowas wie bei uns den Jakobsweg. Der heißt dann Jupiters Weg.
0: Wenn wir alle auf dem Mond landen, muss auf jeden Fall Vollmond sein. Sonst bekommen wir ein Platzproblem.
1: Ich frage mich, glaube, wenn ich die Erde von oben betrachte, den ich da wirklich denken, ich bin unbedeutend und klein.
0: Also da musst du nicht bis zum Mars fliegen, das kann ich dir auch auf der Erde beantworten. Weil das ja klar ist. Also lieber Herr Morgendings, wenn Sie uns wieder auf dem Monitor vierteln wollen, fangen Sie Ihre Maus und klingeln Sie durch die Kamera. Sie wissen ja, wo unser Bildschirm wohnt.
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3: Um 8 mit Christoph Wöss. Schönen guten Morgen. Wichtige Neuerung für Bahnkunden. Bier, Wein und Schnaps sollen bald schon an allen Bahnhöfen in Deutschland verboten sein. So wie jetzt schon etwa in München, Nürnberg und Regensburg. Es reicht. Genug ist genug. Für mich zählt nur eins. Der Schutz unserer Kollegen und unserer Reisenden, sagt Bahnchefin Paller.
4: Bis Mitte Oktober soll das Verbot von Bier, Wein oder Schnaps auf Bahnsteigen und in Bahnhofshallen bundesweit eingeführt sein. Durchgesetzt von Bundespolizei und eigenen Sicherheitskräften droht bei illegalem Alkoholkonsum künftig ein sofortiger Platzverweis und im Wiederholungsfall ein dauerhaftes Hausverbot. In Bahnhofsrestaurants darf dagegen auch nach Oktober weitergetrunken werden. Ebenso erlaubt bleiben der Kauf und Transport verschlossener Flaschen. Frank Eichmann, Berlin.
3: Die Union sucht weiter nach einem Nachfolger oder einer Nachfolgerin für den zurückgetretenen Fraktionschef Spahn. Da die Fraktion aus CDU und CSU besteht, stellt sich die Frage, ob auch Innenminister Dobrindt von der CSU in Frage käme. Der bayerische Innenminister Herrmann hat dazu heute früh am BR-Telefon gesagt:
5: Das wäre auf jeden Fall ungewöhnlich, aber es ist auch nicht ausgeschlossen. Es hat es in der Geschichte der CDU-CSU-Bundestagsfraktion noch nie gegeben. Aber es ist auch nicht völlig ausgeschlossen. Das werden die Parteivorsitzenden weiter miteinander besprechen.
3: Noch wird also an einem gemeinsamen Personalvorschlag gearbeitet. Und morgen in einer Woche dann will die Fraktion zusammenkommen, um über die Nachfolge zu entscheiden. Sie hören es gleich bei Hanna Hoffmann im Bayern 1 Wetter. Auch heute weht wieder ein frischer Wind in Bayern. Und Sie kennen das, wenn Sie an einem Windrad vorbeikommen. Wenn zu viel Wind weht, werden die Windräder manchmal angehalten, weil der viele Strom die Netze überlasten könnte. Warum stellt man da nicht einfach Stromspeicher auf, Akkus, fragt uns Josef aus Ingolstadt über bayern1.de. Genau die richtige Frage findet Lorenz Storch, unser Energiewende-Experte im BR.
6: Lange war das Problem, die Speicher waren teuer und die Windradbetreiber haben für jede Kilowattstunde Strom, die sie abregeln mussten, trotzdem das gleiche Geld bekommen als Entschädigung. Aber das ändert sich jetzt und deshalb werden auch immer mehr Stromspeicher aufgestellt. Batteriegroßspeicher sind so billig geworden, dass sich das immer schneller lohnt. Die können dann entweder direkt neben dem Windpark oder auch der Solaranlage stehen, also so wie Josef sich das vorstellt. Aber sie können je nachdem auch irgendwo anders im Netz angeschlossen sein. Also die Antwort ist klar, mehr Stromspeicher lohnen sich und sie kommen jetzt auch.
3: Und übrigens, wenn ein Windrad stillsteht, kann das auch ganz andere Gründe haben, zum Beispiel weil es gerade gewartet wird oder weil gerade die Fledermäuse besonders stark fliegen. Bis tief in die Nacht hinein sind in Spanien die Fußball-Weltmeister gefeiert worden. In Madrid waren an die 2 Millionen Menschen auf den Straßen. Erst ist die Nationalelf im offenen Doppeldeckerbus durch die Stadt gefahren. Dann gab's eine Feier auf dem Rathausplatz. Und immer wenn die Spieler den frisch gewonnenen Pokal präsentiert haben, ist Jubel aufgebrandet. 8.03 Uhr.
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8: Schönen guten Morgen. Ja, und der Wind, der begleitet uns heute und auch in den nächsten Tagen kann er immer wieder auffrischen. Die Höchstwerte heute, ähnlich wie gestern, 19 Grad werden es Richtung Frankenwald, bis 25 Grad in Regensburg oder im Landkreis Aschaffenburg. Aber momentan ist es noch frisch. Wir haben zum Teil noch einstellige Temperaturen zwischen 7 und 14 Grad aktuell die Werte. Und es ist jetzt teils sonnig, teils bewölkt. Im Laufe des Tages kommen immer mehr Wolken dazu und am Abend lockert es dann wieder ein bisschen besser auf. Kurz regnen kann es auch, vor allem im Norden und Richtung Bayerischer Wald. Morgen von den Temperaturen her ähnlich, wieder eine frische Nacht. Morgen Nachmittag dann um 24 Grad um die Höchstwerte. Erst haben sie es oft sonnig, dann zieht es immer weiter zu und im nördlichen Franken kann es am Abend dann etwas regnen.
7: Und damit sind wir auf den Straßen, der Verkehrsservice mit Regina Wallner.
9: Guten Morgen, es wird gebaut auf der A3 Passau Richtung Nürnberg. Deshalb dauert es länger zwischen Hengersberg und dem Kreuz Deggendorf, aktuell eine Viertelstunde. A9 Nürnberg Richtung München, ein Lastwagenunfall ist passiert zwischen Altmühltal und Lenting. Aktuell brauchen Sie dort 24 Minuten länger. Und weiter Richtung München auf der A9, zwischen dem Kreuz München Nord und Schwabing ein Unfall. Die A96 Linder Richtung München, die ist aktuell komplett blockiert zwischen Landsberg am Lech Ost und Schöffelding. Da liegen gleich mehrere Plastikteile mitten auf der Fahrbahn und es läuft Kraftstoff aus. A99 Westumfahrung München in Richtung Nürnberg. 22 Minuten mehr Zeit brauchen Sie zwischen Germering Nord und dem Dreieckfeld Moching. Und in Richtung Lindau stockt der Verkehr zwischen Ludwigsfeld und Germering Nord. Und wir schauen auch auf die B4 Feucht Richtung Nürnberg. Eine knappe halbe Stunde mehr Zeit brauchen Sie zwischen der Breslauer Straße und dem Ben-Gurion-Ring. Gute Fahrt!
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7: So, auf geht's rein in den Dienstag, 21. Juli. Heute die Streicher bitte am Start. Jawohl, hier sind sie mit einer wunderschönen 90er-Hymne. Bitter Sweet Symphony. Britpop mit The Verve auf Bayern 1. Und danach die unvergessene Bonnie Tyler.
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0: Eine Stimme für die Ewigkeit. Bonnie Tyler und Holding Out for a Hero. 8.13 Uhr ist es an diesem Dienstagmorgen, an dem wir hier auf Bayern 1 über eine Karte berichtet haben, die Leben retten kann. Und zwar die Rettungskarte fürs Auto. Kennt aber fast niemand. Gibt's speziell für jedes Automodell, beim Hersteller oder beim ADAC, zum Ausdrucken. Und auf der Karte stehen dann alle wichtigen Infos zur Karosserie, zum Aufbau. Hilft den Rettungskräften bei einem Unfall, weil sie auf einen Blick wissen, wo können wir denn zum Beispiel mit der Rettungsschere gut ansetzen. Hilde aus München hat uns daraufhin eine Sprachnachricht geschickt. Studio Handy, Nummer geht's unter bayern1.de.
1: Mir ist neulich unter der Sonnenblende diese Karte aufgefallen und ich wusste gar nicht, was sie bedeutet. Aber dank Ihrem Beitrag weiß ich es jetzt.
0: Da gehört sie nämlich standardmäßig hin, diese Rettungskarte hinter die Sonnenblende. Und Rainer Weißkirchen, der ist Kreisbrandmeister der Feuerwehr Neustadt an der Eisspat Winsheim in Mittelfranken, hat sich auch direkt gemeldet.
2: Ich finde es super, dass Sie heute schon über die Rettungskarte berichtet haben. Das freut uns natürlich von der Feuerwehr sehr und das wollte ich einfach mal loswerden.
0: Das ist aber nett. Aber erzählen Sie doch mal, wenn Sie an so eine Unfallstelle hinkommen, Ihre Kolleginnen und Kollegen, wie genau hilft Ihnen diese Karte, wenn die jemand hat im Auto?
2: Also wir haben ja eine Vielzahl von Modellen und Unterschieden in den einzelnen Typen nochmal. Das ist natürlich extrem wichtig zu wissen, wo sind die Airbags, wo sind die Gurtstraffer, wie ist es mit der Karosserieverstärkung und gerade bei Hybrid- und Elektroautos natürlich auch, wo ist die Hochvoltanlage? Und so einen Überblick schnell bei einem manchmal komplett zerstörten Fahrzeug zu haben, ist natürlich extrem wichtig, weil ich dann sofort sehe, wo kann ich meine Rettungsschere, wo kann ich meinen Rettungsspreizer ansetzen, und es spart natürlich auch Zeit und hilft uns und unterstützt uns bei unserer Arbeit.
0: Und ist ja auch ganz wichtig, weil Sie sagen Zeit, es hilft ja vor allem dem Menschen, der da in diesem Auto vielleicht eingeklemmt ist, weil je schneller man den rausbekommt, desto eher ist er im Krankenhaus und dann kann geholfen werden.
2: Ja gut, da muss man mit dem Notarzt absprechen, aber es ist einfach extrem wichtig, auch um unsere eigenen Leute zu schützen, und natürlich hilft es dem Patienten dann auch, dass er entsprechend sicher und zeitnah gerettet werden kann.
0: Gibt es denn aus Ihrer Erfahrung viele, die schon so eine Karte im Auto haben?
2: Das sind immer so Phasen, es wird darüber berichtet, dann drucken sich das mehr Leute wieder aus, aber da ist noch Luft nach oben auf alle Fälle.
0: Also deswegen ist gut, dass wir heute drüber sprechen, weil dann drucken sich es vielleicht wirklich ganz, ganz viele aus und klemmen es am besten unter die Sonnenblende, ne? Dann finden Sie es auch schnell. Also insofern hoffen wir, dass viele heute zugehört haben, dass viele sagen, Mensch, ich suche mal kurz im Netz und druck mir das aus. Es ist ja wirklich kein großer Aufwand und hilft einem selbst und vor allem, wir haben es jetzt gehört, Ihnen von den Rettungsdiensten, von der Polizei, von der Feuerwehr.
2: Genau so ist es, ja.
0: Und damit Sie noch weniger Aufwand haben, gibt's alle Infos natürlich bei uns, bayern1.de.
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0: Classic Rock mit I still haven't found what I'm looking for. Sie haben Bayern 1 gefunden und das ist gut so. Schönen guten Morgen, 8.23 Uhr mit U2. An diesem Dienstag, an dem bei vielen schon Kindheitserinnerungen wach geworden sind, dank der Dittelmaus. Ja, die kleine weiße Maus mit den großen Ohren, den großen Füßen, der Latzhose. Absoluter Kult in den 90ern. Und heute früh gehört die Dittelmaus zu den meistgesuchten Begriffen im Internet. Wir schauen ja jeden Morgen, was googelt das Land denn so? Und die Dittelmaus ist deswegen vorne mit dabei, weil sie gerade ein Comeback erlebt. Seit gestern gibt's die wieder in einigen Geschäften zu kaufen. Ich sehe schon, wie manche die Hände über dem Kopf zusammenschlagen. Nein, bitte, jetzt geht das wieder los. Früher, ne, gab es ja die Plüschtiere, die Dittelkarten, die Dittelsticker, Dittelblöcke wurden gesammelt und getauscht. Hanna aus Kiefersfelden kann sich auch noch gut erinnern.
1: Ich habe auch noch was von der Dittelmaus. Habe ich, glaube ich, wo ich 16 war, von meinem damaligen ersten Freund eine Partnertasse geschenkt bekommen. Jetzt bin ich 42 und ich trinke immer noch aus ihr.
0: Ja, der Freund ist wahrscheinlich weg, die Tasse ist noch da. Silvia hat uns auch eine Sprachnachricht zur Dittelmaus geschickt aufs Studio-Handy. Nummer gibt's unter bayern1.de.
2: Gestern sprach mich eine junge Kollegin drauf an, ob ich jetzt auch auf dem Trip von Dittelmaus bin. Da musste ich schmunzeln und hab's nicht kapiert.
0: Ja, aber Silvia hatte nämlich noch gar nichts mitbekommen von diesem Comeback, ist aber noch mit einem alten Dittelmaus-Schlüsselanhänger rumgelaufen.
2: Und zwar ist es eine Dittelmaus von meiner Tochter. Die ist inzwischen 32 und die Dittelmaus ist wahrscheinlich so alt, als sie so 6 oder 8 Jahre alt war. Und die habe ich vor ein paar Jahren mal in ihrem Zimmer noch gefunden sozusagen. Und natürlich habe ich um die Erlaubnis gefragt. Also ich habe kein Retro, sondern ich habe ein Original.
0: Und dank unserer Suchtrends aus dem Netz weiß Silvia jetzt eben auch, warum die junge Kollegin gefragt hat, ob sie auch schon auf dem Dittelmaus-Trip ist.
2: Muss nur Bayern 1 einschalten, dann erfahre ich die Neuigkeiten.
0: So schaut's aus.
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5: 8:30 Uhr. Seit 4 Jahren müssen Bus und Bahn ja barrierefrei sein. Heißt also, wir sollten problemlos mit Kinderwagen, Rollator, Rollstuhl und so weiter ein- und aussteigen können. Aber bei Christoph in den Nachrichten hören wir sind davon weit entfernt.
6: Nur jede 5. Straßenbahnhaltestelle erfüllt diese Bedingungen und bei den Bushaltestellen sind sogar nur 3% barrierefrei. Das ist rausgekommen bei einem Test, den der ADAC gemacht hat. 150 Bus- und Straßenbahnhaltestellen sind da untersucht worden. Bemängelt wird zum Beispiel, dass es oft wochenlang dauert, bis defekte Aufzüge repariert werden. Gut findet der ADAC, dass es mittlerweile an fast allen Haltestellen Sitzgelegenheiten gibt. Schauen wir auf die weiteren Themen. Wer soll den Posten von Unionsfraktionschef Spahn übernehmen? Entschieden wird das morgen in einer Woche auf einer Sondersitzung. Auf die Frage, ob es auch ein CSU-Politiker werden könnte, hat Innenminister Herrmann heute früh bei uns im BR-Interview gesagt. Das wäre ungewöhnlich, man könne es aber auch nicht ausschließen. Und vielen Autozulieferern geht es ja wirtschaftlich nicht gut. Bei Bosch in Nürnberg will der Betriebsrat deswegen erzwingen, dass das Unternehmen seinen Mitarbeitern eine Zukunftsperspektive bietet. Dafür hatte er aus Protest eine Betriebsversammlung unterbrochen. Heute soll die weitergehen. Jetzt die weiteren Nachrichten aus dem Freistaat, aus unseren BR-Studios in ganz Bayern. 8.31 Uhr.
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8: Mit Doris Behmer, schönen guten Morgen. Von dem illegalen Zeltlager auf der Wiese bei Fischach im Kreis Augsburg ist nichts mehr zu sehen. Die rund 500 Camper sind wieder weg. In welchem Zustand die Fläche im Landschaftsschutzgebiet jetzt ist, das muss die Gemeinde erst noch herausfinden. Und es ist nicht die einzige Frage, die zu klären ist. Dem Pächter der Wiese, der die Fläche den Campern zur Verfügung gestellt hat, droht eine Anzeige. Außerdem will die Gemeinde prüfen, wie sie in Zukunft mit solchen Treffen umgehen will. Denn diese Glaubensgemeinschaft war bereits zum wiederholten Mal in Fischach zusammengekommen, nur waren es früher deutlich weniger Menschen und Fahrzeuge. Heute ist bestes Radlwetter, nicht mehr so heiß und windig, außerdem trocken. Ob es Landwirte genauso sehen und das Wetter gut finden, können Teilnehmende der Tour de Flur heute Abend herausfinden. Organisiert wird die Radlrunde vom Kaufbeurer Amt für Ernährung, Landwirtschaft und Forsten. Es ist eine 20 Kilometer lange Runde mit Stopps an verschiedenen Bauernhöfen rund um Buchlohe. Michaela Neukirch über den Hintergrund der Aktion.
9: Mit ihrer Tour möchten die Veranstalter gerne Vorurteile abbauen und offene Fragen beantworten. Woher kommen zum Beispiel unser Brot und Fleisch? Wie werden Tiere gehalten? Und wie verbringt ein Landwirt eigentlich seinen Alltag? Die Tour soll zeigen, wie es tatsächlich in den Ställen und auf den Feldern der Bauern vor Ort aussieht. Deshalb ist unter anderem ein Halt bei einem Betrieb mit einem großen Melkkarussell geplant. Die Teilnehmer schauen sich an, wie Legehennen gehalten werden und welche Schäden der kürzlich durchgezogene Hagel angerichtet hat.
8: Für Ulm und Neu-Ulm ist es einer der schönsten Tage im Jahr, der Schwörmontag, der gestern wieder groß und vor allem friedlich gefeiert wurde. Die Neu-Ulmer Polizei dankte den disziplinierten Besuchern und der funktionierenden Organisation. Der Einsatztag sei deshalb ausgesprochen ruhig und entspannt verlaufen. Und das Wetter für Schwaben und das Allgäu. Heute ist es überwiegend sonnig und trocken. Am Nachmittag ziehen Wolken auf. Die Temperaturen steigen auf 20 bis 23 Grad. Aktuell ist es in Ilerberg im Kreis Neu-Ulm wolkig bei 14 Grad.
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5: Und damit geht's auf die Straßen. Hier ist der Verkehrsservice mit Regina Weiler.
10: Guten Morgen. Bitte vorsichtig fahren, wenn Sie unterwegs sind. Auf der A7 Ulm Richtung Füssen. Ein großes Metallteil liegt zwischen Altenstadt und Dettingen. Und bitte vorsichtig auch im Kreis Rosenheim zwischen Prutting und Söchtenau. Dort laufen zwei Pferde auf der Fahrbahn. Wir schauen auf die A3 Würzburg Richtung Frankfurt. Zwischen Seligenstadt und dem Offenbacher Kreuz stockt der Verkehr. Eine Viertelstunde mehr Zeit brauchen Sie. A9 München Richtung Nürnberg. Stau nach einem Unfall in der Baustelle zwischen dem Dreikolledau und Langenbruck. Und in Richtung München auf der A9 stockt der Verkehr zwischen Altmühltal und Lenting. Aber die Unfallstelle ist mittlerweile geräumt. Zeitverlust noch 20 Minuten. Komplett blockiert ist die A96 Lindau Richtung München zwischen Landsberg am Lech Ost und Schöffelding. Und es staut sich schon vor dieser Unfallstelle. Ich habe gerade noch mal bei der Polizei nachgefragt. Ein LKW hatte dort früh heute einen Reifenplatzer. Jetzt liegen dort Plastikteile auf der kompletten Fahrbahn und es läuft Kraftstoff aus. Die Autobahnmeisterei ist aber schon vor Ort und es wird aufgeräumt. A99 Westumfahrung München Richtung Nürnberg, 9 Kilometer stockend. Zwischen Germering Nord und dem Dreieckfeld Moching Zeitverlust 23 Minuten. Und in Richtung Lindau auf der Westumfahrung stockt der Verkehr zwischen Ludwigsfeld und Germering Nord. Und die B2 Donauwörth Richtung Augsburg, 5 Kilometer Stau zwischen Langweid und Augsburg West. Zeitverlust eine gute halbe Stunde. Kommen Sie gut an.
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5: So, kleines Beispiel, was wir für eine bunte Mischung haben. Celine Dion läuft gleich mit Think Twice und davor mixen wir AC/DC. Celine meets AC. Gleich nach Herbert Grönemeyer und Musik, nur wenn sie laut ist.
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0: Das war vor 20 Jahren ungefähr das lauteste Konzert, auf dem ich je war. Aber geil war's. AC/DC auf Bayern 1. 8.42 Uhr ist es.
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0: Geschichten von Menschen, die zusammenrücken, die sich gegenseitig helfen. Schöne Alltagsgeschichten hören Sie jeden Morgen hier auf Bayern 1. Heute geht's da ins Café Kleiderkiste. Das ist in Gunzenhausen in Mittelfranken. Wird dort organisiert von einem Verein, der heißt Ensox Hilft. Lisa Feuchtmeier und ihre ehrenamtlichen Helfer, die nehmen dort zum Beispiel Kleiderspenden entgegen, Fahrräder, intakte Spielsachen, um anderen damit schnell und vor allem unbürokratisch zu helfen. Und für eine gute Atmosphäre gibt's nebenbei eben auch noch Kaffee und Kuchen.
2: Wir haben einen kleinen Laden, in dem können bedürftige Menschen umsonst Sachspenden abholen, die man fürs tägliche Leben braucht. Und die Menschen, die was bringen und die Menschen, die was abholen, die begegnen sich quasi im Café. Dass man sich an den Tischen dann trifft und einfach keine Grenzen spürt. Ob jetzt der eine reich ist, der andere arm, ist völlig egal.
0: Also ist auch egal, ob man finanzielle Schwierigkeiten hat oder vielleicht einfach nur jemanden zum Reden braucht. Hilfe gibt es an den Tischen im Café, wo plötzlich eben nicht mehr Kontoauszüge zählen, sondern das Füreinander-Dasein. Eine, die regelmäßig kommt, ist die 73-jährige Angelika.
3: Ich fühle mich hier wohl wie zu Hause. Es ist eine ganz tolle Familie. Ist es für mich. Wenn man Sorgen und Probleme hat, dass man sie lösen kann, kriegt man Anstoß dazu. Ja, und da bin ich sehr glücklich drüber.
0: Ja, aber manchmal reicht es ja schon, dass jemand sagt, du, wir schaffen das, und zwar zusammen. Und dieses Zusammen passiert eben ganz oft im Café Kleiderkiste in Gunzenhausen vom spendenfinanzierten Verein Ensox Hilft.
2: Wir wollen schon versuchen, den Leuten einfach zu helfen, dass sie ein besseres Leben einfach haben. Dass sie sich besser fühlen, dass es ihnen besser geht.
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1: Damit heute ein Geburtstagskind stellvertretend für Bayern schätzen. Er weiß natürlich wie immer nicht, dass ich anrufe. So läuft das ja jeden Morgen an dieser Stelle bei unserer Schätzfrage für den Freistaat. Und damit Sie mitschätzen können, kommt sie. Hier die Frage für heute. Wie viel Elterngeld ist denn an alle Eltern zusammengerechnet bei uns in Bayern im vergangenen Jahr ausgezahlt worden? Also wie viel Elterngeld hat es im vergangenen Jahr in Bayern gegeben für die Eltern? Das ist die Frage und jetzt klingelt's in Unterfranken und zwar in Kirschfurt.
2: Fabian Lunz.
1: Hallo, ist da der Geburtstags-Fabian?
2: Ja, korrekt.
1: Hier ist Markus Fahn von Bayern 1.
2: Hi.
1: Hi, guten Morgen. Herzlichen Glückwunsch zum Geburtstag.
2: Vielen, vielen Dank.
1: Und herzlich willkommen bei meiner Schätzfrage.
2: Okay.
1: Ihre Frau hat Sie heimlich angemeldet.
2: Ja, das denke ich mir, wenn es um Bayern 1 geht.
1: Was soll denn das heißen?
2: Sie hört nichts anderes.
1: Sie hört nichts anderes. Wie schaut es denn mit Ihnen aus, Fabian, wenn ich da mal kritisch nachfragen darf? Schon zu lange gewartet mit der Antwort.
2: Ja.
1: Aber ich hoffe, Sie hören auch ab und zu rein.
2: Ja, ich darf mithören.
1: Das freut mich. Aber Sie kennen die Schätzfrage?
2: Ja, ich muss was schätzen. Liegt gnadenlos daneben und...
1: Kriegen aber trotzdem eine Bayern 1-Tasse.
2: Genau, ja, mit so Originalunterschriften oder sowas.
1: Wenn Sie möchten, dann unterschreiben wir alle drauf. Das ist auch kein Problem. Normalerweise gibt es die Tasse einfach so.
2: Ja.
1: Ja. So, jetzt erstmal zur Schätzfrage. Und zwar möchte ich wissen, wie viel Elterngeld ist denn bei uns in Bayern im vergangenen Jahr ausgezahlt worden? Also alle Eltern zusammengerechnet.
2: Gute Frage. Mhm. 3 Millionen Euro.
1: Also Sie lagen richtig mit der Annahme, dass Sie sehr weit daneben schätzen.
2: Sehr gut.
1: Es waren nämlich rund 1,3 Milliarden.
2: Oh, okay, krass.
1: Ja. Aber macht nichts, die Tasse gibt's ja trotzdem.
2: Ja, sehr gut. Ja. Vielen Dank.
1: Dann grüßen Sie Ihre Frau und haben Sie einen schönen Geburtstag heute.
2: Alles klar, super, vielen Dank.
1: Hat Spaß gemacht mit Ihnen, danke.
2: Ja, danke schön.
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9: Um 9 mit Christoph Wöss. Schönen guten Morgen. Ob man mit dem Kinderwagen unterwegs ist, mit dem Rollator oder im Rollstuhl sitzt, der barrierefreie Zugang zu Bus und Tram lässt immer noch zu wünschen übrig. Zu diesem Ergebnis kommt der ADAC, der 150 Haltestellen in Deutschland untersucht hat. Regina Wallner aus dem Bayern 1 Verkehrsteam. Am besten schneiden ja noch die Straßenbahnhaltestellen ab.
10: Ja, da ist jede fünfte barrierefrei, also 20%. Duster schaut's dagegen bei den Bushaltestellen aus. Das sind nur 3% für Kinderwagen oder Rollstuhl geeignet.
9: Ja, um als geeignet zu gelten, müssen die ja ganz bestimmte Voraussetzungen erfüllen.
10: Genau, zwischen Gehsteig und Fahrzeug dürfen nur 5 cm Abstand sein, damit es als barrierefrei gilt. Bemängelt wird auch, dass Aufzüge oft wochenlang kaputt sind, bevor sie repariert werden. Gut findet der ADAC, dass es mittlerweile an fast allen Haltestellen Sitzgelegenheiten gibt.
9: Danke dir, Regina. Und wir alle können was dafür tun, dass es besser wird. Der ADAC sagt nämlich, es würde schon helfen, wenn wir an den Türen ausreichend Platz für Rollstühle und Kinderwagen freihalten. Angesichts der Wirtschaftskrise wünscht sich das Handwerk in Deutschland mehr Unterstützung von der Bundesregierung. Präsident Dittrich befürchtet viele Insolvenzen und er schlägt deswegen vor, eine Kommission einzusetzen. Die soll Vorschläge erarbeiten, wie Handwerksbetriebe entlastet werden können, so ähnlich wie das die Rentenkommission gemacht hat. Dittrich fordert zum Beispiel, die Lohnzusatzkosten zu senken, etwa die Arbeitgeberbeiträge zur Sozialversicherung. Von der Geburtshilfe über die Herzchirurgie bis hin zum komplizierten Wirbelsäuleneingriff. Welche bayerische Klinik darf künftig welche medizinische Leistung anbieten? Dass die Krankenhausreform nicht zu Versorgungslücken im Freistaat führt, das hat sich Gesundheitsministerin Gerlach zur Aufgabe gemacht.
11: Im bayerischen Gesundheitsministerium liegen derzeit 3.400 Anträge von mehr als 250 Klinikstandorten. Die Krankenhäuser wollen bestimmte Leistungsgruppen zugewiesen bekommen. Am Wochenende haben CSU und Freie Wähler bei ihrer Fraktionsklausur in Irsee beschlossen, die, Zitat, Herausforderungen der Krankenhausreform gemeinsam zu bewältigen. Für Herbst hat Gesundheitsministerin Gerlach eine Entscheidung angekündigt.
9: Nadine Bader aus unserer Bayern-Redaktion hat berichtet. Die katholische Kirche in Deutschland kämpft damit, dass sie immer mehr Mitglieder verliert. Fast leere Kirchenbänke sind keine Seltenheit bei Gottesdiensten. In Regenstauf in der Oberpfalz ist es aber anders. Im Gemeindeteil Diesenbach hat sich ein Pfarrer ein kreatives Konzept für seine Messe ausgedacht. Unsere Bayern 1 Reporterin Margit Ringer war dort.
12: Es ist abends, 21 Uhr. Die Diesenbacher Kirche St. Johannes ist in rotes und blaues Licht getaucht. Zwei Jugendliche legen als DJs auch weltliche Musik auf. Und die Kirche ist fast voll. Alle paar Wochen ist Meisel, modernes Abendgebet im Scheinwerferlicht. Ein Format, das sich Pfarrer Josef Hausner vor 8 Jahren ausgedacht hat. Vorher oder nachher gibt es eine Brotzeit. Und die Gläubigen kommen. Um die 400 sind es meistens. Dreimal so viel wie sonntags beim normalen Gottesdienst.
9: Und wir schauen noch nach München. Da gibt es einen Bierstreit im Univiertel. Nämlich wird spät abends und nachts viel gefeiert. Anwohnern ist es oft schon zu laut geworden. Es gab Beschwerden über den Müll. Kioske durften deswegen eine Zeit lang zwischen 22 und 5 Uhr kein Flaschenbier mehr verkaufen. Mittlerweile dürfen sie wieder, aber die Stadt droht schon mit einem neuen Verbot. Und ob das rechtens wäre, darüber verhandelt in einer halben Stunde das Münchner Verwaltungsgericht. 9:03 Uhr.
1: Und jetzt gibt's kompakt und zuverlässig das Bayernwetter auf Bayern 1. Da wird nicht verhandelt. Liebe Hanna Hoffmann, wie schaut's aus?
13: Schönen guten Morgen. Ja, wir sind mittendrin in einer ruhigen Sommerwoche. Keine Gewitter in Sicht, keine große Hitze, frische Nächte. Und die Sonnen-Wolken-Aufteilung ist jeden Tag so ein bisschen anders. Heute sehen Sie alle die Sonne, die einen länger, die anderen kürzer. Die Wolken werden nämlich ab dem späten Vormittag dann immer mehr. Am Abend werden sie wieder weniger. Und ein paar kurze Schauer sind auch möglich heute, vor allem im Norden und im Bayerischen Wald. Und wer nach der Arbeit später noch schnell mal in den See hüpft, wird sich mit dem Abtrocknen beeilen, weil auch heute frischt der Wind ziemlich auf. Höchstwerte 19 bis 25 Grad. Morgen haben wir maximal 20 bis 26 Grad und morgen zieht es dann von Norden her immer öfter zu. Im nördlichen Unter- und Oberfranken kann es am Abend dann auch wieder ein bisschen regnen.
1: Und wir schauen auf die Straßen der Bayern 1 Verkehrsservice mit minutengenauer Stauzeitmessung und Regina Wallner.
14: Schönen guten Morgen. Wir haben die A96 Linder Richtung München. Es gibt Behinderungen zwischen Landsberg am Lech Ost und Schöffelding. Dort wird aufgeräumt nach einem Unfall heute früh. Plastikteile müssen dort weggeräumt werden. Anschließend wird noch der Kraftstoff gebunden. Das Ganze dauert noch ein bisschen, aber es geht auf einer Spur an dieser Unfallstelle vorbei. Zeitverlust im Moment eine Viertelstunde. A99 Westumfahrung München Richtung Lindau. Der Verkehr stockt zwischen Ludwigsfeld und Germering Nord. Und die B4 Feucht Richtung Nürnberg, 2 Kilometer Stau zwischen der Breslauer Straße und dem Ben-Gurion-Ring, kostet sie ganz genau eine halbe Stunde mehr Zeit. Gute Fahrt.
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1: Mit Melita Wahlam geht's in den Vormittag. Und geht's Ihnen auch so? Wenn ich den Song höre, fühle ich mich so sportlich irgendwie.
14: Oder?
1: Jermaine Jackson und Pierre Jadot, schade, dass wir arbeiten, gell? Kann man gar keinen Sport machen, sowas aber auch. Danach kommt Bruno Mars und Prince mit Purple Rain aus den 80ern. Kommen Sie gut durch den Dienstag.
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0: Aus einem Jahr, in dem die Diddlemaus noch gar nicht geboren war. 84 war das Prince und Purple Rain auf Bayern 1. Ja, ehrlich, also ich habe gedacht, mich trifft der Schlag, als ich das heute Morgen beim Kollegen Markus Fahn gehört habe. Die Diddlemaus ist wieder da. Sie wissen schon, die Comicmaus aus den 90ern, die jeder so auf Schulblöcken, Schlafanzügen, als Plüschtier und so weiter hatte. Ein Trend, der bis jetzt voll an mir vorbeigegangen ist. Aber Michaela aus Bayernrhein im Landkreis Bad Tölzwald-Vratzhausen in Oberbayern kann es bestätigen, es gibt sie wieder.
1: Ich war gestern mit meiner Tochter im Spielzeugladen und tatsächlich stehen neben der Kasse die Diddlemäuse. Ich war gleich fasziniert. Das war echt cool, muss ich sagen. Also ich habe meine sogar noch irgendwo daheim. Ich war hin und weg. Es gibt da wieder Griffeschachteln. Die Blöcke sind nicht mehr so, wie es früher waren, zu meiner Kinder-Jugendzeit. Genau, aber es gibt sie wieder. Ich finde es cool.
0: Die Diddlemaus, einer der meist gegoogelten Begriffe auch heute Morgen im Netz. Und Tanja aus Simbach bei Landau in Niederbayern hat sogar noch zwei Postkarten mit der Diddlemaus.
2: Die liegen schon seit mindestens Anfang der 90er, als es so rausgekommen ist. Und ich habe die bestimmt mal gekauft, als ich die erste große Liebe kennengelernt habe, weil das sind so: morgens kann ich nicht essen, mittags kann ich nichts essen, abends kann ich nicht essen, weil ich dich liebe. Und ein Gutschein für so Candlelight-Dinner und Kinobesuch und so. Aber irgendwie sind sie dann im Schrank versteckt gewesen anscheinend. Und jetzt weiß ich auch nicht, wen ich die schenken soll. Und irgendwie sind sie doch schon Raritäten geworden. Und ich glaube, ich heb mir die selber auf, weil das sind auch dann tolle Erinnerungen an die Jugend, an die erste große Liebe.
0: Oh, und so. Wie süß. Also die Diddlemaus ist wieder auf dem Vormarsch. Ich glaube aber ehrlich gesagt, das ist so ein Frauending. Oder gibt es in Bayern einen Mann, der auch Fan von der Diddlemaus ist? Wenn ja, dann melden Sie sich gerne bei mir am Telefon auf der kostenlosen Studio-Hotline 0800 80 80 456. Oder Sie schicken mir auch eine Sprachnachricht aufs Handy. Die Nummer gibt's unter bayern1.de. Sie dürfen übrigens auch gerne anonym bleiben. Hier sind KISS. Auf geht's.
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0: Tina Turner und The Best auf Bayern 1. Ist es geschehen, was ich nicht für möglich gehalten hätte. Die Diddlemaus begeistert auch Männerherzen. Stefan aus Seligenstadt zum Beispiel.
1: Auch meine Diddle lebt noch. Die habe ich 99 zum Schulanfang bekommen, hat jetzt einige Umzüge auch mittlerweile mitgemacht. Sieht ein bisschen mitgenommen aus, aber wie gesagt, sie gibt es noch. Gesammelt haben bei uns damals in der Schule, glaube ich, wirklich alle Diddle-Blöcke. Die liegen auch noch bei meinen Eltern zu Hause.
0: Stark. Stefan, danke fürs Melden auf dem Bayern 1 Studiotelefon, falls Sie auch wollen. Die Nummer gibt's unter bayern1.de.
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0: Und jetzt gibt's Aktuelles aus unserem BR-Studio in ganz Bayern. Es ist 9.30 Uhr.
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11: Mit Doris Bimmer. Seit einigen Jahren kommt eine Glaubensgruppe in den Landkreis Augsburg nach Fischach. In diesem Jahr aber gab es großen Unmut über das Camp. Aus mehreren Gründen. Unter anderem war es schlicht nicht angemeldet. Inzwischen sind die Camper wieder abgereist. Doch für die Gemeinde ist der Fall damit noch nicht erledigt.
12: Oberflächlich sehe die Fläche sauber aus, sagte Bürgermeister Früchtl dem BR. Man wisse aber noch nichts über den Zustand des Bodens. Die Fläche liegt in einem Landschaftsschutzgebiet. Dort ist Campen grundsätzlich untersagt. Genau deshalb hätte die Gemeinde das Lager auch gar nicht genehmigen können, so Früchtl. Die Gemeinde prüft außerdem ein Ordnungswidrigkeitsverfahren gegen den Pächter der betroffenen Flurstücke. Dieser habe den Campern die Nutzung der Fläche erlaubt, ohne die Gemeinde vorab zu informieren. Ein konkretes Rezept für den künftigen Umgang mit solchen Versammlungen hat Früchtl nach eigenen Worten noch nicht. Für das BR-Studio Augsburg, Karl Spannenberger, Bayern 1.
11: Vor rund einer Woche ist ein heftiger Hagelschauer übers Unterallgäu gezogen. Welche Schäden er hinterlassen hat und wie die Landwirte damit umgehen, auch das wird heute Abend Thema sein auf der sogenannten Tour de Flur. Das ist eine Radeltour über 20 Kilometer zu Bauernhöfen rund um Buchlohe, organisiert vom Amt für Ernährung, Landwirtschaft und Forsten. Angesprochen werden aber auch grundlegende Fragen wie, woher kommen Brot, Milch und Fleisch? Wer mitfahren will, um 17 Uhr ist Start an der Alpvilla in Buchlohe. Junge Leute wollen ernst genommen und einbezogen werden. Nur wie kann das in politischen Fragen gelingen? Antworten darauf will eine Demokratiekonferenz mit dem Titel Mitwirkung an der Realschule Friedberg heute Nachmittag finden. Das Treffen richtet sich insbesondere an Jugendliche, aber auch an Eltern, Lehrkräfte und Vereine. Die Veranstalter wollen nach eigener Aussage verschiedene Generationen zusammenbringen und neue Impulse für ein demokratisches Miteinander setzen. Und das Wetter für Schwaben und das Allgäu, der Sommer hält sich tapfer, heute mit einem Mix aus Sonne und Wolken und auch wenn die Wolken mal dichter werden, es bleibt meist trocken bei 20 bis 23 Grad. Morgen ist es zunächst sonnig, später dann wieder wolkig.
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0: 9.33 Uhr ist der Bayern 1 Verkehrsservice mit minutengenauer Stauzeitmessung. Wir haben 6 Meldungen aktuell, starten mit der A6 Waidhaus Richtung Nürnberg. Zwischen Waidhaus Autobahn und Pleistein 4 Kilometer stockend. Das Ganze dauert hier 11 Minuten länger, berechnet die Bayern 1 Stauzeitmessung. A96 Lindau Richtung München, zwischen Landsberg am Lech Nord und Schöffelding 5 Kilometer stockender Verkehr. Das Ganze wegen Reinigungsarbeiten, hier dauert es 20 Minuten länger. Viertelstunde mehr einplanen für die A99, die Westumfahrung München Richtung Lindau. Zwischen Ludwigsfeld und Germering Nord stoppt der Verkehr. Dann noch die Bundesstraßen B2 Donauwörth Richtung Augsburg. Zwischen Langweid und Augsburg West 5 Kilometer Stau. Hier dauert es 22 Minuten länger. Halbe Stunde plus dann auf der B4 Feucht Richtung Nürnberg. Zwischen Breslauer Straße und Ben-Gurion-Ring. Das Ganze hier wegen 2 Kilometern Stau. Und B505 Bamberg Richtung Höchstadt. Zwischen Bamberg Süd und Pettstadt 3 Kilometer Stau. Das macht einen Plus von 22 Minuten. Allen unterwegs gute und sichere Fahrt.
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0: am Vormittag mit Roxette auf Bayern 1. Gleich Terence Trent D'Arby aus den 80ern und Elvis aus den 60ern. Und die neuesten Trends, die erfahren Sie bei uns ja auch. Und falls Sie demnächst irgendwas mit einer Diddlemaus drauf geschenkt bekommen, dann hat da nicht jemand seinen Dachboden ausgemistet, sondern vermutlich ganz frisch eingekauft. Ja, die Comic-Maus aus den 90ern ist wieder auf dem Vormarsch. Und ich habe mal geschaut, falls Sie noch so alte Sammlungen haben, von Blöcken, Plüschtieren und so weiter, gut erhalten, limitierte Auflagen, die sind sogar richtig was wert. Aber ich glaube, darum geht's eigentlich gar nicht. Ja, man verbindet ja viel mehr was damit. Also so Sachen wie die Kindheit, erste Freundschaften und so weiter. Franzi und Boris aus Füssen zum Beispiel schreiben aufs Studio-Handy Diddlemaus Forever. Und nicht nur Frauen lieben die Diddlemaus, auch Martin aus Feichten bei Altötting in Oberbayern am Bayern 1 Studiotelefon. Martin.
1: Ich hab noch Diddlemaus-Tassen von damals, also ich bin jetzt 54,
0: ja.
1: Hab eine Tasse, die ich mal geschenkt gekriegt habe, die habe ich immer noch im Einsatz. Das ist jeden Tag meine Frühstückstasse. Da steh ich eiskalt dazu.
0: Das ist ja cool. Oh mein Gott.
1: Die Tasse ist garantiert schon 40 Jahre alt.
0: Ja, aber das sind Erinnerungen.

0: wir waren halt einfach, das war halt, mei, das war Modi und da haben wir das halt gehabt, fertig.
1: Ich find's total süß. Also ich finde, der Kaffee sollte auch noch in den nächsten Jahren ganz hervorragend schmecken aus der Diddelmaustasse. Finde ich toll.
0: Ja, die Hüte ich und die dürfen, also meine Buben, die haben die nicht aufhängen dürfen. Das war so.
1: Darf nur der Papa draus trinken.
0: Genau.
1: Sehr schön. Martin, dann bleibst du gut gelaunt mit deiner Diddelmaustasse. Die macht jeden Morgen gute Laune, gell?
0: Jawohl.
1: Sehr schön. Danke also für den Anruf.
0: Wie willst du was?
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1: Um 10 mit Christoph Höss. Mehr als 18.000 Kinder und Jugendliche in Deutschland sind im vergangenen Jahr Opfer von sexuellem Missbrauch geworden. Das zeigt die Statistik, die Innenminister Dobrindt soeben mit der Missbrauchsbeauftragten Klaus in Berlin vorstellt. Dazu kommen noch die Fälle, die nicht aktenkundig werden. Nach den Erfahrungen der Nationalen Beratungsstelle kennen sich Opfer und Täter in den meisten Fällen. Die Leiterin der Stelle, Tanja von Bodelschwing, hat heute früh im Morgenmagazin erklärt:
2: Viele betroffene Kinder und Jugendliche haben große Angst, was eigentlich passiert, wenn sie darüber sprechen, dass man ihnen nicht glaubt, dass Drohungen wahr werden, denen sie ausgesetzt sind. Was passiert dann mit den Tatpersonen, wenn das mein eigener Vater ist? Was passiert mit meiner Familie? All das spielt auf jeden Fall eine ganz große Rolle. Und dazu kommt, dass man es auch erstmal erkennen muss und verstehen, was einem da passiert.
1: Die Expertin fordert, dass wir alle mehr hinschauen und aufmerksamer sind, wenn sich Kinder und Jugendliche in ihrem Wesen verändern. In der CSU rumort es. Es gibt Kritik an Manfred Weber, der in Brüssel Fraktionsvorsitzender der Europäischen Volkspartei ist. Um Pfingsten herum hatte Weber ja einen Brief verschickt, der als indirekte Kritik an CSU-Chef Söder verstanden worden ist. Jetzt hat Weber Post bekommen, und zwar von Landwirtschaftsministerin Kanniber und von Europaminister Beiswenger.
3: Die jetzige Kritik der Minister bezieht sich auf zwei EU-Verordnungen, die den Bauern und Waldbesitzern in Bayern schon lange ein Dorn im Auge sind. Die Naturwiederherstellungs- und die Entwaldungsverordnung. In dem Brief ist von massiven Eingriffen ins Eigentum und von realitätsfernen Bürokratievorgängen die Rede. Die Minister warnen außerdem, dass wegen der Kosten für Ausgleichsflächen, die von Brüssel vorgegeben sind, Bauland verloren gehen könnte.
1: Benny Riemer aus dem Bayern 1-Team hat berichtet. Sie hören es gleich bei Hanna Hoffmann im Bayern 1 Wetter. Auch heute weht wieder ein frischer Wind in Bayern. Und das kennen Sie, wenn Sie an einem Windrad vorbeikommen. Wenn zu viel Wind weht, dann werden die Windräder manchmal angehalten, weil der viele Strom die Netze überlasten könnte. Warum stellt man da nicht einfach Stromspeicher auf, Akkus, fragt uns Josef aus Ingolstadt über bayern1.de. Genau die richtige Frage findet Lorenz Storch, unser Energiewende-Experte im BR.
4: Lange war das Problem, die Speicher waren teuer und die Windradbetreiber haben für jede Kilowattstunde Strom, die sie abregeln mussten, trotzdem das gleiche Geld bekommen als Entschädigung. Aber das ändert sich jetzt und deshalb werden auch immer mehr Stromspeicher aufgestellt. Batteriegroßspeicher sind so billig geworden, dass sich das immer schneller lohnt. Die können dann entweder direkt neben dem Windpark oder auch der Solaranlage stehen, also so wie Josef sich das vorstellt. Aber sie können je nachdem auch irgendwo anders im Netz angeschlossen sein. Also die Antwort ist klar, mehr Stromspeicher lohnen sich und sie kommen jetzt auch.
1: Sagt unser Energiewende-Experte. Verkehrschaos gerade in München. Wegen einer Stellwerksstörung ist seit einer Stunde der U-Bahn-Betrieb lahmgelegt. In den Bahnhöfen sind Durchsagen zu hören, wonach im gesamten Netz keine einzige Linie fährt. Die Fahrgäste werden gebeten, auf Straßenbahn, Bus und S-Bahn umzusteigen. Die Verkehrsgesellschaft hofft, die Störung in diesen Minuten beheben zu können. In den Durchsagen ist aber die Rede davon, dass ein Ende der Störung noch nicht absehbar sei. In unserem Verkehrsservice hier auf Bayern 1 halten wir Sie natürlich auf dem Laufenden. Jetzt ist es 10.03 Uhr.
5: Und dazu kommen wir gleich zum Verkehr. Vorher schauen wir uns das Wetter an mit Hanna Hoffmann. Wie schaut's aus, liebe Hanna?
6: Ja, auch heute fühlt sich das Wetter immer so ein bisschen unterschiedlich an. In der Sonne warm, im Schatten kühler. Der Wind frischt ja auch etwas auf. Und der Wind bleibt uns auch in den nächsten Tagen erhalten. Heute geht's hoch auf 19 Grad Richtung Frankenwald und bis auf 25 Grad in Regensburg und im Landkreis Aschaffenburg. Ja, und Schatten bekommen wir im Laufe des Tages auch immer öfter. In der feuchten Luft tauchen nämlich immer mehr Wolken auf. Und zum Abend hin lockert's dann wieder auf. Einzelne Schauer sind möglich, vor allem im Norden und im Bayerischen Wald sind allerdings nur Tropfen auf den heißen Stein. Morgen Höchstwerte um 24 Grad wieder nach einer frischen Nacht. Und erst ist es oft sonnig, dann zieht es von Norden her zu und im nördlichen Franken kann es dann auch ein bisschen regnen.
5: Und auf den Straßen ist ein bisschen was los. Der Bayern 1 Verkehrsservice startet mit einer Gefahrenmeldung frisch reingekommen. Vorsicht bitte. Auf der A8 Salzburg Richtung München zwischen Anger und Neukirchen liegt nämlich eine Plane. Die weiteren Meldungen: A93 Rosenheim Richtung Kiefersfelden zwischen Brandenburg und Kiefersfelden. 6 Kilometer stuckend. Das macht ein Plus von 14 Minuten laut Bayern 1 Stauzeitmessung. 20 Minuten mehr bitte einplanen für die A96 Lindau Richtung München zwischen Landsberg am Lech Nord und Schöffelding. Hier stockt's auf 5 Kilometern. Ganze wegen Reinigungsarbeiten. A99 Westumfahrung München Richtung Lindau zwischen Ludwigsfeld und Germering Nord stockender Verkehr 11 Minuten plus. Auf die Bundesstraßen die B4 feucht Richtung Nürnberg zwischen Breslauer Straße und Ben-Gurion-Ring 2 Kilometer Stau und 20 Minuten plus. Und die B505 Bamberg Richtung Höchstadt zwischen Bamberg Süd und Pettstadt 3 Kilometer Stau, 22 Minuten dauert es hier länger. Sie haben es auch gehört in den Bayern 1 Nachrichten. Noch eine Meldung aus München, betrifft die U-Bahnen. Nach einer behobenen Stellwerksstörung kommt es auf allen U-Bahn-Linien momentan noch zu großen Einschränkungen und Verspätungen. Weil viele Menschen auf die Trambahnen und Busse ausweichen, fahren auch die Busse im Stadtgebiet mit größeren Verspätungen. Allen unterwegs aber gute und sichere Fahrt.
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5: Mit Melita Wahlam. Wir kümmern uns gleich um ihren Urlaub. Bald sind ja Sommerferien, damit sie bestens vorbereitet in den Urlaub starten, haben wir uns angeschaut, welche Versicherungen wirklich wichtig sind. Klären wir nach Musik von der Nick Straker Band, Tanita Tikaram und R.E.M. aus den 90ern. Der Song hat sie groß gemacht. Hier ist Losing My Religion.
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0: voll. Nick Straker Band auf Bayern 1 um 21:15. Bald sind große Ferien, viele verreisen. Auch davor und danach. Und man kann ja wirklich für alles Versicherungen abschließen. Die Frage ist, braucht man denn alles? Eine der wichtigsten Versicherungen, und da sind sich die Experten einig, ist auf jeden Fall für alle gesetzlich Krankenversicherten eine Auslandskrankenversicherung. Tamara Land aus der ARD Verbraucherredaktion. Warum ist es denn wichtig, eine Auslandskrankenversicherung abzuschließen?
1: Denn die gesetzliche Krankenversicherung bezahlt Behandlungen im Ausland, wenn überhaupt, dann nur eingeschränkt. Und zwar innerhalb der EU und noch in einigen Ländern, mit denen ein entsprechendes Abkommen besteht. Dabei werden aber unter Umständen eben nicht alle Kosten übernommen. Und außerhalb Europas, in Amerika, Thailand, Ägypten, da zahlt die gesetzliche Krankenversicherung gar nicht. Deshalb ist es wirklich dringend nötig, sich da abzusichern.
0: Und worauf sollte man achten beim Abschluss einer Auslandskrankenversicherung?
1: Besonders eine Klausel ist da sehr wichtig, und zwar der Rücktransport. Wenn man im Ausland zum Beispiel ins Krankenhaus kommt, womöglich die Landessprache nicht spricht, dann ist es für den Patienten oft besser, zu Hause behandelt zu werden. Und so ein Rücktransport sollte die Versicherung voll übernehmen, wenn er medizinisch sinnvoll und vertretbar ist. Das ist die Formulierung, auf die man achten sollte. Und auch die Rückreise für Begleitpersonen sollte natürlich mit abgedeckt sein. Das Ganze ist übrigens auch gar nicht so teuer. Laut Stiftung Warentest bekommen Singles schon für 10 Euro im Jahr einen sehr guten Vertrag. Familien müssen ungefähr mit 30 Euro rechnen.
0: Ja, also das sind wirklich überschaubare Beträge. Eine Auslandskrankenversicherung kostet nicht viel, kann im Notfall vor hohen Kosten schützen. Alle Infos dazu gibt's unter bayern1.de. Und ob sich eine Reiserücktrittsversicherung lohnt, das klären wir dann in einer halben Stunde.
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2: Und jetzt gibt's Aktuelles aus unserem BR-Studio in ganz Bayern. Es ist 10:30.
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4: Mit Doris Bimmer. Viele Bahnhöfe sind inzwischen oder werden gerade barrierefrei umgebaut, aber das hilft alles nichts, wenn man nicht in den Zug kommt, weil die Waggons zu alt und die Lücke beim Einstieg oft sehr groß ist. Ältere, Behinderte oder Menschen mit Kinderwagen haben da enorme Schwierigkeiten oder kommen gar nicht rein. Der Autoclub ADAC hat nun die Lage an den Bus- und Trambahnhaltestellen genauer untersucht, mit dabei auch der ÖPNV in Augsburg. Mehr von Anton Rauch.
5: Die Tester des ADAC waren mit Bus und Bahnen in Augsburg unterwegs, und zwar zu typischen Alltagszielen wie Rathaus, Einkaufszentrum, Krankenhaus und Schwimmbad. Im Fokus standen der Zugang zur Haltestelle, ihre Ausstattung und vor allem die Frage, wie gut klappt der Einstieg. Beim Ein- und Ausstieg ist es auch wichtig, dass andere Fahrgäste Rücksicht nehmen und beispielsweise Türen und Plätze für Rollstühle oder Kinderwägen freimachen. Positiv schlägt zu Buche, dass es doch an den allermeisten Haltestellen Sitzgelegenheiten gibt. Insgesamt müsse die Barrierefreiheit im Nahverkehr aber weiter ausgebaut werden, so der ADAC.
4: In Fischach im Kreis Augsburg kehrt nur vordergründig wieder Ruhe ein. Die Wiese im Landschaftsschutzgebiet ist inzwischen wieder leer, die Camper sind weg. Das Problem ist damit aber nicht gelöst. Eine Glaubensgruppe aus rund 500 Menschen hatte mit etwa 150 Campern ein unerlaubtes Zeltlager auf der Wiese eingerichtet. Jetzt muss sich die Gemeindeverwaltung überlegen, wie sie in Zukunft damit umgehen will. Denn die Gruppe war schon in den Vorjahren in Fischach zu Gast, nur mit deutlich weniger Menschen. Für Ulm und Neu-Ulm ist es einer der schönsten Tage im Jahr, der Schwörmontag, der gestern wieder groß und vor allem friedlich gefeiert wurde. Die Neu-Ulmer Polizei dankte den disziplinierten Besuchern und der funktionierenden Organisation. Der Einsatztag sei deshalb ausgesprochen ruhig und entspannt verlaufen. Mehrere 10.000 Menschen waren gestern zusammengekommen. Und das Wetter für Schwaben des Allgäu. Zunächst scheint länger die Sonne. Am Nachmittag wird es zunehmend wolkig, aber es bleibt meist trocken bei 20 bis 23 Grad. Und aktuell ist es in Buchenberg stark bewölkt bei 16 Grad.
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2: 10.32 Uhr, wir schauen auf die Straßen, der Bayern 1 Verkehrsservice mit minutengenauer Stauzeitmessung, und es ist viel los. Wir starten mit der A8 Salzburg Richtung München. Zwischen Übersee und Felden 6 Kilometer stockend wegen Bauarbeiten. Hier dauert es 14 Minuten länger laut unserer Stauzeitmessung. A8 München Richtung Stuttgart, dann zwischen Günzburg und Leipheim hat es einen Unfall gegeben, bitte Vorsicht. A93 Rosenheim Richtung Kiefersfelden, zwischen Brandenburg und Kiefersfelden 8 Kilometer stockend und Stau. Halbe Stunde dauert es hier länger. Dann A96 Lindau Richtung München, nur 10 Minuten plus zwischen Landsberg am Lech Nord und Schöffelding. Hier geht es stockend voran wegen Reinigungsarbeiten. Auf die Bundesstraßen, die B4, feucht Richtung Nürnberg. Zwischen Pfalzner-Weiher Straße und Ben-Gurion-Ring staut sich. Hier dauert es 23 Minuten länger. 22 Minuten mehr auf der B16 Regensburg Richtung Donauwörth. Zwischen Manching und der B13 bei Oberstimm 2 Kilometer Stau. B16 Kaufbeuren Richtung Füssen. Zwischen Füssen und Füssen Erlisholz 2 Kilometer Stau. Für beide Richtungen ist abwechselnd nur ein Fahrstreifen frei. Dann die B318 Holzkirchen Richtung Rottach-Egern. Zwischen Bad Wiessee und Rottach-Egern 2 Kilometer Stau. Auch hier ist für beide Richtungen nur ein Fahrstreifen abwechselnd frei. Deswegen dauert es 26 Minuten länger. Die B505 Bamberg Richtung Höchstadt. Zwischen Bamberg Süd und Pettstadt 3 Kilometer Stau und 20 Minuten plus. Und wir haben noch eine Vermisstenmeldung aus München. Seit gestern wird der 75-jährige Reinhard Feigl aus München vermisst. Er verließ am Abend gegen 18.30 Uhr das Pflegeheim Perlach-Stift am Gerhard-Hauptmann-Ring 48 in unbekannte Richtung und ist nicht wieder zurückgekommen. Herr Feigl ist dement und orientierungslos. Er ist auf Medikamente angewiesen und könnte sich in einer hilflosen Lage befinden. Herr Feigl ist 1,85 Meter groß und kräftig. Er hat graue Haare und eine Stirnglatze. Er trägt ein blaues Polohemd und eine dunkle Jeans. Hinweise bitte an jede Polizeidienststelle.
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0: Was für eine Stimme hat bitte Mariah Carey? Bayern 1 um 10.44 Uhr, Auslandskrankenversicherung. Das ist ein Must-Have für alle gesetzlich Versicherten, haben wir gerade schon besprochen. Die ist wirklich wichtig, wenn Sie in den Urlaub fahren. Oft wird auch eine Reiserücktrittsversicherung angeboten. Bei teuren und lange im Voraus gebuchten Reisen kann auch das Sinn machen. Tamara Land aus der ARD-Verbraucherredaktion. Was ist denn da zu beachten, wenn man eine Reiserücktrittsversicherung abschließt?
1: Bei der Reiserücktrittsversicherung hat man zwei Möglichkeiten, entweder einen Jahresvertrag abschließen oder die Reise einzeln absichern. Ein Jahresvertrag ist dann sinnvoll, wenn man mehrmals verreist, dann aber darauf achten, dass die Police die teuerste Reise des Jahres auch abdeckt. Abschließen kann man so eine Police meistens bis 30 Tage vor Reiseantritt. Bei Last-Minute-Reisen geht's bis 3 Tage nach der Buchung noch. Diese Kombi macht auch Sinn, weil dann eben auch die Kosten übernommen werden, wenn man den Urlaub abbrechen und überraschend nach Hause muss, zum Beispiel, weil ein naher Angehöriger gestorben ist.
0: Wenn man eine Reise online bucht, dann kann man ja oft die passende Reiseversicherung auch gleich mitbuchen. Ist das empfehlenswert, da das Häkchen zu setzen?
1: Also es ist bequem, aber Verbraucherschützer raten davon ab. Denn oft werden einem da Paketlösungen angeboten mit Versicherungen, die man eigentlich gar nicht braucht. Im Zweifel sind das auch Tarife mit Selbstbeteiligung, sodass man im Fall der Fälle eben doch noch drauf zahlt. Und die Portale arbeiten eben nur mit bestimmten Versicherern zusammen, sodass man den besten Tarif möglicherweise gar nicht bekommt. Also die klare Empfehlung ist, sich Zeit nehmen, Angebote der Versicherer vergleichen und den Tarif wählen, der am besten zu den eigenen Bedürfnissen passt.
0: Dankeschön, Tamara Land. Alles, was Sie wissen müssen rund um die Reiserücktrittsversicherung und auch die Auslandsreisekrankenversicherung, können Sie nachlesen unter bayern1.de. Kann der Urlaub kommen?
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1: Um 11 Uhr mit Thomas Frohwerk. Die Zahl der Kinder und Jugendlichen, die Opfer von sexuellem Missbrauch werden, ist weiterhin hoch. Mehr als 18.000 Fälle hat die Polizei im vergangenen Jahr erfasst.
2: Deutlich gestiegen sind etwa sogenannte Fälle von sexuellem Missbrauch von Kindern ohne Körperkontakt. Hierbei spielt das Internet eine zentrale Rolle. Es geht unter anderem um Cybergrooming. Täter geben sich hier in sozialen Netzwerken oft als ungefähr gleichaltrig aus, um so das Vertrauen ihrer Opfer zu gewinnen. In vielen Fällen bringen sie die Kinder dazu, ihnen freizügige Fotos zu schicken. Ein besonderes Problem stellt aus Sicht des Bundeskriminalamtes die zunehmende Verbreitung von Kinder- und Jugendpornografischen Inhalten dar. Birte Sönnigsen, Berlin.
1: Die Deutsche Bahn will bis Mitte Oktober ein Alkoholverbot auf allen Bahnhöfen im Land einführen. Bisher gilt es bereits an etwa 30 größeren Bahnhöfen, unter anderem in München und Nürnberg. Konkret soll das Verbot dann den Konsum auf Bahnsteigen und in der Halle betreffen. Essensstände und Restaurants dürfen aber weiterhin Alkohol ausschenken. Von der Gewerkschaft der Polizei hieß es auf Nachfrage von RTL und NTV dazu, das Vorhaben sei gerechtfertigt, aber ohne mehr Personal schwer durchzusetzen. Von der Geburtshilfe über die Herzchirurgie bis hin zu komplizierten Wirbelsäuleneingriffen. Welche bayerische Klinik darf künftig welche medizinische Leistung anbieten? Dass die Krankenhausreform nicht zu Versorgungslücken im Freistaat führt, hat sich Gesundheitsministerin Gerlach zur Aufgabe gemacht.
3: Im bayerischen Gesundheitsministerium liegen derzeit 3.400 Anträge von mehr als 250 Klinikstandorten. Die Krankenhäuser wollen bestimmte Leistungsgruppen zugewiesen bekommen. Am Wochenende haben CSU und Freie Wähler bei ihrer Fraktionsklausur in Irsee beschlossen, die, Zitat, Herausforderungen der Krankenhausreform gemeinsam zu bewältigen. Für Herbst hat Gesundheitsministerin Gerlach eine Entscheidung angekündigt.
1: Nadine Bader aus unserer Bayern-Redaktion berichtete. Der Internationale Währungsfonds hat der Ukraine im Rahmen seines Hilfsprogramms Zugang zu weiteren umgerechnet gut 600 Millionen Euro gegeben. Damit hat das Kriegsland seit Jahresbeginn knapp 2 Milliarden Euro ausgezahlt bekommen. Als Gegenleistung hat der IWF Strukturreformen mit der Ukraine vereinbart. Diese liefen, wie es hieß, im Großen und Ganzen zufriedenstellend. Im vergangenen Jahr ist im Amazonas so wenig Waldfläche wie noch nie seit Beginn der Aufzeichnungen in den 80ern abgebrannt. Ein Überwachungsnetzwerk teilte mit, dass insgesamt gut 3 Millionen Hektar Wald den Flammen zum Opfer fielen. Als Grund gilt unter anderem, dass weniger Flächen abgeholzt wurden. Im Jahr zuvor waren noch 16 Millionen Hektar Wald abgebrannt und das war ein neuer Höchstwert. Es ist 11 Uhr und gleich 3 Minuten.
4: Und jetzt schauen wir aufs Wetter in Bayern. Kompakt und zuverlässig mit Hanna Hoffmann. Wie schaut's aus, liebe Hanna?
5: Ja, kompakter werden jetzt auch die Wolken langsam. Es zieht immer ein bisschen mehr zu, sodass es am Nachmittag auch mal bewölkter sein kann. Einzelne Schauer sind auch möglich, vor allem Richtung Bayerischer Wald und im Norden Bayerns. Es geht heute hoch auf 19 Grad Richtung Frankenwald. 25 werden es in Regensburg und im Landkreis Aschaffenburg. Ja, so laue Sommerabende haben wir jetzt nicht gerade. Dafür kann man sehr gut schlafen bei den frischen Nächten. Auch in der kommenden Nacht kühlt's gut ab. Morgen Nachmittag geht es dann hoch auf 20 bis 26 Grad und morgen ist es dann am Vormittag freundlicher als am Nachmittag. Ein paar Tropfen sind gegen Abend im nördlichen Franken möglich. Was bleibt, ist der Wind, den merken Sie auch morgen immer wieder mal.
4: Vor allen Dingen an der Frisur, wenn die nicht mehr sitzt. Und wir schauen auf die Straßen. Der Bahn 1 Verkehrsservice geht los mit einer Gefahrenmeldung. Bitte aufpassen auf der A8 München Richtung Salzburg. Zwischen Neukirchen und dem Grenzübergang Bad Reichenhall liegt ein Reifen. Auf die A7 Ulm Richtung Würzburg. Zwischen Giengen-Herbrechtingen und Aalen-Oberkochen 4 Kilometer stockend. Das macht ein Plus von nur 11 Minuten, sagt uns die Bayern 1 Stauzeitmessung. Dann sind sie schon durch. A8 Salzburg Richtung München. Zwischen Übersee und Felden 7 Kilometer stockend wegen Bauarbeiten. 20 Minuten dauert's länger. A93 Rosenheim Richtung Kiefersfelden. Hier brauchen Sie ein bisschen mehr Geduld. Zwischen Brandenburg und Kiefersfelden 8 Kilometer stockend und Stau. 38 Minuten kommen hier auf die Uhr. Auf die Bundesstraßen, die B4 feucht Richtung Nürnberg. Zwischen Pfalzner-Weiher Straße und Ben-Gurion-Ring staut sich 23 Minuten mehr einplanen. Die B16 Kaufbeuren Richtung Füssen. Zwischen Füssen und Füssen-Erlisholz. Stau, hier ist für beide Richtungen nur ein Fahrstreifen abwechselnd frei. Kostet sie zusätzlich 17 Minuten. Und B505 Bamberg Richtung Höchstadt. Zwischen Bamberg Süd und Pettstadt 3 Kilometer Stau und 20 Minuten plus. Gute Fahrt.
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4: Mit Melita Wahlam geht's durch den Vormittag. uns um die Ecke wird gebraut, gell?
5: Man
4: das Fenster ist offen. Es riecht so gut. Die Brauerei um die Ecke ist fleißig. Aber davon haben wir nichts. Aber Sie haben gleich was. Und zwar ein neues DAB Plus Radio. Einfach anmelden unter bayern1.de. Wir spielen unser Quiz nach Ugly Kid Joe, nach Cat Stevens und diesem 80er von Camouflage.
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0: Softrock aus Kalifornien von Ugly Kid Joe und Cats in the Cradle. Es ist 11:15.
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0: 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Dazu einfach anmelden unter bayern1.de. Hat auch Maximilian Halsner aus Buxheim in Oberbayern gemacht. Wir haben uns schon aufs Du geeinigt, Maximilian. 30 bist du und gerade noch in der Frühschicht bei Audi, gell?
3: In Ingolstadt, genau richtig.
0: Sagt ihr auch immer die Audi? Also der arbeitet bei der Audi und so?
3: Ja, wir arbeiten in der Audi, sagen wir.
0: In der Audi, okay. Ich frage deswegen, meine Tante hat auch bei der Audi gearbeitet und die hat immer gesagt, ja, wir arbeiten bei der Audi.
3: Ah, okay.
0: Wo arbeitest du da, in welchem Bereich?
3: Ich bin da in der Räderfertigung. Also wir fertigen halt die Räder für die Montagelinie drüben und sorgen halt dafür, dass die Autos vom Band rollen können.
0: Das ist schon mal löblich. Räder brauchen wir, sonst wäre schlecht.
3: Auf jeden Fall, ja.
0: Wir spielen jetzt um ein DAB Plus Radio. Hören wir mal, welche Disziplin es für dich gibt, Maximilian, okay?
3: Okay.
1: Pfeift drauf.
0: Unser Technikchef, der Norbert, der pfeift jetzt was. Und danach hätte ich gerne gewusst, was er da gepfiffen hat. Welchen Song du da erkennst.
3: Okay.

0: Welcher Welthit war das? War das A, Straight Up von Paula Abdul oder B, Flashdance von Irene Cara oder C, Thank You for the Music von ABBA?
1: Da müsste ich raten.
0: Mhm. Auch kein Problem, manchmal klappt's ja.
1: Müsste A oder B sein. Will ich mal auf B tippen?
0: Auf B. Flashdance Irene Cara. Wollen wir das mal mutig einloggen? Ja oder? Oder nee, nein?
1: Ja, sicher bin ich mir nicht.
0: Aber B soll es sein, Maximilian.
1: Mach mal B, ja.
0: Mach mal B. Wie klingt das?
1: Klingt eher doch wie ABBA.
0: Nein, das ist.
1: Oder nein?
0: Nein, das ist Flashdance. Irene Cara.
1: Das ist richtig.
0: Ja, herzlichen Glückwunsch.
1: Um Gottes Willen.
0: Die Aufregung im Radio, Maximilian, gell?
1: Das ist wirklich so. Am Telefon ist das ganz was anderes, wie wenn man vorm Radio sitzt.
0: Ich verstehe dich. Und ich lege das Partyspiel Hitster in der exklusiven Bayern 1 Edition obendrauf.
1: So ein Partyspiel gibt es auch noch dazu.
0: Ja.
1: Ah, sehr schön.
0: Okay. Ja, ja. Maximilian, freue mich für dich. Dann wünsche ich dir noch einen schönen Arbeitstag, schöne Frühschicht und Gruß an die Kollegen bei Audi.
1: Danke, mache ich gleichfalls.
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7: Mit Doris Behmer. Der Blick hinter die Kulissen ist ja immer ganz spannend, egal worum es geht. Heute lädt das Kaufbeureramt für Ernährung, Landwirtschaft und Forsten im Rahmen der sogenannten Tour de Flur zu einer Radeltour übers Land. Geplant ist eine rund 20 Kilometer lange Runde mit Stopps an verschiedenen Bauernhöfen rund um Buchloe. Michaela Neukirch über den Hintergrund der Aktion.
8: Mit ihrer Tour möchten die Veranstalter gerne Vorurteile abbauen und offene Fragen beantworten. Woher kommen zum Beispiel unser Brot und Fleisch? Wie werden Tiere gehalten? Und wie verbringt ein Landwirt eigentlich seinen Alltag? Die Tour soll zeigen, wie es tatsächlich in den Ställen und auf den Feldern der Bauern vor Ort aussieht. Deshalb ist unter anderem ein Halt bei einem Betrieb mit einem großen Melkkarussell geplant. Die Teilnehmer schauen sich an, wie Legehennen gehalten werden und welche Schäden der kürzlich durchgezogene Hagel angerichtet hat.
7: Wer mitfahren will, um 17 Uhr an der Alpvilla Buchloe geht's los. Wie übersichtlich und einleuchtend sind Schilder? Wie sicher sind Kreuzungen? Wie unkompliziert der Zugang zum Bahnsteig und später der Einstieg in den Bus oder die Tram? Diese und noch weitere Fragen hat der Autoclub ADAC in einer bundesweiten Studie zur Barrierefreiheit von ÖPNV-Haltestellen untersucht. Auch in Augsburg waren die Tester unterwegs. Ergebnis: einiges ist gut, aber im Vergleich zu anderen Städten noch Luft nach oben. Das regenarme Sommerwetter setzt Menschen und Umwelt zu. Bäche fallen trocken, Pflanzen jedweder Art, fehlt Wasser. In der Region Holzwinkel-Altenmünster will man gegensteuern und eine Schwammregion ins Leben rufen. Heute Abend organisiert die Initiative Schwammregion einen Vortrag, in dem ein Meteorologe über das Wettergeschehen in der Region informiert. Wie eng sind Wetter- und Klimageschehen miteinander verbunden? Warum gibt es binnen weniger Kilometer enorme Unterschiede? Und wie können sogenannte Schwammmaßnahmen wie Gründächer oder Regenzisternen helfen? Das alles wird geklärt. Und das Wetter für Schwaben und das Allgäu? Es ist heute überwiegend sonnig und trocken. Am Nachmittag ziehen Wolken auf. Die Temperaturen steigen auf 20 bis 23 Grad.
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5: Damit ist es 11:31 Uhr. Hier ist der Bayern 1 Verkehrsservice mit der A7 Ulm Richtung Würzburg. Zwischen Gingen, Herbrechtingen und Aalen-Oberkochen 5 Kilometer Stau. Dauert hier 15 Minuten länger, berechnet unsere Bayern 1 Stauzeitmessung. Auf die A7 Würzburg Richtung Ulm. Zwischen Dinkelsbühl-Fichtenau und Aalen-Westhausen 7 Kilometer Stau. Macht ein Plus von 20 Minuten. A9 München Richtung Nürnberg. Zwischen Pfaffenhofen und Langenbruck 5 Kilometer Stau. Hier dauert es 15 Minuten länger. Viel mehr Geduld brauchen Sie für die A93 Rosenheim Richtung Kiefersfelden zwischen dem Dreieck Inntal und Kiefersfelden. 16 Kilometer Stau an einer Baustelle. Zeitverlust hier 50 Minuten. Auf die B16 Kaufbeuren Richtung Füssen zwischen Füssen und Füssen-Erlisholz. Stau hier ist für beide Richtungen nur eine Spur abwechselnd frei. Dauert 25 Minuten länger. Und zum Schluss die B505 Bamberg Richtung Höchstadt zwischen Bamberg Süd und Pettstadt. 3 Kilometer Stau und 20 Minuten plus. Gute Fahrt allen.
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müssen kurz unterbrechen. Achtung, Autofahrer. Wir haben einen Geisterfahrer auf der A99 Autobahnring München. Zwischen München Nord und Ludwigsfeld kommt Ihnen ein Geisterfahrer entgegen. Bitte fahren Sie in beiden Richtungen vorsichtig, nicht nebeneinander und überholen Sie nicht. Ich wiederhole, Achtung, Autofahrer. Wir haben einen Geisterfahrer auf der A99 Autobahnring München. Zwischen München Nord und Ludwigsfeld kommt Ihnen ein Geisterfahrer entgegen. Bitte fahren Sie in beiden Richtungen äußerst vorsichtig, nicht nebeneinander, überholen Sie auch nicht. Bahn 1 meldet sofort, wenn diese Gefahr vorüber ist.

Wir schauen nochmal auf die Straßen. Achtung, Autofahrer, nochmal die Gefahr durch den Geisterfahrer auf der A99 Autobahnring München. Bitte Vorsicht zwischen dem Kreuz München Nord und Ludwigsfeld. Hier kommt Ihnen ein Geisterfahrer entgegen. Bitte in beiden Richtungen vorsichtig fahren, nicht nebeneinander und auch nicht überholen. Bayern 1 meldet sofort, wenn diese Gefahr vorüber ist.

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3: Um 12 Uhr mit Thomas Frohwerk. Die Zahl der Jungen und Mädchen, die in Deutschland Opfer von Missbrauch werden, ist im vergangenen Jahr weiter angestiegen. Die Strafverfolgungsbehörden registrierten über 17.000 Fälle, fast 1.000 mehr als vor einem Jahr. Bundesinnenminister Dobrindt nannte die Zahlen der polizeilichen Kriminalstatistik, die heute vorgestellt wurden, erschreckend. Er kündigte an, dass man gegen Täter im Netz künftig auch mit KI vorgehen wolle.
4: Wir treten dagegen an. Wir nutzen auch da jetzt neue Möglichkeiten der künstlichen Intelligenz in der Materialauswertung, um sehr schnell Unterscheidungen zu bekommen zwischen bereits bekanntem Material, was verändert worden ist, und neuem Material, weil wir glauben, dass wir bei neuem Material möglicherweise noch aktive Missbrauchsfälle identifizieren können.
3: Wir bleiben beim Thema Kinder. Die schwarz-rote Koalition will den sogenannten Kindersofortzuschlag abschaffen. Wie die Bundesregierung jetzt auf eine Anfrage des linken Bundestagsabgeordneten Bartsch hin erklärt hat, wären davon knapp 1,9 Millionen Familien hierzulande betroffen. Der Sofortzuschlag wird an Kinder und Jugendliche im Haushalt der Eltern gezahlt, die Anspruch auf bestimmte Sozialleistungen haben. Kindern, die wenig haben, 25 Euro im Monat zu streichen, nannte Bartsch ein Armutszeugnis für die Koalition. Der Einsatz von elektronischen Fußfesseln gegen Gewalttäter funktioniert in Bayern nach Aussage von Innenminister Herrmann gut. Dem BR sagte der CSU-Politiker, der Freistaat habe mit der Anordnung als Präventivmaßnahme gute Erfahrungen gemacht. Es sei unstrittig, dass der Schutz von potenziellen Opfern häuslicher Gewalt damit verbessert werde. Durch die bereits beschlossene Reform des Gewaltschutzgesetzes sollen Gerichte mithilfe der Fußfessel Annäherungsverbote effektiver durchsetzen können. Wer heute Morgen in München mit der U-Bahn fahren wollte, der musste Geduld haben, denn 25 Minuten lang fuhr im gesamten Netz überhaupt keine Bahn.
5: Der zentrale Stellwerksrechner war kurz vor 9 Uhr ausgefallen. Das heißt, auf einen Schlag ging bei den Linien U1, U2, U3, U4, U5, U6 und U7 gar nichts mehr. Laut dem Sprecher der Münchner Verkehrsgesellschaft ist aber überall der Verkehr wieder angelaufen und wird sich in nächster Zeit wieder normalisieren. Bitter für viele Fahrgäste. Bei der S-Bahn ging auch auf der Stammstrecke zeitweise nichts wegen eines Notarzteinsatzes und eines Defekts am Zug. Anton Rauch, München.
3: In Rheinland-Pfalz hat ein Landschaftsgärtner im Rhein eine 70 Jahre alte Flaschenpost gefunden. Wie der SWR berichtet, steckte in der alten Sektflasche die Mittagskarte eines Rheindampfers vom 16. Juli 1958. Demnach gab es an diesem Tag unter anderem Kesselfleisch, dicke junge Bohnen und Salzkartoffeln für 2 D-Mark. Auf der Rückseite stand eine handschriftliche Notiz auf Französisch, verfasst von einem jungen Ehepaar auf der Suche nach Brieffreunden. Es ist 12.03 Uhr.
6: Der Bayern 1 Verkehrsservice, minutengenaue Stauzeitmessung. Vorsicht, A7 Ulm Richtung Würzburg zwischen Wörnitz und Rothenburg ob der Tauber. Hier liegen Metallteile. A7 Ulm Richtung Würzburg zwischen Gingen-Herbrichtingen und Aalen-Oberkochen. 6 Kilometer Stau, 20 Minuten plus. A7 Würzburg Richtung Ulm zwischen Dinkelsbühl-Fichtenau und Aalen-Westhausen. 8 Kilometer Stau, 25 Minuten. A8 München Richtung Salzburg zwischen Dreieck-Inntal und Rosenheim. Unfall auf der linken Spur. A9 München Richtung Nürnberg zwischen Dreieck Holledau und Langenbruck, ein Unfall auf der mittleren Spur, 8 Kilometer Stau. A93 Rosenheim Richtung Kiefersfelden zwischen dem Dreieck Inntal und Kiefersfelden, 18 Kilometer Stau an einer Baustelle, Zeitverlust über eine Stunde. Und die B16 Kaufbeuren Richtung Füssen zwischen Füssen und Füssen-Erlisholz Stau, dort ist für beide Richtungen nur ein Fahrstreifen abwechselnd frei. Der Zeitverlust 30 Minuten. Gute Fahrt.
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7: Sonne haben wir. Ab und zu mal ein paar dickere Wolken, bleibt aber meistens trocken heute Nachmittag und abends. Nur an der Donau können es mal kurz tröpfeln. Temperaturen 20 bis 23 Grad. Kompakt und zuverlässig die Aussichten für die nächsten Tage. Morgen erst Sonne, später kommen dann mehr Wolken, auch Wind bei 23 bis 25 Grad. Und am Donnerstag dann ein Sonne-Wolken-Mix Richtung Allgäu, auch mit Schauern und Gewittern bis zu 24 Grad dann.
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7: Servus am Dienstag, an dem wir mal nachfragen, was aus dem Hype um die Secret-Pack-Automaten geworden ist. Vielleicht erinnern Sie sich, Überraschungspakete ziehen, wird von einer Familie aus dem Unterallgäu betrieben. Waren wir schon mal da, als es ganz neu war? Und so viel kann ich schon sagen, das Geschäft hat sich verändert. Außerdem die Geschichte von einem, der aus einem Dorf im Ostallgäu ausgezogen ist, um die nationale und internationale Fußballwelt zu erobern und der jetzt nach dem Karriereende wieder da kickt, wo er herkommt. Kevin Volland zurück in Thalhofen kickt mit denen er schon als Kind gespielt hat. Das jetzt und mehr.
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0: Die Hits der 70er. Hier auf Bayern 1 mit Peter Gabriel im Dienstagmittag in Schwaben im Allgäu. Alles, was wichtig ist bei uns in der Region. Generatoren, die rund um die Uhr laufen, Grillrauch über der Wiese, 500 Menschen in 150 Wohnwagen auf einer Wiese am Ortsrand, mitten im Landschaftsschutzgebiet ohne Genehmigung. So war das in Fischach die letzten Tage. Am Sonntag ist dann der Platz geräumt worden. Das hat natürlich alles für Diskussionen und auch für viele Fragen gesorgt. Wer war das? Warum in Fischach? Und wieso so viele? Karl Spannenberger, Bayern 1 im Landkreis Augsburg, war dort in Fischach, hat auch mit dem Bürgermeister gesprochen. Karl, erstmal die Wiese da im Landschaftsschutzgebiet. Wie sieht die jetzt aus?
1: Oberflächlich sieht die Fläche sauber aus, das sagt Bürgermeister Benjamin Früchtl, aber man weiß eben noch nichts Genaues über den Zustand des Bodens. Mhm. Was auf jeden Fall gut war, sagt der Bürgermeister, dass am Freitag die Gemeinde noch geholfen hatte, einen großen Müllcontainer zu organisieren. Bezahlt haben den übrigens die Camper selbst. Der Austausch mit den Verantwortlichen sei am Ende sachlich gewesen, sagte Früchtl, und das, obwohl die Camper nach mehrmaliger Aufforderung vergangene Woche und sogar einem Ultimatum der Gemeinde einfach geblieben sind. Die hatte daraufhin zwei Bußgeldbescheide gegen Verantwortliche des Camps ausgestellt. Das Geld haben die Verantwortlichen aber laut Bürgermeister vor Ort noch bar bezahlt. Mit uns wollten die Verantwortlichen des Camps allerdings nicht sprechen, als wir vergangene Woche vor Ort waren.
0: Und wer war das jetzt, diese Leute, die da campiert haben? Und vor allem auch, wie will die Gemeinde reagieren, falls das nächstes Jahr vielleicht wieder passiert?
1: Bei der Gruppe soll es sich um Mitglieder einer französischen Freikirche handeln, die dort mutmaßlich ein jährliches Glaubenstreffen abhält. Schon 2025, also letztes Jahr, war sie zu Gast in Fischach, damals aber mit deutlich weniger Fahrzeugen. Dass es diesmal ohne Absprache und in dieser Größenordnung passiert ist, stellt die Gemeinde jetzt vor die Frage, wie sie künftig damit umgeht. Fischachs Bürgermeister Benjamin Früchtl lässt nun prüfen, ob die Gemeinde auch gegen den Pächter der Wiese rechtlich vorgehen kann und ob sie ihm die Fläche nicht mehr verpachtet.
2: Das Hauptproblem ist einfach, wenn so eine Veranstaltung unangemeldet in dieser Größenordnung und dann im Landschaftsschutzgebiet passiert. Wenn man natürlich im Vorfeld, so wie es jetzt hier war, als Gemeinde gar nicht informiert ist, kann man auch nur schwer Alternativen oder dergleichen suchen, in dieser Größenordnung vor allem.
1: Während die Gruppe da war, hatte es zahlreiche Beschwerden aus der Bevölkerung gegeben, wegen Lärms und der Geruchsbelästigung durch eine Vielzahl von offenen Grills. Vereinzelt beschwerten sich laut Bürgermeister auch Anwohner über Handwerker unter den Campern, die vor Ort in Fischach unangemeldet vor der Haustür ihre Dienste angeboten haben sollen.
0: Jetzt ist es ja in so einem Fall wie bei fast allem im Leben, reden, kommunizieren, informieren ist wichtig, damit die Bürger Bescheid wissen. Das hat der Fischacher Bürgermeister ziemlich gut gemacht, oder?
1: Ja, absolut. Er hat die Menschen über Instagram und WhatsApp auf dem Laufenden gehalten und sein erstes Video-Update hat dann über 1,3 Millionen Menschen erreicht. Und auch zahlreiche Zeitungen haben über den Fall berichtet.
2: Ja, das hat mich auch selber überrascht, weil meine Reichweite war ja bisher tatsächlich eingeschränkt, also wirklich auf lokal beschränkt. Und ich habe es mir dann mehrmals angeschaut, ob da irgendein Anzeichen, warum das jetzt so populär wurde, konnte ich jetzt selber nicht erkennen. Mir ging es da einfach um eine transparente Information der Bürgerinnen und Bürger unserer Marktgemeinde. Und darum habe ich mir eben über WhatsApp und Instagram etwas beholfen. Hat vielleicht dazu geholfen, dass eben eine gewisse Öffentlichkeit hergestellt war. Und vielleicht hat das eben auch zu einem glimpflichen Ablauf hoffentlich ein bisschen mit dazu beigetragen.
1: Und was den künftigen Umgang mit solchen Camps angeht, ein fertiges Rezept hat der Bürgermeister noch nicht. Er will sich dazu aber bald mit der Polizei und dem Landratsamt Augsburg beraten. Auch weil sich inzwischen Kommunen aus ganz Deutschland bei ihm gemeldet haben, die ähnliche Situation bereits erlebt haben.
0: Das illegale Camp von 500 Menschen in Fischach. Die Infos von Karl Spannenberger, Bayern 1 im Landkreis Augsburg.
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1: Und jetzt mit einer Geschichte, die zeigt, wie ein Mensch wirklich tickt, was ihm wirklich wichtig ist. Stellen Sie sich mal einen Fußballer vor, der alles erlebt hat. Fängt als Bub an im kleinen Dorfverein im Ostallgäu, dann eine Wahnsinnskarriere in der Bundesliga und im Ausland sogar bei der Nationalmannschaft. Und jetzt spielt er wieder bei seinem Heimatverein, bei dem er als kleiner Junge war. Wahnsinn. Kevin Volland heißt der Mann, Stürmer bei 1860 München, in Hoffenheim, Leverkusen, Berlin, auch in Monaco gespielt. Jetzt hat er mit 33 seine Profikarriere beendet und kickt wieder beim FC Thalhofen in Marktoberdorf in der 7. Liga. Am Wochenende hat Kevin Volland sein erstes Pflichtspiel für den FCT absolviert, im Toto-Pokal gleich gegen einen starken Gegner, den Viertligisten FC Memmingen.
2: Hallo, servus.
3: Die Bluetooth-Box für die Mannschaftskabine zieht er hinter sich her. Auf dem Arm trägt er Tapes für die Spieler und die Stadionzeitung. Schwer bepackt und in Schlappen kommt Kevin Volland am Samstag zu seinem ersten Pflichtspiel beim FC Thalhofen. Nach 16 Jahren Profifußball ist er jetzt wieder daheim in Marktoberdorf.
2: Mein Bruder und meine Cousin spielen hier. Viele in der Mannschaft, die ich seit klein auf kenne oder als kleine Knirpse noch kenne, die spielen jetzt mit mir. Und das ist wirklich ein sehr familiärer und sehr schöner Verein. Und da freut man sich immer und fühlt sich immer heimisch.
3: Nach dem Zwangsabstieg der Löwen hat sich Kevin Volland entschieden, er geht zurück zu dem Verein, in dem er das erste Mal auf dem Platz gestanden hat.
2: Ich hätte eigentlich schon noch gern ein Jahr bei den Löwen gespielt in der dritten Liga. Aber da, wie es jetzt gekommen ist, gab es für mich eigentlich nur zwei Optionen. Also entweder ein Karriereende und FCT oder noch ein Jahr 60. Und da habe ich mich dann für die Heimat entschieden. Servus, Patti, du Geburtstagskind. Ja? Wie ging es euch heute Morgen?
3: Am Abend vor dem ersten Pflichtspiel haben sie noch die Hochzeit eines Spielerkollegen gefeiert. Kevin genießt es, dass das Leben jetzt lockerer wird als die letzten 16 Jahre im Profibereich.
2: Am meisten freue ich mich einfach auf die ganz bodenständigen, ganz normalen Abläufe hier. Das Zusammenleben hier beim FCT ist schon einzigartig. Im Vereinsheim, nach den Spielen ist immer was los, alle sind gut drauf. Und auf das freut es mich, auf dieses Vereinsleben. Nach der Karriere ist es schon immer was anderes.
3: Sein Bruder kickt mit ihm in der ersten Mannschaft. Sein Cousin Nico Beutel ist der Kapitän. Und der freut sich natürlich über den prominenten Neuzugang.
4: Ja gut, als ehemaliger Nationalspieler lässt sich das natürlich nicht vermeiden, dass man da auch besonders drauf schaut. Und uns hilft es halt extrem im Training. Also man merkt, dass deutlich mehr Zug drin ist und es macht einfach Spaß.
3: 7. Liga und Toto-Pokal statt früher Champions League und Nationalmannschaft. Trainer Tobias Hensle ist einer von Kevins besten Kumpels. Gekickt haben sie hier schon gemeinsam in der G-Jugend.
5: Immer gut drauf, gut gelaunt, ist immer für jeden Spaß zu haben. Und er lässt jetzt hier nicht den großen Star raushängen. Wir kennen uns auch schon ewig. Als kleine Jungs waren wir immer beim Bolzen. Von dem her, ja, ist das eine super Geschichte für alle.
3: Und auch die Thalhofener Fans freuen sich, dass ihr Kevin jetzt wieder da ist.
6: Ist ja klar, der bereichert die Bezirksliga, momentan vielleicht auch Landesliga später, wer weiß.
7: Den kann man im Hallenbad treffen und der sagt zu jedem einfach nur Hallo und der ist einfach nur gut drauf.
8: Ein ganz tolles Vorbild und ja, einfach locker, gechillt und einfach offen.
9: Ich glaube, dass es gut ist, dass er die anderen vielleicht ein bisschen motiviert.
10: Ich finde es gut, der alte Star von Thalhofen, dass Thalhofen mal wieder mehr gewinnt.
3: Das mit dem Gewinnen hat bei dem ersten Pflichtspiel im Toto-Pokal am Samstag gegen den drei Klassen höher spielenden FC Memmingen zwar nicht geklappt. Den Wechsel zu seinem Heimatverein Thalhofen bereut der 33-jährige Kevin Volland trotzdem nicht.
2: Das sind super Jungs, bis zum Ende. Arbeitet da jeder 60 Meter Läufe immer hinterher, bis jeder kaputt ist. Und das war wirklich, hat richtig Spaß gemacht trotzdem. Jetzt trinkt man ein schönes Bierchen miteinander und dann schauen wir mal, was der Abend heute noch so bringt.
1: Tolle Geschichte. Kevin Volland, Fußball-Bundesliga und Nationalmannschaftsstürmer, spielt nach dem Karriereende als Profi wieder bei seinem Heimatverein, dem FC Thalhofen. Der übrigens auch mein Heimatverein war, in meinem Heimatdorf. Ich komme auch aus Thalhofen. Scherne Gruß auf Thalhofer und alles Gute für euch jetzt mit einem tollen Fußballer, aber auch tollen Menschen, wie gehört, bei euch in der Mannschaft. Die Geschichte von Rupert Waldmüller, Bayern 1 im Ostallgäu.

0: Hallo, servus, Markus Fahn hier aus dem Bayern 1 Morgen. Da sind heute früh bei vielen 90er-Jahre-Erinnerungen hochgekommen an die Dittelmaus. Die weiße Maus mit den großen Ohren und Füßen und der Latzhose. Absoluter Kult in den 90ern und jetzt wieder da. Es gab ja Plüschtiere, Sticker, Blöcke, Tassen, die bei vielen übrigens noch irgendwo zu Hause rumstehen.
1: Ich habe auch noch was von der Dittelmaus. Habe ich, wo ich 16 war, von meinem damaligen ersten Freund eine Partnertasse geschenkt bekommen. Jetzt bin ich 42 und ich trinke immer noch aus ihr.
0: Ja, jetzt gerade im Moment startet die Dittelmaus einen Comeback-Versuch. Es gibt sie wieder zu kaufen und deswegen hat sie heute früh zu den meistgesuchten Begriffen im Internet gehört. Nach was da so gesucht wird, das checken wir auch morgen früh wieder für Sie.
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4: Mit Angelika Schneiderath, ich grüße Sie. Wie können junge Menschen besser in politische Entscheidungen einbezogen werden und vor Ort Demokratie gestalten? Antworten darauf will die Demokratiekonferenz Mitwirkung an der Realschule Friedberg heute Nachmittag finden. Anna Klein, was ist denn da geplant und für wen genau?
5: Mit einem Vortrag, Gesprächsformaten und Workshops richtet sich die Demokratiekonferenz nicht nur an Jugendliche selbst, sondern auch an Eltern, Lehrkräfte, Vereine und andere Interessierte. Denn dabei sollen verschiedene Generationen zusammenkommen und neue Impulse für ein demokratisches Miteinander entstehen. Geplant sind zum Beispiel ein Workshop zur interkulturellen Verständigung und ein Argumentationstraining. Die Teilnahme ist kostenfrei, um Anmeldung wird gebeten und für Kinder ab 3 Jahren gibt's eine Betreuungsmöglichkeit.
4: Anna Klein, Dankeschön. Es war ein ausgelassenes, aber friedliches Fest. Das Nahbader gestern auf der Donau bei Ulm und Neu-Ulm, das ist das Fazit der Neu-Ulmer Polizei. Obwohl mehrere 10.000 Menschen dabei waren, sei alles gut verlaufen. Als besonders erfreulich wertet die Polizei den Rückgang von alkoholbedingten Vorfällen im Vergleich zu früheren Jahren. Auch die Ulmer Polizei zeigte sich größtenteils zufrieden. Und wenn Sie schon immer mal einen Einblick haben wollten, wie die Arbeit eines Landwirts wirklich ausschaut, dann können Sie heute mit dabei sein bei der Tour de Flur im Ostallgäu, einer etwa 20 Kilometer langen Radrundfahrt, bei der werden Bauernhöfe rund um Buchloe besucht. Geplant sind unter anderem Stationen bei Milchviehbetrieben und einem Legehennenhalter. Wer mitfahren will, kann einfach um 17 Uhr an die Alpvilla in Buchloe kommen. Auch für Familien mit Kindern ist die Tour laut den Organisatoren gut geeignet. Und jetzt kompakt und zuverlässig das Wetter für Schwaben und das Allgäu. Am Nachmittag ziehen mehr Wolken vor die Sonne, es bleibt aber weitgehend trocken. Die Temperaturen steigen auf maximal 20 bis 23 Grad. Morgen dann zuerst viel Sonne, der Nachmittag wird wieder bewölkter mit 23 bis 25 Grad. Am Donnerstag Sonne und Wolken im Wechsel, später kann es vor allem im Allgäu örtliche Schauer und Gewitter geben bei 21 bis 24 Grad.
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6: Uhr, der Bayern 1 Verkehrsservice, minutengenaue Stauzeitmessung. A7 Ulm Richtung Würzburg zwischen Gingen-Herbrichtingen und Aalen Oberkochen. 6 Kilometer Stau, 20 Minuten. A7 Würzburg Richtung Ulm zwischen Dinkelsbühl-Fichtenau und Aalen Westhausen. 8 Kilometer Stau, 25 Minuten. A8 München Richtung Salzburg zwischen Dreieck-Inntal und Rosenheim. Unfall auf der linken Spur. Dann ein Unfall auf der rechten Spur. A93 Hof Richtung Weiden zwischen Hof Ost und Regnitz-Losau. A93 Rosenheim Richtung Kiefersfelden zwischen Dreieck-Inntal und Kiefersfelden. 20 Kilometer Stau. Baustelle, 55 Minuten mehr. Und die B16 Kaufbeuren Richtung Füssen zwischen Füssen und Füssen-Erlisholz. Stau, hier ist für beide Richtungen nur ein Fahrstreifen abwechselnd frei. 30 Minuten der Zeitverlust.
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0: Die Stimme von Sarah Connor hier auf Bayern 1, das Remake eines Klassikers. Son of a Preacher Man, um gleich 20 vor 1. Hier auf Bayern 1 am Dienstagmittag in Schwaben. Und jetzt geht's ab zu einem ungewöhnlichen Automaten. Oben Geld rein, unten kommt ein Überraschungspaket raus. Retouren von Versandhäusern, die verloren gegangen oder nicht zuspellbar sind. Kostet bis zu 10 Euro. Was drin ist, weiß man nicht. Kann sich richtig lohnen, auch vom Wert her. Kann aber auch so eine Art Niete, eine Enttäuschung sein. Seit fast 3 Jahren gibt's diese Secret-Pack-Automaten jetzt, betrieben von einer Familie aus Niederrieden im Unterallgäu. Und wenn Sie jetzt sagen, Moment mal, das kenne ich doch, da habt ihr doch schon mal drüber berichtet. Das stimmt, vor 2 Jahren waren wir schon mal da. Da ist es alles gerade so losgegangen, hat angefangen, war neu, das Geschäft ist gut gelaufen. Aber wie ist das heute? Ist der Hype vorbei?
1: Das ist immer wie Kinderüberraschung. Einmal kommt was Gutes. Einmal kommt was, das braucht man nicht.
2: Andreas Tomaszewski steckt 35 Euro in den Automaten. Ein großes Fach öffnet sich. Andreas kauft gleich 4 Überraschungspakete, sogenannte Secret Packs. Später machen wir die Päckchen gemeinsam mit ihm auf. Die Automaten gehören Tatjana und Jürgen Keuters. Seit 3 Jahren kauft das Paar verloren gegangene oder nicht zustellbare Päckchen palettenweise ein, um sie dann weiterzuverkaufen. Wichtig ist den beiden, dass die Überraschungspakete von renommierten Versanddienstleistern wie der Deutschen Post zum Beispiel stammen.
3: Es gibt da natürlich schon große Unterschiede bei diesen Secret Packs. Wir wollen ja auch keinen Müll verkaufen.
2: Zurück zu Schnäppchenjäger Andreas. In seinem ersten Paket ist ein praktischer Glasheber mit Saugnapf drin. Und den braucht man wofür?
1: Zum Beispiel wie ich, Baustelle, Scheiben, Glas, Fliesen.
2: Andreas scheint sich zu freuen. Jedenfalls mehr als über die schwarzen Damenleggings, die er aus dem zweiten Paket holt. Tatjana und Jürgen Keuters betreiben heute 9 Secret-Pack-Automaten. Zu Hochzeiten hatten sie 20 in ganz Deutschland. Der Andrang war riesig. Die Zeit, in der die Leute Schlange vor den Automaten gestanden sind, ist allerdings vorbei.
4: Ab und zu gibt's dann Zeiten, wo tatsächlich 2, 3 Kunden auf einmal herfahren. Aber dann kann es auch sein, dass eine Stunde gar nichts los.
2: Für die Aufnahmen warten wir extra mehrere Stunden. Bis auf Andreas kommt niemand mehr, der an dem Automaten ein Päckchen ziehen will. Weil der Boom vorbei ist, haben sich die Keuters ein zweites Standbein aufgebaut. Sie versteigern die Überraschungspakete via Social Media. Dafür hält Jürgen ausgewählte Secret Packs in eine Kamera. Jeder, der online ist, kann mitsteigern.
3: 21 Euro Überraschungsbox. Und letzte Chance. Ein Paket, richtig geil. 30 Euro zum dritten. Herzlichen Glückwunsch. Auf geht's. Machen wir dein Paket auf. Baby-Beißringe, circa 10 Stück.
2: Das 30 Euro für Babyausstattung unbekannter Herkunft.
3: Ja, ist okay.
2: Zurück zu Andreas. Zur Erinnerung, 35 Euro hat er ausgegeben. In Paket Nummer 3 und 4 stecken Nachtlichter und niegelnagelneue schwarze Nike-Turnschuhe, Größe 43.
5: Bist du zufrieden?
1: Also ja, für diesen Preis schon, ja. Die Schuhe kosten über 100 Euro, oder? Leider nicht meine Größe, aber ist super.
2: Die Schuhe will er weiterverkaufen oder verschenken. Secret Packs aus dem Automaten. Für die einen Glücksspiel, Nervenkitzel oder Spaß. Für Tatjana und Jürgen Keuters nach wie vor ein lukratives Geschäftsmodell, sagen sie. Katharina Reichert, Bayern 1 in Niederrieden.

0: beim Sport am See. Damit sich auch die Kleinsten schon sicher im Wasser bewegen, hilft jedes Jahr in Augsburg die Schulschwimmwoche. Mit viel Spaß und viel Lernen im Wasser läuft seit gestern in 10 Bädern im Landkreis mit über 1000 Schülern aus den 5. Klassen der weiterführenden Schulen. Aber was macht man da eigentlich und warum ist es so wichtig? Reden wir mal drüber mit Max Markmiller von der Kreiswasserwacht Augsburg-Land. Servus Max.
1: Servus, hallo.
0: Ab wann gilt denn jemand überhaupt als sicherer Schwimmer? Was muss ich denn dafür können?
1: Sicheres Schwimmen zählen wir ab dem bronzenen Schwimmabzeichen. Das ist quasi eine Viertelstunde, die ich mich über Wasser halten kann. Wenn ich vorher auch noch ins Wasser gesprungen bin, dass ich mich dann über Wasser halten kann, eine gewisse Strecke, ein paar hundert Meter zurücklegen kann, dann sagen wir, okay, das ist ein Schwimmer, der kann soweit sicher schwimmen.
0: Hm. Schaffen die das in 5 Tagen, eine Viertelstunde den Kopf über Wasser zu halten und Strecken zu schwimmen? Also sind die sichere Schwimmer danach?
1: Ja, also der allergrößte Teil schafft es. Wir haben manche, die können es vorneweg natürlich schon, wenn es begeisterte Schwimmer während ihrer Grundschulzeit waren. Ganz viele schaffen aber auch ihr silbernes Abzeichen, manche das goldene. Und wir haben natürlich Einzelne, die sich schwerer tun, die vorneweg nicht so viel Schwimmunterricht, Schwimmtraining genießen konnten. Von denen schaffen auch viele dann zumindest ihr Seepferdchen und bekommen Baderegeln und sind ein Stück weit sicherer. Das ist ein kleiner Teil. Der größte Teil geht mit seinen bronzenen Abzeichen mindestens aus dieser Schulschwimmwoche raus.
0: Hm. Wie groß sind denn da die Unterschiede, so die Vorkenntnisse? Habt ihr da große Lücken zwischen, da kommt fast ein Nichtschwimmer bis zu, da ist eine fast schon perfekte Schwimmerin?
1: Ja, absolut. Also wir haben Kinder, sie haben schon das bronzene, bis hin zu Kindern, die so gut wie gar nicht schwimmen können, aus ihrer Geschichte raus, weil sie es nie probiert haben, weil sie schlechte Erfahrungen gemacht haben. Also was ich immer dramatisch finde, wo Elternteile nicht schwimmen können und deswegen Kinder auch gar nicht in Berührung kommen damit. Das ist ungünstig. Der überwiegende Teil der Kinder aber, da sind die Eltern schon dahinter. Und dann liefern wir natürlich noch ein ganz wichtiges Zusatzangebot dank der Unterstützung des Landkreises, dass die auch weitergehen, dass man nicht beim Seepferdchen stehen bleibt, dass man über den Sommer jetzt Badeangebote wahrnehmen, in Freibäder gehen, an Seen oder sogar in Schwimmvereine zur Wasserwacht kommen, weil sie so viel Feuer fürs Schwimmen gefangen haben.
0: Ja, das wäre natürlich immer das Beste, wenn man dann gleich im Schwimmverein weitermacht. Wie schaut's denn generell überhaupt aus mit Schwimmkursen jetzt mal außerhalb von eurer Schwimmwoche? Weil da haben wir ja in den letzten Jahren von vielen Wartezeiten gehört, Bäder, die auch geschlossen haben und so weiter. Also wenn es denn überhaupt welche gibt, wie ist da die Situation momentan?
1: Also wir sind ausgebucht. Unsere Schwimmkurse werden immer voll. Wir machen natürlich auch günstige Angebote und sind deswegen attraktiv. Was wir nicht mehr so haben, sind diese riesigen Wartelisten, die sich während der Corona-Zeit aufgebaut haben. Also es hat sich etwas entspannt, aber die Kurse sind nach wie vor ausgebucht.
0: Also mit viel Spaß sicher schwimmen, Gefahren erkennen, auch im Notfall wissen, was zu tun ist. Das läuft momentan bei der Schulschwimmwoche im Landkreis Augsburg. Dankeschön für die Infos. Max Markmiller ist das auf Bayern 1 von der Kreiswasserwacht Augsburg-Land. Danke Max und wie sagt man bei euch, allzeit einen guten Zug oder gibt es da was?
1: Patschnass wünschen wir uns.
0: Na dann, patschnass. Hoffentlich nicht mehr an diesem Dienstagnachmittag in Schwaben im Allgäu. Der damit zu Ende geht. Wir kommen auch morgen wieder. Neue Geschichten, neue Infos aus unserer Region ab 12 hier auf Bayern 1. Bis dahin, ich bin Tommy Stottrop.

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1: Um 13 Uhr mit Thomas Frohwerk. Die Zahl der Fälle von Kindesmissbrauch ist im vergangenen Jahr erneut gestiegen. Die Polizei registrierte mehr als 17.000 Fälle. Hinzu kamen über 1.000 Fälle sexueller Gewalt gegen Jugendliche. Innenminister Dobrindt bezeichnete die Zahlen als erschreckend hoch.
2: In einigen Bereichen weist der Minister sogar auf einen dramatischen Anstieg hin, etwa bei jugendpornografischen Inhalten. Dort haben sich die registrierten Taten in den vergangenen Jahren verdoppelt. Die Bundesbeauftragte gegen Missbrauch, Kerstin Klaus, ruft dazu auf, gerade auch bei sexueller Gewalt gegen Jugendliche genauer hinzuschauen. Sextortion nehme drastisch zu, wenn also Täter mit der Veröffentlichung intimer Fotos und Videos drohen, um Geld zu erpressen. Dies werde aber gar nicht als Sexualstraftat erfasst. Markus Hambale, Berlin.
1: Verbände und CSU-Minister haben EVP-Chef Weber für seine Arbeit in der EU deutlich kritisiert. In einem Schreiben fordern Landwirtschaftsministerin Karniber und Europaminister Beiswenger von Weber mehr Einsatz zugunsten der Land- und Forstwirtschaft in Bayern. Landwirte, Waldbesitzer und andere fühlten sich auf EU-Ebene nicht gehört. Weber antwortete in einem Brief, er teile inhaltlich die Kritik an bestimmten Verordnungen. Es sei gelungen, diese zu entschärfen, aber auch im Europäischen Parlament brauche es Mehrheiten, um Ziele umzusetzen. Man könne als CSU in Brüssel nicht zaubern. Wir sind mitten im Sommer und da ist das Thema Heizen für die meisten gerade weit weg. Aber man plant, seine alte Heizung auszutauschen. Wer auf klimafreundliche Anlagen umsteigt, kann ab heute wieder Fördergeld beantragen, allerdings nicht mehr ganz so viel wie bisher. Wieso, erklärt Lissi Kaufmann.
3: Das liegt zum einen daran, dass die Bundesregierung sparen muss, auch das Wirtschafts- und Energieministerium von Katharina Reiche. Man arbeitet da jetzt ein bisschen mit Tricks. Man schichtet Geld um. Aus dem Klima- und Transformationsfonds zum Beispiel wird Geld abgezogen. Und das ist ja der Fonds, aus dem das Geld kommt für den Heizungstausch. Und deshalb sinkt die Fördersumme. Die Bundesregierung hat sich in dem Zusammenhang auch gefragt, wieso schütten wir die Hilfe eigentlich mit der Gießkanne aus? Da gibt es ja durchaus Menschen, die verdienen ganz gut. Und deshalb will die Bundesregierung die Hilfe jetzt stärker sozial staffeln.
1: Arbeitnehmer mit einer geringen Qualifikation nehmen seltener an Weiterbildungsmaßnahmen teil. Wie aus einer Studie des IFO-Instituts hervorgeht, absolvieren 45% der gering qualifizierten berufliche Fortbildungsmaßnahmen. Bei den höher qualifizierten sind es 67%. Dem IFO-Institut zufolge unterschätzen viele gering qualifizierte die Effekte für Beruf und Karriere. Denn laut der Studie erhalten Arbeitnehmer bei regelmäßigen Weiterbildungen nach 6 Jahren fast 9% mehr Gehalt als ohne. In einem Meerjungfrauenkostüm im Rhein baden, keine gute Idee. In Mainz haben Polizisten eine Frau in einer solchen Verkleidung aus dem Wasser geholt. Das Schwimmen im Rhein ist unter anderem wegen starker Strömung und des Schiffsverkehrs lebensgefährlich. In dem Bereich, in dem sich die Schwimmerin aufhielt, ist es zudem grundsätzlich verboten. Die Frau muss jetzt mit einem Ordnungswidrigkeitsverfahren rechnen. Es ist 13.03 Uhr.
4: Mein Gott, was machen Menschen nur alles? 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
5: Also die Luft in der Woche, die ist zwar schon ein bisschen kühler, aber in der Sonne kommt man trotzdem gut ins Schwitzen. Rund 22 Grad sind es heute. Im Schatten ist es deutlich frischer und momentan ist es auch oft schattig. Es ziehen einige, zum Teil auch dichte Wolken durch und es kann auch mal kurz nass werden, vor allem im Norden und im Bayerischen Wald. Immer mal wieder mit dabei ist heute und auch in den nächsten Tagen der Wind. Temperaturtechnisch, da tut sich nicht viel, es bleibt erstmal so. Und morgen geht es auch erstmal oft sonnig los, später kommen wieder mehr Wolken dazu. Abends nördlich des Mainz vereinzelt auch ein bisschen Regen.
4: Und der Bayern 1 Verkehrsservice, minutengenaue Stauzeitmessung. Warnmeldung, Vorsicht A92, München-Deckendorf zwischen Moosburg Süd und Moosburg Nord in beiden Richtungen, Gefahr durch Rehe auf der Fahrbahn. Jetzt die A3 Nürnberg Richtung Passau zwischen Metten und Hengersberg, 8 Kilometer Stau und stockend, 20 Minuten länger. A6 Heilbronn Richtung Nürnberg zwischen Ilshofen, Wolpertshausen und Kirchberg. 5 Kilometer Stau nach einem Fahrzeugbrand, 35 Minuten brauchen Sie länger. A7 Ulm Richtung Würzburg zwischen Gingen-Herbrichtingen und Aalen-Oberkochen. 6 Kilometer Stau, 20 Minuten der Zeitverlust. A7 Fulda Richtung Würzburg zwischen Dreieck-Fulda und Bad Brückenau-Wildflecken. 10 Kilometer Stau, 35 Minuten. A7 Würzburg Richtung Ulm zwischen Gollhofen und Uffenheim-Langensteinach. Ein Unfall. A7 Würzburg Richtung Ulm zwischen Dinkelsbühl-Fichtenau und Aalen-Westhausen, 6 Kilometer stockend, Viertelstunde mehr. A93 Rosenheim Richtung Kiefersfelden, zwischen dem Dreieck Inntal und Kiefersfelden 21 Kilometer Stau. Es wird gebaut, der Zeitverlust eine Dreiviertelstunde. Und B16 Kaufbeuren Richtung Füssen, zwischen Füssen und Füssen-Erlisholz Stau. Hier ist für beide Richtungen nur ein Fahrstreifen abwechselnd frei. Der Zeitverlust 30 Minuten.
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4: So soll das sein. Schönen Nachmittag, Servus. Es ist kurz nach eins, ein schöner Tag draußen, nicht zu heiß, immer wieder Sonne. So geht Sommer für mich. Also, nicht geschimpft ist Club nur, da können wir nicht meckern. Egal, ob Sie gerade im Auto sitzen, in der Küche werkeln oder in der Arbeit schaffen. Wir begleiten Sie mit guter Laune durch den Nachmittag und zum Start eine wilde, geniale Musikkombination. Gleich Green Day, die heute überraschend sanfte Töne anschlagen. Und los geht es mit Giganten der Musikgeschichte. Queen, Radio Gaga.
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0: Auf Bayern 1, gerade in der langen Halbzeitshow beim Endspiel der Fußball-WM mit dabei. So, Dienstag rein in die Show. Wellfleisch, das kennen wir als Käselfleisch, gekochtes Schweinefleisch, dazu dicke Bohnen und Salzkartoffeln. Das Ganze für 2 Mark. Sie ahnen, dass die Speisekarte, auf der dieses Angebot steht, schon etwas älter ist. Sie stammt aus dem Jahr 1958 und wurde jetzt bei Bauarbeiten am Rhein in Oberwesel in Rheinland-Pfalz gefunden. Ein Landschaftsgärtner zog eine alte Sektflasche aus dem Fluss und darin die Mittagskarte vom 16. Juli 1958 vom Rheindampfer Drachenfels. Hinten war dann auch noch eine handschriftliche Notiz auf Französisch von einem jungen Ehepaar auf der Suche nach Brieffreunden. Diese Mittagskarte soll nun ins Stadtmuseum von Oberwesel kommen und der Bürgermeister möchte das Paar oder vielleicht die Nachfahren finden. Ob die beiden damals das Wellfleisch für die 2 Mark gegessen haben, lässt sich anhand der Flaschenpost nicht feststellen. Und wie viel die Portion heute kostet, wurde auch nicht mitgeteilt. Außerdem, ob Rheinland-Pfalz oder Bayern, ein gutes Kesselfleisch kriegst du eh nicht überall dabei. So großartig, gerade Richtung Herbst.
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8: 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Es ist gleich 13.31 Uhr.
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9: Mit Angelika Schneiderath, schönen Nachmittag. Trotz Konjunkturflaute wird in Schwaben immer mehr gegründet. Das geht aus einer Statistik der IHK Schwaben hervor. Im letzten Jahr wurden über 22.000 Gewerbe neu angemeldet. Ein Plus von knapp 8% gegenüber dem Vorjahr. Die IHK führt diesen Anstieg auch auf neue Technologien zurück. Digitalisierung und vor allem künstliche Intelligenz ermöglichten neue Geschäftsmodelle. Viele Gründer seien in diesen Bereichen aktiv. Wie können junge Menschen vor Ort Demokratie gestalten? Darum geht's am Nachmittag in einer Demokratiekonferenz an der Realschule Friedberg. Jugendliche, aber auch Eltern und Lehrer können bei Workshops zu verschiedensten Themen dabei sein. Wolfgang Müller vom Landkreis Eichach-Friedberg.
10: Im ersten geht es um Argumentationstraining, wie man diskutiert miteinander. Der zweite Workshop ist zum Thema Wertewandel. Der dritte Workshop ist überschrieben mit Interkulturalität. Training für eine bessere interkulturelle Verständigung in der Gesellschaft. Der vierte heißt Sprechen und Zuhören. Wie fühle ich mich aktuell in unserer Demokratie und warum? Und im fünften Workshop geht es hauptsächlich um den Jugendkreistag. Das ist eine Besonderheit, dass wir hier einen eigenen Jugendkreistag im Landkreis haben, schon seit einigen Jahren.
9: Wolfgang Möller vom Landkreis Eichach-Friedberg. Die Stadtbibliothek Memmingen will mehr Familien für das Lesen begeistern und verteilt deswegen 400 Lesestarttaschen an Kindergärten in Memmingen und Umgebung. In jeder Tasche ist ein Pappbilderbuch mit Informationen für Eltern in verschiedenen Sprachen. Familien, deren Kind keine Tasche über den Kindergarten kriegt, können Sie, solange der Vorrat reicht, auch direkt in der Bibliothek abholen. Und jetzt kompakt und zuverlässig das Wetter für Schwaben und das Allgäu. Am Nachmittag ziehen langsam mehr Wolken auf, es bleibt aber weitgehend trocken. Die Temperaturen maximal 20 bis 23 Grad und 23 Grad haben wir aktuell in Augsburg-Hauenstetten. Wolkig da, wolkig auch in Oberstdorf bei 19 Grad. Morgen Sonne und Wolken bei maximal 23 bis 25 Grad.
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8: Der Bayern 1 Verkehrsservice, minutengenaue Stauzeitmessung. Los geht's auf der A3 Nürnberg Richtung Passau zwischen Metten und Hengersberg. 8 Kilometer stockend. Und auch Stau, 15 Minuten brauchen Sie länger. A7 Ulm Richtung Würzburg zwischen Gingen-Herbrechtingen und Aalen-Oberkochen. 6 Kilometer Stau, 20 Minuten. A7 Fulda Richtung Würzburg zwischen Dreieck Fulda und Bad Brücknau-Wildflecken. 10 Kilometer Stau, 35 Minuten mehr. A7 Würzburg Richtung Ulm zwischen Ellwangen und Aalen-Westhausen. 5 Kilometer Stau, eine Viertelstunde mehr. 50 Minuten mehr auf der A93 Rosenheim Richtung Kiefersfelden. Zwischen dem Dreieck Inntal und Kiefersfelden 21 Kilometer Stau wegen Bauarbeiten. Und die B12 Kempten Richtung Buchloe. Zwischen Kempten und Wilpolsried ein Unfall. Fahren Sie vorsichtig. 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

0: Roxette bis zum Schluss und der Blick auf die Straßen der Bayern 1 Verkehrsservice. Vorsicht auf der A70 Bayreuth Richtung Schweinfurt-Werneck. Zwischen Scheßlitz und Bamberg liegt ein Metallteil.
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0: Fahren Sie bitte vorsichtig. Wir schauen jetzt auf eine ganz, ganz wichtige Geschichte, die ich vor einigen Wochen auch bei uns zu Hause mal wieder gemacht habe. Ob im Keller, am Dachboden, Garage oder sonst was. Ab und zu mal stöbern, durchschauen, ausmisten. Das macht das Leben wirklich schöner und leichter. Erst vor kurzem hat eine Frau in Amerika beim Stöbern in einem alten Schrank dann was ganz Wertvolles gefunden. Eine historische und wertvolle Jambia. Einen jemenitischen Krummdolch. Oder ebenfalls in Amerika, haben Sie damals vielleicht mitbekommen, da hat jemand auf dem Dachboden ein Comicheft mit Superman gefunden. 1939 erschienen, es wurde für 6 Millionen Euro versteigert. Oder im Herbst 2011, glaube ich war es, da hat man in Südfrankreich in einer Garage über 270 Gemälde des jungen Picasso gefunden. Schätzwert damals 60 Millionen Euro. Also aufräumen und ausmisten kann sich lohnen. Aber viel lustiger ist eigentlich, was man so findet, was einem wieder in die Hände fällt. Beim Stöbern im Keller, auf dem Dachboden, in der Garage, im Schuppen oder in den Schränken und Kommoden. Und das wäre doch mal eine schöne Geschichte, vielleicht haben Sie was zu erzählen, 0800 80 80 456. Ihre Zufallsfunde beim Stöbern, beim Aufräumen, beim Ausmisten, was ist Ihnen da in die Hände gefallen? Muss nicht unbedingt wertvoll sein, vielleicht einfach nur ausgefallen oder ganz lustig. Wenn Sie da mal was gefunden haben, können Sie gerne sich melden unter 0800 80 80 456. 0800 80 80 456. Und wenn Sie uns eine Sprach- oder eine Textnachricht schicken wollen, dann erfahren Sie das im Netz unter bayern1.de. Also los geht's. 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

Kurz vor zwei, 13:54, das ist der Nachmittag auf Bayern 1 mit Tilman Schöwall. Wir suchen ein paar nette Geschichten heute Nachmittag, was Sie schon mal beim Ausräumen, beim Ausmisten gefunden haben. Keller, Dachboden, was auch immer. Ich habe neulich mal wieder, und das war wirklich dringend notwendig, hat zumindest meine Frau gesagt, Manuela, ich habe meinen Schreibtisch aufgeräumt. Und da gibt es ja auch viele, viele Schubladen, die schon lange zu sind und lange nicht mehr geöffnet wurden. Und da habe ich mal wieder meine alte Hundemarke, sprich meine alte Marke von der Bundeswehr gefunden. Ich habe sie jetzt irgendwo hingehängt. Da hängt sie ganz gut, so silber mit der Blutgruppe drauf, als kleines Andenken an die Zeit bei der Bundeswehr. Ob ich die noch brauche, weiß ich jetzt zwar nicht, aber egal, gefunden habe ich's. Wenn Sie eine hübsche Geschichte haben, was Sie gefunden haben beim Ausmisten, beim Aufräumen, gerne melden. 0800 80 80 456 Bayern 1. Die Red Hot Chili Peppers.

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6: Um 14 Uhr mit Thomas Frohwerk. Im vergangenen Jahr haben die Fälle sexueller Gewalt gegen Kinder in Deutschland erneut zugenommen. Laut Bundeskriminalamt wurden über 17.000 Delikte gegen Kinder und 1.200 gegen Jugendliche registriert. Vor allem bei der Verbreitung von Kinderpornografie gab es demnach einen starken Anstieg. Wie die Politik den Missbrauch bekämpfen will, dazu Markus Sanbale.
7: Der Innenminister will, dass die Ermittler mehr Befugnisse bekommen. Alexander Dobrindt hält da die Speicherung von IP-Adressen für einen wichtigen Schritt, um also rauszufinden, von welchem Online-Anschluss aus eine Straftat begangen wurde. Da hat die Bundesregierung gerade ein neues Gesetz auf den Weg gebracht. Und der Kampf gegen sexuelle Gewalt bleibt eine Aufgabe für die ganze Gesellschaft. Also, dass konkret in der Familie, aber auch in der Schule noch mehr mit Kindern und Jugendlichen geredet wird, wo die dann vielleicht auch doppelt aufpassen sollten. Zum Beispiel, wenn sie mit Fremden chatten, gerade auch in Online-Spielen.
6: Nach dem Willen von Bahnchefin Paller soll es künftig ein Alkoholverbot an allen Bahnhöfen in Deutschland geben. Für mehr Sicherheit. Innenminister Dobrindt zeigt sich offen für das Vorhaben, sieht aber Probleme bei der Umsetzung. Wer die Einhaltung eines solchen Verbotes kontrollieren soll, dazu Jan Zimmermann.
8: Das sollen die Sicherheitskräfte der Deutschen Bahn und die Bundespolizei übernehmen. Wenn jemand künftig beim Alkoholtrinken im Bahnhof erwischt wird, dann droht erst einmal ein sofortiger Platzverweis und wenn jemand mehrmals erwischt wird, ein dauerhaftes Hausverbot. Allerdings, die Gewerkschaft der Polizei hat da große Zweifel, dass das geplante Alkoholverbot überhaupt konsequent kontrolliert werden kann. Dazu habe die Bundespolizei zu wenig Personal, heißt es.
6: Die Zahl der Menschen auf der Welt, die nicht genug zu essen haben, ist im vergangenen Jahr gesunken. Laut Schätzungen der Vereinten Nationen waren es 7,8% der Weltbevölkerung. Somit litten 14 Millionen weniger Menschen unter Hunger als 2024. Nach UN-Angaben hat sich die Lage für die Bevölkerung in den letzten Jahren vor allem in Asien, Lateinamerika und in der Karibik verbessert. In Afrika sei die Zunahme der Zahl der Hungernden immerhin zum Stillstand gekommen. Noch haben die Sommerferien bei uns nicht begonnen. Wenn sie dann aber wieder vorbei sind, steht wieder das Hefte- und Stiftekaufen für die Schule an. Der Handelsverband Deutschland hat eine Umfrage unter Verbrauchern gemacht und rechnet mit einem Umsatzplus. Besonders zur Einschulung planen demnach mehr Befragte als im vergangenen Jahr etwas einzukaufen. Ganz oben auf dem Einkaufszettel stehen bei rund 87% Süßigkeiten. Zwei alkoholisierte Piloten der Lufthansa-Tochter Swiss sind in Genf aus dem Verkehr gezogen worden. Wie die Airline mitteilte, hatten Crewmitglieder Stunden vor dem Abflug Alarm geschlagen und Vorgesetzte informiert. Da die Hinweise so konkret waren, wurden die Piloten sofort aus dem Einsatz genommen. Und seit dem Vorfall fliegen die beiden laut Swiss auch nicht mehr. Die Untersuchungen zu dem Vorfall, die laufen. Es ist 14.03 Uhr.
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10: Heute Nachmittag, da wechseln sich lockere und teils auch dichte Wolken ab. Vor allem im Norden Bayerns und im Bayerischen Wald sind auch vereinzelt kurze Schauer unterwegs. Der Wind mischt auch mal mit, dazu maximal 19 Grad heute bei Hof und bis zu 25 Grad Richtung Regensburg. Nachts fallen die Werte dann unter sternenklarem Himmel oft auf rund 9 Grad. Und morgen gibt der Wind zeitweise zumindest noch mal so ein bisschen mehr Gas, sonst schaut's aber ganz ähnlich aus. Erst haben wir viel Sonne am Mittwoch, dann immer mehr Wolken und abends kann's nördlich des Mainz auch vereinzelt kurz nass werden. Alles bei maximal rund 24 Grad morgen.
9: Der Bayern 1 Verkehrsservice, minutengenaue Stauzeitmessung. 8 Meldungen, A3 Nürnberg Richtung Passau zwischen Metten und Hengersberg, 8 Kilometer Stau und stockend, Viertelstunde mehr. Die A6 Heilbronn Richtung Nürnberg zwischen Schwäbisch Hall und Kirchberg, 12 Kilometer Stau, 35 Minuten plus. A6 Nürnberg Richtung Heilbronn, zwischen dem Kreuz Feuchtwangen-Crailsheim und Crailsheim 9 Kilometer Stau, 30 Minuten mehr. A7 Ulm Richtung Würzburg, zwischen Gingen-Herbrechtingen und Aalen-Oberkochen 6 Kilometer Stau, Viertelstunde. A7 Fulda Richtung Würzburg, zwischen Dreieck Fulda und Bad Brückenau-Wildflecken 10 Kilometer Stau, 35 Minuten der Zeitverlust. A93 Rosenheim Richtung Kiefersfelden, zwischen Dreieck Inntal und Kiefersfelden immer wieder Stau und stockend, 40 Minuten dauert's länger. B12 Kempten Richtung Buchloe, zwischen Kempten und Wilpolsried ein Unfall, 4 Kilometer Stau, 30 Minuten hier der Zeitverlust. Und B16 Donauwörth Richtung Regensburg, zwischen Zuchering und Manching, 2 Kilometer Stau, der Zeitverlust im Moment 30 Minuten. Fahren Sie aufmerksam.
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9: Und machen Sie vielleicht Ihr Radio ein bisschen lauter. Gleich für den ersten Titel. Nach 14 Uhr, Falco, Out of the Dark. Es geht aber auch ganz anders. Gleich kommt noch John Miles mit Music. Ein bisschen eine andere Temperatur.
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0: Eine Hymne, das ist eine wirkliche Hymne. Music von John Miles. Auf Bayern 1, es ist kurz nach zwei. Schönen Nachmittag. Ein altes Schmuckstück, ein historisch wertvolles Comicheft, altes Schulzeugnis oder eine andere schöne Erinnerung. Wer daheim stöbert, aufräumt, ausmistet, egal ob im Schrank oder im Keller, auf dem Dachboden, der hat so manches Aha-Erlebnis. Und darüber will ich heute gerne mit Ihnen sprechen. Was ist Ihnen beim Stöbern, beim Aufräumen schon mal in die Hände gefallen, was Sie gefreut, erstaunt, amüsiert hat? 0800 80 80 456. Das ist ja die kostenlose Nummer ins Bayern 1 Studio. Und wie Sie uns aufs Studio-Handy eine Sprachnachricht schicken, erfahren Sie im Netz unter bayern1.de. Daniela hat angerufen, Hohenburg in der Oberpfalz.
1: Ich war auf der Suche nach Bildern von meinen Großeltern. Ja? Und mein Onkel meinte, ja, am Dachboden, da müsste eine Kiste sein, eine Holzkiste, Holztruhe, da könntest du mal nachschauen. Ja, tatsächlich, Holztruhe großartig verschlossen. Musste man die aufbrechen. Es waren dann drinnen zwei verrostete Bratpfannen, eine emaillierte alte Schüssel und ein für mich ja trotzdem wertvoller Gegenstand. Und zwar haben wir früher eine Brauerei im Haus gehabt und da gab es einen alten Jutesack für Getreide und da war das Emblem noch von der Brauerei drauf und das ist für mich der erste Gegenstand zu dieser Brauerei.
0: Aber die Fotos haben es nicht gefunden.
1: Die Fotos nicht und es gab auch keinen doppelten Boden.
0: Trotzdem nicht schlecht, vielen Dank. Kerstin, haben Sie auch schon mal was gefunden beim Räumen und Stöbern?
2: Ja, erst vor 14 Tagen. Ich wohne jetzt gerade hier in einem uralten Krankenhaus von 1873. Und da habe ich so eine Schublade aufgemacht. Ich war im Gang da und das hat man nicht so richtig gesehen. Und da war ein uralter Gartenzwerg drin. Da, wo ich jetzt gerade wohne, war früher die Kinderstation in diesem Krankenhaus. Mhm. Und der Zwerg steht jetzt bei mir im Schlafzimmer hier gerade. Der sieht so aus wie aus den 50er Jahren. Da gab es mal so eine bestimmte Figur, die so, okay, so ein bestimmtes Gesicht gehabt hat. Also der ist bestimmt 50er Jahre, schätze
0: cool,
2: ich.
0: Schöne Geschichte. Ja. Dann weiterhin viel Freude mit dem Gartenzwerg, der jetzt bei Ihnen auf dem Nachttisch steht.
2: Danke, tschüss.
0: Und jetzt von Kerstins erstöberten Gartenzwerg zum Lothar. Der Papa hat alles aufgehoben und beim Ausräumen?
3: Und da habe ich ein Monatsheft gefunden, Auto und Reise, von 1984. Da wurde der erste 3er BMW vorgestellt. Mhm. Ist kein Witz. Ich habe exakt diesen BMW, der auf der Titelseite ist. Dieses Auto habe ich Baujahr 86.
0: Na, sehr gut. Vielleicht ist es ja so, keine Ahnung, eine Fügung des Schicksals gewesen. Sie haben irgendwann mal eine Zeitschrift gesehen, gelesen, wieder vergessen und sich später den BMW zugelegt.
3: Weiß ich nicht.
0: Und zum Schluss noch eine schöne Geschichte vom Andi, der schreibt in einer SMS auf das Bayern 1 Studio-Handy. Ich habe einmal im Keller meiner Eltern, ich war 12 Jahre alt, eine alte Deckeltaschenuhr meines Opas gefunden. Mein Vater hat sie dann zum Juwelier gebracht und sie schätzen lassen, der Wert damals 20.000 D-Mark. Das war dann das Geld, als ich 18 war, die Anzahlung für mein erstes Auto und für meinen Führerschein. Also, ausmisten kann sich auszahlen.
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11: Mit Angelika Schneiderath, schönen Nachmittag. Die Medizinische Fakultät Augsburg hat jetzt die komplette erste Generation ihrer Studierenden verabschiedet. Insgesamt haben 62 Ärzte und Ärztinnen jetzt das Studium abgeschlossen. Seit dem Start 2019 hatten die Studierenden den Aufbau der jungen medizinischen Fakultät begleitet. Im zweiten Abschnitt der ärztlichen Prüfung erreichten die Augsburger Studierenden sogar bundesweit den ersten Platz. Noch vor 50 Jahren waren die Weißstörche vor dem Aussterben bedroht. Weil engagierte Menschen dafür gearbeitet haben, ihren Lebensraum zu verbessern, konnte sich der Bestand wieder erholen. Auch bei uns in Schwaben ist die Zahl der Störche gestiegen.
12: 350 Störchenpaare waren es vor 2 Jahren, vergangenes Jahr schon 407. Dennoch geht der Landesbund für Vogel- und Naturschutz, LBV, nicht von einer bevorstehenden Überpopulation aus. Langfristig würde es eine natürliche Regulierung geben. Aus ihrer Sicht werde sich die Bestandskurve einpendeln und nicht mehr steigen. Gerade an Orten mit vielen Horsten stagniere der Bruterfolg oder gehe sogar leicht zurück. Besonders an Orten mit Koloniebildungen, also mit rund 50 Horsten, kommt es auch mal zu Streitereien um die Horste, was ebenfalls den Bruterfolg mindert. Aus dem BR-Studio Augsburg, Michaela Fembacher, Bayern 1.
11: Die Stadt Neu-Ulm sucht Ehrenamtliche, die sich als Digitallotsen engagieren wollen. Sie sollen ältere Menschen im digitalen Alltag unterstützen, also ihnen zum Beispiel zeigen, wie man Smartphone oder Laptop einrichtet, sich sicher im Internet bewegt und Apps nutzen kann. Interessierte aus den Stadtteilen Burlafingen, Pfuhl und Reutti können sich direkt an die Beratungsstelle für Senioren bei der Stadt Neu-Ulm wenden. Und jetzt kompakt und zuverlässig das Wetter für Schwaben und das Allgäu. So langsam ziehen Wolken auf. Bei uns in Schwaben, es bleibt aber weitgehend trocken am Nachmittag. Die Temperaturen steigen auf maximal 23 Grad. 22 Grad haben wir aktuell in Lauingen im Landkreis Dillingen, leicht bewölkter und wolkig in Neu-Ulm bei 22 Grad. Morgen zuerst viel Sonne, der Nachmittag, der bringt uns dann mehr Wolken. Die Temperaturen 23 bis 25 Grad.
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10: Uhr, der Bayern 1 Verkehrsservice, minutengenaue Stauzeitmessung. A3 Nürnberg Richtung Passau zwischen Metten und Hengersberg, 7 Kilometer Stau, 20 Minuten brauchen Sie länger. A6 Heilbronn Richtung Nürnberg zwischen Kupferzell und Kirchberg, 12 Kilometer Stau, 35 Minuten plus. A6 Nürnberg Richtung Heilbronn zwischen Kreuz, Feuchtwangen, Crailsheim und Crailsheim, 10 Kilometer Stau, 40 Minuten länger. A7 Ulm Richtung Würzburg zwischen Gingen-Herbrechtingen und Aalen-Oberkochen, 6 Kilometer Stau, 15 Minuten. A7 Fulda Richtung Würzburg zwischen Dreieck Fulda und Bad Brückenau-Wildflecken, 10 Kilometer Stau, 30 Minuten. A93 Rosenheim Richtung Kiefersfelden zwischen Dreieck Interl und Kiefersfelden, 20 Kilometer Stau wegen Bauarbeiten, 60 Minuten brauchen Sie länger. Und B16 Regensburg Richtung Donauwörth zwischen Ernstgarten und der B13 bei Oberstimm. 3 Kilometer Stau, der Zeitverlust 30 Minuten. Und hier kommt noch eine Warnmeldung rein. Vorsicht bitte im Moment. Auf der A3 Würzburg Richtung Frankfurt zwischen Rohrbrunn und Weibersbrunn liegt ein Metallteil. Fahren Sie vorsichtig.
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0: Elton John, wunderbares Liebeslied auf Bayern 1, dafür gab es einen Oscar. Es war ein Filmlied für den König der Löwen. Dienstag und Mittwoch in einer Woche ist wieder Vollmond. Immer wenn dann der volle Mond da oben gut sichtbar am Himmel hängt, da stelle ich mir vor, da oben waren schon Menschen, da haben ein paar Leute zu uns runtergeschaut.
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0: Und das ist doch ein Thema, der Vollmond, der Mond für diese drei Überirdischen. Männer, Menschen auf dem Mond nur möglich durch Mondlandung und die jährt sich in diesen Tagen wieder einmal Juli 69, das Datum. Heute denkt die Raumfahrt noch größer, man überlegt den Mond als Zwischenstation zu nutzen. Auf dem Weg zum Mars wäre das was für Sie, eine Reise ins Weltall?
2: Lieber Herr Dings, wenn das Angebot eine gute Kondition hat, aber das Frühstück muss trotzdem impulsiv sein, inklusive sein. Vollpension mag ich keine, weil ich esse gerne außerhalb der Unterkunft. Edmund, alte Brennstufe, sonst noch was? Selbstverständlich, ich fliege nicht ohne meine Hausschuhe. Wenn ich in Socken durch das Weltall schwebe, erkälte ich mich bestimmt und mein Dinkelkissen muss auch mit. Also da kann ich ja bloß hoffen, dass ich nicht in deiner Reisegruppe bin. Und wenn ihr euch jetzt alle fragt, was ich bräuchte auf einer Reise zum Mars, Hubertle, ich weiß auf jeden Fall, was du nicht brauchst. Ein Rückflugticket. Ja, papalapap, wenn's soweit ist, dass man zum Mars fliegen kann, hab ich die Marscard 100. Aber ich würde natürlich den Kontakt zur Natur vermissen. Vor allem meine ausgedehnten Wanderungen. Deshalb würde ich auf jeden Fall meine Wanderstiefel mitnehmen.
4: Na, kaufe ich dir auf dem Mond eine Wanderkarten. Vielleicht gibt's ja auf dem Mars sowas wie bei uns den Jakobsweg. Der heißt dann Jupiters Weg.
2: Wenn wir alle auf dem Mond landen, muss auf jeden Fall Vollmond sein. Sonst bekommen wir ein Platzproblem.
4: Ich frage mich, glaube, wenn ich die Erde von oben betrachte, den ich da wirklich denken, ich bin unbedeutend und klein.
2: Also da musst du nicht bis zum Mars fliegen. Das kann ich dir auch auf der Erde beantworten.
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4: Um 15 Uhr mit Thomas Frohwerk. Im vergangenen Jahr sind in Deutschland über 17.000 Fälle von sexuellem Missbrauch an Kindern registriert worden. Das geht aus Daten des Bundeskriminalamts hervor. Die Zahl der erfassten Delikte ist damit erneut gestiegen. Vor allem die Verbreitung von Kinderpornografie hat stark zugenommen. Weitere Einzelheiten von Jakob Mayer.
5: In mehr als der Hälfte der Fälle bestand zwischen Opfer und Tatverdächtigen eine Vorbeziehung. Die Tatverdächtigen sind fast alle männlich und fast ein Drittel der Tatverdächtigen sind Kinder und Jugendliche. Also da heißt es dann, dass Minderjährige oft in jungen Jahren beginnen, sexuelle Erfahrungen mit Gleichaltrigen oder Jüngeren zu sammeln und dass die sich dabei nicht notwendigerweise auch bewusst sind, dass ihre Handlungen strafbar sind.
4: Das bayerische Kabinett hat sich heute mit der Krankenhausreform beschäftigt. Gesundheitsministerin Gerlach erklärte im Anschluss, die Kliniken in Bayern würden im Herbst wissen, welche Leistungen sie künftig anbieten können. Bei Notfällen und Geburten soll eine wohnortnahe Versorgung gewährleistet bleiben, so die Ministerin. Bei planbaren Operationen sei ein längerer Weg zur Spezialklinik zumutbar. Landwirte und Waldbesitzer fühlen sich in Brüssel nicht gehört oder nur vertröstet. Betont sachlich hat EVP-Chef Weber auf diese Kritik von zwei CSU-Ministern reagiert. Der EVP sei es gelungen, eine der kritischen Verordnungen die Zähne zu ziehen und auf den letzten Metern eine Verschiebung und Neuausrichtung zu erreichen, so Weber. Eva Eichmann mit den Hintergründen.
6: Landwirtschaftsministerin Kaniber und der Minister für Europaangelegenheiten Beiswenger hatten Weber in einem Brief aufgefordert, sich stärker für die Belange Bayerns einzusetzen. Die beiden Minister kritisieren konkret zwei Verordnungen, gegen die Weber sich nicht ausreichend gestellt habe. Die Entwaldungsverordnung und die Naturwiederherstellungsverordnung. Zu letzterer schreibt Weber, er teile die inhaltliche Kritik, aber auch im Europäischen Parlament brauche es Mehrheiten, um Ziele umzusetzen. Weber wörtlich, wir können als CSU in Brüssel nicht zaubern.
4: Auch nach dem Rücktritt von Jens Spahn bleibt das Thema Leihmutterschaft im Gespräch. Der Vorsitzende des Deutschen Ethikrats, Frister, fordert eine offene gesellschaftliche Debatte darüber. Im Deutschlandfunk sagte er, man müsse überlegen, welche Güter sich da gegenüberstehen. Ein unerfüllter Kinderwunsch sei für viele existenziell und könne das Lebensglück bedrohen, so Frister. Potenzielle Leihmütter müssten aber geschützt werden und es gelte zu überlegen, was das für das Kindeswohl bedeute. In Deutschland und auch weltweit wird weniger Bier gebraut. Wie aus einer Analyse des weltgrößten Hopfenhändlers Bart Haas hervorgeht, ging in Deutschland der Bierausstoß um rund 5,6% zurück und sank erstmals unter die 80 Millionen Hektoliter Marke. Weltweit gab es nur einen geringen Rückgang. Auch die Hopfenanbaufläche ist gesunken. Es ist 15.03 Uhr.
7: Dann schauen wir mal, ob in den nächsten Wochen so viel Sommer und Sonne herrscht, dass vielleicht dann doch wieder ein bisschen mehr Bier getrunken wird, ob mit oder ohne Alkohol. Aber jetzt schauen wir erstmal auf das Bayern 1 Wetter hier, kompakt und zuverlässig mit Franziska Heinz.
8: Also gerade wenn so dichtere Wolken durchziehen und der Wind aufdreht, da fühlt sich's zwischendrin fast mal so ein bisschen herbstlich an. Aber noch ist Sommer und mit der Sonne, da fühlt es sich auch so an. Also viel wärmer dann gleich. Und es ist heute alles mit dabei. Auch kleine Schauer, aber die vor allem im Norden und im Bayerischen Wald. Aber auch da nur vereinzelt und viel Regen ist es heute nicht. Maximal rund 22 Grad heute, morgen 24 Grad im Schnitt. Da dreht der Wind auch mal ein bisschen besser auf. Los geht es morgen oft sonnig, dann rutschen mehr Wolken dazu. Und abends wird es auch nördlich des Mains vielleicht kurz mal nass, sonst größtenteils weiterhin trocken und nachts auch ziemlich frisch. Heute Nacht wieder bei Tiefstwerten um 9 Grad rum.
7: Kurz nach drei, der Bayern 1 Verkehrsservice, minutengenaue Stauzeitmessung, A3 Nürnberg Richtung Passau zwischen Metten und Hengersberg, 7 Kilometer Stau und stockend, Viertelstunde mehr. A6 Nürnberg Richtung Heilbronn zwischen Kreuzfeuchtwangen-Crailsheim und Crailsheim, 9 Kilometer Stau, eine halbe Stunde dauert es mehr. A7 Fulda Richtung Würzburg zwischen Dreieck-Fulda und Bad Brückenau-Wildflecken, 10 Kilometer Stau und stockend, 20 Minuten plus. A8 München Richtung Salzburg zwischen Fraßdorf und Übersee 10 Kilometer stockend, eine Viertelstunde mehr. A93 Rosenheim Richtung Kiefersfelden, das ist ein bisschen besser geworden zwischen dem Dreieck Inntal und Oberaudorf. 20 Kilometer Stau und stockend wegen der Bauarbeiten, Zeitverlust aber nur noch 25 Minuten. Und die B12 Kempten Richtung Buchloe zwischen Kempten und Wilpolsried, Sperrung nach einem LKW-Unfall. Fahren Sie bitte vorsichtig.
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7: Und kommen Sie mit uns gut durch den Nachmittag. Alle, die später los müssen, Verkehrsservice auch online unter bayern1.de. Aber jetzt erstmal Smokey, die großartigen 70er. Da freue ich mich sehr drauf. Und aus den 80ern haben wir ganz was anderes. Kommt schon hier im Hintergrund die Eurythmics.
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0: Das ist unser gemeinsamer Dienstag. Die Scorpions Rocker aus Hannover. Schokolade, auch das vielleicht zum Nachmittag, ist gut für die Fitness. Ich hoffe, Sie glauben mir diesen Satz nicht so ohne weiteres, auch wenn es Indizien gibt, dass diese Aussage nicht völlig falsch ist. Wirklich? Schokolade ist gut, wenn man fit werden möchte. Forschende in Malaysia haben 23 Männer, die mindestens seit 2 Jahren regelmäßig Krafttraining machen, schnüffeln lassen an Schokolade. Und der Duft von Zartbitterschokolade war im Angebot, der Duft von Milchschokolade oder etwas Geruchsloses, das man einfach so unter die Nase gehalten hat. Und jetzt kommt, die Männer, die vor einer Kraftübung an Zartbitter gerochen haben, schafften im Schnitt 18 Wiederholungen mehr bei einer Oberschenkelübung, als wenn sie vorher an der geruchlosen Flüssigkeit geschnüffelt hätten. Krass. Mit Milchschokolade waren es immerhin 9 Wiederholungen mehr als ohne Geruch. Warum das so ist, dafür haben die Wissenschaftler noch keine Antwort. Und mal ehrlich, wer riecht auch nur an Schokolade, ohne sie zu essen? Ich vermute, dass sich bei mir der Fleischsalat leistungssteigernd auswirken würde. Ich verzichte aber aufs Schnüffeln und auf die Oberschenkelübungen und beginne sofort mit dem Essen. Aus rein wissenschaftlichen Gründen, versteht sich?
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0: Hallo, servus, Markus Fahn hier aus dem Bayern 1 Morgen. Da sind heute früh bei vielen 90er-Jahre-Erinnerungen hochgekommen an die Dittelmaus. Die weiße Maus mit den großen Ohren und Füßen und der Latzhose. Absoluter Kult in den 90ern und jetzt wieder da. Es gab ja Plüschtiere, Sticker, Blöcke, Tassen, die bei vielen übrigens noch irgendwo zu Hause rumstehen.
1: 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Habe ich, wo ich 16 war, von meinem damaligen ersten Freund eine Partnertasse geschenkt bekommen. 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
0: Ja, jetzt gerade im Moment startet die Dittelmaus einen Comeback-Versuch. Es gibt sie wieder zu kaufen und deswegen hat sie heute früh zu den meistgesuchten Begriffen im Internet gehört. Nach was da so gesucht wird, das checken wir auch morgen früh wieder für Sie.
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8: Mit Angelika Schneiderath. Schönen Nachmittag. Trotz Konjunkturflaute wird in Schwaben immer mehr gegründet. Das zeigt eine neue Statistik der IHK Schwaben. Im letzten Jahr wurden über 20.000 Gewerbe neu angemeldet. Das sind 8% mehr als im Vorjahr. Diesen Anstieg führt die IHK auch auf die steigende Digitalisierung und vor allem auf künstliche Intelligenz zurück. Viele Gründer seien genau in diesen Bereichen aktiv. Seit fast 3 Jahren gibt's die Secret-Pack-Automaten der Familie Keuters im Unterallgäu. Da kann man für 9 Euro ein Päckchen ziehen und sich überraschen lassen. Der Automat enthält Retouren von Versandhändlern. Bayern1-Reporterin Katharina Reichert hat sich das vor 2 Jahren schon genau angeschaut. Katharina, wie läuft denn heute das Geschäft?
9: Man kann sagen, der Hype hat definitiv abgenommen. Vor 2 Jahren kamen ja ständig Kunden angefahren, um sich an den Automaten Pakete zu ziehen. Teilweise haben sich lange Schlangen gebildet. Diese Zeit ist vorbei. Die Secret-Pack-Automaten-Pioniere aus dem Unterallgäu haben die Zahl ihrer Automaten deshalb auch reduziert. Zwischenzeitlich waren es 20, heute noch 9. Außerdem haben sie sich ein zweites Standbein aufgebaut und versteigern die Überraschungspakete via Social Media.
8: Katharina Reichert, Dankeschön. Und es gibt immer mehr Störche in Schwaben. 350 Störchenpaare waren es noch vor 2 Jahren, vergangenes Jahr schon über 400. Der Landesbund für Vogel- und Naturschutz LBV, der geht allerdings davon aus, dass sich langfristig die Zahl der Horste natürlich regulieren wird. Gerade an Orten mit vielen Horsten stagniert irgendwann der Bruterfolg oder geht sogar leicht zurück. Und jetzt kompakt und zuverlässig das Wetter für Schwaben und das Allgäu. Bis zum Abend schieben sich teilweise dicke Wolken vor die Sonne. Es bleibt aber weitgehend trocken. Aktuelle Temperaturen aus Bachhagel im Landkreis Dillingen 21 Grad wolkig. In Herbertshofen im Landkreis Augsburg wolkig 22 Grad. Wolken gibt's auch in der Nacht. Bis zum Morgen bleibt's locker bis leicht bewölkt und trocken. Und es kühlt sich ab auf 6 bis 10 Grad. Morgen dann erst einigermaßen sonnig. Der Nachmittag wird dann wieder bewölkter. 23 bis 25 Grad.
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6: Kurz nach 3:30 Uhr, der Bayern 1 Verkehrsservice, minutengenaue Stauzeitmessung. Wir haben 10 Meldungen. A3 Nürnberg Richtung Passau zwischen Metten und Hengersberg, 6 Kilometer Stau und stockend, Viertelstunde mehr. A6 Nürnberg Richtung Heilbronn zwischen Kreuzfeuchtwangen Kreilsheim und Kreilsheim, 9 Kilometer Stau und stockend, 25 Minuten brauchen Sie Geduld. A7 Fulda Richtung Würzburg zwischen Dreieck Fulda und Bad Brückenau Wildflecken, 10 Kilometer Stau und stockend, 20 Minuten Zeitverlust. A7 Ulm Richtung Füssen zwischen Langenau und Kreuz Ulm-Elchingen, ein defekter Pkw im Baustellenbereich. A8 Stuttgart Richtung München zwischen Dasing und Odelshausen, 4 Kilometer Stau, 25 Minuten mehr. A9 München Richtung Nürnberg zwischen Manching und Denkendorf, stockender Verkehr, 20 Minuten. A93 Rosenheim Richtung Kiefersfelden zwischen Dreieck Inntal und Oberaudorf, 20 Kilometer Stau und stockend, Bauarbeiten, 25 Minuten der Zeitverlust. A99 Westumfahrung München Richtung Lindau zwischen Neuherberg und Dreieck Allach, 9 Kilometer stockend, Viertelstunde plus. B12 Kempten Richtung Buchloe zwischen Kempten und Wilpoltsried, Sperrung nach einem LKW-Unfall. Und München, der mittlere Ring zwischen Dachauer Straße und Donnersberger Brücke, Stau wegen Baustellen. Zeitverlust 25 Minuten.
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10: Johnny

0: Johnny Cash, The Man in Black, weil er bei seinen Konzerten immer schwarz getragen hat.
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0: Wir sehen aber nicht schwarz, sondern eher rosa optimistisch. Ich hoffe, dass meine Kandidatin heute wieder ein neues Radio abräumt. DAB Plus. Mit 50 reimenden Antworten auf 5 Fragen. So läuft das. Und mit der Kandidatin sind wir in Oberfranken, Landkreis Bamberg in Heiligenstadt. Hier am Obermain ist Claudia Sponsel-Scheuring daheim. Servus.
2: Sehr gut. Bei dem schönen, kühlen Wetter nach den heißen Tagen.
0: Claudia, Heiligenstadt, welche heiligen Stätten finde ich um Heiligenstadt?
2: Heiligenstadt hat ja sehr, sehr viele kleine Dörfer und ganz viele haben Kirchen.
0: Kloster Banz, glaube ich, ist auch gar nicht so weit weg bei euch. 14 Heiligen da in der Region, also da gibt es schon einiges, was man an heiligen Stätten entdecken kann.
2: Definitiv, auch Gößweinstein.
0: Dann sind Sie, Claudia, nicht nur heute eine Spielerin, Sie haben eine Brettspielsammlung von 300 Stück. Woher kommt
2: ja,
0: diese?
2: Ja, zusammen mit meinem Mann haben wir vor 2011 angefangen, Spiele zu sammeln. Es sind nicht nur Brettspiele, sondern auch Kartenspiele, Gesellschaftsspiele, kreative Dinge.
0: Wenn man dann gemeinsam auch sammelt, heißt es automatisch, man spielt auch bei jeder Gelegenheit?
2: Zu zweit spielen wir tatsächlich sehr wenig, außer was wir jetzt angefangen haben, jetzt beim Radio hören, im Auto oder auch bei der Kirschenplantage meiner Eltern, wenn wir arbeiten, dass wir Songtitel und Interpreten von den Liedern raten.
0: Sehr gut, das ist wieder gut für die 6 Richtigen, falls wir die mal wieder spielen.
2: Genau, und ansonsten haben wir verschiedene Spielegruppen, cool, mit denen wir das einfach leidenschaftlich gern machen.
0: Und bei 5 ist Trümpf kann man natürlich auch gut mitspielen am Radio, deswegen spielen wir beide jetzt 5 Fragen wieder, 5 sich reimende Antworten und vielleicht dann, Claudia, klappt das auch mit dem DAB Plus Radio. In der Geldbörse landet das
2: Geld.
0: Der Weizen wächst auf dem
2: Feld.
0: Die Glocke an der Kuh, die
2: schellt.
0: Odysseus ist ein griechischer
2: Held.
0: Und die Odyssee ist eine Sage, die den Fans
2: gefällt.
0: Genau. Die kleine Klippe hinten auf Held reimt sich gefällt. Großartig.
2: Claudia, super.
0: Alles gut gemacht. Dann schöne Grüße an den Göttergatten. Weiterhin viel Freude beim Spiele sammeln und natürlich auch beim Spiele spielen.
2: Herzlichen Dank. Ich freue mich schon aufs Radio.
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1: Um 16 Uhr mit Thomas Frohwerk. Die Zahl der Kinder, die Opfer von sexuellem Missbrauch werden, ist in Deutschland weiterhin hoch. Mehr als 17.000 Fälle hat die Polizei im vergangenen Jahr erfasst.
2: Deutlich gestiegen sind etwa sogenannte Fälle von sexuellem Missbrauch von Kindern ohne Körperkontakt. Hierbei spielt das Internet eine zentrale Rolle. Es geht unter anderem um Cybergrooming. Täter geben sich hier in sozialen Netzwerken oft als ungefähr gleichaltrig aus, um so das Vertrauen ihrer Opfer zu gewinnen. In vielen Fällen bringen sie die Kinder dazu, ihnen freizügige Fotos zu schicken. Ein besonderes Problem stellt aus Sicht des Bundeskriminalamtes die zunehmende Verbreitung von Kinder- und Jugendpornografischen Inhalten dar. Birte Sönnigsen, Berlin.
1: Die CSU-Politiker Karniber und Beißwanger haben EVP-Chef Weber in einem Brief vorgeworfen, auf EU-Ebene zu wenig für die Land- und Forstwirtschaft in Bayern zu machen. Jetzt hat Weber reagiert. Bei der Entwaldungsverordnung sei es der EVP-Fraktion gelungen, dem Regelwerk die Zähne zu ziehen und auf den letzten Metern eine erneute Verschiebung und Neuausrichtung zu erreichen. Bei der Naturwiederherstellungsverordnung teile er vollumfänglich die Kritik, aber auch im Europäischen Parlament brauche es Mehrheiten, um Ziele umzusetzen, so Weber weiter. Streit also zwischen EVP-Chef Weber und zwei CSU-Ministern. Um was es bei der EU-Entwaldungsverordnung geht, dazu unser Landwirtschaftsexperte Tobias Betz.
3: Sie soll verhindern, dass Produkte auf den Markt kommen, für die Wälder gerodet wurden. Hier kritisiert die bayerische Land- und Forstwirtschaft, dass nachhaltige heimische Waldwirtschaft mit Brandrodung im Amazonas über einen Kamm geschert werde. Der Stand, die Sache ist so gut wie durch, heißt also haufenweise Meldepflichten für Holz, das den Wald verlässt.
1: Der mutmaßliche Messeangreifer auf einem Dorffest in Egling ist von der Polizei festgenommen worden. Laut Polizei handelt es sich um einen Jugendlichen mit deutschem Pass aus dem Landkreis Bad Tölz-Wolfratshausen. Er ist bereits mehrfach polizeilich in Erscheinung getreten. Unter anderem war er demnach schon mit Körperverletzung und Drogendelikten aufgefallen. Der junge Mann soll einen 16-Jährigen am Samstagabend auf dem Fest mit einem Messer verletzt und zuvor einen 20-Jährigen niedergeschlagen haben. Aufmerksame Passanten haben in Landsberg einen Jugendlichen vor dem Ertrinken gerettet. Ein Soldat holte den 16-jährigen Somalier aus dem Lech.
4: Eine Zeugin hatte beobachtet, wie der Jugendliche ins Wasser sprang und sofort unterging. Ein 37-jähriger Soldat aus Kaufering sprang in den Lech und holte den Jugendlichen vom Grund wieder an die Wasseroberfläche. Der Retter begann zusammen mit einem weiteren Ersthelfer sofort mit der Reanimation. Der Jugendliche wurde stabilisiert und dann mit einem Rettungshubschrauber in ein Klinikum nach Augsburg geflogen. Die Polizei lobt ausdrücklich das entschlossene und selbstlose Handeln der beteiligten Ersthelfer. Aus dem Studio Landsberg-Mindelheim, Robert Glawatz.
1: Es ist 16.03 Uhr.
5: Und jetzt herzlichen Dank, kompakt und zuverlässig, das Bayernwetter hier auf Bayern 1 mit Franziska Heinz.
6: Also Temperaturen über 30 Grad könnten am Wochenende mal wieder dabei sein. Schauen wir mal, es ist ja noch ein bisschen hin. Bis dahin bleibt es auf jeden Fall etwas kühler. Heute um die 22, morgen 24 Grad im Schnitt. Ab und zu rührt sich weiterhin auch der Wind. Die Luft ist frisch, aber trotzdem angenehm. Vor allem in der Sonne, auch sommerlich warm. Oft haben heute aber auch die Wolken das Sagen. Und es kann noch mal kurz aus ihnen nass rausgehen, vor allem nördlich der Donau. Heute Abend lockert es dann von Nordwesten her besser auf. Die kommende Nacht zeigt dann Sterne, frisch. Wird's rund 9 Grad sind es morgen um 5:30, wenn die Sonne aufgeht. Und die sehen wir morgen früh vielerorts. Erst später werden morgen die Wolken wieder mehr.
5: Nach dem Wetter der Bayern 1 Verkehrsservice, minutengenaue Stauzeitmessung A3 Nürnberg Richtung Passau zwischen Metten und Hengersberg. 6 Kilometer Stau und Stocken und Viertelstunde plus. A7 Fulda Richtung Würzburg zwischen Dreieck Fulda und Bad Brückenau-Wildflecken. 10 Kilometer Stau und stockend, 20 Minuten mehr. A8 Stuttgart Richtung München zwischen Dasing und Odelshausen. 4 Kilometer Stau, 25 Minuten. A9 München Richtung Nürnberg zwischen Manching und Denkendorf. Stockender Verkehr, 20 Minuten. A92 München Richtung Deckendorf zwischen Dingolfing Mitte und Dingolfing Ost. Ein Unfall auf der rechten Spur. Die A93 Rosenheim Richtung Kiefersfelden zwischen Dreieck Inntal und Oberaudorf. 20 Kilometer Stau und stockend wegen Bauarbeiten. 25 Minuten. A99 Westumfahrung München Richtung Lindau zwischen Neuherberg und Dreieck Allach. 9 Kilometer stockend, 15 Minuten mehr. B12 Kempten Richtung Buchloe zwischen Kempten und Wilpolsried. Sperrung nach einem LKW-Unfall. Und München, der mittlere Ring zwischen Dachauer Straße und Donnersberger Brücke. Stau wegen der Baustellen, 25 Minuten der Zeitverlust.
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5: Jo, schönen Nachmittag, genießen Sie den Tag und wir starten jetzt in diese Stunde mit viel Klassiker, Take Me Home, Country Roads, John Denver. Und wir starten wirklich mit viel Gefühl, das kann man kaum toppen. Aus den 90ern, 94 war das, Celine Dion, Power of Love.

0: Talking Heads auf Bayern 1. Es ist der 21. Juli, noch knapp zwei Wochen, dann beginnen auch in Bayern die großen Schulferien, die Sommerferien. Dieser Satz ist richtig und irgendwie auch falsch, denn mal so unter uns, Schülerinnen und Schüler machen doch schon jetzt nichts mehr, die sind doch eigentlich schon in den Ferien. Willi Willmann, Redakteur dieser kleinen Sendung, du hast ja schulpflichtige Kinder, passiert da noch was?
1: In vereinzelten Fällen, habe ich gehört, finden angeblich noch Unterrichtsversuche statt. Aber ja. Mal so unter uns, die langweilen sich am Vormittag.
0: Aber selbst dabei machen sie, Willi, ja irgendwas. Deswegen 30 Sekunden mal wieder abwechselnd. Was machen die Kinder in den letzten zwei Wochen vor den Ferien am Vormittag? Du fängst an.
1: Den Wandertag schwänzen.
0: Bücher zurückgeben.
1: Die Bücher im Kinderzimmer suchen, die sie abgeben müssen.
0: Filme im Unterricht anschauen.
1: Bei Filmen im Unterricht einschlafen.
0: Mit den Eltern diskutieren, ob man heute wirklich in die Schule gehen muss.
1: Ja, das kenne ich. Im Unterricht unterm Tisch mit dem Handy spielen.
0: Darüber nachdenken, wie man dann den Eltern den Zeugnisfünfer in Religion erklären kann.
1: Übereifrigen Lehrern erklären, dass Unterricht jetzt wirklich keinen Sinn mehr macht.
0: Scharfkopfen im Pausenraum.
1: Das war meine Lieblingsbeschäftigung damals. Stressiges Leben, so kurz vor den Sommerferien.
0: Ja, nicht zu beneiden. Noch dazu müssen speziell die Pubertiere ja dann auch noch den ganzen Nachmittag schlafen.
1: Ja, 20 Stunden Schlaf, 4 Stunden Essen, da ist der Tag auch ohne Schule schnell voll.
0: So ein stressiges Leben. Haben nur Schüler kurz vor den Sommerferien und Willi Radioredakteure.
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8: Mit Angelika Schneiderath, schönen Nachmittag. Die medizinische Fakultät der Uni Augsburg hat jetzt die komplette erste Generation von Studierenden verabschiedet. Insgesamt haben 62 Ärzte und Ärztinnen das Studium abgeschlossen und die waren sehr erfolgreich. Im zweiten Abschnitt der ärztlichen Prüfung erreichten die Augsburger Studierenden sogar bundesweit den ersten Platz. Seit fast 3 Jahren gibt's die Secret-Pack-Automaten der Familie Keuters im Unterallgäu. Da kann man für 9 € ein Päckchen ziehen und sich überraschen lassen. Der Automat enthält Retouren von Versandhändlern. Bayern 1-Reporterin Katharina Reichert. Der große Hype dieser Automaten ist inzwischen aber vorbei, oder?
9: Die Secret-Pack-Automaten-Pioniere aus dem Unterallgäu haben die Zahl ihrer Automaten deshalb auch reduziert. Zwischenzeitlich waren es 20, heute noch 9. Außerdem haben sie sich ein zweites Standbein aufgebaut und versteigern die Überraschungspakete via Social Media. Bei der Auswahl der Pakete, die sie palettenweise einkaufen, achten Sie nach eigenen Angaben auf gute Qualität. Sie verkaufen nur verloren gegangene Retouren oder nicht zustellbare Päckchen von renommierten Versanddienstleistern. Trotzdem kann der Inhalt natürlich alles Mögliche sein, was online bestellt werden kann.
8: Katharina Reichert, dankeschön. Das Staatstheater Augsburg arbeitet zusammen mit den Nationalopern von Finnland und Bulgarien jetzt an einer digitalen Opernplattform. Bei dem EU-Forschungsprojekt sollen Besucher der digitalen Opernwelt Kunst nicht nur erleben, sondern auch zusammen gestalten. Damit will man neue Zielgruppen erreichen. Die EU unterstützt dieses Projekt mit 3,5 Millionen Euro. Und jetzt kompakt und zuverlässig das Wetter für Schwaben und das Allgäu. So langsam zieht sich's etwas zu bei uns. Wolkig ist es aktuell in Wertingen im Landkreis Dillingen bei 22 Grad und auch in Kaisheim im Landkreis Donau-Ries 22 Grad. In der Nacht gibt's auch einige Wolken und es kühlt ab auf 6 bis 10 Grad. Morgen erst wieder recht sonnig, am Nachmittag mehr Wolken und die Temperaturen 23 bis 25 Grad.
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6: Dienstagnachmittag, der Bayern 1 Verkehrsservice, minutengenaue Stauzeitmessung. A3 Würzburg Richtung Frankfurt, zwischen Stockstadt und Seligenstadt 6 Kilometer Stau, der Zeitverlust 20 Minuten. A7 Fulda Richtung Würzburg, zwischen Fulda Dreieck und Bad Brückenau Wildflecken, 11 Kilometer Stau, 30 Minuten mehr. A8 Stuttgart Richtung München zwischen Dasing und Odelshausen, 6 Kilometer Stau, 35 Minuten. A9 München Richtung Nürnberg zwischen Garching Süd und Garching Nord, hier sind nach einem Unfall 2 Spuren blockiert. Weiter zwischen Manchem und Denkendorf stocken der Verkehr 15 Minuten. A93 Rosenheim Richtung Kiefersfelden zwischen Reichenhardt und Kiefersfelden, Stau, Viertelstunde mehr. A99 Westumfahrung München Richtung Lindau zwischen Neuherberg und Dreieck-Allach, 9 Kilometer Stau und stockend, 20 Minuten. B12 Kempten Richtung Buchlohe zwischen Kempten und Wilpolsried, Sperrung nach einem Lkw-Unfall. und München Mittlerer Ring zwischen Dachauer Straße und Donnersberger Brücke Stau, Zeitverlust 25 Minuten.
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10: Und schon wird's richtig cool. Jetzt gleich für Sie
5: Supertramp. Anastasia. 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
10: 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Und die Pet Shop Boys. 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

0: Schönes Saxophon hier auf Bayern 1 mit Supertramp. Es ist 4:45 vorbei. Wieder alles sauber, ordentlich. Die Frau Rose im Bayern Magazin kann loslegen nach 17 Uhr nur bei uns. Bevor ich dann in den Feierabend gehe, möchte ich aber noch eine Kleinigkeit loswerden. Morgen sehen wir uns am Abend im BR Fernsehen. Meine, Ihre Bürgersendung Jetzt Redi aus der schönen Oberpfalz. Dort im Norden bei Tirschenreuth in dieser großartigen Karpfenregion kriegen die Teichwirte, die Bauern Pickel, wenn sie an den Fischotter denken. Das streng geschützte Tier frisst ihnen die Fische weg. Und mein Thema deswegen, schützen oder schießen, der Streit um den Fischotter. Steht ja so ein bisschen exemplarisch für alle geschützten Tierarten, die unter Umständen dann für Ärger sorgen. Die Bürger haben das Wort und diskutieren mit Hubert Aiwanger von den Freien Wählern. Der ist auch unser Jagdminister in Bayern. Und Martin Geilhufe ist mit dabei, der Landesvorsitzende vom Bund Naturschutz. 2015 BR Fernsehen, jetzt red I. Wie gehen wir mit diesen geschützten Tierarten um? Und übrigens, bayerische Karpfen sind ja eine Delikatesse und auch der Fischotter wurde bis in die frühe Neuzeit hinein gegessen. Es heißt, er galt als Tier, das überwiegend im Wasser lebt und deswegen ein Fisch. Und religiöse Menschen konnten auch in der Fastenzeit zugreifen. Ja, das ist Vergangenheit. Trotzdem, das muss ich noch loswerden, schlägt der Fischotter Teichwirten auf den Magen.
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11: Um 17 Uhr mit Thomas Frohwerk. Die Zahl der Jungen und Mädchen, die in Deutschland Opfer von Missbrauch werden, ist im vergangenen Jahr weiter angestiegen. Die Strafverfolgungsbehörden registrierten über 17.000 Fälle, fast 1.000 mehr als vor einem Jahr. Bundesinnenminister Dobrindt nannte die Zahlen der polizeilichen Kriminalstatistik, die heute vorgestellt wurden, erschreckend. Er kündigte an, dass man gegen Täter im Netz künftig auch mit KI vorgehen wolle.
12: Wir treten dagegen an. Wir nutzen auch da jetzt neue Möglichkeiten der künstlichen Intelligenz in der Materialauswertung, um sehr schnell Unterscheidungen zu bekommen zwischen bereits bekanntem Material, was verändert worden ist, und neuem Material, weil wir glauben, dass wir bei neuem Material möglicherweise noch aktive Missbrauchsfälle identifizieren können.
11: In Hürchberg bei Würzburg ist ein Mann mit einem Israel-Anstecker angegriffen und schwer verletzt worden. Polizei und Staatsanwaltschaft teilten mit, man gehe von einer israelfeindlichen oder antisemitischen und islamistischen Motivation für die Tat aus. Der 20-jährige mutmaßliche Angreifer mit syrischem Pass sei noch vor Ort festgenommen worden und sitze inzwischen in Untersuchungshaft. Er soll sein 65-jähriges Opfer unter anderem gegen den Kopf getreten haben. Die Zahl der Menschen auf der Welt, die nicht genug zu essen haben, ist im vergangenen Jahr gesunken. Laut Schätzungen der Vereinten Nationen waren es 7,8% der Weltbevölkerung. Somit litten 14 Millionen weniger Menschen unter Hunger als 2024. Nach UN-Angaben hat sich die Lage für die Bevölkerung in den letzten Jahren vor allem in Asien, Lateinamerika und in der Karibik verbessert. In Afrika sei die Zunahme der Zahl der Hungernden immerhin zum Stillstand gekommen. Nach der Bluttat mit 6 Toten in einer Mutter-Kind-Einrichtung in Stade hat der Tatverdächtige Suizid begangen. Wie das niedersächsische Justizministerium mitteilte, wurde der Mann am Morgen tot in seiner Zelle gefunden. Angelika Henkel.
13: Hinweise auf ein Fremdverschulden liegen aktuell nicht vor. Ein herbeigerufener Notarzt konnte nicht mehr helfen. Ermittlungen zu den konkreten Umständen des Todes wurden eingeleitet und laufen derzeit. Die Angehörigen des Toten und der Opfer sind informiert. Der Mann war vor rund 3 Wochen zu einem Termin mit Jugendhilfe und Jugendamt nach Stade geladen worden. Dort soll er dann 6 Menschen erschossen haben.
11: In Rheinland-Pfalz hat ein Landschaftsgärtner im Rhein eine 70 Jahre alte Flaschenpost gefunden. Wie der SWR berichtet, steckte in der alten Sektflasche die Mittagskarte eines Rheindampfers vom 16. Juli 1958. Demnach gab es an diesem Tag unter anderem Kesselfleisch, dicke junge Bohnen und Salzkartoffeln für 2 D-Mark. Auf der Rückseite stand eine handschriftliche Notiz auf Französisch, verfasst von einem jungen Ehepaar auf der Suche nach Brieffreunden. Es ist 17.03 Uhr.
14: Kompakt und zuverlässig, das Bayernwetter auf Bayern 1 mit Franziska Heinz. Franzi, wie läuft's denn wettertechnisch noch weiter heute?
9: Ja, schon noch mit einigen Wolken, aber jetzt zum Feierabend hin dann auch mit öfter Sonne. Im Norden Bayerns und im Bayerischen Wald, da sind vereinzelt auch noch ein paar Schauer unterwegs. Der Wind dreht auch mal auf, wir kennen es ja eh schon, reißt aber auch die Wolken von Nordwesten her immer besser auf. Und die Nacht wird dann oft sternenklar, bei Tiefstwerten um 9 Grad rum. Bisschen Nebel gibt's morgen auch hier und da. Und dann starten wir morgen oft mit Sonne in den Mittwoch. Und später kommen dann mehr Wolken dazu und auch der Wind hat morgen Nachmittag zum Teil starke Böen dabei. Donnerstag kann es auch mal gewittern, Freitag schaut dann wieder freundlicher aus, es ist weiterhin nicht zu heiß. Heute bei rund 22, morgen bei um die 24 Grad.
14: Der Bayern 1 Verkehrsservice mit der A3 Würzburg Richtung Frankfurt zwischen dem Seligenstädter Dreieck und Seligenstadt. 6 Kilometer Stau. Der Bayern 1 Stauzeitmesser meldet eine Viertelstunde mehr. Dann A3 Nürnberg Richtung Passau zwischen Erlangen, Tennenlohe und Kreuz Nürnberg. Stop and go plus 10 Minuten. A3 Passau Richtung Linz zwischen Passau Süd und Pocking stockt es auf 6 Kilometern. Auch da bitte mit einer Viertelstunde mehr rechnen. A6 Weidhaus Richtung Nürnberg, 4 Kilometer Stau zwischen Weidhaus Autobahn und Pleistein, auch da Viertelstunde drauf. Dann sind wir auf der A7 Fulda Richtung Würzburg, 11 Kilometer stockender Verkehr zwischen dem Fulda Dreieck und Bad Brückenau-Wildflecken plus 20 Minuten. Gute halbe Stunde länger dauert es auf der A9 in Richtung Nürnberg zwischen Fröttmanning Süd und Garching Nord. Haben wir 3 Kilometer Stau nach einem Unfall, da sind 2 Spuren blockiert. Und weiter zwischen Manching und Denkendorf, stockender Verkehr, da nochmal eine Viertelstunde mehr. A92 Denkendorf Richtung München, zwischen Dingolfing West und Wörth, defekter LKW im Baustellenbereich. A99 die Westumfahrung Richtung Lindau, 11 Kilometer Stau zwischen Fröttmanning Nord und dem Allacher Dreieck, macht eine halbe Stunde mehr. Und B17 Landsberg Richtung Reute, Stau an der Baustelle zwischen Schwangau und Füssen. Hier ein Plus von 25 Minuten. Gute Fahrt!
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14: Was in der Schule außer Filmschauen und Ausflügen machen noch alles geht, kurz vor den Ferien. Wie wir uns richtig verhalten, wenn es mal kracht und wir einen Unfall haben. Und dazu den richtigen Feierabend-Sound. Gleich zum Beispiel Pink oder The Outfield. Jetzt Patrick Swayze.
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0: war schon sehr cool damals. Ende der 80er, Anfang der 90er. The Outfield. Your Love. Viel los gerade wieder auf den Straßen. Dabei haben wir noch nicht mal Sommerferien. Und natürlich hoffen wir, dass nichts passiert. Aber wenn doch, wissen Sie noch sofort, was man beim Unfall alles tun muss? Also mir ist letztes Jahr mal jemand reingefahren. Da ist man schon unter Strom und muss erstmal nachdenken vor lauter Stress. Wie war das jetzt mit Warndreieck und Weste und Polizei und so? Deswegen gehen wir es jetzt nochmal in Ruhe durch, zusammen mit Katharina Luca vom ADAC. Also, als erstes klar, Unfallstelle absichern. Wie genau?
1: Also erstmal den Warnblinker einschalten und dann auch das Warndreieck aufstellen. Und bevor man aus dem Auto geht, die Warnweste anziehen. Dann, wenn wirklich irgendwie Verletzte im Spiel sein sollten, dann erste Hilfe leisten und nötig den Krankenwagen anrufen. Und dann geht's an so wesentliche Dinge wie Beweise sammeln, Fotos machen, vielleicht auch Zeugen, Personalien aufnehmen und dann am Ende die Daten austauschen mit dem Unfallgegner.
0: Jetzt haben Sie gesagt, Warndreieck aufstellen. Da gibt's ja genaue Abstände, wann man es wohin stellt.
1: Genau, da gibt es Unterschiede zwischen innerorts, da sind es 50 Meter hinterm Unfall quasi oder auf der Panne bei der Landstraße 100. Auf der Autobahn sind es 150 bis 400 Meter. Und wenn man irgendwo hinter einer Kurve ist, dann sollte man das davor aufstellen, dass die Menschen eben, die danach folgen im Verkehr, eben nicht erschrecken, sondern dass sie das auch wirklich frühzeitig dann wahrnehmen können, dass da etwas passiert ist.
0: Muss man oder sollte man eigentlich immer die Polizei rufen, wenn es scheppert? Nicht, dass dann nachher vielleicht Ärger mit der Versicherung gibt?
1: Also nicht immer, man muss nicht die Polizei rufen, das ist mal ganz klar. Aber es gibt manche Fälle, da ist es durchaus ratsam, die Polizei zu rufen. Zum Beispiel, wenn man einen Firmenwagen hat oder einen Mietwagen, dann sollte man auf alle Fälle die Polizei anrufen. Oder wenn es wirklich größere Schäden sind. Bei kleineren Sachen kann es unter Umständen sowieso sein, dass die Polizei, selbst wenn sie anrufen, sagt, sie kommt nicht. Immer die Polizei muss gerufen werden, natürlich, wenn jemand verletzt ist. Wenn es vielleicht auch am Ende Unklarheiten zwischen den Unfallkontrahenten gibt, dass jemand die Daten eben nicht rausgibt, dann sollte man auf alle Fälle die Polizei anrufen. Am Ende klärt die aber auch die Haftungsfrage nicht.
0: Wenn es jetzt ums Abklären geht, Kontaktdaten austauschen, da kann man sich ja so einen Vordruck ins Auto legen.
1: Genau, im besten Fall, da gibt es den europäischen Unfallbericht, ein Zettelchen, den man im besten Fall in mehrfacher Ausführung im Fahrzeug liegen hat, weil da sind alle Checklisten schon drin, was braucht man von Unfallgegner, Versicherungen und so weiter, Name, Telefonnummer vielleicht, und dann kann man das alles eintragen. So dokumentiert man einfach auch die Unfallschäden ganz gut und dann hat man alles, was man für die jeweilige Versicherung braucht.
0: Okay, danke. Wie verhalten wir uns richtig bei Unfällen? Haben wir auch nochmal kompakt zusammengefasst auf bayern1.de. Inklusive hilfreicher Checklisten zum Ausdrucken und ins Auto legen oder aufs Handy laden.
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1: Jetzt haben wir wieder Aktuelles aus unseren BR-Studios in ganz Bayern. 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
3: Mit Angelika Schneiderath, ich grüße Sie. Das Parkhaus an der Kongresshalle in Augsburg soll demnächst abgerissen werden. Laut Baureferat der Stadt bestätigen Gutachten, dass die Bauruine statisch gefährdet ist. Deswegen hat die Stadt die Eigentümergemeinschaft jetzt aufgefordert, das Parkhaus innerhalb von 3 Monaten abzureißen. Innerhalb der Gemeinschaft gibt es seit Jahren erhebliche Differenzen, die eine Lösung bis jetzt verhindert haben. Die Stadt will an dieser Stelle ein neues Parkhaus, an dem zum Beispiel auch Carsharing angeboten wird. Weißstörche waren noch vor gut 50 Jahren vom Aussterben bedroht. Weil engagierte Menschen aber vieles dafür getan haben, ihren Lebensraum zu verbessern, konnte sich der Bestand wieder erholen. Auch bei uns in Schwaben ist die Zahl der Störche gestiegen.
4: 350 Störchenpaare waren es vor 2 Jahren, vergangenes Jahr schon 407. Dennoch geht der Landesbund für Vogel- und Naturschutz, LBV, nicht von einer bevorstehenden Überpopulation aus. Langfristig würde es eine natürliche Regulierung geben. Aus ihrer Sicht werde sich die Bestandskurve einpendeln und nicht mehr steigen. Gerade an Orten mit vielen Horsten stagniere der Bruterfolg oder gehe sogar leicht zurück. Besonders an Orten mit Koloniebildungen, also mit rund 50 Horsten, kommt es auch mal zu Streitereien um die Horste, was ebenfalls den Bruterfolg mindert. Aus dem BR-Studio Augsburg, Michaela Fembacher, Bayern 1.
3: Und die B12 zwischen Kempten und Wilpolsried ist nach einem Unfall bis in den Abend hinein komplett gesperrt. Ein mit 4 Autos beladen Ein Lastwagen ist dort eine Böschung hinuntergestürzt. An der Stelle muss verunreinigtes Erdreich abgetragen werden. Eine Umleitung ist eingerichtet. Und jetzt kompakt und zuverlässig das Wetter für Schwaben und das Allgäu. In der Nacht gibt es so wie heute tagsüber auch einige Wolken. Es bleibt aber trocken und es kühlt ab auf 10 bis 6 Grad. Aktuell haben wir noch 21 Grad in Donauwörth, wolkig da und stark bewölkt in Oberstdorf bei 19 Grad. Morgen gibt es Sonne, am Nachmittag wieder einige Wolken, 23 bis 25 Grad, ganz ähnlich auch der Donnerstag. Da kann es dann aber im Allgäu örtliche Schauer und Gewitter am Nachmittag geben.
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1: Da hören wir direkt weiter auf die Straßen. Der Bayern 1 Verkehrsservice mit minutengenauer Stauzeitmessung. A3 Würzburg Richtung Frankfurt. 5 Kilometer Stau zwischen dem Seligenstädter Dreieck und Seligenstadt. 20 Minuten dauert's länger. A3 Passau Richtung Linz. Stop and go zwischen Passau Süd und Pocking. Da 1/4 Stunde mehr. A6 Heilbronn Richtung Nürnberg. 6 Kilometer stockend zwischen Crailsheim und Kreuzfeuchtwang in Crailsheim. Da brauchen Sie 10 Minuten länger. A7 Fulda Richtung Würzburg, 11 Kilometer stockend zwischen dem Fuldaer Dreieck und Bad Brückenau-Wildflecken, macht 20 Minuten mehr. Dann sind wir auf der A92 Deggendorf Richtung München. Da steht ein defekter LKW im Baustellenbereich zwischen Dingolfing West und Wörth. A99 München Süd Richtung München Südwest zwischen Aschheim-Ismaning und dem Allacher Dreieck. 12 Kilometer Stau macht ein Plus von 35 Minuten. B17 Landsberg Richtung Reute, Stau an der Baustelle zwischen Schwangau und Füssen, 25 Minuten drauf. Und dann im Stadtgebiet München auf dem mittleren Ring staut sich's zwischen der Dachauer und der Hansastraße, da 25 Minuten mehr. Gute Fahrt.
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0: Big James Harvest auf Bayern 1. Life is for living. Früher Dienstagabend. Ist ja eigentlich jedes Jahr das Gleiche um die Zeit. Vor den Sommerferien passiert dann immer viel in der Schule. Film schauen, Ausflug machen oder vielleicht mal so ein kleines Projekt. Aber manche lassen sich echt was einfallen, wie die Grund- und Mittelschule Thalmessing in Mittelfranken. Da beamen sie sich jetzt eine ganze Woche lang in den Weltraum in Form der Space Bus One vom Deutschen Zentrum für Luft- und Raumfahrt. Das ist ein begehbarer Hightech-LKW, der ausschaut wie eine liegende Rakete. Innen drin ganz viel Technik. Das ist natürlich schon der Hammer. Ich meine, wann bitte kann man schon mal das Weltall direkt auf dem Schulhof erleben? Ist auch BR-Reporterin Vera Held beeindruckt.
1: In der 17 Meter langen Rakete können die Schülerinnen und Schüler mit VR-Brillen einen virtuellen Flug über die Erde erleben, kommentiert von den ESA-Astronauten Alexander Gerst und Matthias Maurer.
2: Mehr als zwei Drittel unseres Planeten sind mit Wasser bedeckt. Und deshalb nennen wir ihn den blauen Planeten.
1: Space Bus One besucht rund 200 Schulen pro Jahr in Deutschland. Aus mehreren Gründen, erklärt Martin Ziemer, der Pilot der Space Bus One.
3: Einmal die MINT-Fächer, also Mathematik, Informatik, Naturwissenschaften, Technik zu propagieren, um auch eigenen Nachwuchs zu bekommen. Und der zweite Aspekt, den wir mit diesem Projekt verfolgen, ist, dass wir ein bisschen den Klimawandel auch besprechen und den Umweltschutz und was jeder für sich selber machen kann als kleinen Beitrag, um diese Erde zu schützen.
1: Für die Schule geht es bei der Weltraumprojektwoche aber um noch mehr, sagt Lehramtsanwärterin Lea Zeilinger.
4: Es wird einfach ganz viel gestärkt, ganz viele Kompetenzen, die Zusammenarbeit und alles Mögliche, dass die Kinder kreativ werden, dass die Kinder auch vielleicht physikalische Sachen lernen, wie zum Beispiel die Schwerkraft oder das mit den steigenden Raketen, die wir gebaut haben.
1: Bei den Kindern kommt der virtuelle Flug in der Space Bus One super an.
5: Es war mega. Das sah richtig in echt aus und das wurde auch viel erklärt.
6: Und die Bewegung an sich.
7: Es war richtig schön, weil alles so real aussah und man auch den Mond und die Erde und alles einfach richtig cool und groß gesehen hat.
0: Wow, das ist mal ein echt cooler Schuljahresabschluss. Weltraumprojektwoche mit der Space Bus One in Thalmessing.
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1: Heute aus der Oberpfalz, genauer gesagt aus Regensburg. Laut eines neuen internationalen Rankings gehört Regensburg nämlich zu einer der schönsten Altstädte der Welt, noch vor Rom oder Prag. Superschöne Gassen, historische Gebäude, lebendige Plätze, Wahnsinnskneipendichte, tolle Leute. Ich könnte ewig weitermachen. Ein Reiseveranstalter hat weltweit 65 historische Stadtzentren verglichen, weltweit. Unter anderem, wie gut sich Altstadt zu Fuß erkunden lässt, die Kosten für Führungen oder die Beliebtheit auf Social Media. Ganz vorne Neapel in Italien, Cordoba in Spanien, Avignon in Frankreich. Und dann kommt, Überraschung, schon Regensburg. Und zu was? Zu Recht. Liebe Grüße in die Oberpfalz. Der nächste Besuch ist schon gebongt.
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12: Um 18 Uhr mit Miriam Ernst. Die Zahl der Fälle von Kindesmissbrauch ist im vergangenen Jahr erneut angestiegen. Die Polizei registrierte mehr als 17.000. Hinzu kamen über 1.000 Fälle sexueller Gewalt gegen Jugendliche. Innenminister Dobrindt bezeichnet die Zahlen als erschreckend hoch.
13: In einigen Bereichen weist der Minister sogar auf einen dramatischen Anstieg hin, etwa bei jugendpornografischen Inhalten. Dort haben sich die registrierten Taten in den vergangenen Jahren verdoppelt. Die Bundesbeauftragte gegen Missbrauch, Kerstin Klaus, ruft dazu auf, gerade auch bei sexueller Gewalt gegen Jugendliche genauer hinzuschauen. Sextortion nehme drastisch zu, wenn also Täter mit der Veröffentlichung intimer Fotos und Videos drohen, um Geld zu erpressen. Dies werde aber gar nicht als Sexualstraftat erfasst. Markus Sambale, Berlin.
12: Mit seinem Pfingstbrief zur Lage der CSU hat EVP-Chef Weber viele Debatten ausgelöst. Nun hat er Post aus Bayern bekommen. Und der Schlagabtausch zwischen der bayerischen Landwirtschaftsministerin Karniber und ihrem Parteikollegen Weber geht weiter. Bei einigen Gesetzesverordnungen aus Brüssel sei nicht bedacht worden, wie sie bei den Menschen vor Ort ankommen und wie gravierend sie in die tägliche Arbeit von Bäuerinnen, Bauern und Waldbesitzern eingreifen würden, so Karniber im Interview mit dem BR. Der EVP-Chef hatte die Kritik zurückgewiesen und betont, auch im Europäischen Parlament brauche es Mehrheiten. Deutschland will künftig mehr Gas aus Aserbaidschan beziehen. Das Land am Kaspischen Meer sei eines der wenigen Länder in der Region, das mehr Energie produziere, als es selbst verbrauche, so Merz bei einem Treffen mit Präsident Aliyev in Berlin. Insofern sei Aserbaidschan ein interessantes Partnerland, wenn es darum gehe, die Energieversorgung in Deutschland sicherzustellen, insbesondere im Süden. Hintergrund ist der Stopp von Gaslieferungen aus Russland vor rund 4,5 Jahren. Nach Oberbayern, nach der Messerattacke auf einem Dorffest in Egling, hat die Polizei einen Tatverdächtigen ermittelt, einen Jugendlichen aus dem Landkreis Bad Tölz-Wolfratshausen. Er sitzt inzwischen in Untersuchungshaft. Frank Jordan.
14: Einsatzkräfte nahmen den bereits polizeibekannten Deutschen am Montagabend an seiner Wohnanschrift fest. Der Tatverdächtige soll am späten Samstagabend auf dem Dorffest einen 16-Jährigen mit einem Messer am Arm verletzt haben. Das Opfer musste im Krankenhaus operiert werden. Zuvor soll er einen 20-jährigen Bekannten des Jugendlichen niedergeschlagen haben. Die Hintergründe und das Motiv der Tat sind weiterhin unklar und Gegenstand der andauernden Ermittlungen. Die Gewalttat sowie weitere Schlägereien auf der von einem Burschenverein organisierten Blaulichtparty hatten einen Großeinsatz ausgelöst.
12: Schock bei der Tour de France. Florian Lipowitz muss aufgeben. Der deutsche Hoffnungsträger, der vergangenes Jahr den dritten Platz erreichte und bislang auf Rang 5 lag, stürzte schwer. Beim Einzelzeitfahren krachte er mit hoher Geschwindigkeit in eine Absperrung, hielt sich danach die rechte Schulter und wurde zu einem Krankenwagen geführt. Den Tagessieg holte sich Lipowitz Teamkollege Remco Evenepoel aus Belgien. Die Gesamtwertung führt weiterhin der Slowene Tadej Pogacar an. Es ist 18.03 Uhr.
15: Kompakt und zuverlässig, das Bayernwetter auf Bayern 1 mit Franziska Heinz. Also ich fand's ja heute früh schon echt frisch. Denk schon drüber nach, ob ich nicht doch wieder das langärmelige Nachthemd raushol. Wird's diese Nacht auch wieder so frisch?
16: Ja, also wir liegen schon eher wieder unter der Decke als obendrauf, aber es ist ja auch ganz gut zum Durchlüften. Die Nacht wird sternenklar bei 12 bis lokal auch mal 6 Grad. Hier und da gibt's auch ein bisschen Nebel. Aber bis dahin haben wir es heute vor allem noch mit Sonne und Wolken zu tun. Ganz vereinzelt wird es auch kurz nass, vor allem nördlich der Donau. Von Nordwesten her schrumpfen die Wolken immer besser zusammen. Und der Mittwoch beginnt dann, wie gesagt, frisch, aber oft mit Sonne. Dann kommen mehr Wolken rein. Nördlich des Mains kann es etwas regnen. Der Wind weht immer mal wieder. Morgen Nachmittag auch mal stärker bei rund 24 Grad. Und am Donnerstag geht es so weiter. Teils mit Sonne, teils mit Wolken. Es gewittert auch mal. Freitag gibt es wieder öfter Sonne bei bis zu 28 Grad.
15: Der Bayern 1 Verkehrsservice mit minutengenauer Stauzeitmessung. A3 Würzburg Richtung Frankfurt. Wir haben aktuell 5 Kilometer Stau zwischen dem Seligenstädter Dreieck und Seligenstadt. 20 Minuten dauert es da länger. A9 Berlin Richtung Nürnberg. Zwischen Bayreuth Süd und Trockau kommt es mehrfach zu kurzfristigen Sperrungen. A92 Deggendorf Richtung München. Zwischen Dingolfing West und Wörth. Defekter LKW im Baustellenbereich. A96 Lindau Richtung München zwischen Jengen-Kaufbeuren und Landsberg-West, Stau, Viertelstunde drauf. A99 Westumfahrung Richtung Lindau zwischen Fröttmanning-Nord und dem Allacher Dreieck, 11 Kilometer Stau und stockend plus 25 Minuten. Dann auf dem Mittleren Ring in München dicker Stau zwischen der Dachauer und der Hansastraße. Da bitte halbe Stunde mehr einrechnen. Und B307 Vorderriss Richtung Gmund. Stau und 20 Minuten mehr zwischen Tegernsee und Gmund. Gute Fahrt.
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15: Gleich mit einem Fußballprofi, der nach langer, großer Karriere jetzt wieder in seinem Heimatverein im Allgäu kickt. Voll der Kumpel ist nach wie vor, alle sind happy. Wir haben 90er-Kult dabei, ich sag nur Diddle. Und den 90er-Sound haben wir auch.
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0: entspannter Eddie Grant. I don't wanna dance. 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Das ist, glaube ich, der Traum von jedem Fußballkind. Vom kleinen Dorfverein raus in die Welt. Wahnsinnskarriere machen in der Bundesliga, in der Nationalmannschaft, im Ausland. Und jetzt ist er wieder daheim im Ostallgäu. Ich spreche von Kevin Volland. Angefangen hat er beim FC Thalhofen in Marktoberdorf, dann eben die Karriere. 1860 München, Hoffenheim, Leverkusen, Monaco, Berlin. Zurück zu den Löwen und jetzt mit 33 kickt er wieder da, wo alles angefangen hat, beim FC Thalhofen in Marktoberdorf. Am Wochenende war erstes Pflichtspiel für Kevin Volland und alle haben gleich gemerkt, da ist einer wirklich auf dem Boden geblieben und immer noch der gute Typ von nebenan.
1: Hallo, servus.
2: Die Bluetooth-Box für die Mannschaftskabine zieht er hinter sich her. Auf dem Arm trägt er Tapes für die Spieler und die Stadionzeitung. Schwer bepackt und in Schlappen kommt Kevin Volland am Samstag zu seinem ersten Pflichtspiel beim FC Thalhofen in Marktoberdorf.
1: Mein Bruder und meine Cousins spielen hier. Viele in der Mannschaft, die ich seit klein auf kenne oder als kleine Knirpse noch kennen, die spielen jetzt mit mir. Und das ist wirklich ein sehr familiärer und sehr schöner Verein. Und da freut man sich immer und fühlt sich immer heimisch.
2: Kevin genießt es, dass das Leben jetzt lockerer wird als die letzten 16 Jahre im Profibereich.
1: Am meisten freue ich mich einfach auf die ganz normalen Abläufe hier. Nach den Spielen ist immer was los, alle sind gut drauf. Und auf das freut es mich, auf dieses Vereinsleben. Nach der Karriere ist das schon nochmal was anderes.
2: Sein Bruder kickt mit ihm in der ersten Mannschaft. Sein Cousin Nico Beutel ist der Kapitän. Und der freut sich natürlich über den prominenten Neuzugang.
3: Ja gut, als ehemaliger Nationalspieler lässt sich das natürlich nicht vermeiden, dass man da auch besonders drauf schaut. Und uns hilft es halt extrem im Training. Also man merkt, dass deutlich mehr Zug drin ist und es macht einfach Spaß.
2: Siebte Liga und Toto-Pokal statt früher Champions League und Nationalmannschaft. Trainer Tobias Hensle ist einer von Kevins besten Kumpels. Gekickt haben sie hier schon gemeinsam in der G-Jugend.
4: Immer gut drauf, gut gelaunt, ist immer für jeden Spaß zu haben. Und er lässt jetzt hier nicht den großen Star raushängen. Wir kennen uns auch schon ewig. Als kleine Jungs waren wir immer beim Bolzen. Von dem her, ja, ist das eine super Geschichte für alle.
2: Und auch die Thalhofener Fans freuen sich, dass ihr Kevin jetzt wieder da ist.
5: Den kann man im Hallenbad treffen und der sagt zu jedem einfach nur Hallo und der ist einfach nur gut drauf.
6: Ich glaube, dass es gut ist, dass er die anderen vielleicht ein bisschen motiviert.
7: Ein ganz tolles Vorbild, locker, gechillt und einfach offen.
8: Ich finde es gut, der alte Star von Thalhofen, dass Thalhofen mal wieder mehr gewinnt.
2: Das mit dem Gewinnen hat bei dem ersten Pflichtspiel im Toto-Pokal gegen den drei Klassen höher spielenden FC Memmingen zwar nicht geklappt. Den Wechsel zu seinem Heimatverein Thalhofen bereut der 33-jährige Kevin Volland trotzdem nicht.
1: Das sind super Jungs, bis zum Ende. Ja, hat richtig Spaß gemacht. Jetzt trinkt man ein schönes Bierchen miteinander und dann schauen wir mal, was der Abend heute noch so bringt.
0: Kannst mir vorstellen. Echt guter Typ. Danke. Bayern 1 Reporter Rupert Waldmüller über Nationalmannschafts- und Bundesligaspieler Kevin Volland, der jetzt happy ist, wieder daheim Fußball zu spielen im Ostallgäu.

0: Bayern 1 mit Cyndi Lauper. Girls just wanna have fun. Da sind wir doch schon dabei. 90er Kult im Kinderzimmer. Weiße Maus mit großen Ohren, Riesenfüße, Latzhose. Natürlich die Diddlemaus. Gab's als Plüschtierchen, Postkarten, Tassen, Aufkleber, Kissen, Kalender, alles in Diddle. Und eben diese Diddlemaus gehört heute tatsächlich wieder zu den meistgesuchten Begriffen im Internet, weil sie es seit gestern wieder zu kaufen gibt und teilweise ist sie schon wieder vergriffen. Diddle is back. Wobei wir heute im Laufe des Tages festgestellt haben, die Diddlemaus war bei vielen von Ihnen, bei vielen Bayern 1 Hörern nie richtig out. Und zwar nicht nur bei den Mädels.
1: Ich habe immer noch meine Bettwäsche, in der ich auch sehr oft schlafe, aus der Kindheit. Und ich habe auch noch Diddleblätter und eine Diddle-Magnetwand in meinem Zimmer. Es ist einfach ein schönes Gefühl und ein positives Gefühl, was man damit verbindet. Und ich habe letztens von zu Hause noch auf dem Dachboden meine ganzen Diddle-Mäuse mitgenommen und es ist sehr schön.
2: Auch meine Diddle lebt noch. Die habe ich 99 zum Schulanfang bekommen, hat jetzt einige Umzüge auch mittlerweile mitgemacht. Sieht ein bisschen mitgenommen aus, aber sie gibt es noch.
3: Das sind dann tolle Erinnerungen an die Jugend.
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1: Dann hören wir mal zum Bayern 1 Wetter mit Franziska Heinz. War ja ganz schön windig heute. Bleibt's denn so oder wird's weniger?
2: Ja, also nachts und vormittags, da ist er generell so ein bisschen ruhiger, aber der bleibt uns jetzt schon erstmal ein paar Tage. Gerade morgen Nachmittag hat er auch mal ein paar stärkere Böen dabei, aber im Großen und Ganzen tut sich im Wetter jetzt nicht viel. Heute Sonne mit teils lockeren, aber auch mal ein paar dichteren Wolken. Gerade nördlich der Donau kann es auch mal kurz regnen, meistens ist es aber trocken und auch morgen nur nördlich des Mains am Abend vielleicht einmal ein Schauer. Die kommende Nacht wird wieder frisch bei rund 9 Grad und morgen scheint erst oft die Sonne, dann wird es bewölkt. Zu um die 24 Grad. Donnerstag gibt es örtlich paar Schauer und Gewitter und nach mehr Sonne und bis zu 28 Grad schaut es dann am Freitag aus.
1: 18.31 Uhr, der Bahn 1 Verkehrsservice mit minutengenauer Stauzeitmessung. A3 Würzburg Richtung Frankfurt. Wir haben nach wie vor 5 Kilometer Stau zwischen dem Seligenstädter Dreieck und Seligenstadt, 20 Minuten plus. A9 Berlin Richtung Nürnberg. Zwischen Bayreuth Süd und Trockau kommt es mehrfach zu kurzfristigen Sperrungen. A99 Westumfahrung Richtung Lindau. Zwischen Fröttmanning Nord und dem Allacher Dreieck 11 Kilometer Stau und stockend. Da meldet der Bayern ein Stauzeitmesser 25 Minuten mehr. B17 Landsberg Richtung Reute. Zwischen Schwangau und Füssen staut sich's an der Baustelle 20 Minuten mehr. Und in München auf dem Mittleren Ring Stau zwischen der Dachauer und der Hansastraße. Da halbe Stunde drauf. Gute Fahrt.
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0: Einer der Überraschungsgäste bei der Abschlussshow der Fußballweltmeisterschaft in New York, Robbie Williams. Viertel vor sieben. An diesem Dienstag. Ein eigenes Häuschen oder eine Wohnung. Träumen bestimmt viele davon. Bei den Preisen zurzeit ist Bauen aber halt echt schwierig. Also dann vielleicht was Bestehendes finanzieren und selber herrichten? Spart Kosten? Und geht dank Heimwerker-Videos aus dem Internet eigentlich auch ganz gut? Max und Jule aus dem Würzburger Stadtteil Lengfeld zum Beispiel, die beiden machen so.
1: Es hat mir Spaß gemacht, im Haus zu basteln. Wir haben dann auch relativ schnell gemerkt, dass wir damit ziemlich viel Kohle sparen können.
2: Du bist einfach super motiviert und bist auch kleiner Perfektionist, glaube ich. Also wenn du was machst, dann willst du es auch sehr gut machen. Ich helfe halt da, wo es geht.
0: Infos und Tipps holen sich Jule und Max im Netz, in Heimwerkerforen, auf den Seiten von Baumärkten oder in YouTube-Videos. Und es funktioniert für sie super. Wenn sie mal nachbessern müssen, wie zum Beispiel bei den Badezimmerfliesen, dann ist es auch nicht so schlimm.
1: Es ist halt, glaube ich, ganz wichtig, dass man nicht einfach auf blöd drauf loslegt, sondern dass man sich vorher schon versucht, irgendwie mal ein Bild davon zu machen, was steckt eigentlich hinter einer Arbeit, die man erledigen will. Das kann ich auch jedem Heimwerker nur ans Herz legen, alles, was irgendwie mit der Baustatik zu tun hat oder irgendwo kritisch für den Erhalt und für die Funktionalität vom Haus ist, da sollte man einfach die Finger davon lassen.
0: Oliver Köder ist Sachverständiger fürs Maler- und Lackiererhandwerk in Krombach, Landkreis Aschaffenburg. Und er sagt, solange man sich selber nicht in Gefahr bringt, kann man grundsätzlich eigentlich alles selber machen. Trotzdem warnt er vor selbstgemachten Pfusch am Bau.
3: Wenn dann irgendwann Folgeschäden entstehen, dann trage ich die Folgekosten selbst oder brauche wieder einen Handwerker, das kostet wieder mehr Geld. Das kann schon passieren, aber was ich bei Jule Max so gesehen habe, sieht es ganz gut aus. Also da gehe ich davon aus, dass da keine Schäden entstehen.
0: Ja, gute Nachricht für Max und Jule. Die beiden wollen nächsten Monat tatsächlich in ihr selbst saniertes Häuschen umziehen. Nach 8 anstrengenden Monaten mit Staub und Schweiß auf ihrer Baustelle.
1: Im Großen und Ganzen würde ich schon sagen, dass wir sehr stolz auf uns sein können, wie wir das zu zweit irgendwie geschafft haben.
2: Und dass wir auch echt nicht viel gestritten haben, ja, muss ich sagen.
1: Dass wir uns also, noch mögen und jetzt zusammen.
2: Ja, da habe ich schon andere Geschichten von Hausbau oder Hausrenovierung gehört. Deswegen bin ich ganz, ganz froh, dass wir uns noch leiden können.
0: Das glaube ich, das ist echt die größte Leistung, sich da nicht in die Haare zu kriegen beim Selbstsanieren. Max und Jule aus Unterfranken haben es geschafft. Und wir haben den richtigen Sound fürs Happy End jetzt im Eigenheim.
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5: Um 19 Uhr mit Miriam Ernst. Kein Alkohol auf Bahnsteigen und in Bahnhofshallen. Die Deutsche Bahn plant einen radikalen Schritt mit der Hoffnung auf mehr Sicherheit für die Fahrgäste und die Beschäftigten. Innenminister Dobrindt zeigt sich offen für das Vorhaben, sieht aber Probleme bei der Umsetzung. Wer die Einhaltung eines solchen Verbots kontrollieren soll, erklärt Jan Zimmermann.
6: Das sollen die Sicherheitskräfte der Deutschen Bahn und die Bundespolizei übernehmen. Wenn jemand künftig beim Alkoholtrinken im Bahnhof erwischt wird, dann droht erst einmal ein sofortiger Platzverweis. Und wenn jemand mehrmals erwischt wird, ein dauerhaftes Hausverbot. Allerdings, die Gewerkschaft der Polizei hat da große Zweifel, dass das geplante Alkoholverbot überhaupt konsequent kontrolliert werden kann. Dazu habe die Bundespolizei zu wenig Personal, heißt es.
5: Bundesinnenminister Dobrindt nennt die Zahl erschreckend hoch. Laut einer Statistik des Bundeskriminalamts haben die Behörden im vergangenen Jahr mehr als 17.000 Missbrauchsfälle bei Kindern festgestellt. Nach den Worten von BKA-Präsident Münch verlagern sich die Straftaten zunehmend in den digitalen Raum. Als Beispiel führt er das sogenannte Cyber-Grooming an, bei dem Täter übers Internet gezielt Minderjährige ansprechen, sich oft als gleichaltrig ausgeben, um dann einen sexuellen Kontakt anzubahnen. Von Lidl und Kaufland zum großen Cloud-Anbieter. Die Schwarz-Gruppe setzt große Hoffnung in ihre Digitalsparte und hat dafür einen neuen Campus in Bad Friedrichshall bei Heilbronn eröffnet. Mit Milliardeninvestitionen werden rund 5.500 Arbeitsplätze geschaffen in einer Region, die von der kriselnden Autoindustrie geprägt ist.
7: Der Campus erinnert mit seinen sonnendurchfluteten Glasfronten und dem Park mit See in der Mitte an IT-Gebäude aus den USA. Es gibt ein Fußballfeld, ein Restaurant, man kann seine Anzüge in die Reinigung geben und es gibt eine Kita mit über 120 Kindern. Kein Zweifel, wer um IT-Spezialisten aus aller Welt konkurriert und Spitzenleistungen erwartet, der muss als Arbeitgeber was bieten. Am Campus bündelt die Schwarzgruppe ihre IT-Aktivitäten, entwickelt und verkauft ihre Alternativen zu US-Tech-Konzernen. Sei es die deutsche Cloud Stackit, Cybersicherheit für Medizin und Militär, andere sensible Bereiche oder Innovationen im Feld der künstlichen Intelligenz. Aus Bad Friedrichshall, Raphael Moos.
5: Die AfD muss damit rechnen, bald nicht mehr die größte Oppositionspartei im Bayerischen Landtag zu sein. Der Grund? Das Landesschiedsgericht der AfD hat beschlossen, den niederbayerischen Abgeordneten Ralf Stadler aus der Partei auszuschließen. Das berichtet die Süddeutsche Zeitung. Stadler soll sich negativ über führende Parteimitglieder geäußert haben, was dieser bestreitet. Er will gegen seinen Ausschluss juristisch vorgehen. Sollte er aber aus der AfD fliegen, hätten die Grünen einen Sitz mehr und wären Oppositionsführer. Relevant ist der Status vor allem bei den Rederechten im Parlament. Zur Tour de France. Zwei Tage nach dem Dänen Jonas Vingegaard ist auch der deutsche Hoffnungsträger Florian Lipowitz ausgeschieden. Sein Sturz überschattete das heutige Einzelzeitfahren. Holger Gerska berichtet.
8: 4 Kilometer vor dem Ziel ereignete sich das sportliche Drama des Vorjahrsdritten der Tour de France. Florian Lipowitz rutschte in einer Rechtskurve weg, prallte mit der Schulter gegen eine Bordsteinkante, blieb lange auf der Straße liegen und konnte erst Minuten später aufstehen. An ein Weiterfahren war nicht zu denken. Unter Schmerzen wurde er in einen Krankenwagen gebracht. Sein Teamkollege Remco Evenepoel hat diese Etappe gewonnen, aber das war natürlich nur noch eine Randnotiz.
5: Die Zeit, es ist 19.03 Uhr.
9: Und jetzt kompakt und zuverlässig das Bayernwetter auf Bayern 1. Es ist ein Mix, ein Wechsel aus Sonne und Wolken. Nur vereinzelt sind Schauer möglich, vor allem im Norden und im Bayerischen Wald. Maximal 19 bis 25 Grad heute. Die Aussichten bis Freitag sehen so aus. Mittwoch ist es erstmal freundlich, dann gibt es mehr Wolken. Es bleibt aber meist trocken und es ist sehr windig. Der Donnerstag teils locker bewölkt, mit Sonne teils stark bewölkt. Örtlich auch Regen oder Gewitter möglich, vor allem im Mittelgebirgsraum und in Richtung Alpen. Und es bleibt windig, der Freitag dann wieder sonnig bis locker bewölkt. Und die Tiefstwerte 14 bis 7, die Höchstwerte bis 28 Grad. Der Bayern 1 Verkehrsservice mit minutengenauer Stauzeitmessung und es ist nichts los auf den Fernstraßen in Bayern. Fahren Sie weiterhin aufmerksam und kommen Sie bitte gut an.
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9: Ja, schön, dass Sie mit dabei sind. Herzlich willkommen an diesem Dienstag. Mein Gast heute, ein Mann, der sein Radl liebt. Und er schiebt es selten, sondern er fährt am liebsten darauf. Und das hat er schon sein ganzes Leben lang gemacht. Erst als Hobby, dann auch als Beruf. Er war lange ein sehr, sehr erfolgreicher Opernsänger. Dann hat er umgesattelt, ist zum Fahrradkurier geworden. Und inzwischen ist er Reiseleiter für Fahrradreisen. Wie das alles so gekommen ist und warum er als Franzose natürlich sowieso sehr charmant rüberkommt, darüber wollen wir sprechen. Ich freue mich sehr über den Besuch. Herzlich willkommen, Sébastien Soulès.
10: Hallo, danke, danke, sehr gerne.
9: Ich höre deinen Akzent so gerne. Und ich glaube, es geht ganz vielen so, dass die diesen französischen Akzent so gerne hören.
10: Dann bin ich gleich super beleidigt. Ich bemühe mich so sehr, keinen Akzent zu haben.
9: Nein, tu das nicht, Sébastien. Also
10: das war immer eine Rätsel, warum die Leute so glücklich sind, dass ich so rede. Und ich habe mich wirklich immer die ganze Zeit so bemüht, um das schön zu machen.
9: Wie ist das in anderen Sprachen? Du sprichst ja auch Italienisch, ja. Englisch, Spanisch, glaube ich, auch noch.
10: Ja, also auf Englisch habe ich auch Akzent, aber auf Italienisch nein.
9: Überhaupt nicht?
10: Überhaupt nicht. Weil ich war schon als Kind sehr viel nach Italien, bin ich sehr oft gewesen und ich habe die Musik der Sprache als Kind integriert.
9: Du warst früher ein sehr, sehr erfolgreicher Opernsänger, bist heute Guide für Fahrradreisen international unterwegs. Was ist der erste Gedanke, ganz spontan, wenn du an die Zeit als Opernsänger denkst?
10: Druck.
9: Wenn du an den Guide für Fahrradreisen denkst, was kommt da sofort?
10: Entdecken.
9: Was haben die beiden gemeinsam?
10: Sehr viel. Erstmal, du bist in beiden Fällen Solist. Solist im Sinne, dass du die Verantwortung trägst.
9: Es kommt auf dich an.
10: Ja, Entertainer in beiden Sinne. Muss viele, viele Entscheidungen treffen. Sehr viel reisen. Ständig mit neuen Menschen reden. Die Psychologie, die Charakter, die Situation, die ständig anders sind. Eine Produktion, 6 Wochen. Nächste Produktion, 2 Monate später. Neuer Regisseur, neuer Kollege, neue Stadt, neue Sprache. Eine Reise nach Marokko, eine Gruppe. 2 Wochen später, eine Reise nach, ich weiß nicht.
9: Andere Leute, die du da andere Land, durchs Land begleitest.
10: Sehr viel Ähnlichkeit.
9: Du hast das große Glück gehabt, offenbar, dass du dir über all die Jahre eine ganz besondere Menschenkenntnis angeeignet hast. Erst durch das Singen und dann durch die Fahrradguide-Tätigkeit.
10: Allerdings, ja. Ständig mit neuen Leuten, ja.
9: Wo ist Menschenkenntnis wichtiger? In welchem Beruf?
10: Wahrscheinlich als Reiseleiter für Fahrradreise. Ich sag mal so, als Reiseleiter, ich bin wie der Regisseur. Und um eine Regie zu machen, musst du die Leute kennenlernen, damit sie sich wohlfühlen, damit alles klappt.
9: Das heißt, da hast du noch mehr Verantwortung als früher als Solist.
10: Aber ich persönlich, ich habe weniger für mich selbst. Weil wenn du Figaro singst, in Wien, am Ende bei dem Applaus.
9: Du hörst genau am Applaus,
10: du weißt sofort,
9: wie gut du warst.
10: Oder nicht gut.
9: Das heißt, du hast mehr Druck gehabt als Opernsänger. Das war auch einer der Gründe, warum du damit aufgehört hast.
10: 100% richtig resümiert.
9: Wo trifft man die schrägeren Typen? In der Oper oder bei Fahrradreisen?
10: Ich glaube, das ist ein bisschen Spruch. Ich glaube, es gibt überall die gleiche Menge von Verrückter und Dummer und Kluger und Schöner und Hässlicher. Also es ist relativ gleich aufgeteilt im Leben, oder?
9: Was ist anstrengender, einen Abend auf der Bühne in der Hauptrolle als Bassbariton oder eine mehrtägige Radtour, wenn das Wetter nicht so schön ist?
10: Eine Vorstellung als Solist für eine große Party. Das ist Wahnsinn. Kann man sich nicht vorstellen.
9: Mein Gast heute, der frühere Opernsänger und heutige Reiseleiter für Fahrradreisen, Sébastien Soulès. Gleich gibt's mehr von ihm nach Bon Jovi und You Give Love a Bad Name.
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0: Mit Bon Jovi und You Give Love a Bad Name. Rein in diese Stunde auf der blauen Couch hier von Bayern 1. Zu Gast ist heute ein Mann, der zwei sehr unterschiedliche Berufungen in seinem Leben ausgeübt hat. Erst war er ein sehr erfolgreicher Opernsänger, jetzt ist er Reiseleiter für Radreisen. Sébastien Soulès aus Orléans in Frankreich, ist mein Gast heute. Und Sébastien, du hast gerade gesagt, eine Hauptrolle in einer Oper zu singen, das ist wahnsinnig anstrengend, das kann man sich gar nicht vorstellen. Beschreib das mal.
1: Niemand kann sich wirklich vorstellen, wie es schwierig ist, ständig 100% fit zu sein mit der Stimme. Zurzeit ist Tour de France. Wenn ein Radfahrer 98% fit ist, er wird abgehängt.
0: Sie sind in jedem Sport so auf dem Top-Niveau.
1: Und bei euch
0: ist das auch so.
1: Opernsänger oder klassische Tänzer ist das selber. Das ist Hochleistungssport und du musst immer top sein.
0: Physisch. Merkst nur du das oder merken das auch die Zuschauerinnen und Zuschauer?
1: Unbewusst. Die merken es unbewusst. Am Ende, du hast weniger Applaus. Oft die Leute sagen dann, ich kenne mich überhaupt nicht aus und so. Und ich sage, du brauchst dich nicht kennen. Einfach hören. Du wirst schon wissen, was passiert.
0: Einfach spüren und fühlen.
1: Und am Ende kommt der... Das ist kein Zufall.
0: Das hast du jahrzehntelang gemacht als Opernsänger, heute eben die Radreisen, die du leitest. Woran merkst du da, ob du richtig gut warst?
1: An der Reaktion. Meine Gäste sind auch ein Art Publikum jetzt.
0: Du bietest das seit 6 Jahren an, diese Radtouren.
1: Ja, ja.
0: Bike und Culture.
1: Ja.
0: Ist dein Motto.
1: Ja.
0: In Frankreich natürlich, in Marokko, Spanien, Portugal. Du bringst also Sport und Kultur zusammen. Was ist bei dir jetzt anders als bei anderen geführten Radtouren?
1: Ich gehe immer sehr, sehr tief hinein in die Erklärungen und deswegen rede ich immer von Reiseleiter und nicht Beigeist.
0: Okay.
1: Ich erzähle sehr viel. Kultur, Gastronomie, Land, Ökonomie, nur Politik nie. Aber das ist gefährlich.
0: Was mir sehr gut gefällt, dass du gerade gesagt hast, dass Gastronomie, also Kulinarik auch dazu gehört.
1: Auf jeden Fall.
0: Also für einen Franzosen undenkbar, dass man nicht darüber redet und dass man nicht gut isst.
1: Viele, die richtige Gourmet bei meiner Tour sagt, boah, das ist schöner, französische Reiseleiter zu haben.
0: Gibt's Franzosen, wir sind bei diesem Klischee, die sich nicht für gutes Essen interessieren?
1: Ich bleibe beim Klischee so gut wie kein. Wirklich, so gut wie keine. Wirklich, es ist eine absolute Eigenschaft, eine Klischee, eine Definition, Skill. Wir baden in gutes Essen. Essen ist Religion für uns. Und wir baden drin, seit wir Baby sind, schon vorher. Im Bauch der Mama riecht man schon die gute Geruch.
0: Geruch. Wobei, inzwischen kann man ja auf der ganzen Welt überall gut essen, wenn man sich so ein bisschen auskennt. Und das war lange ja nicht so. Ich war vor 2 Jahren in der Bretagne.
1: Oui.
0: Und das ist natürlich auch sehr, sehr geil, wenn man auf Fisch, auf Meeresfrüchte steht. Und es kostet alles so wenig. Tolle, frische Lebensmittel. Und ich habe mich gefragt, wie geht das?
1: Ich frage mich umgekehrt, warum es so teuer ist in Deutschland. Ich habe gerade
0: in Österreich auch, wo du lange gelebt hast.
1: Ja. In Italien ist es auch nicht so teuer.
0: Warum kann man auf dem Rad ein Land, eine Kultur, einen Landstrich besser entdecken als...
1: Das ist super Frage.
0: Als mit dem Auto oder mit dem Zug oder was auch immer.
1: Alles im Leben. Wie in Beziehungen. Alles ist eine Frage. Was ist der Keyword? Timing. Wenn du mit Auto bist oder mit irgendwelcher Zug und so, eins, es geht zu schnell und zwei, du bist eingesperrt. Wenn du zu Fuß gehst, tolle Reise, sicher tolle Reise. Du kannst nicht, Sizilien zu Fuß entdecken in 2 Wochen. Du entdeckst...
0: einen kleinen Fleck.
1: Aber mit dem Fahrrad. Du bist langsam genug, um zu sehen, schnell genug, um viel zu sehen und du bist draußen.
0: Jetzt kann ich förmlich hören, wie viele Bayern 1 Hörerinnen und Hörer überlegen, wäre das was für mich? Wie sportlich, wie fit muss ich denn sein, um so eine Tour mit dir zu machen?
1: da gibt es, das ist wie bei Fitnessstudio. Du hast Fitnessstudio für Bodybuilder und du hast Fitnessstudio für Leute, die gerne anfangen mögen, die noch nichts gemacht haben.
0: Und was bietest du an?
1: Alles. Es boomt zur Zeit. Und es gibt alles möglich. Beispielsweise habe ich letzte Woche, das war eine Gruppe aus der Schweiz, 100% E-Bikes. Denn die können alles machen. Am Ende Oktober mache ich eine Privattour in Marokko und alle mit Mountainbike durch die Wüste. Natürlich für sich eine komplett andere Herausforderung. Aber Fahrrad kann man auch extrem lang fahren.
0: Wie weit geht das altersmäßig?
1: Boah, es sind Leute, die über 80 noch schon verdammt gut sind.
0: Wirklich. Das lässt hoffen. Ist das dein Ziel auch, dass du mit 80, 85 noch solche Touren fährst?
1: Sowieso, das Wort Pension hat in meinem Kopf nie existiert. Arbeiten, bis dass man stirbt, ist für mich etwas, was super normal war in meinem Kopf seit immer.
0: Ich habe mal ein Gespräch geführt mit einem Opernsänger und der hat mir gesagt, sein Ziel ist es, auf der Bühne zu sterben.
1: Na, also ich will nicht unbedingt auf einem Fahrrad sterben, das könnte wehtun. Aber ich sage auf Englisch, weil das Wort, das spricht sehr viel, Retirement. Du bist retiré, du bist
0: Ruhestand.
1: Weg. Nein, no, Retirement ist schlimmer. Du bist weg von der Welt.
0: Und das kannst du dir nicht vorstellen.
1: Nein. Ja. Was retired, wörtlich, retired hast entfernt. Ja. Nicht Ruhestand, sondern Entfernungsstand oder sowas. Furchtbar.
0: Wer will das?
1: Ja, ich nicht.
0: Ja gut, andererseits, wenn du einen Beruf gehabt hast, jahrzehntelang, der dir keinen Spaß gemacht hat,
1: aber das
0: der
1: ist
0: anstrengend
1: aber,
0: war, dann bist du vielleicht froh, dass du irgendwann in das, Ruhestand gehen kannst, dass du irgendwann retiren kannst.
1: Ich mag nicht, wenn die Leute mir sagen, oh, du hast Glück, du hast von der Leidenschaft deinen Job gemacht. Nein, ich habe gekämpft wie ein Sau aus meinem Leidenschaft, den Job zu machen. Und insofern will ich weitermachen.
0: Trotzdem bist du privilegiert. Was suchen die Menschen, die mit dir so eine Tour machen?
1: Es geht nicht um Fahrrad zu fahren. Das kannst du auch machen jetzt in Englischer Garten. Du musst nicht nach andere Seite der Welt, um Fahrrad zu fahren.
0: Warum muss ich dann dahin?
1: Weil dann entdeckst du mehr wie ein Land. Mehr wie Landschaft.
0: Letztendlich geht es doch immer um die Menschen, oder?
1: Die Menschen, aber auch, wie gesagt, diese ganze Komponente, die ein Land definieren. Zurzeit bin ich sehr involviert in Marokko. Ich bringe die Leute in Viertel, in Dörfer, wo die Leute sich denken, wow, das hätte ich nicht gedacht.
0: Weil die Menschen da so arm sind?
1: Ja, arm, ja, ja. Ich verstecke das nicht.
0: Wenn du mir eine oder uns eine Tour empfehlen würdest, welche ist das?
1: Ich bin wahnsinnig verliebt in Sizilien. Ich verbringe meine private Urlaub auch dort. Also ich bin fasziniert. Das ist eine unglückliche Insel wie die alte kaputte Dame Europa. Aber Sizilien war immer Gärten Europa und das ist nicht umsonst. Es ist nicht eine Insel, es ist eine Welt.
0: Ich kann mir gerade in diesem Moment, wie du darüber erzählst, dass du verliebt in Sizilien bist, so schön vorstellen, wie leidenschaftlich du als Opernsänger warst. Singst du manchmal für die Teilnehmerinnen und Teilnehmer, für deine Gäste?
1: Selten, manchmal ja. Vor 3 Tagen habe ich ein paar Chansons von Brel gesungen, ja.
0: Wissen die alle, was du früher gemacht hast?
1: Na, nicht unbedingt.
0: Ja. Und wenn du dann
1: singst? Ich rede nie drüber.
0: Aber wenn du dann singst, wenn du Jacques Brel singst?
1: Eine Dame kommt zu mir und sagt, oh, Sebastian, danke, du hast sehr schön gesungen. Die hat keine Ahnung, was ich gemacht habe. Und ich erzähle nie. Ich frage auch sehr wenig, was die Gäste machen. Ich will nicht wissen, wo die leben und so, weil sonst habe ich schon Filter in meinem Kopf. Ich bin nicht neugierig. Diese Situation, was wir jetzt haben, es ist wie wenn du zum Arzt gehst, bist du bereit, deine Hose runterzuziehen. Sonst gehst du nicht zum Arzt.
0: Du vergleichst die blaue Couch, dein Auftritt hier jetzt mit dem Arztbesuch.
1: Aber wenn du in den Supermarkt gehst und jemand fragt dich, können Sie bitte eure Hemd ausziehen? Dann sagst du nein.
0: Moment. Also, da muss
1: du lief mir eine kleine Provokation.
0: Sebastian, da muss ich jetzt nachfragen. Was ist angenehmer, ein Besuch bei mir auf der blauen Couch oder eine Darmspiegelung?
1: Nein, aber verstehst du, was ich meine? Jetzt sind wir hier, um intim zu reden.
0: Jetzt bist du drauf eingestellt und
1: voilà.
0: Bist bereit dazu.
1: Aber wenn ich Leute, die mit mir kommen, um die Schlösser der Loire zu besichtigen und ich erzähle alles mit Leidenschaft, wie François Premier die Schlösser und so, ist es wichtig, wo ich gelebt habe vor 23 Jahren? Für mich nicht. Ist es wichtig, ob ich weiß, ob der Mann Arzt oder Lehrer oder Maler ist? Wenn er das mir sagen will, er sagt es. Aber ich frage nicht.
0: Früher Opernsänger, heute ist er Reiseleiter für Radreisen und er ist ein verdammt guter Gesprächspartner. Sébastien Soulès ist mein Gast. Gleich mehr nach The Weeknd.
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0: The Weekend ist es hier auf Bayern 1 an diesem Dienstagabend, an dem ein Franzose zu Gast ist auf der blauen Couch von Bayern 1 bei unserem Radiotalk Sébastien Soulès. Und natürlich habe ich auch für dich, Sebastian, versucht, einen Lebenslauf zu schreiben, aber es ist schwierig, ein Leben wie deines in ein paar dürre Zeilen zu pressen. Bin sehr gespannt, was du sagst. Und bitte.
1: Ich heiße Sébastien Soulès und habe meine beiden Leidenschaften zum Beruf gemacht. Schon als Kind habe ich mich in die klassische Musik verliebt und habe es später zum gefeierten Opernsänger gebracht. Viele Jahre habe ich so meinen Traum gelebt und durfte sogar bei James Bond singen. Bei meinen Engagements hatte ich immer mein Fahrrad dabei und habe mich auf diese Weise fit gehalten. Ich bin überzeugt, Musik und Sport sind die perfekte Kombination. Aber alles im Leben hat seine Zeit. Und so habe ich meine Karriere mit erfülltem Herzen beendet und eine Zeit lang als Fahrradkurier mein Geld verdient. Heute bin ich Reiseleiter und teile meine Leidenschaft fürs Radfahren mit meinen Gästen. Ein normaler Job wäre nix für mich. Ich brauche die Leichtigkeit meines Studentenlebens.
0: War so. Ein guter Resümee, oder? Im Vorgespräch hast du gesagt, du bist sowas wie ein alter Teenager. Dein Studentenleben ist dir so wichtig. Erklär das mal.
1: Ich habe schon versucht, auch normal zu leben. Ich hatte eine Wohnung, Auto.
0: Du warst eine Zeit lang mal Mathelehrer.
1: Ja, aber schon auch später war fix irgendwo und Beziehung normal oder halb normal. Es hat einfach nie funktioniert. Ich habe einen Sohn, der ist 23 Jahre alt. Ich bin auch sehr oft mit ihm unterwegs. Und er hat auch Freunde, die auch so jung sind und so. In meinem kranken Kopf habe ich noch nicht verstanden, dass ich nicht 25 Jahre bin.
0: Fühlst du dich auch so?
1: Ja, und ich lebe so. Ich lebe so im Sinne, ich habe kein Auto mehr oder Wohnung und so. Das interessiert mich nicht. Ich bleibe aus dem Koffer und projiziere mich meistens bis morgen oder übermorgen.
0: Hast du Versicherungen für später mal? Hast du vorgesorgt?
1: Nein.
0: Keine Angst, dass du irgendwann mal in ferner Zukunft hoffentlich nicht mehr arbeiten kannst?
1: Und ich denke nicht daran.
0: Es gibt nicht die dunklen
1: Schade,
0: Momente.
1: Schade, dass die Leute nicht sehen, wie du mich jetzt gerade zuschaust mit Augen zu. Nein. Ich denke nicht daran.
0: Ich finde das beneidenswert, weil es gibt ganz, ganz wenige Menschen, die das schaffen.
1: Wir leben in einer Gesellschaft, wo alle Risiko entschafft sein muss. Alles.
0: Ja. Und wird auch alles verboten. Und das geht natürlich nicht. Es gibt keine Sicherheit im Leben.
1: Alles wird reguliert und verboten. Ich kann nicht so leben.
0: Bist du krankenversichert?
1: Ich habe eine Krankenversicherung, es ist eine Pflicht. Man muss in Frankreich an der Sécurité sociale angemeldet sein. Man muss. Ich besetze mein Fahrrad und ein paar Möbel, aber nichts sonst.
0: Hast du denn richtig gut verdient in der Zeit, in diesen 18 Jahren als Opernsänger?
1: Ja.
0: Also da hast du dir aber vermutlich schon was zurückgelegt.
1: Nein.
0: Ist das alles weg?
1: Ja.
0: Wofür?
1: Carpe diem.
0: Wofür?
1: Restaurants, Reise, Freunde, Einladungen, Urlaub. Das Leben ist ein Spiel. Ich kenne so viele Menschen, die so viel gespart haben und die einen Herzinfarkt haben.
0: Machst du dir nie Sorgen?
1: Ich denke nicht daran. Ich weiß, die Leute glauben, du bist nicht der Erste, man glaubt mir nicht.
0: Doch, ich glaub's dir.
1: Ah, gut,
0: ich möchte nur wissen, wie das geht.
1: Ich denke nicht daran. Ich denke ständig an etwas. Mein Kopf ist eine kochende Nudeltopf die ganze Zeit, aber das kommt nicht in den Hirn.
0: Woran denkst du die ganze Zeit?
1: Sehr, sehr viel noch über Musik, über meine, was ich zu tun habe, die Reise, die Menschen, wo ich hingehe, wo ich hinfahre. Vor 5 Tagen, ich wusste nicht, dass ich hier komme.
0: Das Leben ist ein Spiel, hast du gerade gesagt.
1: Ich glaube wirklich so. Aber egal, was du erfindest in einem Roman, in einem Film oder ein Theaterstück, es ist weniger, als was das Leben richtig anbietet.
0: Was glaubst du, was wäre oder wie wäre diese Welt, wenn viele Leute oder alle Leute diese Einstellung zum Leben
1: Das wäre ein super geiles Chaos. Ich träume von so einem Chaos.
0: Also es gibt keiner mehr Verantwortung übernimmt.
1: Es gibt eine Grenze. Die anderen wehtun oder die anderen zu stören. Das ist die absolute, schon hinter der Grenze. Aber solange, dass du niemand störst, solange, dass du niemand wehtut, solange, dass du niemand unangenehm bist, oder warum darf ich es nicht machen?
0: Du darfst das machen, jederzeit. Und
1: nein,
0: wenn du
1: viel,
0: das
1: ist viel ist verboten. Viel ist verboten.
0: Wenn das Leben ein Spiel ist, wir gehen jetzt mal davon aus.
1: Manchmal ein böses Spiel.
0: Manchmal ein böses Spiel.
1: Immer schön, aber.
0: Nein, das habe ich nicht gesagt. Warst du denn in der Lage, in diesen 18 Jahren als Opernsänger, das immer als Spiel zu betrachten?
1: Das System hat meine Freude und meinen Enthusiasmus weggenommen. Und ich habe es verloren. Und ich konnte auch nicht mehr so weitermachen.
0: Du hast in diesen Jahren fast alle der großen Rollen als Bariton gesungen?
1: Es ist mir nur eine, habe ich nicht gesungen. Ja. Die einzige, was ich nicht gemacht habe, war der Iago in Otello Verdi. Das ist meine einzige, die einzige kleinste Sache, die ich bereue.
0: Welche Rolle war deine liebste?
1: Figaro. Das ist Spiel pur. Figaro hat viele Probleme in seinem Leben. Viele, viele Probleme. Aber er löst sie.
0: Sitzt mir Figaro gegenüber. Ah. Also du bist Figaro. Ja.
1: Du hast mich gefragt, welche Partie war die wichtigste. Figaro. Ja.
0: Wie kommt, wir gehen mal ein paar Jahrzehnte zurück, ein kleiner Junge aus Orléans auf die Idee, dass er unbedingt auf Deutsch oder im deutschsprachigen Raum Opern singen will?
1: Wait, das ist super wichtig da. Ich habe sofort kapiert, dass ich nie richtig ein einziger Satz von Schubert singen werde, wenn ich nicht die Sprache wirklich beherrsche. Und was war meine Strategie dann? Ich habe alles aufgegeben in Frankreich, Wohnung, Studium, Konservatoire, bababa, und ich bin nach Berlin. Und damals habe ich gesagt, ich bleibe in Deutschland so lange, bis ich Goethe lesen kann.
0: Hast du es gemacht?
1: Das war natürlich ein Witz, aber im Endeffekt bin ich 20 Jahre geblieben.
0: Wie lange hat es denn gedauert, bis du wirklich so gut Deutsch konntest?
1: Zum Beispiel im WG habe ich die Leute gesagt, kein Wort Englisch. Mein Gesangslehrer konnte auch Französisch sprechen. Ich habe ihm gesagt, nein.
0: Das ist das Rezept, wie man eine fremde Sprache schnell lernt. Du hast die klassische Musik relativ spät eigentlich für dich entdeckt.
1: Ja.
0: Da warst du 11 oder 12, sechste Klasse.
1: Ja.
0: Gab es da einen Schlüsselmoment?
1: Ja. Ich würde mich immer erinnern, ich war 11 Jahre alt und Monsieur Rebourg hat etwas vorgespielt. Und das war Final von der Symphonie Fantastique von Berlioz, gespielt in eine Aufnahme von Abbado. Du, du, du, du, du, du, du, du. Eine Welt hat sich vor meine Augen geöffnet.
0: Und diese Welt hat sich bis heute nicht geschlossen. Er liebt die klassische Musik immer noch sehr. Sébastien Soulès ist mein Gast. Früher Opernsänger, heute Reiseleiter für Radreisen. Gleich mehr von ihm.
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0: Matthew Wilder hier auf Bayern 1 und Break My Stride. Wir haben es 8:02. Der Bayern 1 Verkehrsservice mit minutengenauer Stauzeitmessung und nach wie vor normaler Verkehr auf den Fernstraßen in Bayern. Fahren Sie weiterhin aufmerksam und kommen Sie so bitte gut an.
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0: Und heute ist er Reiseleiter für Radreisen, aber viele Jahre, 18 Jahre lang insgesamt, war er ein sehr erfolgreicher Opernsänger, Bariton. Und du hast ja gerade erzählt, dass du, Sebastian, dass du sehr früh dich für klassische Musik interessiert hast. Warst du dadurch denn ein Außenseiter in der Schule bei den anderen Jungs?
2: Sehr. Ich bin noch im Kontakt mit einem ehemaligen Schulkollege. Wir haben uns jahrelang, über 40 wiedergefunden. Und er hat mir gesagt, Entschuldigung, ich werde einmal vulgär sein, aber so redet man in Frankreich. Putain, Seb, wenn du das hörten und wir hatten dich so verarscht, hätten wir nie gedacht, dass du das schaffst.
0: Aber hast du damals mit 11 schon davon geträumt, eine Karriere als Opernsänger zu machen?
2: No. Man träumt nicht über etwas, was hinter die Vorstellung ist. Ich wusste nicht einmal, dass das alles existiert.
0: Was wolltest du?
2: Ich wollte Ingenieur werden.
0: Okay. Und du bist dann Mathelehrer geworden?
2: Ja, weil eigentlich, ich habe mein Ingenieurstudium angefangen. Aber dann, ich habe mir gedacht, wenn ich Ingenieur bin, habe ich nicht mehr genug Zeit für die Musik. Dann, ich werde Lehrer sein. Ich war gut genug in Mathematik. Ich konnte das Studium fertig machen, ohne viel zu studieren.
0: Kommt oft zusammen, ne? Musikalisches Talent und mathematisches.
2: Und dann, während dem Mathestudium, habe ich Musik dann wirklich angefangen, wirklich ernst zu studieren. Und nach 2 Jahren Mathematiklehre habe ich gekündigt und ich habe dann, ich sag mal, als Profi-Student, also nur die Musik zu studieren, und dann ist relativ schnell gegangen.
0: Woher wusstest du, dass es reicht, dass dein gesangliches Talent gepaart mit Disziplin und Arbeit dazu reichen würde, eine Karriere als Sänger zu machen?
2: Nicht vor dem ersten Engagement. Ich erinnere mich.
0: Hat dir irgendjemand, oder wer war der Erste, der dir gesagt hat, du hast eine außergewöhnliche Stimme?
2: Das hat man mir nicht wirklich gesagt, weil ich hatte absolut keine außergewöhnliche Stimme.
0: Nein!
2: Die Stimme ist 30% von der Komponent. Vielmehr ist Arbeiten, üben und natürlich Sensibilität und viele, viele andere. Na, am Anfang, man hat mir gesagt, weißt du, es ist ganz wichtig, dass du was anderes machst, weil eigentlich niemand hätte ein Peanuts gewettet über mich. Und niemand hat auch
0: keiner
2: ein
0: hat dir das zugetraut.
2: Niemand.
0: Das heißt, es ist wieder, oder du bist wieder so ein Beispiel für einen Menschen, der etwas unbedingt will und dann so hart dafür arbeitet, gepaart natürlich mit einem vorhandenen Talent, dass er es irgendwann schafft. Obwohl alle anderen sagen,
2: nur
0: du wirst es nicht schaffen.
2: Nur die Leute, die mich kennengelernt haben, wenn ich 2021, 2022, wissen, wie viel ich gearbeitet habe, um das zu erreichen.
0: Wie viel? Beschreib das mal.
2: Ständig. Jeden Tag. Und wenn du nicht übst, du hörst. Ich habe auch allein gelernt, Musik zu lesen. Ich habe jahrelang gebraucht, bis ich alles hören könnte. Und ich bin eine Enzyklopädie, selbst Autodidakt. Ich habe es gemacht. Ich könnte, gib mir dein Mikrofon, ich mache eine Konferenz 2 Stunden über Beethoven. Ich brauche kein Buch.
0: Glaube ich dir sofort. Aber wie viele Stunden am Tag hast du gesungen?
2: Wirklich intensiv trainieren. Du kannst nicht mehr wie 1-2 Stunden. Das ist nicht möglich, weil die Stimme bricht. Aber du kannst auch im Kopf üben.
0: Du kannst im Kopf zum Beispiel die komplette Figaro-Rolle durchgehen.
2: Io guardo se quel letto che ci destina, il signor Conte farà buona figura in questo luogo. Jeder Satz, aber es sind 100 Sätze.
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0: Die Version von Westlife hier auf Bayern 1. Total Eclipse of the Heart. An diesem Dienstagabend. Blaue Couch, unser Radio-Talk immer montags bis donnerstags, 19 bis 20 Uhr. Mein Gast heute ist Sébastien Soulez. Er ist Franzose aus Orléans und hat viele Jahre lang auf den großen Opernbühnen Europas gesungen als Bariton. Sébastien, beschreib doch mal das Gefühl, wenn du Figaro gesungen hast und du bist so richtig im Flow und die Leute sind begeistert.
1: Euphorie. Eine Gefühl von Glück, von Spaß, von Wärme, von... Ah, oh, es ist so gut, aber das passiert nicht oft. Aber es ist unbeschreibbar.
0: Hält das an oder wie lange hält das an? Und fällst du danach in ein Loch, wie es ja auch bei Sportlern zum Teil
1: ist? Nicht wirklich, nein. Nein, ich war mehr im Loch, wenn ich schlecht war. Da war ich wirklich im Loch. Aber bist du tränst, du weinst, Tränen, du brichst zusammen. Ist mir passiert, auf die Bühne zusammenzubrechen.
0: Das ist körperlich wahnsinnig anstrengend, hast du vorhin schon beschrieben, mental sowieso, der Druck kommt dazu. Und irgendwann hast du für dich beschlossen, das ist mir zu viel.
1: Ich hab das nicht viele Leute erzählt, weil damals durfte, man darf nicht sein, ich war einmal, weil ich in dem Musikverein, Vogelfänger gesungen, für zum 300. Mal und plötzlich die Wörter kamen nicht ab, komplett blank. Ich war komplett ausgeschöpft, auch körperlich und so. Und ich sehe, und in meinem Kopf fängt an, du fällst am Boden. Und natürlich Atmen, eine Panik und so. Und dann, die bringen mich im Krankenhaus und die machen die Tests. Unter Zucker. Und ja, nein, ich habe gegessen. Nur einfach, du brichst zusammen. Also es kann so hoch sein oder so tief sein.
0: Eine Panikattacke.
1: Kann man vielleicht sagen, ja. In 2019 habe ich entschieden, aufzuhören. Und ich habe gesungen am 29. Februar 2020 in Athen. Großartige Produktion. Und ich wusste, das ist meine letzte Vorstellung. Was ich nicht wusste, es ist das 2 Wochen später, wir waren alle arbeitslos. Weil ich hatte natürlich andere Pläne.
0: Und hast du gedacht, das ist ein Zeichen auch in gewisser Weise?
1: Ich wollte weiter ein paar Jahre nur noch Konzerte singen. Ich wollte nicht mehr Bühnenauftritt haben, ich wollte weiter Konzerte singen. Alle Konzerte wurde abgesagt, alles wurde abgesagt, dann haben wir etwas anders machen müssen.
0: Und dann bist du zurück nach Frankreich und wie kamst du dann auf die Idee, als Fahrradkurier Pizza auszuliefern?
1: Ein bisschen zu komplizierter. In 2012 habe ich eine große Krise gehabt, komplette Burnout, Stimmoperation und 6 Monate lang habe ich nicht mehr gesungen. Ich konnte nicht mehr. Ein Burnout, 40. Und ich war immer fasziniert. Ich bin immer Fahrrad gefahren. Und ich war komplett im Burnout. Ich konnte nicht mehr singen, 6 Monate lang, unmöglich. Und dann, ich war immer fasziniert von dieser Radboote, diese Leute, die da fetzen durch die Stadt mit. Und ich bin in so eine Agentur gegangen und ich habe erzählt, hallo, ich heiße so, ich bin so, mach Fahrrad. Darf ich probieren? Und der Typ hat mir gesagt, okay, probier. Er war sicher, dass nicht nach einer Woche ich sage ja und tschüss. Und ich
0: wusste, dass du Opernsänger bist.
1: Ja, ich habe mich ehrlich vorgestellt, ja.
0: Und dann bist du als Fahrradkurier
1: weitergefahren, aber dann habe ich auch meine kleine Agentur gegründet, was ich jetzt habe, mein 7-Bike und Step by Step mache ich jetzt 10 Monate pro Jahr plus meine eigene Reise.
0: Du lebst aber jetzt wieder in Frankreich.
1: Ich bin insgesamt 20 Nächte in meinem Haus und verbringe max 3 Monate pro Jahr in Frankreich. Ich lebe, wo ich arbeite.
0: Wie würdest du dich heute sehen?
1: Ich definiere mich als Europäer, das ist mir sehr wichtig. Mit unseren gemeinsamen Werten.
0: Machst du dir Sorgen gerade?
1: Über unsere europäischen Werte? Sehr. Bin überhaupt nationalistisch. Aber verstehe, es sind Werte, die wir in Europa, von Oslo bis nach Catania, es sind Werte, die dieselbe sind.
0: Kannst du denn mit deinen Radreisen, Bike and Culture, kannst du ein bisschen was dazu beitragen, Menschen zusammenzubringen aus unterschiedlichen Kulturen?
1: Ich hoffe, das ist ein großes Ziel.
0: Das sagt mein Gast heute, der Franzose Sébastien Soulez, früher Opernsänger, heute Reiseleiter für Radreisen und ein politischer Kopf. Gleich mehr nach Roxette und The Big L.
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0: Roxette und The Big L hier auf Bayern 1. Mittendrin in ihrem Radio-Talk, die blaue Couch. Mein Gast heute ist Franzose aus Orléans, Sébastien Solès. Und er ist ein Mann, der es wirklich geschafft hat, zwei seiner Leidenschaften, seine größten Leidenschaften, zum Beruf zu machen. Schon mit 11 hat er sich für klassische Musik interessiert und wusste dann, das will ich wirklich später mal beruflich machen, ist dann Opernsänger geworden, ein hervorragender Bariton, in ganz Europa rumgekommen und irgendwann, während Corona, war dann eben Schluss damit. Und er wusste auch, der Druck wird mir langsam zu groß. Da hat er noch ein anderes Hobby gehabt, nämlich Radfahren. Und hat daraus zwei Berufe gemacht. Erst als Fahrradkurier und dann hat er umgesattelt auf Reiseleiter für Radreisen. Was für eine Karriere, was für ein Leben, das Sébastien Solès bis jetzt ja schon gelebt hat. Und du hast vorhin gesagt, Sébastien, das Leben ist ein Spiel, also sowas wie ein Bühnenspiel, oder? Wie stelle ich mir das vor?
1: Es ist ein Theaterstück.
0: Wird es denn schwerer, das Leben auch für dich, der so aufs Leben guckt, das Leben auf sich zukommen zu lassen?
1: Also das ist, was ich mache.
0: Aber wird das schwerer?
1: Ich sag mal so, das lohnt sich, sich aufzuregen oder aktiv zu sein, wenn du etwas ändern kannst. Überall, wo ich etwas machen kann, habe ich eine mega große Energie. Aber manchmal, es kommt etwas zu dir zu. Ich meine, wenn du auf einem Schiff bist, Mitte der Ozean, es gibt einen Sturm. Du musst nur schauen, dass du durch den Sturm kommst. Aber das bringt nichts, sauer zu sein, weil es einen Sturm gibt. Ja? Wenn dein Schiff kaputt ist, weil du etwas falsch gemacht hast, dann es lohnt sich schon kaputt zu sein und das Schiff zu reparieren und ein besseres Schiff zu machen. Aber den Sturm, was willst du machen?
0: Ja, also ich lerne von dir, reg dich nicht über Sachen auf, die du nicht beeinflussen
1: kannst. Aber wirklich, wirklich. Es ist nicht immer einfach. Aber wie oft habe ich jetzt gestern vorher ein Problem. Oh, ja. Bleib cool, du kannst sowieso nichts machen. Wie wird das Wetter nächste Woche? Ich sag, wurscht. Genieß heute. Es wird, wie es wird nächste Woche. Also
0: eine Situation kann ich mir vorstellen, wo du nicht mehr cool bleibst, wenn du kein gutes Essen kriegst.
1: Aber hallo. Solange ich etwas machen kann. Beispielsweise, wenn du in dieses Land gehst, es wird schlecht. Das war eine kleine private
0: Kurt.
1: Sehr viel. Das ist das Einzige, was ich wirklich mache, wenn ich in meine, ich sag nicht zu Hause, weil ich, das Wort zu Hause kenne ich nicht. Was ist zu Hause? Wo ist dein Zuhause? Es ist in deinem Kopf. Und deinen Kopf nimmst du mit, dann kannst du auch dein Zuhause mitnehmen.
0: Im besten Fall.
1: Im besten Fall. Ja. Das ist ein Ziel. Es ist auch ein Weg.
0: Ein Weg zu leben.
1: Ein Weg zu leben.
0: Und sicherlich nicht der schlechteste. Sébastien.
1: Ich weiß es nicht.
0: Ich könnte mit dir stundenlang noch weiterreden. Wir könnten ganz viel über Frankreich sprechen.
1: Oh, sind Sie interessant.
0: Ja, doch. Interessiert uns Deutsche schon immer sehr.
1: Ja.
0: Über die Kultur, über die
1: Essenskultur.
0: Wünsche dir alles Gute. Bleib gesund. Mach deine Radreisen weiter. Unser Chef war ja auch mit dabei. Hat er sehr gejammert. Hey. Wie ist der, wenn ihm der Hintern wehtut?
1: Ich glaube, dass er hat es schön aufgepolstert. Er wird es genießen. Das darf nicht mein Abschiedswort sein.
0: Das sind deine letzten Worte, Sébastien.
1: Ich bedanke mich bei dir.
0: Ich bedanke mich sehr bei dir.
1: Danke.
0: Alles Gute.
1: Ciao, danke.
0: Das gefällt mir sehr gut. So diese Sendung, diese blaue Couch zu beenden, mein Gast heute, Sébastien Solès. 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Viel Spaß damit. Morgen 19 Uhr gibt es wieder eine neue blaue Couch, nur hier bei uns auf Bayern 1. Jetzt kommt der Tom Glas. Viel Spaß mit ihm und Servus, sagt Thorsten Otto.

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1: Um 20 Uhr mit Miriam Ernst. Ein Alkoholverbot an Bahnsteigen und in Bahnhofshallen soll für mehr Sicherheit sorgen. Was bereits an vielen Hauptbahnhöfen wie auch in München schon länger gilt, will die Deutsche Bahn ab Mitte Oktober an allen 5400 Bahnhöfen in ganz Deutschland zur Regel machen. Erste Reaktionen auf den Vorstoß fasst Marion Koller zusammen.
2: Aus den Reihen der Bundesregierung gibt es viel Zuspruch. So erklärt beispielsweise Innenminister Dobrindt, das Alkoholverbot könne ein Beitrag sein, die Situation auf Bahnhöfen zu verbessern. Aber wer soll ein solches Verbot durchsetzen? Dobrindt will das nach eigenen Worten noch mit der Vorstandsvorsitzenden der Deutschen Bahn, Palla, besprechen. Andere Unionsvertreter und die SPD fordern Palla dagegen jetzt schon auf, selbst für das notwendige Personal zu sorgen. Ins gleiche Horn stößt auch die Deutsche Polizeigewerkschaft.
1: Gut 3 Wochen nach den tödlichen Schüssen in einer Mutter-Kind-Einrichtung in Stade ist der Hauptverdächtige in Untersuchungshaft gestorben. Der 45-Jährige wurde heute tot in einer Justizvollzugsanstalt entdeckt. Vermutet wird Selbstmord. Dadurch stellen sich viele Fragen, berichtet Torben Hildebrandt.
3: Wie war es möglich, dass sich der Mann umbringen konnte? Welche Anzeichen gab es vorher? Wie wurde die Zelle kontrolliert? Die CDU im Niedersächsischen Landtag nimmt Justizministerin Katrin Wallmann von der SPD ins Visier. Sie müsse jetzt lückenlos darlegen, wann welche Hinweise auf eine mögliche Selbstgefährdung vorlagen oder wie der Mann geschützt und kontrolliert wurde, fordert die CDU. Der 45-Jährige soll vor kurzem 6 Menschen in einer Mutter-Kind-Einrichtung erschossen haben.
1: Der Krieg zwischen den USA und dem Iran legt bereits den Schiffsverkehr an der Straße von Hormus lahm. Jetzt droht eine weitere Eskalation. Die Houthi-Miliz im Jemen, die mit dem Iran verbündet ist, kündigt eine ähnliche Seeblockade im Roten Meer an. 2 saudi-arabische Öltanker mit dem Ziel China und Indien haben bereits umgedreht und den Kurs auf den Suezkanal genommen. Die Sorge vor einem neuen Engpass in der weltweiten Energieversorgung wächst. US-Präsident Trump kündigte eine Reaktion an. In Südeuropa kämpfen derzeit hunderte Einsatzkräfte gegen viele Wald- und Buschbrände. Im Südwesten Frankreichs starben 2 Feuerwehrleute bei Löscharbeiten in der Nähe des Flughafens von Bordeaux. Das hat das Innenministerium in Paris mitgeteilt. In Spanien melden die Behörden einen Erfolg. Hunderte Helfer hätten dafür gesorgt, dass ein Großbrand bei Madrid nahezu gestoppt werden konnte. Deutscher Wein könnte bald zu Desinfektionsmittel werden. Die EU-Kommission in Brüssel hat einem Antrag auf sogenannte Krisendestillation zugestimmt. Dabei wird Wein zu hochprozentigem Alkohol gebrannt, der aber ausschließlich für industrielle Zwecke genutzt werden darf. Das Weinbauministerium in Rheinland-Pfalz erklärte, Ziel sei es, das Überangebot an Rot- und Roséweinen aus Rheinhessen und Württemberg abzubauen. Die Zeit, es ist 20.03 Uhr.
4: Jetzt kompakt und zuverlässig das Bayernwetter auf Bayern 1. In der Nacht zum Mittwoch, da wird es zunehmend sternenklar. Es kann ein bisschen Nebel geben. Die Aussichten bis zum Freitag. Morgen ist es erstmal freundlich, dann wolkig, aber meistens trocken. Es kann ein böiger Wind wehen. Am Donnerstag teils locker bewölkt mit Sonne, teils aber auch stark bewölkt. Dann gibt's örtlich Regen oder Gewitter, vor allem im Mittelgebirgsraum und in Richtung Alpen. Und es ist wieder windig. Am Freitag sonnig, vielleicht locker bewölkt und meistens trocken. Höchstwerte bis 28 Grad. Der Bayern 1 Verkehrsservice, normaler Verkehr auf den Fernstraßen in Bayern.
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4: Mit dieser Sendung mit der Rockmusik wie jeden Dienstag hier bei Bayern 1 mit Stromgitarren, die das Herz ein wenig höher schlagen lassen, so hoffe ich doch zumindest. Schön, dass wieder Menschen aus der ganzen Welt von Sydney bis Plattling dabei sind. Und das freut mich ganz besonders, wo heute doch gerade im Fernsehen der Film kommt von dem blutrünstigen Vampir Dracula und auch seinem veganen Freund Graf Rucola. Aber wir machen Musik, Rockmusik mit Domino. Und hier I am.

Foreigner in Bayern 1, Classic Rock und Hot Blooded. Vor kurzem waren sie in München, haben beim Tollwood gespielt und ist eine der Bands, wo wie bei Molly Hatchet oder, ja, sagen wir Lynyrd Skynyrd noch, kein Originalmitglied mehr dabei ist. Bevor die Lynyrd Skynyrd-Fans jetzt protestieren, der Ricky Matlock war schon vor der großen Zeit mal drin, ist jetzt wieder dabei, aber sonst von den Bekannten keiner, Molly Hatchet keiner, Foreigner keiner, Mick Jones, Gründer und Kopf der Band, war das letzte Originalmitglied. Und auch wenn ja, ich habe schon mal gespielt, auf der kommenden Live-CD Lou Gramm mal einen Song mitsingt, sonst nix. Nada, neue Leute. Jetzt gibt's natürlich Menschen, die sagen, ja, ist halt eine Coverband. Aber wenn, muss ich sagen, ich war dabei beim Konzert, eine gute Coverband. Die haben das wirklich gut gemacht. Logisch, in dieser Preisklasse an Bands, da holt man nicht irgendwelche Nasenbohrer in die Band, das ist auch ganz logisch. Also man kann gut hingehen zu Foreigner, wenn man sich jetzt dran nicht stört, dass da keiner mehr dabei ist. Ne? Jetzt würde ich sagen, machen wir vielleicht noch ein wenig Streich. Also nicht Wurst, sondern wir sind hier Musik, nicht an der kleinteiligen Wursttheke. Bayern 1 Classic Rock mit den Damn Yankees und High Enough.

Aus Solothurn in der Schweiz, Krokus, mit ihrem ersten international erfolgreichen Album Metal Rendezvous. Und das war gerade Bedside Radio. Spielen sie, glaube ich, heute noch. Ab und zu sind wir noch unterwegs. Ein bisschen. So, wir schauen in den Kalender heute, 21. Juli, bin schon wieder voraus. 21. Juli, und da gibt's zwei Beatles-Termine, über die man reden muss. 21. Juli 1969, die Beatles arbeiten und fangen an im Studio zur Abbey Road natürlich mit John Lennons Song Come Together. Und dann springen wir weit nach vorne. 21. Juli 2016. Da gibt es eine Wahlveranstaltung der Republikaner für Donald Trump. Zur Erinnerung, Donald Trump, wer es nicht weiß, Präsident der USA, Friedensstifter und Fußballweltmeister 2026. Und da erklingt als Musik Here Comes the Sun bei dieser Wahlveranstaltung. Und das Lager um George Harrison, der ja schon zu dem Zeitpunkt ein bisschen tot ist, das sagt, also nee, also so nicht. Das geht nicht. Das ist ein nicht autorisierter Gebrauch des Liedes Hier kommt die Sonne, übersetzt. Das ist nicht im Sinn von George Harrison. Und sie schreiben noch dazu, und das ist dann schon irgendwie ganz nett, wenn es der Song von George Harrison gewesen wäre, Hüte dich vor der Dunkelheit, dann wäre es mit uns okay, sagen sie. Aber so, Here comes the sun, das kriegst du nicht, Donald. Bahn 1 Classic Rock, Here comes the sun.

0: Vielleicht der größte und schönste Moment von George Harrison bei den Beatles. Here Comes the Sun. 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Normaler Verkehr auf den Fernstraßen in Bayern.
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Something About You Baby I Like in Bernheims Classic Rock. Vorher gab es Saga mit The Perfectionist vom ersten Album. Mag ich sehr gern. Nicht nur das ganze erste Album, aber der Song ganz, ganz groß. Und weil wir heute schon ja wieder so im Kalenderfieber sind, 21. Juli 1996, da war nämlich Alanis Morissette Platz 1 in den britischen Charts mit Jagged Little Pill und ist auch 8 Wochen dort geblieben. Das ist nicht so schlecht. Und wenn man noch weiß, dass das ganze Album über 33 Millionen Exemplare verkauft hat und eine der erfolgreichsten Platten überhaupt ist, sagt man, jawohl, das hat sie gut gemacht, die Alanis. Deutschland übrigens auch sehr gut, gut unterwegs. Zwar nur, Anführungszeichen, auf Platz 3, aber ausgezeichnet mit Doppelplatin. Und ich, der ja unermüdlich forsche und schürfe, was es an Zusatzinformationen gibt, kann sagen, damit ist Jagged Little Pill in Deutschland genauso erfolgreich wie zum Beispiel Im Kindergarten von Rolf Zukowski. Oder das Album And Justice for All von Metallica. Oder auch das Album, das wir alle zu Hause haben, Herzelein von den Wildecker Herzbuben. Erfolgreichstes Album in Deutschland, weil jetzt wahrscheinlich irgendjemand fragt, was ist denn das eigentlich? Dirty Dancing ist das erfolgreichste Album in Deutschland. Und angeblich soll es zur Musik einen Film geben. Da muss ich allerdings noch einmal nachrecherchieren, weil da bin ich mir jetzt nicht ganz genau sicher. Auf alle Fälle hören wir was von Jagged Little Pill, Alanis Morissette, Bayern 1 Classic Rock und You Learn.

frisch oder, naja, nicht mehr ganz so frisch. Aus Hannover, The Scorpions in Bayern 1 Classic Rock und in Trance. Und das war der erste große Hit in Japan, also das Album auch in Trance. In Deutschland, mei, da waren sie damals noch die langhaarigen Bombenleger. Was wollt ihr denn? International Erfolg haben. Ihr, wisst ihr überhaupt, welche Musiker in den USA rumlaufen? Hat Conny Plank, der Produzent, zu ihnen damals gesagt. Und hat der Schenker-Rudi gesagt, ja, wissen wir schon, aber da wollen wir hin. Haben sie ja dann auch geschafft, wie man feststellen muss. So, jetzt aus der Abteilung ein missverstandenes Lied. Jetzt geht's im nächsten Song, dachten viele Menschen, um Rechtsanwälte, die das schöne, reiche Leben genießen und mit dem Cabrio vorfahren und mit dem Shampoos rumspritzen und dann sich es gut gehen lassen. Aber ganz falsch, sagt Jackson Browne, weil eigentlich geht es um die nukleare Bedrohung zwischen den USA und der Sowjetunion. Jetzt kann man natürlich schon fragen, wie kann man das dann so missverstehen? Vielleicht hat er sich nicht ganz klar ausgedrückt, der Herr Brown. Und er sagt selber, ja, muss ich schon sagen, hat keiner kapiert, weil es hat mir keiner zugetraut, dass ich auch was satirisch meinen könnte. Ja, mei, hat es nicht ganz so gut gemacht. Aber egal, wurscht, der Song ist auf alle Fälle ganz, ganz großartig und für mich einer der schönsten von Jackson Browne. Bayern 1 Classic Rock. Lawyers in Love.

0: 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Da sind heute früh bei vielen 90er-Jahre-Erinnerungen hochgekommen an die Dittelmaus. Die weiße Maus mit den großen Ohren und Füßen und der Latzhose. 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
0: 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Es gibt sie wieder zu kaufen und deswegen hat sie heute früh zu den meistgesuchten Begriffen im Internet gehört. Nach was da so gesucht wird, das checken wir

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4: Um 21 Uhr mit Miriam Ernst. Als erstes EU-Land führt Frankreich ein Social-Media-Verbot für Kinder und Jugendliche unter 15 ein. Das Parlament in Paris verabschiedete das Gesetz mit großer Mehrheit. Nach den Sommerferien soll es greifen.
5: Beliebte Plattformen wie YouTube und WhatsApp dürfen nach Angaben der zuständigen Berichterstatterin im Parlament weiter für das reine Anschauen von Videos oder für den privaten Chatverkehr genutzt werden. Doch auch sie müssen eine Altersüberprüfung für den Teil einführen, der einem sozialen Netzwerk gleichgestellt ist, also etwa Kanäle zum Teilen von Inhalten oder Kommentarfunktionen. Kritiker des Gesetzes halten es für nicht durchführbar und deshalb reine Symbolpolitik. Julia Borutta, Paris.
4: Die Deutsche Bahn will das Alkoholverbot, das zum Beispiel an den Hauptbahnhöfen in München und Regensburg bereits gilt, auf alle Bahnhöfe in ganz Deutschland ausweiten. Ab Mitte Oktober soll an Bahnsteigen und in den Bahnhofshallen Bier, Schnaps und Co. tabu sein. Bahnsprecherin Anja Bröker zu den Erwartungen.
6: Wir erhoffen uns davon mehr Sicherheit an den Bahnhöfen, ein sicheres Gefühl für unsere Reisenden. Wir hören immer wieder, dass die Menschen sich das wünschen. Alkohol führt oft zu Konflikten, zu Belästigungen, zu Gewalt und damit machen wir jetzt Schluss.
4: Zustimmung kommt von Thomas Wulff von der Gewerkschaft der Polizei.
7: Wir als Gewerkschaft der Polizei begrüßen das grundsätzlich, weil wir doch in der Vergangenheit immer wieder festgestellt haben, dass Alkohol gerade bei Gewaltdelikten gegenüber unseren Kollegen und Kolleginnen eine ganz große Rolle spielt.
4: Durchsetzen soll das Alkoholverbot das Sicherheitspersonal der Bahn. Nach Unterfranken im Landkreis Würzburg ist ein 20-Jähriger festgenommen worden, der offenbar aus israelfeindlichen Motiven einen Mann zusammengeschlagen haben soll. Das Opfer, ein 65-Jähriger, liegt im Krankenhaus. Attackiert wurde er am Sonntagabend in Höchberg von dem jungen Syrer offenbar deshalb, weil er einen Israel-Anstecker trug. Der Präsident des Zentralrats der Juden in Deutschland, Schuster, zeigte sich entsetzt und erklärte, es gebe eine Verfestigung antisemitischer Vorfälle. Die AfD muss damit rechnen, bald nicht mehr die größte Oppositionspartei im Bayerischen Landtag zu sein. Der Grund: Das Landesschiedsgericht der AfD hat nach BR-Informationen beschlossen, den niederbayerischen Abgeordneten Ralf Stadler aus der Partei auszuschließen. Stadler soll sich negativ über führende Parteimitglieder geäußert haben, was dieser bestreitet. Er will gegen seinen Ausschluss juristisch vorgehen. Sollte er aus der AfD fliegen, hätten die Grünen einen Sitz mehr und wären Oppositionsführer. Relevant ist der Status vor allem bei den Rederechten im Parlament. Zur Tour de France. Zwei Tage nach dem Dänen Jonas Vingegaard ist auch der deutsche Hoffnungsträger Florian Lipowitz ausgeschieden. Sein Sturz überschattete das heutige Einzelzeitfahren. Holger Gersker berichtet.
8: 4 Kilometer vor dem Ziel ereignete sich das sportliche Drama des Vorjahrs Dritten der Tour de France. Florian Lipowitz rutschte in einer Rechtskurve weg, prallte mit der Schulter gegen eine Bordsteinkante, blieb lange auf der Straße liegen und konnte erst Minuten später aufstehen. An ein Weiterfahren war nicht zu denken. Unter Schmerzen wurde er in einen Krankenwagen gebracht. Sein Teamkollege Remco Evenepoel hat diese Etappe gewonnen, aber das war natürlich nur noch eine Randnotiz.
4: Die Zeit, es ist 21.03 Uhr.
9: Jetzt kompakt und zuverlässig das Bayernwetter auf Bayern 1 und heute Nacht ist es zunehmend sternenklar. Gut, ganz vereinzelt ist Carmen Nebel möglich, nur Nebel. Der andere kommt nicht. Die Aussichten bis Freitag, morgen erst freundlich, dann wolkig, dann aber trocken, aber ein böiger Wind pfeift. Am Donnerstag teils locker bewölkt mit Sonne, teils stark bewölkt, örtlich mit Regen oder Gewitter, vor allem im Mittelgebirgsraum und in Richtung Alpen. Es kann windig sein, am Freitag dann sonnig, vielleicht ein bisschen locker bewölkt, meistens trocken, Höchstwerte bis 28 Grad. Der Bahn 1 Verkehrsservice, normaler Verkehr auf den Fernstraßen in Bayern.
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9: Und immer noch hat er denselben Sound im Gepäck. Ist das nicht langweilig? Ich sag nein. Weil darum heißt es ja Classic Rock. Es wäre ja Schmarrn, wenn man jetzt da irgendwelchen Rap spielen würde. Würde der Name nicht mehr stimmen. Wir wären verwirrt. Ich wäre verwirrt. Gut, ich bin grundverwirrt. Aber egal, das machen wir auf alle Fälle nicht. Ich habe mal ganz kurz überlegt, vielleicht sollte ich mittelalterliche Musik spielen. Habe aber geschaut, meine Gitarre, die ist zu leise. Da braucht man nämlich eine Laute. Fastway, the world waits for you.

der wilde Hermann. Hermann Brut in Bayern 1 Classic Rock und Saturday Night. Im November hätte er übrigens seinen 80. Geburtstag feiern können. Aber ist ein bisschen so Bon Scott-mäßig. Das kann man sich auch nicht vorstellen. Hermann Brut mit 80. Schwierig. Davor Fastway, die Band von Fast Eddie Clark. Der war früher, man möchte es nicht glauben, wenn man diesen Song hört, bei Motorhead. Lange die klassische Trio-Besetzung, Filthy Animal Taylor und Lemmy und eben Fast Eddie Clark. Und das war auch gern gegeben in der Rockdisco. So zwischen Rüscherl und Goas, da war immer Platz für Fastway. Jetzt kommen wir zu einem R&B-Titel. Das heißt Rhythm and Blues und ist normalerweise so ein bisschen angeschwärzte Musik, ziemlich cool, lässig. Hat mit Rock nicht wahnsinnig viel zu tun, aber der Song, den wir gleich hören, ist eigentlich ein R&B-Rhythm-and-Blues-Titel, geschrieben von Michael Price und Dan Walsh. Und den hat Bobby Blue Bland, muss man jetzt nicht zwangsläufig kennen, 1974 aufgenommen. Klingt ein bisschen nach Liebeslied, ist aber durchaus mit sozialkritischen Tönen versehen. Da geht es auch ein bisschen um Armut, um Einsamkeit in der Stadt und solche Geschichten. Und wurde öfter schon mal gecovert, unter anderem von David Coverdale. Und dieser Song war tatsächlich der erste Single-Auskopplungsgerät. Sie wissen, was ich meine. Von Whitesnake, weil davor gab es ja David Coverdale solo, dann hat er Whitesnake gegründet. Jetzt war das eine Single, aber der Erfolg in den Hitparaden, ja, der war so stürmisch wie die Angriffe von Argentinien im WM-Finale. Nur nicht ganz so faul, aber sonst war es mäßig, möchte man sagen. Aber live, meine Damen und Herren, da war es ein absoluter Renner. Ein großartiges Stück Musik, das man gerne mal wieder spielen kann in dieser Sendung. Bayern 1 Classic Rock, Whitesnake. Ain't no love in the heart of the city.

Faith No More in Brian Lines Classic Rock und Ashes to Ashes. Und die britische Zeitung The Guardian hat übrigens diesen Song als den 10 besten von Faith No More auserkoren. Sie haben gesagt, ja, also das Album of the Year, so heißt das Album, wo der Song drauf ist, das ist, ja, klingt unfertig und eigentlich schwer anzuhören. Aber dieser Track, so sagen sie, der wäre recht gut. Jetzt fragen wir uns natürlich, was war auf Platz 1 auf ihrer Liste von den besten Songs von Faith No More? Nicht Epic, auch nicht Midlife Crisis, sondern We Care A Lot. Ganz was Frühes, aber schön, schön, schön. So, jetzt Glamrock, aber wenn, dann schon richtig, muss ich sagen. Hit in Großbritannien, in Deutschland. Das Video hat jetzt gar nicht so viel Glamrock-Schminke und Federboa zu bieten, ist aber extrem sehenswert. Drum werde ich jetzt gleich raufstellen auf Bayern 1 Classic Rock. Also gleich mal auf Folgen drücken, wenn man dort ist. Und nach der Sendung vielleicht das Video anschauen, weil es lohnt sich. Bayern 1 Classic Rock mit Mord und Tag.

0: Der Bayern 1 Verkehrsservice. Normaler Verkehr auf den Fernstraßen in Bayern.
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Die Band Night mit Chris Thompson, damals lange bei Manfred Mann's Earth Band, da das dann selber versucht mit Sängerin. Ja, das war so ein leidlicher Hit. Mehr ist nicht passiert davor. Guns N' Roses, Sweet Child of Mine. Und das Debütalbum wurde veröffentlicht am 21. Juli 1987, hat also Geburtstag. Und Appetite for Destruction heißt das Teil ja. Und es hat 3 Hitsingles abgeworfen. Welcome to the Jungle, Paradise City und eben gehört Sweet Child of Mine. Allerdings war es so, das hat gedauert. Ich habe das schon mal erzählt, das hat echt ein Jahr nach Veröffentlichung, war es Platz 1. Ein Jahr danach. Und wer war schuld? MTV. Die haben damals, die Älteren werden sich erinnern, auch Musikvideos gezeigt. Und da wurde Sweet Child of Mine rauf und runter gespielt und prompt wurde nicht nur das Lied ein Hit, sondern die ganze LP. Manchmal muss man ein bisschen warten. Und ist mittlerweile, soweit ich weiß, das am besten verkaufte Debüt aller Zeiten, zumindest in den USA. 18 Millionen haben sie verkauft. Jetzt allerdings, liebe Kinder, wird's gruselig. Es geht um aktive Dämonen, die sich von der Lebensenergie von Menschen ernähren. Nein, ich meine diesmal nicht Mark Forster, sondern ich meine den weiblichen Part. Das wäre der Succubus. Das männliche Gegenstück dazu ist der Inkubus. Kommt auch in Goethes Faust vor, wie wir alte Mechaniker wissen. Und darum dachte sich wahrscheinlich eine Band aus Kalifornien, bevor wir uns jetzt Rosenriesli nennen zum Beispiel. Oder Die Adler. Wer kommt denn auf sowas? Nehmen wir doch einfach mal Incubus. Und das hier ist übrigens ihr größter Hit. Incubus in Bayern 1 Classic Rock. Und Drive.

Musik aus Deutschland, Rockdisco, Schlagzeugsolo, ding, ding, elektronisch, ganz in den frühen Anfängen. Straight Shooter in Bayern 1 Classic Rock. Kamen aus irgendwo aus dem Ruhrpott. Georg Buschmann auf alle Fälle, Krefeld, Düsseldorf, so. Irgendwo dieses Eck da, grob von, also nördlich der Donau ist ja für uns alles. Preußen sowieso, fast. Entschuldigung, liebe Franken. Davor Incubus und Drive, sehr schöne Nummer. Und jetzt gehen wir ins Jahr 1967. Und was fällt uns ein? San Francisco. Sommer der Liebe. Freie Liebe. Obwohl in unserem Song, den wir gleich hören, geht es tatsächlich um Liebe und Treue zu nur einem Menschen. Also das war damals, man würde heute sagen, kontraproduktiv eigentlich. Aber die Hippies haben es trotzdem geliebt und es ist von der Kritik auch sehr gut angenommen worden. Auch vor allem haben sie gesagt, das Gitarrensolo am Schluss. Das haben sie gesagt, jawohl, meine Herren, so kann man diese Rockmusik gerne mal sausen lassen. Und das Ganze kommt von Grace Slick und Jefferson Airplane in Bayern 1 Classic Rock. Somebody to Love. 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
1: Um 22 Uhr mit Miriam Ernst. Australien hat vor knapp einem Jahr den Anfang gemacht. Jetzt hat mit Frankreich zum ersten Mal ein EU-Land ein Social-Media-Verbot für Kinder und Jugendliche beschlossen. Es soll nach den Sommerferien in Kraft treten. Plattformen wie Instagram, Facebook oder TikTok sind dann erst für Jugendliche ab 15.

0: Jahren zugänglich.
1: Mit großer Mehrheit verabschiedeten die Abgeordneten das Gesetz und damit ein Wahlversprechen von Emmanuel Macron, für das er sich sehr eingesetzt hatte. Frankreich ebne den Weg, sagte er mit Blick auf eine mögliche europaweite Neuregelung. Kritiker des Gesetzes halten es für nicht durchführbar und deshalb reine Symbolpolitik. Es sei völlig unklar, mit welchen Überprüfungs-Apps, öffentlichen oder privaten, europäischen oder amerikanischen, das Alter der Jugendlichen festgestellt werden solle. Julia Borutta, Paris.
0: Der Krieg zwischen den USA und dem Iran legt bereits den Schiffsverkehr in der Straße von Hormus lahm. Jetzt droht eine weitere Eskalation. Die Houthi-Miliz im Jemen, die mit dem Iran verbündet ist, kündigt eine ähnliche Seeblockade im Roten Meer an. Zwei saudi-arabische Öltanker mit den Zielen China und Indien haben bereits umgedreht und Kurs auf den Suezkanal genommen. Die Sorge vor einem neuen Engpass in der weltweiten Energieversorgung wächst. US-Präsident Trump kündigte eine Reaktion an. Von Lidl und Kaufland zum großen Cloud-Anbieter. Die Schwarz-Gruppe setzt große Hoffnung in ihre Digitalsparte und hat dafür einen neuen Campus in Bad Friedrichshall bei Heilbronn eröffnet. Mit Milliardeninvestitionen werden rund 5000 Arbeitsplätze geschaffen in einer Region, die von der kriselnden Autoindustrie geprägt ist.
2: Der Campus erinnert mit seinen sonnendurchfluteten Glasfronten und dem Park mit See in der Mitte an IT-Gebäude aus den USA. Es gibt ein Fußballfeld, ein Restaurant, man kann seine Anzüge in die Reinigung geben und es gibt eine Kita mit über 120 Kindern. Kein Zweifel, wer um IT-Spezialisten aus aller Welt konkurriert und Spitzenleistungen erwartet, der muss als Arbeitgeber was bieten. Am Campus bündelt die Schwarzgruppe ihre IT-Aktivitäten, entwickelt und verkauft ihre Alternativen zu US-Tech-Konzernen. Sei es die deutsche Cloud Stackit, Cybersicherheit für Medizin und Militär, andere sensible Bereiche oder Innovationen im Feld der künstlichen Intelligenz. Aus Bad Friedrichshall, Raphael Moos.
0: Die EU gibt kein Geld mehr für die Kunstbiennale in Venedig. Der Grund dafür ist, dass erstmals seit dem Angriff auf die Ukraine auch Russland wieder einen Pavillon bei der internationalen Ausstellung hat. Unter anderem die Ukraine hatte heftig dagegen protestiert, weil Russland bei seinen Angriffen auch tausende Kulturdenkmäler zerstört habe. Bisher hat die EU einen Zuschuss von rund 2 Millionen Euro gegeben. Im Oberallgäu ist möglicherweise ein Bär unterwegs. Das Landesamt für Umwelt wertet derzeit entsprechende Spuren aus und rät im südlichen Landkreis zur Vorsicht. Christine Kerler.
3: Nutztierhaltern in dem Gebiet wird empfohlen, ihre Tiere nachts einzustallen und Herdenschutzmaßnahmen zu ergreifen. Wer einem Bären begegne, solle ruhig bleiben, Abstand halten, nicht weglaufen und sich langsam zurückziehen, ohne dem Tier den Fluchtweg zu versperren. Eine Bärensichtung in Tirol liegt erst knapp 2 Wochen zurück. Bauern hatten das Tier in der Gemeinde Tiersee unweit der bayerischen Grenze beobachtet.
0: Die Zeit ist es 22.03 Uhr.
4: Jetzt kompakt und zuverlässig das Bayernwetter auf Bayern 1. Heute Nacht zunehmend sternenklar. Ganz vereinzelt kann es in Bayern Nebel geben. Die Aussichten bis Freitag. Morgen ist es erstmal freundlich, dann kommen die Wolken. Es bleibt aber trocken und ein böiger Wind weht. Am Donnerstag teils locker bewölkt mit Sonne, teils stark bewölkt, örtlich mit Regen oder Gewitter. Im Mittelgebirgsraum in Bayern und in Richtung Alpen, da ist es ein wenig nässer. So halt, ne? Regnerischer als sonst. Windig ist es auch noch, am Freitag sonnig bis locker bewölkt und meistens trocken, die Höchstwerte dann bis zu 28 Grad. Der Bayern 1 Verkehrsservice, normaler Verkehr auf den Fernstraßen in Bayern.
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4: Mit immer noch mehr Rockmusik. Richtig fest. Und normalerweise hätte ich jetzt irgendwie einen Gag gemacht mit dem Bären. Dass es ganz blöd wäre, wenn der Bär jetzt im Allgäu ein Hubschraubbär wäre zum Beispiel. Aber mache ich nicht, weil der Alfons hat mir geschrieben und gesagt, Musik ist ja okay, aber die Witze sind schon sehr flach. Sehr flach. Ich finde, heute geht sogar. Also war schon schlimmer. Wesentlich schlimmer. Gut, Alfons, einen mache ich noch. Was das du bist. Bei gesunder Ernährung bitte am besten einen Apfel essen, der hat beim Thema Gesundheit nämlich Kernkompetenz. So, haben wir es wieder. Warrant, Down Boys.

Oasis und She's Electric in Bayern 1 Classic Rock. Und wenn man diesen Song charakterisieren müsste, dann würde man sagen Beatlesque. Kann man auch immer sagen. Beatlesque, einfach mal so reinwerfen. Klingt schon sehr nach den Beatles, wie eigentlich alle Songs von Oasis. Aber mei, davor Warrant und Down Boys. Das Interessante bei Oasis war, das war jetzt überhaupt keine Single. Zumindest nicht in Europa und in den USA. Aber jetzt Obacht, ich habe ja wieder knallhart recherchiert, in den Vereinigten Arabischen Emiraten war es 2022 Platz 11 in den Radiocharts. Warum auch immer, weiß ich, vielleicht durch britische Touristen, die sind ja da auch des Öfteren oder wie auch in Mallorca zum Beispiel, da wo die Sonne scheint. Und wenn die am Pool liegen, meint man immer, die haben so ein rotes Liverpool-Trikot an, bis man dann merkt, wenn man näher kommt, nee, das ist die Haut. Das ist mir ein bisschen erschreckend. So, jetzt ist es ja guter Brauch in dieser Sendung, dass man auch mal lange Songs spielt. Und heute waren schon ein paar über 5-6 Minuten dabei. Jetzt kommt der Tagesrekordhalter. Dauert fast 11 Minuten und kommt von Rick Davies und Roger Hodgson. Damit wissen wir, wir sind bei Supertramp. Ich spiele den immer so, mei, alles Jahr, alle 12, 16 Monate mal, immer muss sein. Und Roger Hodgson hat gesagt, also als er den Song geschrieben hat, hat er schon genau gewusst, da muss ein Orchester rein. Und er hat gesagt, ich hatte das genau vor Augen, vor Ohren wahrscheinlich eher, also wie das klingen muss. Und er hat dann auch Konzerte gespielt, später Solo mit Orchester und dann gesagt, also das war das Größte für ihn. Hat er auch gerne gespielt und da hatte ich Gänsehaut oder wie Marc van Bommel immer gesagt hat, bekomme ich Hühnerfell. Auf alle Fälle, hier ist ein langer Song, hier ist ein schöner Song, hier sind Supertramp in Bayern 1 Classic Rock und Fool's Overture.

auch so ein Ding aus der Rockdisco Stranger in Bayern 1 Classic Rock und Nobody's Fool nach Supertramp mit dem ausgiebig langen Fool's Overture. Gleich haben wir AC/DC in dieser kleinen Räucherbude davor. Noch ein bisschen was Älteres von den Zombies. Bayern 1 Classic Rock. She's not there.

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The Sex Pistols in Bayern 1, Classic Rock und Pretty Vacant. Warum? Ganz einfach. Erstens mal 21. Juli 1977, die Sex Pistols, damals schon ja mit einem zweifelhaften Ruf ausgestattet bei der konservativen Presse, waren bei Top of the Pops und haben zum Playback diese Single gespielt, Platz 7 in Großbritannien damals. Und jetzt kommt's. Der Mensch, der den Song geschrieben hat, das war der Bassist der Sex Pistols, Glenn Matlock. Sid Vicious kam ja dann nach ihm erst rein. Und der hat gesagt, ja, tolles Lied habe ich geschrieben und die Inspiration hatte ich dazu bei SOS von ABBA. Erste Frage, darf man als Sex Pistol eine Songinspiration von ABBA rausziehen? Auf der anderen Seite muss man sagen, wenn man den Song jetzt heute so hört, also die waren einfach eine Rock'n'Roll-Kapelle. Das hat jetzt nicht so wahnsinnig viel eigentlich mit diesem Punk, das war dann mehr das Image. Auf alle Fälle war es so, meine Damen und Herren, dass bei ihrer ersten Tour in Großbritannien AC/DC tatsächlich als die Punks aus Australien verkauft wurden. Und deshalb haben wir vorher, wie immer, um 10:30 am Dienstag AC/DC gehört mit Can I Sit Next to You Girl, einem ganz, ganz frühen Werk. Das war die allererste Single von AC/DC, damals noch mit Dave Evans als Sänger, ganz früher. Und Malcolm hat dann sofort beschlossen, der ist irgendwie komisch, der zieht sich modisch an, der passt überhaupt nicht zu uns, wurde dann gefeuert. Und dann kam Bon, leichte Gegenteil, muss man sagen. Und dann haben sie gesagt, nehmen wir nochmal auf. Und so ist es dann schließlich auf High Voltage, zumindest auf der europäischen Pressung, gelandet. Jetzt kommen wir zu einer Band, die ist eigentlich im Country zu Hause, kommt logischerweise ja aus Nashville, wo sonst. Hatte viel Erfolg in den US-Country-Charts. Und dann kam 1999 ein Produzent auf die Idee und hat gesagt, pass auf, ihr habt diese Nummer 1 da in den Country-Charts. Wenn wir das ein bisschen poppiger und rockiger abmischen, könnte das auch in den normalen Charts ein Hit werden. Haben sie gemacht, hat geklappt. Platz 1 in den USA-Pop-Charts und ihre einzige Single in Deutschland. Platz 91. Gut, ist jetzt kein Triumph, aber bestimmt besser als der Platz von Jens Spahn in der Hitparade der beliebtesten Politiker. Hier sind Lone Star in Bayern 1 Classic Rock und Amazed.

Ein großartiges Stück Tischtennis von Sabotage. Gotta Belay, Bayern 1 Classic Rock, meine Damen und Herren. Das war's eigentlich fast schon wieder. Gleich auf der Facebook-Seite Bayern 1 Classic Rock liken und die Playliste nachschauen. Spotify, Songs anhören, Bayern-1 eingeben. BR Radio App, da kann man alle Sendungen 7 Tage lang komplett nachhören, auch diese. Und ich sag schon mal weiter rocken bis nächsten Dienstag 20 Uhr. Und jetzt kommt ganz was anderes. Das ist ja am Rande des Classic Rocks, wie ich immer so gerne sage. Aber das war damals, junge Leute in der Disco, ein Tanzflächenfüller, das es nur so geschnalzt hat. Und drum spielen wir das. Dafür sind wir da. Servus, sagt der Tom mit Peter Straker und Late Night Taxi Dancer. Disco Fox.

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1: Ein Blick in den Rückspiegel und ich schrecke richtig auf. Wo kommt der Lastwagen plötzlich her? Sitzt mir der nicht schon fast auf der Stoßstange? Bin ich so langsam geworden? Es ist spät, es ist dunkel, ich will heim. Immerhin keine Lichthupe. Und dann sehe ich, hinter dem Fahrer im Führerhaus leuchtet ein großes

eigentlich schön, wenn Menschen das Kreuz als Erkennungszeichen nutzen. Sie erinnern an Jesus Christus, gerade daran, dass er sich nicht mit Gewalt durchgesetzt hat. Wer mit dem Kreuz unterwegs ist, sagt doch: Vor mir brauchst du keine Angst haben. Ich pass auf, ich gehe nicht über Leichen, ich bremse auch für Langsame. Der hinter mir hat gebremst und er hält jetzt gut Abstand. Danke, lieber LKW-Fahrer. Und ich bin Gott froh, als ich heil nach Hause komme.

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1: Um 23 Uhr mit Pascal Küpper. Frankreich führt als erstes EU-Land ein Social-Media-Verbot für Kinder und Jugendliche unter 15 Jahren ein. Das Parlament in Paris hat am Abend mit großer Mehrheit ein entsprechendes Gesetz beschlossen. Aus der Nachrichtenredaktion Daniel Runge.
2: Schon nach den französischen Sommerferien, also im September, soll das neue Social-Media-Verbot in Kraft treten. Kritiker zweifeln allerdings an der Verfassungsmäßigkeit. Außerdem halten sie es in der Praxis für kaum durchsetzbar. Dennoch ist unklar, welche Alterskontrollen überhaupt wirksam sind. Und bestehende Konten von unter 15-Jährigen müssten dann auch identifiziert und gesperrt werden. Das Thema wird derzeit in mehreren EU-Staaten diskutiert, auch in Deutschland.
1: Das geplante Alkoholverbot an tausenden Bahnhöfen in Deutschland stößt auf große Zustimmung. Karl-Peter Naumann, Ehrenvorsitzender des Fahrgastverbands Pro Bahn, fordert allerdings weitere Schritte.
3: Ja, ich glaube, wir müssten uns alle jetzt mal hinsetzen und eine einheitliche Lösung für das Thema Alkohol im öffentlichen

0: Verkehr erstellen. Das geht ja auch noch weiter. Wir haben ja auch in Hamburg ein Alkoholkonsumverbot in der U-Bahn. Auf den Fähren im Hafen, die auch öffentlicher Verkehr sind, gilt es nicht. Also hier braucht es eine einheitliche Regel, die bundesweit gilt. Und da ist sicherlich auch die Politik gefordert, hier einen entsprechenden Rahmen zu schaffen.
1: Der Ehrenvorsitzende des Fahrgastverbands Pro Bahn, Naumann. Der ukrainische Präsident Selenskyj hat seinen Armeechef Syrskyj entlassen. Zuvor hatte es tagelange Demonstrationen gegen Syrskyj gegeben. Aus Kiew, Stefan Lag.
2: Mit diesem Schritt erfüllt der Präsident eine zentrale Forderung der Proteste, die seit der Entlassung von Verteidigungsminister Michailo Fedorow in Kiew und in anderen ukrainischen Städten stattfinden. Die Demonstrierenden verlangten neben der Rückkehr Fedorows auch die Ablösung Syrskyjs. Fedorow gilt bei seinen Unterstützern als moderner Reformer. Ihm werden wichtige Neuerungen im Drohnenkrieg sowie mehr Transparenz im Beschaffungswesen des Militärs zugeschrieben. Kritiker warfen Syrskyj vor, diese Reformen ausgebremst zu haben. Das hatte der General selbst stets zurückgewiesen.
1: Der weltweite Hunger ist das dritte Jahr in Folge zurückgegangen. Das zeigt ein UN-Bericht zur globalen Ernährungssicherheit. Im vergangenen Jahr hungerten demnach trotzdem noch bis zu 700 Millionen Menschen, etwa die Hälfte davon in Afrika. Damit ist der Kontinent am stärksten betroffen. Eine Verbesserung gab es dem Bericht zufolge vor allem in Südasien und Lateinamerika. Das waren die Nachrichten. Das Wetter in Deutschland: in der Nacht häufig trocken, im Norden etwas Regen, Tiefstwerte 16 bis 6 Grad. Morgen dann vom Norden bis zur Mitte gebietsweise Regen, im Nordosten einzelne Gewitter, sonst oft trocken bei 18 bis 28 Grad. Es ist 23.03 Uhr.
3: Und hier ist der Verkehrsservice in der ARD Hitnacht. Achtung Falschfahrer, betrifft die A5 Kassel-Frankfurt zwischen dem Westkreuz Frankfurt und Frankfurt am Main Westhafen. Da kommt Ihnen ein Falschfahrer entgegen. Äußerst rechts fahren, nicht überholen. Ein Falschfahrer auf der A5 Kassel-Frankfurt zwischen dem Westkreuz Frankfurt und Frankfurt am Main Westhafen ist ein Falschfahrer unterwegs. Die A1 Hamburg-Lübeck vor der Norderelbbrücke staute sich in beiden Richtungen wegen eines Schwertransportes. Dann haben wir die A1 Lübeck Richtung Fehmarn. Die Strecke ist zwischen Neustadt-Pelzerhagen und Linsan wegen Bergungsarbeiten gesperrt. A3 Köln Richtung Oberhausen zwischen Solingen und dem Kreuz Hilden 2 Kilometer stockender Verkehr an einer Baustelle. Und die A5 Frankfurt Richtung Karlsruhe ist zwischen Heppenheim und Hemsbach wegen der Baustelle bis um 6 morgen früh gesperrt. Folgen Sie der U86. Die A14 Magdeburg-Schwerin ist zwischen dem Kreuz Magdeburg und Dahlen-Warsleben in beiden Richtungen wegen Bauarbeiten bis ca. 5 Uhr morgen früh gesperrt. Und die A40 Essen Richtung Duisburg ist zwischen Essen-Zentrum und Essen-Holsterhausen wegen Wartungsarbeiten im Ruhrschnellwegtunnel gesperrt. Dann haben wir die A44 Essen Richtung Düsseldorf. Die Strecke ist zwischen dem Dreieck Felbert Nord und Hetterscheid wegen Bauarbeiten bis Mitte Oktober gesperrt. Und die A71 Suhl Richtung Erfurt ist zwischen Stadt Ilm und Arnstadt Süd wegen Wartungsarbeiten bis ca. 6 Uhr morgen früh gesperrt. A111 Berlin Richtung Dreieck Oranienburg ist zwischen Waldmannslusterdamm und Schulzendorfer Straße wegen der Nachtbaustelle gesperrt bis morgen früh um 5. Und die A215, letzte Meldung, Neumünster Richtung Kiel ist zwischen Blumenthal und Rastplatz Rumor wegen Bergungsarbeiten gesperrt.
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3: Eine schöne Nacht wünscht Ihnen Romy Anders. Hi.

Sehr gut. Soeben kam die Entwarnung für die A5 Kassel-Frankfurt. Kein Falschfahrer mehr zwischen dem Westkreuz Frankfurt und Frankfurt am Main-Westhafen.

Wir begleiten Sie gern durch die Nacht. Willkommen in der ARD-Hitnacht. Aus Erfurt gesendet, aus den Studios von MDR Thüringen. A Better Love, Lampenbeat, Lieblingshits in der ARD-Hitnacht. Ausschließlich. Schön, dass Sie bei uns sind.

Dieser Dienstag ist fast rum, gleich 11:30. Es war für Sie hoffentlich ein soweit guter Tag und jetzt wird das eine schöne Nacht. Wir halten auf jeden Fall wach. Oder Sie schlafen mit uns ein. Das hat gerade Ulrike geschrieben. Sie freut sich so sehr über ihr Radio. Wir würden ihr beim Einschlafen helfen. Das kann man natürlich als Kompliment sehen. Oder eben auch nicht. Ah, Ulrike, das ist trotzdem sehr, sehr nett geschrieben. Danke und Grüße nach Hiltrup. Und Hörer Bernd ist für eine gechillte Nacht, schreibt er. Gechillt? Bin ich dabei. Klingt gut. Sie hören die ARD-Hitnacht.

0: 23.30 Uhr, es ist 23:30. Der Verkehrsservice in der ARD-Hitnacht mit einer Warnmeldung für die B17 Augsburg-Landsberg in Höhe Lager-Lechfeld. Da werden Steine auf die Fahrbahn geworfen. Äußerste Vorsicht betrifft die B17 Augsburg-Landsberg in Höhe Lager-Lechfeld, werfen Personen Steine auf die Fahrbahn. Dann haben wir die A1 Hamburg-Lübeck. Vor der Norderelbbrücke staute sich in beiden Richtungen wegen eines Schwertransportes. Die A1 Lübeck Richtung Fehmarn ist zwischen Neustadt, Pelzerhaken und Lensahn wegen Bergungsarbeiten gesperrt. Die A5 Frankfurt Richtung Karlsruhe ist zwischen Heppenheim und Hemsbach wegen einer Baustelle bis um 6 morgen früh gesperrt. Bitte folgen Sie der U86. Dann haben wir die A14, Magdeburg-Schwerin. Die Strecke ist zwischen dem Kreuz Magdeburg und Dahlen-Warsleben in beiden Richtungen wegen Bauarbeiten gesperrt, bis um 5. Die A40, Essen Richtung Duisburg, ist zwischen Essen-Zentrum und Essen-Holsterhausen wegen Wartungsarbeiten im Ruhr-Schnellwegtunnel gesperrt. Und die A67, Darmstadt Richtung Mannheim, ist zwischen Gernsheim und Lorsch wegen Löscharbeiten vorübergehend gesperrt. A71 Suhl Richtung Erfurt ist zwischen Stadt Ilm und Anstadt Süd wegen Wartungsarbeiten bis ca. 6 Uhr morgen früh gesperrt. Und die A111 in Berlin Richtung Dreieck Oranienburg ist zwischen Weidmannswusterdamm und Schulzendorfer Straße wegen der Nachtbaustelle gesperrt bis morgen früh ca. 5 Uhr. Außerdem die A215 Neumünster Richtung Kiel ist zwischen Blumenthal und Kreuz Kiel West wegen Bergungsarbeiten gesperrt.
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0: In dieser Nacht hören Sie wieder anders. Ich bin Romy anders. Hi, guten Abend.

Lieber Autofahrer, nochmal der Hinweis, die Warnmeldung für die B17 äußerste Vorsicht, Augsburg-Landsberg in Höhe Lagerlechfeld. Da werden Steine auf die Fahrbahn geworfen. Äußerste Vorsicht, B17 Augsburg-Landsberg in Höhe Lagerlechfeld werden Steine auf die Fahrbahn geworfen.

Autofahrer, aufgepasst, auf der R15 Cottbus Dreieck Spreewald zwischen Boblitz und dem Dreieck Spreewald werden Gegenstände auf die Fahrbahn geworfen. Aufpassen, A15 Cottbus Dreieck Spreewald zwischen Boblitz und dem Dreieck Spreewald werden Gegenstände auf die Fahrbahn geworfen.

Achtung Autofahrer, nochmal die Warnmeldung aus dem ARD-Nachtverkehrszentrum. Betrifft die A15 Cottbus Dreieck Spreewald. Zwischen Boblitz und dem Dreieck Spreewald werden Gegenstände auf die Fahrbahn geworfen. Äußerste Vorsicht, A15 Cottbus Dreieck Spreewald. Zwischen Boblitz und dem Dreieck Spreewald, da werden Gegenstände auf die Fahrbahn geworfen.

0: Fade to Grey, ard-nacht@mdr.de. Wir denken jetzt mal an alle, die gerade die Stellung halten, die wach bleiben müssen in dieser Nacht, auf den Wachen, auf den Revieren, in den Krankenhäusern, Pflegeheimen, im Schichtbetrieb. Eines ist ja auch klar, man kann sich seinen Nachtdienst auch wirklich schön gestalten. Ne, oder auch schön reden, je nachdem. LKW-Fahrer Christian schreibt zum Beispiel, ich genieße eure Musik, die ganze Nacht fahre jetzt mit dem LKW nach Dillenburg, Siegen und Düsseldorf und dann habe ich morgen früh Feierabend mit euch zusammen. Ihr helft mir dabei, die ganze Nacht wach zu bleiben. Danke, Christian. Das packen wir zusammen, auf jeden Fall. Und Bäckermeister Peter aus Bremen, der hat auch schon zu tun in der Backstube. Ist ganz schön früh, jetzt noch vor Mitternacht. Er schreibt, hallo liebe Romy, fange gerade den zweiten Arbeitstag nach meinem Urlaub an. Fühlt sich alles noch ein bisschen schwerfällig an, das glaube ich total, Peter. Aber mit uns, schreibt er, da klappt das schon. Lieben Dank und Daumen hoch für Sie, die Sie auch arbeiten und munter bleiben. Wir sind da.
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1: Um 0 Uhr mit Juliette Groß. Frankreich führt als erstes EU-Land ein Social-Media-Verbot für Kinder und Jugendliche unter 15 Jahren ein. Das Parlament in Paris hat am Abend mit großer Mehrheit ein entsprechendes Gesetz beschlossen. Aus der Nachrichtenredaktion Daniel Runge.
2: Schon nach den französischen Sommerferien, also im September, soll das neue Social-Media-Verbot in Kraft treten. Kritiker zweifeln allerdings an der Verfassungsmäßigkeit. Außerdem halten sie es in der Praxis für kaum durchsetzbar. Dennoch ist unklar, welche Alterskontrollen überhaupt wirksam sind. Und bestehende Konten von unter 15-Jährigen müssten dann auch identifiziert und gesperrt werden. Das Thema wird derzeit in mehreren EU-Staaten diskutiert, auch in Deutschland.
1: Der ukrainische Präsident Selenskyj hat seinen Armeechef Syrskyj entlassen. Zuvor hatte es tagelange Demonstrationen gegen Syrskyj gegeben. Aus Kiew, Stefan Lag.
3: Mit diesem Schritt erfüllt der Präsident eine zentrale Forderung der Proteste, die seit der Entlassung von Verteidigungsminister Michailo Fedorov in Kiew und in anderen ukrainischen Städten stattfinden. Die Demonstrierenden verlangten neben der Rückkehr Fedorovs auch die Ablösung Syrskyjs. Fedorov gilt bei seinen Unterstützern als moderner Reformer. Ihm werden wichtige Neuerungen im Drohnenkrieg sowie mehr Transparenz im Beschaffungswesen des Militärs zugeschrieben. Kritiker warfen Syrskyj vor, diese Reformen ausgebremst zu haben. Das hatte der General selbst stets zurückgewiesen.
1: Der Krieg zwischen den USA und dem Iran legt bereits den Schiffsverkehr in der Straße von Hormus lahm. Jetzt droht eine weitere Eskalation. Die Houthi-Miliz im Jemen, die mit dem Iran verbündet ist, kündigt

0: eine ähnliche Seeblockade im Roten Meer an. Zwei saudi-arabische Öltanker mit dem Ziel China und Indien haben bereits umgedreht und Kurs auf den Suezkanal genommen. Damit wächst die Sorge vor einem neuen Engpass in der weltweiten Energieversorgung. Bundeskanzler Merz hat mit den Landesgruppen von CDU und CSU über die Nachfolge von Ex-Fraktionschef Spahn beraten. Man höre in die Fraktion hinein, sagte Merz. Dann wolle er zeitnah einen mit CSU-Chef Söder abgestimmten Vorschlag unterbreiten. Zuvor hatte es geheißen, die Entscheidung über die Spitze der Unionsfraktion solle bis Ende des Monats fallen. Das waren die Nachrichten. Das Wetter in Deutschland. Häufig trocken, im Norden etwas Regen, Tiefstwerte 16 bis 6 Grad. Tagsüber vom Norden bis zur Mitte gebietsweise Regen, im Nordosten einzelne Gewitter, sonst oft trocken, Höchstwerte 18 bis 28 Grad. Am Donnerstag leicht wechselhaft bei 18 bis 27 Grad. Am Freitag meist freundlich, im Nordwesten und im Osten etwas Regen, 19 bis 29 Grad. Es ist gleich 0:03.
1: Und hier ist der Verkehrsservice in der ARD-Hitnacht. Achtung, auf der A15 Cottbus-Dreieck Spreewald zwischen Boblitz und dem Dreieck Spreewald werden Gegenstände auf die Fahrbahn geworfen. Dann haben wir die A1 Lübeck Richtung Fehmarn, ist zwischen Neustadt-Pelzerhaken und Linsan wegen Bergungsarbeiten gesperrt. Die A5 Frankfurt Richtung Karlsruhe ist zwischen Heppenheim und Hemsbach wegen der Baustelle bis 6 Uhr morgen früh gesperrt. Die Umleitung führt über die U86. Die A14 Magdeburg-Schwerin ist zwischen dem Kreuz Magdeburg und Dahlenwarsleben in beiden Richtungen wegen Bauarbeiten gesperrt, bis um 5 nachher. Und die A40 Essen Richtung Duisburg ist zwischen Essen Zentrum und Essen Holsterhausen wegen Wartungsarbeiten im Ruhr-Schnellwegtunnel gesperrt. A44 Essen Richtung Düsseldorf, die Strecke ist zwischen dem Dreieck Felbert Nord und Hetterscheid wegen Bauarbeiten bis Herbst bis Mitte Oktober gesperrt. Und die A67 Darmstadt Richtung Mannheim ist zwischen Gernsheim und Lorsch wegen Löscharbeiten vorübergehend gesperrt. Die A71 Suhl Richtung Erfurt ist zwischen Stadt Ilm und Arnstadt Süd wegen Wartungsarbeiten bis ca. 6 Uhr nachher in der Früh gesperrt. Und die A111 in Berlin Richtung Dreieck Oranienburg ist zwischen Weidmannsholsterdamm und Schulzendorfer Straße wegen der Nachtbaustelle gesperrt bis um 5. Außerdem, letzte Meldung, die A215 Neumünster Richtung Kiel ist zwischen Blumenthal und Kreuz Kiel West wegen Bergungsarbeiten gesperrt. Passen Sie gut auf, bleiben Sie wach, kommen Sie gut und sicher an.
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1: Mit Romy Anders. Hi.

Willkommen in der ARD-Hitnacht. Jetzt um diese Zeit, wenn man wach bleiben muss, da ist es auch mal schön, wenn man was hat, was einem gut tut. Ein Kaffee zum Beispiel oder eine Cola. Wir reden nicht von gesunden Sachen, sondern von Dingen, die der Seele gut tun. Und da gehört Cola für mich zum Beispiel dazu. Beim Nachtdienst hat ja jeder so seins. Überhaupt braucht man irgendwas, was einen glücklich macht. Denn glückliche Menschen, die, es ist schon schön, wenn man das so in sich fühlen kann, wenn man sich wohlfühlt. Was ist es denn bei Ihnen jetzt in der Nacht und überhaupt so im Leben? Was tut Ihnen gut? Oder anders gefragt, mit was halten Sie sich selbst bei Laune? Was macht Sie glücklich? ARD-Hitnacht@mdr.de. Ich bin sehr gespannt auf Ihre Nachrichten.

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Glücklich sind die Menschen, die haben, was sie mögen. So heißt es, ard-sittnacht@mdr.de. Was ist es denn bei Ihnen? Was macht Sie froh? Jetzt in der Nacht oder überhaupt im Leben, was macht Sie glücklich? Heiko aus Stuttgart schreibt, ich bin glücklich, wenn ich keine Nachtdienste habe. Also heute Nacht nicht ganz so glücklich, morgen um diese Zeit dafür umso mehr. Und dann schreibt Heiko noch, ihr in der ARD-Hitnacht seid toll, danke, dass es euch gibt. Also was macht uns hier natürlich auch glücklich? Ne? Ein schönes Kompliment, danke Heiko. ard-hitnacht@mdr.de. Schreiben Sie mal, was Ihnen denn im Alltag Freude bereitet. Was heißt für Sie Glück? Zum Beispiel bei mir im Freundeskreis, da mag eine Freundin bedrucktes Küchenpapier. Neulich hat sie mir freudestrahlend ihre absolute neueste Errungenschaft gezeigt. Und zwar Küchenpapier mit kleinen roten Herzen drauf. Und ich denke noch so, Mensch, ist doch völlig wurscht. Ne? Hauptsache, das ist saugstark und reißfest. Sagt sie, nee. Die Herzen, die sehen so schön aus. Ich freue mich immer, wenn ich in die Küche komme und da mein Küchenpapier sehe. Ja, das tut dir halt gut, ne? Das Küchenpapier mit den roten Herzen drauf. Okay, kann glücklich machen. Was ist es denn bei Ihnen? Schreiben Sie uns. Freue mich drauf. Ist kurz vor 1:30.

0: 2:02. Hier ist der Verkehrsservice in der ARD-Hitnacht. Zunächst eine Entwarnung, und zwar für Mülheim an der Ruhr im Bereich Zeppelinstraße. Da wurde gewarnt vor Geruchsbelästigung. Die Warnung ist aufgehoben worden. Was aktuell ist, ist die A1 Lübeck Richtung Fehmarn. Die Strecke ist zwischen Neustadt-Pelzerhaken und Lensern wegen Bergungsarbeiten gesperrt. Die A5 Frankfurt Richtung Karlsruhe ist zwischen Heppenheim und Hemsbach wegen der Baustelle bis um 6 gesperrt. Die Umleitung führt über die U86. A14 Magdeburg-Schwerin ist zwischen dem Kreuz Magdeburg und Dahlen-Warsleben in beiden Richtungen wegen Bauarbeiten gesperrt. A40 Essen Richtung Duisburg ist zwischen Essen Zentrum und Essen Holsterhausen wegen Wartungsarbeiten gesperrt. Und die A44 Essen Richtung Düsseldorf ist zwischen dem Dreieck Felbert Nord und Hetterscheid wegen Bauarbeiten bis Herbst gesperrt, bis Mitte Oktober. A67 Darmstadt Richtung Mannheim. Die Strecke ist zwischen Gernsheim und Lorsch wegen Löscharbeiten vorübergehend gesperrt. Und die A71 Suhl Richtung Erfurt ist zwischen Stadt Ilm und Arnstadt Süd gesperrt bis um 6 wegen Wartungsarbeiten. Außerdem die A111 Berlin Richtung Dreieck Oranienburg ist zwischen Waldmannswusterdamm und Schulzendorfer Straße wegen der Nachtbaustelle gesperrt bis um 5. Und die A215 Neumünster Richtung Kiel ist zwischen Blumenthal und dem Kreuz Kiel West wegen Bergungsarbeiten gesperrt. Passen Sie gut auf, bleiben Sie wach und kommen Sie sicher an.
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Die kleinen Freuden im Alltag, die sind es mitunter, ne? Die dafür sorgen, dass man sich wohlfühlt, ne? Die dafür sorgen, dass die Seele Frieden hat und man sich wirklich einfach gut fühlt. Und wir wollen in dieser Nacht wissen, was ist es denn bei Ihnen? Was macht Sie glücklich? ARD-hitnacht@mdr.de. Bei mir jetzt aktuell Kaffee und Cola. Ich liebe diese Kombination aus leicht bitter und süß. Na, jetzt nicht in einem Drink miteinander verbunden, aber das ist schön auf dem Tisch, wie das da so steht, das gefällt mir gut. Kaffee und Cola kann tatsächlich sehr glücklich machen, in der Nacht um kurz vor 12:45. Carola schreibt, sie ist glücklich, dass sie wieder mit ihrem Freund zusammen ist, dass die beiden sich wieder zusammengerauft haben und dass es gut läuft. Dankeschön, Carola, für die nette Mail. Und für Andreas heißt Glück, dass er reisen kann, schreibt er. Finnland, die Karibik, Schottland steht demnächst an im Herbst. Das Reisen macht Andreas glücklich. Und Patricia von der vorpommerschen Ostseeküste schreibt, mich macht ein schönes Buch zum Abschalten glücklich. Ich sitze in meinem Oma-Sessel, lege die Füße hoch, trinke was Schönes, lese, nebenher läuft das Radio. Das sind für mich die kleinen Freuden des Lebens. Schön, Patricia. Danke fürs Schreiben. Und was ist es denn bei Ihnen? Was macht Sie glücklich? Jetzt in der Nacht und überhaupt im Leben? ARD-hitnacht@mdr.de.

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1: Um 1 Uhr mit Juliette Groß. Der ukrainische Präsident Selenskyj hat seinen Armeechef Syrskyj entlassen. Zuvor hatte es tagelange Demonstrationen gegen Syrskyj gegeben. Aus Kiew, Stefan Lack.
2: Mit diesem Schritt erfüllt der Präsident eine zentrale Forderung der Proteste, die seit der Entlassung von Verteidigungsminister Michailo Fedorow in Kiew und in anderen ukrainischen Städten stattfinden. Die Demonstrierenden verlangten neben der Rückkehr Fedorows auch die Ablösung Syrskyjs. Fedorow gilt bei seinen Unterstützern als moderner Reformer. Ihm werden wichtige Neuerungen im Drohnenkrieg sowie mehr Transparenz im Beschaffungswesen des Militärs zugeschrieben. Kritiker warfen Syrskyj vor, diese Reformen ausgebremst zu haben. Das hatte der General selbst stets zurückgewiesen.
1: Frankreich führt als erstes EU-Land ein Social-Media-Verbot für Kinder und Jugendliche unter 15 Jahren ein. Das Parlament in Paris hat am Abend mit großer Mehrheit ein entsprechendes Gesetz beschlossen. Aus der Nachrichtenredaktion Daniel Runge.
3: Schon nach den französischen Sommerferien, also im September, soll das neue Social-Media-Verbot in Kraft treten. Kritiker zweifeln allerdings an der Verfassungsmäßigkeit. Außerdem halten sie es in der Praxis für kaum durchsetzbar. Dennoch ist unklar, welche Alterskontrollen überhaupt wirksam sind. Und bestehende Konten von unter 15-Jährigen müssten dann auch identifiziert und gesperrt werden. Das Thema wird derzeit in mehreren EU-Staaten diskutiert, auch in Deutschland.
1: Der Drogenbeauftragte der Bundesregierung Streeck hält das geplante Alkoholverbot an Deutschlands Bahnhöfen für richtig. In der Rheinischen Post wies der CDU-Politiker auf die Gefahren durch Alkohol hin und sprach von einem Gewinn für alle, wenn sich Reisende wohler fühlten. Kritisch äußerte sich die Bundesarbeitsgemeinschaft Wohnungslosenhilfe. Nach deren Einschätzung würden Obdachlose durch ein Verbot lediglich aus dem Blickfeld in Bereiche verdrängt, die weniger Schutz bieten. Die USA haben die internationale Gemeinschaft dazu aufgerufen, den mittelamerikanischen Staat Nicaragua zu isolieren. Das Land könne keine Rückkehr zur Tagesordnung erwarten, solange es demokratische Prinzipien ablehne, sagte Außenminister Rubio.

0: In Washington. Hintergrund sind jüngste Äußerungen des nicaraguanischen Präsidenten Ortega. Er hat in einer Rede angekündigt, dass es in seinem Land künftig keine Wahlen mehr geben wird. Damit wolle er verhindern, dass von den USA unterstützte Bewegungen die Macht an sich rissen, so Ortega. Das waren die Nachrichten. Das Wetter in Deutschland. Häufig trocken, im Norden etwas Regen, Tiefstwerte 16 bis 6 Grad. Tagsüber von Norden bis Mitte gebietsweise Regen, im Nordosten einzelne Gewitter, sonst oft trocken, Höchstwerte 18 bis 28 Grad. Es ist 1.03 Uhr.
1: Und hier ist der Verkehrsservice in der ARD Nacht. Die A1 Lübeck Richtung Fehmarn ist zwischen Neustadt-Pelzerhagen und Lensahn wegen Bergungsarbeiten nach wie vor gesperrt. Die A5 Frankfurt Richtung Karlsruhe ist zwischen Heppenheim und Hemsbach wegen der Baustelle bis 6 Uhr gesperrt. Die Umleitung führt über die U86. A14 Magdeburg-Schwerin ist zwischen dem Kreuz Magdeburg und Dahlen-Barsleben in beiden Richtungen gesperrt wegen Bauarbeiten bis um 5 nachher. Und die A40 Essen Richtung Duisburg ist zwischen Essen Zentrum und Essen Holsterhausen wegen Wartungsarbeiten im Ruhr-Schnellwegtunnel gesperrt. Dann haben wir die A59, frisch hinzugekommen, Dienstlaken Richtung Duisburg. Die Strecke ist zwischen Duisburg-Marxloh und dem Kreuz Duisburg-Nord gesperrt, da gab es einen Unfall. Die A71 Suhr Richtung Erfurt ist zwischen Stadt Ilm und Arnstadt Süd wegen Wartungsarbeiten gesperrt, bis um 6. Und die A111 in Berlin Richtung Dreieck Oranienburg ist zwischen Weidmannsloster Damm und Schulzendorfer Straße wegen der Nachbaustelle gesperrt bis um 5.
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1: Go West. Musik von den Pet Shop Boys jetzt für Sie. Eine gute Nacht mit der ARD-Hitnacht.

Was sind die kleinen Freuden bei Ihnen im Alltag? Was macht Sie glücklich? ard-hitnacht@mdr.de. Margret aus Ulm hat geschrieben, dass sie jetzt wieder gesund ist. Das macht sie glücklich. Sie hat sehr, sehr lange an schweren Depressionen gelitten und dass sie jetzt wieder die Welt um sich herum so wahrnehmen kann, wie sie ist. Ihre Freunde, die Familie. Das bedeutet für Margret Glück. Dankeschön für die sehr, sehr ehrliche Mail. Und der Peter aus Hamburg hat geschrieben, hallo Romy und Hitnacht-Team, derzeit besteht mein Alltag noch aus Urlaub und so sorgt die nächtliche Atmosphäre, die Stille der Nacht, für absolutes Wohlgefühl. Ich erlebe Zeitgenuss, ohne auf die Zeit zu achten, einfach sein, meinen Gedanken ableckungsfrei freien Lauf zu lassen. ... Glücklicher Gruß aus Hamburg, der Peter. Schön, das klingt auch alles gut. Was bedeutet für Sie denn Glück, jetzt und überhaupt im Alltag? ard-hitnacht@mdr.de. Lifted, die Lighthouse Family. Auch schöne Musik bei uns in der ARD-Hitnacht. Ausschließlich Lieblingshits. Auch das kann glücklich machen. Gute Musik, ne?

Was macht sie glücklich? ARD-Hitnacht@mdr.de. Es sind so viele schöne Nachrichten bei uns bisher eingetroffen. Auch von Sinje. Die hat geschrieben, glücklich ist nicht, wer sich alles leisten kann. Glücklich ist, wer zufrieden ist. Ich, so schreibt sie, bin nicht reich, bin auch nicht arm. Ich habe ein kleines Familienunternehmen, in dem ich arbeite mit meinem Mann und meinem Sohn, die ich beide über alles liebe. Wir leben von den Einnahmen des Unternehmens und wir kommen klar damit. Ich wünsche allen Menschen, dass sie auch zufrieden und so glücklich sind. Schöne Grüße aus Moers, Nordrhein-Westfalen. Sendet euch Sinje. Dankeschön fürs Schreiben. Und Steffi schreibt, sie macht gute Musik glücklich. Tja, Steffi, da bin ich auch ganz bei Ihnen. Gute Musik, ein guter Drink, Zitronenlimo auf Eis, das geht immer. Auch sowas kann glücklich machen. ARD-Hitnacht@mdr.de.

0: Es geht auf 13:30 zu. Entschuldigung, hier ist der Verkehrsservice. Der Verkehrsservice in der ARD-Hitnacht mit der A1 Lübeck Richtung Fehmarn. Die Strecke ist zwischen Neustadt-Pelzerhaken und Linsern wegen Bergungsarbeiten immer noch gesperrt. Die A5 Frankfurt Richtung Karlsruhe ist zwischen Heppenheim und Helmsbach wegen der Baustelle gesperrt. Die Umleitung führt über die U86. A14 Magdeburg-Schwerin ist zwischen dem Kreuz Magdeburg und Dahlen-Warsleben in beiden Richtungen wegen Bauarbeiten bis ca. 5 Uhr gesperrt. Und die A40 Essen Richtung Duisburg ist zwischen Essen-Zentrum und Essen-Holsterhausen auch gesperrt wegen Bauarbeiten, Wartungsarbeiten im Tunnel. Die A44 Essen Richtung Düsseldorf ist zwischen dem Dreieck Felbert Nord und Hetterscheid wegen Bauarbeiten bis Herbst gesperrt. Und die A59 Dienstlaken Richtung Duisburg ist zwischen Duisburg-Marxloh und dem Kreuz Duisburg Nord nach einem Unfall gesperrt. Die A71 Suhl Richtung Erfurt ist zwischen Stadt Ilm und Arnstadt Süd gesperrt wegen Wartungsarbeiten bis um 6 nachher. Und die A111, letzte Meldung, in Berlin Richtung Dreieck Oranienburg ist zwischen Weidmannsruster Damm und Schulzendorfer Straße wegen der Nachtbaustelle gesperrt bis um 5.
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0: In dieser Nacht hören Sie wieder anders. Mit mir, ich bin Romy Anders und grüß Sie. Hi.

Liebe ARD-Hitnachtsgemeinde, ganz kurz nur, wir lesen alle Mails nach und nach. Vielen, vielen Dank für die zahlreichen Nachrichten. Das ist sehr schön von Ihnen zu hören. Nur eine einzige Sache. Musikwünsche erfüllen wir hier bei uns in der Nacht keine, aber eh schon eine Songs eingeplant. Die ganze Zeit. Lieblingshits in der ARD-Hitnacht. Wie hier. Wonderful Tonight, Eric Clapton. Das ist einfach gute Musik.

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1: Um 2 Uhr mit Juliette Groß. Der ukrainische Präsident Zelensky hat seinen Armeechef Syrsky entlassen. Zuvor hatte es tagelange Demonstrationen gegen Syrsky gegeben. Aus Kiew, Stefan Lack.
2: Mit diesem Schritt erfüllt der Präsident eine zentrale Forderung der Proteste, die seit der Entlassung von Verteidigungsminister Michailo Fedorov in Kiew und in anderen ukrainischen Städten stattfinden. Die Demonstrierenden verlangten neben der Rückkehr Fedorovs auch die Ablösung Syrskys. Fedorov gilt bei seinen Unterstützern als moderner Reformer. Ihm werden wichtige Neuerungen im Drohnenkrieg sowie mehr Transparenz im Beschaffungswesen des Militärs zugeschrieben. Kritiker warfen Syrsky vor, diese Reformen ausgebremst zu haben. Das hatte der General selbst stets zurückgewiesen.
1: Das geplante Alkoholverbot an Bahnhöfen hat in der schwarz-roten Koalition überwiegend positive Reaktionen ausgelöst. Union und SPD fordern aber von der Bahn, für die Durchsetzung der Regel genügend eigenes Personal zu stellen. Aus der NDR-Nachrichtenredaktion Tabia Tschöpe.
3: Die Bahn müsse ihr Sicherheitspersonal erheblich aufstocken, um das Alkoholverbot umzusetzen, sagte der innenpolitische Sprecher der SPD Fiedler der Welt. Das sieht sein Unionskollege Thom ähnlich. Das Verbot findet aber grundsätzlich viel Zustimmung, so auch beim Drogenbeauftragten der Bundesregierung Streeck. Er wies in der Rheinischen Post auf die Gefahren durch Alkohol hin und sprach von einem Gewinn für alle, wenn sich Reisende und speziell Familien an Bahnhöfen sicherer fühlten. Das Alkoholverbot soll laut Bahn flächendeckend bis Mitte Oktober kommen.
1: Der Krieg zwischen den USA und dem Iran legt bereits den Schiffsverkehr in der Straße von Hormuz lahm. Jetzt droht eine weitere Eskalation. Die Houthi-Miliz in Jemen, die mit dem Iran verbündet ist, kündigt eine ähnliche Seeblockade im Roten Meer an. 2 saudi-arabische Öltanker mit dem Ziel China und Indien haben bereits umgedreht und Kurs auf den Suezkanal genommen. Damit wächst die Sorge vor einem neuen Engpass in der weltweiten Energieversorgung. Sachsens Ministerpräsident Kretschmer fordert angesichts der politischen Mehrheitsverhältnisse im Osten Deutschlands eine Bereitschaft zu Gesprächen mit allen anderen Parteien. Wer noch über Brandmauern rede, habe die Zeichen der Zeit nicht erkannt, sagte der CDU-Politiker dem Handelsblatt. Wörtlich sagte Kretschmer, wir müssen mit jedem reden, der reden will. Bundeskanzler und CDU-Chef Merz hat wiederholt eine Zusammenarbeit seiner Partei mit der AfD und der Linken ausgeschlossen und auf Parteitagsbeschlüsse verwiesen. Das waren die Nachrichten. Das Wetter in Deutschland. Häufig trocken, im Norden etwas Regen, Tiefstwerte 16 bis 6 Grad. Tagsüber vom Norden bis zur Mitte gebietsweise Regen, im Nordosten einzelne Gewitter, sonst oft trocken, Höchstwerte 18 bis 28 Grad. Am Donnerstag wechselhaft. Es ist 2:03 Uhr.